0: Berg will Bilger mit den Fachleuten über mögliche kurz- und langfristige Maßnahmen sprechen. Das Verkehrsministerium fördert beispielsweise die Umrüstung von Güterschiffen, damit sie besser bei Niedrigwasser nutzbar sind. Der Rhein ist besonders wichtig für den Transport von Getreide, Mineralien, Kohle und Ölprodukten. Das Niedrigwasser der Donau könnte in Rumänien zu einer Energiekrise führen. Um genug Kühlwasser für ein Atomkraftwerk zu haben, sprengte die Armee einen Felsen. Die Trümmer sollen Wasser verdrängen und so den Pegelstand der Donau wieder anheben.
1: Schwere Waldbrände haben im Nordwesten der USA hunderte Häuser zerstört. Die Behörden riefen etwa 65.000 Bewohner der Stadt Spokane im Bundesstaat Washington auf, sich in Sicherheit zu bringen. Nach Angaben der Feuerwehr wüten in der Region 16 große Feuer. Der Gouverneur von Washington, Ferguson, rief den Ausnahmezustand aus. In der Rentendebatte hat Unionsfraktionschef Frei erneut vor einem Scheitern gewarnt. Dem Sender Welt TV sagte der CDU-Politiker, bei der geplanten Abschaffung der abschlagsfreien Rente nach 45 Beitragsjahren gebe es keinen Verhandlungsspielraum. Zuvor hatten die drei ostdeutschen CDU-Ministerpräsidenten gefordert, die sogenannte Rente mit 63 beizubehalten. Unterstützung kam von den SPD-Ministerpräsidenten und Ministerpräsidentinnen aus Brandenburg, Mecklenburg-Vorpommern, Bremen und dem Saarland. Nach dem gescheiterten Investorenplan hat die UEFA den Druck auf FIFA-Präsident Infantino erhöht und mit rechtlichen Schritten gedroht. Außerdem haben erste nationale Verbände ihre Unterstützung für eine Wiederwahl Infantinos an die Spitze der FIFA zurückgezogen. Aus der Nachrichtenredaktion Michael Nenzer.
2: Wie mehrere britische Medien berichten, hat der Europäische Dachverband Infantino aufgefordert, sämtliches Material im Zusammenhang mit dem zurückgezogenen Investorenvorhaben sicherzustellen. Die UEFA befürchtet, er und seine Geschäftspartner könnten Beweise vernichten. Währenddessen hat der walisische Fußballverband als erster Nationalverband seine Unterstützung für Infantinos geplante Wiederwahl 2027 zurückgezogen. Als Gründe nannte Wales mangelnde Transparenz, Führungsdefizite und einen Vertrauensverlust.
1: Das Wetter in Deutschland. Nachts gebietsweise trocken, gelegentlich Schauer und Gewitter, Tiefstwerte 23 bis 14 Grad. Am Tage wechselnd bewölkt, vermehrt kräftige Gewitter und Starkregen bis zu 38 Grad. Es ist 2.03 Uhr.
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4: Mit Sven Knappe am Mikrofon. Herzlich willkommen. Was haben wir bis zu den 4 Uhr Nachrichten im Angebot? Eine Meditation von Peter Tschaikowski, ein Hornkonzert von Antonio Rossetti, ein Streichquintett von Felix Mendelssohn Bartholdy, ein Klavierkonzert von Wolfgang Amadeus Mozart und zu Beginn, passend zum Einstieg, eine Ouvertüre von Ferdinand Ries. Das WDR-Sinfonieorchester Köln wird von Howard Griffiths geleitet.

Das war die Ouvertüre zu Schillers Trauerspiel Die Braut von Messina, Ende 1829 von Ferdinand Ries komponiert, hier im ARD-Nachtkonzert gespielt vom WDR-Sinfonieorchester Köln unter Howard Griffiths. Mit Tastenspielen aus der Wiener Klassik machen wir weiter. Wolfgang Amadeus Mozarts Klavierkonzert in C-Dur, Köchelverzeichnis 467, bieten Mayumi Sakamoto und das WDR-Funkhausorchester Köln.

Wir hörten Wolfgang Amadeus Mozarts Klavierkonzert in C-Dur, Köchel-Verzeichnis 467, zum Besten gegeben von der japanischen Pianistin Mayumi Sakamoto und dem WDR-Funkhausorchester unter Niklas Wilén. Hausgemachte Kammermusik, im wahrsten Sinne des Wortes, steht nun auf dem Programm hier im ARD-Nachtkonzert. Das Ensemble Hausmusik London serviert das Streichquintett in A-Dur, Opus 18 von Felix Mendelssohn-Bartholdy.

Das 1986 gegründete Ensemble Hausmusik London interpretierte das Streichquintett in A-Dur Opus 18 von Felix Mendelssohn Bartholdy. Hier ist das ARD-Nachtkonzert, präsentiert von BR Klassik mit Musik von Anton Rösler alias Antonio Rossetti, komponiert für zwei Hörner und Orchester. Sarah Willis und Klaus Wallendorf werden vom Kurpfälzischen Kammerorchester begleitet.

Konzert für zwei Hörner und Orchester in F-Dur von Antonio Rossetti aus dem böhmischen Leitmeritz, vorgestellt von Sarah Willis, Klaus Wallendorf und dem Kurpfälzischen Kammerorchester unter Johannes Mösus. Der Russe Peter Tschaikowski erinnert sich mitten in der Nacht an einen liebgewonnenen Ort. Wir hören den ersten Satz aus »Souvenir d'un lieu cher« mit der Geigerin Bybars Kriede und dem City of Birmingham Symphony Orchestra.

Meditation. Der erste Satz aus Souvenir d'un lieu cher, dem Opus 42 von Peter Tschaikowski mit der lettischen Geigerin Baibars Gride und dem City of Birmingham Symphony Orchestra unter Andris Nelsons. Der Finne Jean Sibelius unternimmt mit uns einen nächtlichen Ritt bis zum Sonnenaufgang. So lautet zumindest der Titel seiner Tondichtung Opus 55. Sir Simon Rattle dirigiert das Philharmonia Orchestra London.

Nächtlicher Ritt und Sonnenaufgang, eine Tondichtung von Jean Sibelius, zum Klingen gebracht vom Philharmonia Orchestra London unter der Leitung von Sir Simon Rattle. Das ARD-Nachtkonzert meldet sich nach den 4 Uhr Nachrichten zurück mit Musik von Saverio Mercadante, Barbara Strozzi und Charles Villiers Stanford.

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1: Um 4 Uhr mit Olaf Knapp. Die Pegelstände des Rheins in Nordrhein-Westfalen sinken weiter. Experten rechnen für Donnerstag und Freitag mit drastischen Tiefständen infolge der Trockenheit und Hitze. Der Bundesverband der deutschen Binnenschifffahrt hat auf einen erheblichen Mehraufwand und höhere Kosten hingewiesen. Viele Schiffe seien mit weniger als einem Viertel der sonst üblichen Zuladung unterwegs. Um über mögliche Maßnahmen zu sprechen, hat Bundesverkehrsminister Bilger für Donnerstag zu einer Fachkonferenz nach Bonn eingeladen.
2: Also wir können die Fahrrinnen tiefer ausbauen. Wir haben aber auch im Bundesverkehrsministerium ein Programm für die Umrüstung von Binnenschiffen, sodass man dann auch schiffsseitig besser umgehen kann mit solchen Situationen. Und über alles Weitere können wir sehr gerne am Donnerstag bei diesem Spitzengespräch sprechen.
1: Bundesverkehrsminister Bilger. Die Bundesregierung bereitet laut einem Bericht der Bild-Zeitung die Grundlagen für einen neuen Zivildienst vor. Das Familienministerium habe in den vergangenen Monaten Verbände und Organisationen befragt, welche Kapazitäten sie im Falle der Wiedereinführung zur Verfügung stellen könnten. Im Falle einer Reaktivierung der Wehrpflicht sind die Verbände demnach bereit, Wehrdienstverweigern ein vielfältiges Angebot zu machen. Das Vorhaben soll nach der Sommerpause offiziell vorgestellt werden. 4 Menschen sind am Abend in Köln durch Schüsse auf offener Straße zum Teil schwer verletzt worden. Laut Polizei waren zuvor mehrere Menschen in Streit geraten. Die Verletzten kamen ins Krankenhaus. Zahlreiche Polizisten sind weiterhin im Einsatz. Die Hintergründe der Tat im Stadtmülheim sind bislang unklar. Nach dem gescheiterten Investorenplan hat die UEFA den Druck auf FIFA-Präsident Infantino erhöht und mit rechtlichen Schritten gedroht. Außerdem haben erste nationale Verbände ihre Unterstützung für eine Wiederwahl Infantinos an die Spitze der FIFA zurückgezogen. Aus der Nachrichtenredaktion Michael Nenzer.
3: Wie mehrere britische Medien berichten, hat der Europäische Dachverband Infantino aufgefordert, sämtliches Material im Zusammenhang mit dem zurückgezogenen Investorenvorhaben sicherzustellen. Die UEFA befürchtet, er und seine Geschäftspartner könnten Beweise vernichten. Währenddessen hat der walisische Fußballverband als erster Nationalverband seine Unterstützung für Infantinos geplante Wiederwahl 2027 zurückgezogen. Als Gründe nannte Wales mangelnde Transparenz, Führungsdefizite und einen Vertrauensverlust.
1: Das Wetter in Deutschland. Am Tage wechselnd wolkig, vermehrt kräftige Gewitter mit Starkregen und Hagel, zum Teil Unwettergefahr, Höchstwerte 24 Grad auf den Ostseeinseln bis 38 Grad in Niederbayern. Am Mittwoch zeitweise heiter, später Schauer und Gewitter 22 bis 35 Grad. Donnerstag freundlich oder wolkig, teils Gewitter bis 32 Grad. Es ist 4.03 Uhr.
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4: Mit Sven Knappe am Mikrofon. Danke, dass Sie mir Gesellschaft leisten. Italien ist der Startpunkt in dieser Stunde. Für den Auftakt sorgt Saverio Mercadante, 1795 in Apulien geboren, mit seinem Flötenkonzert Nummer 2 in E-Moll, gespielt von Patrick Gallois und der Sinfonia Finlandia.

Wir hörten das Flötenkonzert Nummer 2 in E-Moll von Saverio Mercadante, die 1955 gegründete Sinfonia Finlandia unterstützte ihren musikalischen Direktor, den Flötisten Patrick Gallois aus Frankreich. Und wir bleiben in Italien und begegnen der Barockkomponistin Barbara Strozzi, die zwar niemals eine Stelle als Sängerin, Instrumentalistin oder gar Hofkomponistin hatte, aber ein umfangreiches gedrucktes Werk hinterließ. Die Serenata »Jetzt, da Apollo an Thetis Brust ruht« singt die Sopranistin Emanuela Galli.

Jetzt, da Apollo an Thetis Brust ruht, eine Serenata aus dem Jahr 1664, komponiert von Barbara Strozzi, vorgetragen von der Sopranistin Emanuela Galli und dem Ensemble La Risonanza unter Fabio Bonizzoni. Und es geht noch nach Dublin. Dort kam 1852 Charles Villiers Stanford zur Welt als Sohn einer Pianistin und eines singenden Anwalts. Der begabte Junge studierte zunächst am Queen's College in Cambridge, später bei Karl Reinecke in Leipzig und Friedrich Kiel in Berlin. Stanfords Opus 160, Ballata und Ballabile, spielen die Cellistin Gemma Rosefield und das BBC Scottish Symphony Orchestra.

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1: Um 5 Uhr mit Olaf Knapp. Ungarns einziges Atomkraftwerk kann trotz historisch niedriger Pegelstände der Donau vorerst in Betrieb bleiben. Laut Regierung ist es Ingenieuren gelungen, die erforderliche Kühlwassermenge zu reduzieren. In Rumänien dagegen droht eine Energiekrise, wie Südosteuropa-Korrespondent Clemens Fehrenkotte berichtet.
2: Dort gibt es auch ein Kernkraftwerk. Dort ist die Wasserversorgung für die Kühlung der Reaktoren gefährdet durch den sehr, sehr niedrigen Wasserstand. Und dann hat heute Mittag eine Einheit der rumänischen Marine eine kontrollierte Sprengung nördlich von einem Kernkraftwerk durchgeführt, um Gesteinsmassen aufzuschütten, um so eine Art Staumauer zu bilden, damit dieses Kernkraftwerk noch versorgt werden. Also das sind die drastischsten Maßnahmen im Augenblick, die zeigen, wie schwer diese Krise ist und wie sehr auch vieles gegenwärtig von wenigen Zentimetern Wasserpegel abhängt.
1: Nach dem Massenandrang von Flüchtlingen auf die spanische Exklave Ceuta beraten heute die EU-Innenminister in einer Videokonferenz über die Konsequenzen. In der vergangenen Woche hatten Zehntausende Menschen von Marokko aus, teilweise schwimmend, Ceuta erreicht. Katrin Schirwagen aus der Nachrichtenredaktion erklärt, was genau die Minister besprechen wollen.
3: Es geht vor allem darum, wie die EU ihre Außengrenzen künftig besser schützen kann. Und es geht um die Frage, was man gegen Falschmeldungen in den sozialen Medien tun kann. Denn die sollen mitverantwortlich sein für den Ansturm auf Ceuta. Die Krise dort hatte in der EU einen Streit ausgelöst. Mehrere Länder werfen Spanien vor, durch falsche Signale in der Einwanderungspolitik die Lage mitverschuldet zu haben. Heute wird es also auch darum gehen, die diplomatischen Spannungen abzubauen.
1: In der Rentendebatte hat Unionsfraktionschef Frei erneut vor einem Scheitern gewarnt. Dem Sender Welt TV sagte der CDU-Politiker bei der geplanten Abschaffung der abschlagsfreien Rente nach 45 Beitragsjahren gebe es keinen Verhandlungsspielraum. Zuvor hatten die drei ostdeutschen CDU-Ministerpräsidenten gefordert, die sogenannte Rente mit 63 beizubehalten. Unterstützung kam von den SPD-Ministerpräsidenten und Ministerpräsidentinnen aus Brandenburg, Mecklenburg-Vorpommern, Bremen und im Saarland. Schwere Waldbrände haben im Nordwesten der USA hunderte Häuser zerstört. Die Behörden riefen etwa 65.000 Bewohner der Stadt Spokane im Bundesstaat Washington auf, sich in Sicherheit zu bringen. Nach Angaben der Feuerwehr wüten in der Region 16 große Feuer. Der Gouverneur von Washington, Ferguson, rief den Ausnahmezustand aus. Das waren die Nachrichten. Das Wetter in Deutschland. Am Tage ist es wechselnd wolkig. Es gibt vermehrt kräftige Gewitter mit Starkregen und Hagel, Unwettergefahr. Höchstwerte 24 Grad bis 38 Grad in Niederbayern. Es ist 5:03 Uhr.
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2: 6 Uhr, guten Morgen. Die Nachrichten des Bayerischen Rundfunks mit Peter Veit. Die Übersicht. Bundesregierung plant offenbar für möglichen neuen Zivildienst. Verkehrsminister Bilger fordert mehr Vorsorge gegen Niedrigwasser. Deutsche Wasserspringer holen Gold und Silber bei Schwimm-EM. Das Wetter: viel Sonne, später Gewitter möglich bei 33 bis 39 Grad. Berlin. Die Bundesregierung bereitet laut einem Bericht die Grundlagen für einen neuen Zivildienst vor. Wie die Bild-Zeitung schreibt, hat das Familienministerium in den vergangenen Monaten 23 große Verbände und Organisationen befragt, welche Kapazitäten sie im Fall der Wiedereinführung zur Verfügung stellen könnten. Ein Ministeriumssprecher bestätigte der Zeitung die Pläne. Sollte die Wehrpflicht reaktiviert werden, sind die Verbände demnach bereit, Wehrdienstverweigerern ein vielfältiges Angebot zu machen. Das Ministerium will das Vorhaben nach der Sommerpause offiziell vorstellen. Osterhofen. Der neue Bundesverkehrsminister Bilger will sich dafür einsetzen, dass Wasserstraßen trotz der Folgen des Klimawandels weiter genutzt werden können. Angesichts der niedrigen Pegelstände an wichtigen Flüssen wie Rhein und Donau soll übermorgen bei einer Fachkonferenz über Maßnahmen beraten werden. Bei einem Besuch im Landkreis Deggendorf sagte Bilger dem BR, derzeit gebe es keine Versorgungsengpässe. Sollte die Situation anhalten, brauche es aber Vorsorge. Es gehe um Klimaanpassung, so der CDU-Politiker. Im Herbst soll zwischen Deggendorf und Vilshofen der Donauausbau beginnen. Güterschiffe sollen bei Niedrigwasser tiefer ins Wasser eintauchen können. Derzeit laufen die Vorbereitungen. Brüssel. Die EU-Innenminister kommen heute wegen der Migrationskrise in der spanischen Klave Ceuta zu einer Dringlichkeitssitzung zusammen. Vor dem virtuellen Treffen drängt unter anderem Österreich auf Asylverfahren in Staaten außerhalb der Europäischen Union. Innenminister Karner sagte der Welt, Ziel sei, Bilder wie in Ceuta und Tote im Mittelmeer zu verhindern. Der CSU-Europapolitiker und Chef der Europäischen Volkspartei Weber forderte Spanien außerdem zu einer Kehrtwende in der Migrationspolitik auf. In der vergangenen Woche hatten bis zu 60.000 Menschen von Marokko aus die spanische Exklave Ceuta erreicht. Die meisten sind mittlerweile nach Marokko zurückgekehrt. Bislang wurden laut Behörden 72 Leichen geborgen. Doha. Die jüngsten Angriffe Israels im Gazastreifen sind von Staaten aus der Region kritisiert worden. Katar, Ägypten und die Türkei vermitteln in dem Konflikt zwischen Israel und der islamistischen Hamas. Die Länder erklärten, die Angriffe verschärften das Leid der Zivilbevölkerung. Israel müsse die Bedingungen des Waffenruheabkommens einhalten. Bei den Luftangriffen auf den Gazastreifen wurden am Wochenende nach palästinensischen Angaben mindestens 17 Menschen getötet, darunter 2 Kinder. München. In Bayern sind mittlerweile mehr als 220.000 Balkonkraftwerke in Betrieb. Das geht aus aktuellen Zahlen des Marktstammdatenregisters hervor. Die Zahlen deuten darauf hin, dass zuletzt nicht ganz so viele Balkonkraftwerke installiert wurden wie im vergangenen Jahr. Balkonkraftwerke sind beliebt, weil sie verhältnismäßig günstig sind und Mietern oder Eigentümern ermöglichen, eigenen Strom zu erzeugen. Für die Stromversorgung in Bayern spielen sie aber nur eine untergeordnete Rolle. Paris. Deutsche Wasserspringer haben bei der Schwimm-Europa-EM weitere Medaillen geholt. Überraschend gewannen Lou Massenberg und Jonathan Schauer den Titel im Synchronwettbewerb vom 3-Meter-Brett. Das Duo aus Halle-Saale erreichte Gold vor den Wasserspringern aus Russland und Italien. Wenig später gewann Pauline Pfeiff für ihre 5 Sprünge aus 10 Metern Höhe die Silbermedaille. Das Wetter in Bayern: viel Sonne bei maximal 33 bis 39 Grad. In Unterfranken örtlich Schauer, später am Tag auch kräftige Gewitter möglich, vor allem an den Alpen und am Bodensee. In der kommenden Nacht meist klar, vereinzelt Gewitter in Teilen Frankens. Tiefstwerte zwischen 22 und 16 Grad. Die Aussichten: morgen zunehmend bewölkt und mehr Niederschläge, am Donnerstag dann von den Alpen bis Niederbayern Schauer und Gewitter. Soweit die Nachrichten, 6.05 Uhr. Die Verkehrsmeldungen: es gibt nur einen normalen Verkehr auf den Fernstraßen in Bayern. So viel vom Service.
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0: Mit Christina Wolf, guten Morgen. Bei uns in der Sendung heute: kaum gilt GEAS, das gemeinsame europäische Asylsystem, gibt's schon wieder Anlass für eine Dringlichkeitssitzung der EU-Innenminister heute, und zwar wegen Ceuta.
3: Es kann nicht sein, dass Marokko eben Migranten schickt, um uns dann gefügig zu machen. Wir müssen unsere Grenzen selbst sichern können. Und das Zweite, wir müssen Klartext mit Spanien reden. Der Kernpunkt ist aber ein Ausnahmezustand, ein Kontrollverlust, wie wir ihn jetzt in Ceuta erlebt haben, den darf es nicht wieder geben.
0: So der Chef der EVP-Fraktion Manfred Weber. Außerdem bei uns: was macht eigentlich Barack Obama so? Auf jeden Fall Geburtstag feiern, und zwar genau heute. Und der Stern, der Ihnen heute sicherlich nicht entgehen wird bei den angekündigten Temperaturen bis 39 Grad in Bayern, das ist die Sonne.
4: Die Intention, auf die Sonne Bezug zu nehmen, ist ganz, ganz offensichtlich. Und das haben die Christen für sich so konstruiert, dass sie gesagt haben: Christus ist für uns die neue Sonne, die Sonne der Gerechtigkeit.
0: Ja, das sagt der Kirchenhistoriker Martin Wallraff. Und wir beschäftigen uns noch mehr mit der Sonne in der Religion, und zwar um 10 vor 7.
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0: Und mit dem einen großen Hit, den Edward Sharp and the Magnetic Zeros hatten 2009, bevor der Kopf der Band Alex Ebert dann als Solokünstler erfolgreich weitergemacht hat, hier sind sie mit Home.

0: hier in Bayern 2, die Welt am Morgen. Vor wenigen Wochen erst ist die Asylreform der EU in Kraft getreten und trotzdem wird schon wieder über Migrationsregeln heftig diskutiert. Auslöser sind die Bilder aus Ceuta letzte Woche, als Zehntausende Migranten versucht haben, in die spanische Exklave zu kommen, zu Fuß oder übers Meer. Teilweise mit katastrophalem Ausgang. Über 70 Leichen wurden bisher aus dem Mittelmeer geborgen. Die allermeisten EU-Länder sehen zumindest eine Mitverantwortung bei Spanien, dass seine Außengrenzen nicht ausreichend schütze und falsche Signale durch eine angeblich zu liberale Migrationspolitik setzt. Wie Europa auf Ceuta reagieren sollte, darüber beraten sich heute die Innenminister der EU.
1: Auf Spaniens Innenminister Fernando Grande Marlaska werden Sie heute schauen. Seine Kolleginnen und Kollegen aus den anderen EU-Ländern. Mit den Großfeuern in Spanien hat sein Ministerium schon viel zu tun. Nun gibt es hitzige Debatten an der EU-Front. Er muss sich gegen den Vorwurf verteidigen, den 22 EU-Regierungen gegen Spanien erhoben haben. Spanien habe durch falsche Signale in der Einwanderungspolitik die Krise mitverschuldet.
2: Las mafias, la instrumentalización de la migración irregular cuesta vidas.
1: Es gibt die irreguläre Migration und es gibt die Mafia, die sie instrumentalisiert. Beides kostet Menschenleben. Mit diesen Worten wehrt sich der spanische Innenminister. In einer besonderen diplomatischen Frontstellung zu Spanien sieht sich Italiens Innenminister Matteo Piantedosi. Italien hatte mit einem umstrittenen nationalen Alleingang im Schengen-Raum reagiert und drastische Maßnahmen beschlossen. Der freie Personenverkehr mit Spanien wurde im Flug- und Schiffsverkehr für einen Monat ausgesetzt. Es gibt Situationen, da müssen wir auch zur Vorbeugung aktiv werden, erklärte der italienische Innenminister im Vorfeld des EU-Treffens. Die Kontrolle unserer Grenzen zeigt Wirkung, also lasst uns so weitermachen. Auf der Agenda stehe zuallererst Schadensbegrenzung, heißt es in Paris. Als zerstrittener Haufen dürfe sich die EU nicht präsentieren. Wir werden Spanien nicht aus dem Schengen-Raum ausschließen, das sollte klar sein, warnte Frankreichs Innenminister Laurent Nunier. Nun sollen die EU-Innenministerinnen und Minister die politischen Gräben zuschütten. Die Ereignisse belasten auch das erst vor wenigen Wochen in Kraft getretene gemeinsame europäische Asylsystem, bei dem sich die EU-Länder mehr Solidarität und Hilfsbereitschaft untereinander auferlegt hatten. Auch die Zusammenarbeit mit Marokko müsse überprüft werden, fordert der Chef der christdemokratischen EVP-Fraktion im Europaparlament, der CSU-Politiker Manfred Weber.
3: Die Innenminister müssen klar machen, dass Europa nicht erpressbar ist. Kann nicht sein, dass Marokko eben Migranten schickt, um uns dann gefügig zu machen. Wir müssen unsere Grenzen selbst sichern können. Und das Zweite, wir müssen Klartext mit Spanien reden. Der Kernpunkt ist aber ein Ausnahmezustand, ein Kontrollverlust, wie wir ihn jetzt in Ceuta erlebt haben, den darf es nicht wieder geben.
1: Italiens Regierungschefin Giorgia Meloni und ihre dänische Amtskollegin Mette Frederiksen hatten heftige Vorwürfe an Spanien gerichtet. Unterschrieben wurde der Brief unter anderem von Bundeskanzler Friedrich Merz. Spaniens Regierungschef Pedro Sanchez hatte mit einem Schreiben an EU-Kommissionschefin Ursula von der Leyen reagiert. Die Aktion sei egoistisch und spalte die EU. Auch der SPD-Europapolitiker René Repasi sieht das so.
4: Spanien hat seinen Job ordentlich gemacht. Stattdessen kommen hier einige Regierungen der Mitgliedstaaten auf die Ideen, Schengen-Grenzen schließen zu wollen, obwohl sie überhaupt keine gemeinsame Grenze mit Spanien haben. Hier wird billiger Populismus auf dem Rücken des Schengen-Systems gemacht.
1: Nun sollen die Wogen wieder geglättet werden durch eine bessere Zusammenarbeit und Koordination der Hilfen. Künftig soll auch verhindert werden, dass sich Falschinformationen in den sozialen Medien so schnell verbreiten können. Sie sollen für den Ansturm der Menschen mitverantwortlich sein.
0: Das war ein Beitrag von Andreas Meyer-Feist aus Brüssel. Und wir sprechen hier in der Sendung nochmal über Migration in die EU und zwar in einer Stunde mit einem Migrationsexperten. Sie hören hier Bayern 2 und das ist Heimatsound von Flo Kreyer, alias Angela Augs. Die Leute wollen gute Musik hören.

0: Eine Absage an Musik aus der KI-Retorte Angela Augs hier in der Welt am Morgen auf Bayern 2. Wenn das Wetter morgen kippt in Bayern und dann der Regen kommt, dann ist es doch eine gute Gelegenheit, ins Kino zu gehen. Und wie wäre es da mit einem Horrorfilm aus Finnland namens Nightborne? Worum es da geht, die Finnin Saga und ihr britischer Ehemann John träumen davon, gemeinsam eine Familie zu gründen. Und das Paar beschließt, in das Elternhaus von Saga zu ziehen, das sich abgelegen in den finnischen Wäldern befindet. Nach der Geburt des Sohnes ist sich die frisch gebackene Mutter aber sicher, dass mit ihrem Kind irgendwas nicht stimmt.
1: Von Anfang an ist diese Mutterschaft überfrachtet mit Erwartungen, wie schön das doch alles wird. Mit ihrem britischen Ehemann John ist Saga in ihre finnische Heimat zurückgekehrt, um das verfallene Haus ihrer Großmutter herzurichten. Es steht inmitten eines wildromantischen Waldes. Hier will sie eine große Familie gründen und ganz in der Rolle als Mutter aufgehen. Als die Geburt des ersten Kindes bevorsteht, richten Saga und John ein riesiges Kinderzimmer ein, geschmackvoll ausgestattet mit Vintage-Schaukelpferd, Puppenhaus und Zelt. Doch das Neugeborene will sich so gar nicht einfügen in die Kulisse des perfekten Familienidylls.
2: Ich gebe hier mein Bestes.
3: Ich weiß, ich versuche zu helfen.
2: Ja, aber er will einfach nicht einschlafen.
3: Nein, er will einfach nicht allein sein, oder? Hat er seinen Kopf angehoben? Wie macht er das? Du bist ein richtiges kleines Wunder, Christian. Hm?
2: Sieht er denn aus wie ein Christian für dich?
1: Das Gesicht des Babys bekommt das Publikum nicht zu sehen. Aber auch so wird klar, es erfüllt keinerlei Niedlichkeitsstandards. Das ganzkörperbehaarte Wesen mag weder Kleidung noch Licht. Es schreit durchdringend und beim Stillen beißt es Saga beherzt in die Brust. Und doch scheint Saga die Einzige zu sein, die das Gefühl hat, dass mit diesem Kind etwas nicht stimmt. Ihr Ehemann, die eigene Mutter oder die Kinderärztin, alle beruhigen sie mit dem Satz:
4: Das ist total normal.
1: Sagas Ängste werden von niemandem ernst genommen.
2: Er hat mein Blut getrunken.
4: Vielleicht ist er so hungrig, dass er einfach alles in den Mund nimmt, was er irgendwie erreichen kann. Manchmal sind vor allem die ersten Tage mit einem Baby überraschend hart. Für sehr viele Mütter fühlt sich dieses neue Wesen total fremd an.
1: Wie es sich für einen guten Horrorfilm gehört, lässt Regisseurin Hanna Bergholm zunächst in der Schwebe, inwiefern es sich hier um die Wahrnehmung einer überforderten Mutter mit Wochenbettdepressionen handelt oder ob dieses Baby wirklich ein Monster ist. Klug nutzt sie mit Nightborne das Horrorgenre, um weibliche Erfahrungen abseits aller Babyromantik zu schildern. Vom Geburtsvorgang, der sich für manche anfühlt wie ein Splatterfilm, über die Verwerfungen in der Partnerschaft, die ein Kind mitunter auslöst, bis hin zu der Tatsache, dass oft den Müttern die Schuld zugeschoben wird, wenn es Probleme gibt.
3: Du bist einfach völlig erschöpft. Das verstehe ich. Dein Problem ist...
2: Dieses Kind!
3: Nein, dein Problem ist nicht unser Kind, sondern deine Beziehung zu ihm. Was du fühlst, ist doch...
2: Du sagst mir nicht, wie ich mich fühle!
1: Letztendlich entscheidet sich Bergholm in ihrem zweiten Langfilm dann allerdings doch gegen ein psychologisches Drama und für den Horror. Dieser kann sich in dem Setting mit dem verrottenden Haus und dem Wald, in dem finstere Naturkräfte zu walten scheinen, bestens entfalten. Subtil ist Nightborne nicht. Spaß macht der Film trotzdem. Mit schwarzem Humor und großer Lust an Drastik lässt Bergholm das Blut spritzen und die Mutter-Kind-Beziehung in den verstörendsten Situationen wachsen. Für den Vater, den Harry-Potter-Star Rupert Grint Ron-artig als unbeholfenen Naivling spielt, ist in dieser wilden Beziehung kein Platz mehr. Eingebettet in die nordische Mythologie ist Nightborne ein krasser Film über Mutterschaft und Mutterliebe. Und darüber, wie diese manchmal abseits aller Erwartungen an die perfekte Familie am besten gedeiht.
0: Das war ein Beitrag von Julia Haungs über den Film Nightborne.
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0: Und Sie hören Bayern 2 die Welt am Morgen um 6.22 Uhr. 47, das stand auf dem Trikot, das Donald Trump bei der Fußball-WM gerade überreicht wurde von Friedrich Merz. Sie erinnern sich sicher. 47, weil Trump ja der 47. Präsident der USA ist und logischerweise ja auch der 45. war in seiner ersten Amtszeit. Und ohne jetzt allzu nostalgisch

0: europäisch werden zu wollen. Aber es gab davor, also bis 2017, ja noch einen anderen, sehr viel jüngeren Präsidenten, und zwar die erste Person of Color in diesem Amt. Und genau dieser Barack Obama, der hat heute Geburtstag und wird 65 Jahre alt. Und dieser 44. Präsident der USA macht aus Gründen nicht das, was man eigentlich als ehemaliger POTUS so macht, und zwar sich aus der aktuellen Politik rauszuhalten.
1: Auch 10 Jahre nach seiner Amtszeit ist Barack Obama politisch omnipräsent. So zuletzt in Chicago bei der Eröffnung seines Präsidentencenters. Eine Mischung aus Bibliothek, Museum und Gemeindezentrum, das seinen politischen Werdegang vom jungen demokratischen Senator des US-Bundesstaat Illinois zum 44. Präsidenten der Vereinigten Staaten dokumentiert. Bei seiner Eröffnungsrede klingt Obama, als hätte er die politische Weltbühne nie verlassen.
2: Politisches Handeln bedeutet immer auch, die Interessen von hunderten Millionen Menschen miteinander in Einklang zu bringen. Demokratie kann mühsam sein, sie kann langsam sein, sie kann ineffizient wirken. Aber ich hoffe vor allem, dass dieses Zentrum uns vor Augen führt, wie besonders und wertvoll unsere Demokratie ist und uns daran erinnert, was wir gemeinsam erreichen können, wenn wir unsere Verantwortung als Bürgerinnen und Bürger annehmen.
1: Es sind genau diese Herausforderungen, die den 65-Jährigen weiterhin beschäftigen. Demokratie, Gerechtigkeit, gesellschaftliche Teilhabe. Darüber spricht er in eben solchen Reden, gibt dazu Interviews und thematisiert sie in Wahlkämpfen für die Kandidatinnen und Kandidaten seiner Partei. Auf Instagram folgen Obama heute über 42 Millionen Menschen. Nicht nur dort, sondern auch in zahlreichen Podcasts und Shows kommentiert er regelmäßig das politische Geschehen. Wie zuletzt in der Late-Night-Show des langjährigen Satirikers Stephen Colbert.
3: We can survive a lot. Bad policy.
2: Als Gesellschaft können wir vieles verkraften. Schlechte Politik, chaotische Wahlen. Es gibt einiges, das wir überwinden können. Was wir aber nicht verkraften können, ist eine Politisierung der Strafjustiz, also den Missbrauch der enormen Macht des Staates. Es darf nicht passieren, dass die jeweils Regierenden diese Macht nutzen, um gegen politische Gegner vorzugehen oder ihre Freunde zu begünstigen.
1: Einen Politiker mit vergleichbarer Strahlkraft haben die Demokraten seither nicht mehr hervorgebracht. Auch heute noch wird Obama von vielen für sein Charisma und seine mitreißende Rhetorik gefeiert und von seinen politischen Gegnern heftig kritisiert, allen voran von Donald Trump. Es vergeht praktisch keine Woche, ohne dass der aktuelle Präsident sich abarbeitet an seinem Vorvorgänger. Das Obama Presidential Center beispielsweise verspottete Trump auf seiner Plattform Truth Social mit KI-generierten Bildern als überdimensionale Mülltonne. Obama selbst geht nur selten auf solche Provokationen ein, sprach neulich in einem Podcast aber von einer regelrechten Obsession, einer Besessenheit Trumps mit seiner Person, für die er kein Verständnis habe.
4: If you're doing the job right. Every day you got 5-10 things.
2: Wenn man das Amt richtig ausübt, steht man jeden Tag vor 5 oder 10 wirklich schwierigen Entscheidungen. Man muss ständig konzentriert bleiben. Die Vorstellung, ich hätte mich laufend damit beschäftigt, was mein Vorgänger gerade macht, oder mich ständig gefragt, was hat er heute wieder getan, das erscheint mir ziemlich befremdlich. Für mich zeigt das, dass jemand den Fokus nicht auf die Menschen in den USA und auf die eigentliche Aufgabe richtet, die er zu erfüllen
1: hat. Barack Obama lebt heute noch mit seiner Familie in Washington, D.C. Er ist einer der wenigen US-Präsidenten, die nach ihrer Amtszeit in der Stadt wohnen geblieben sind. Zusammen mit seiner Frau Michelle Obama leitet er eine Stiftung zur Förderung junger Führungskräfte aus wirtschaftlich schwachen Familien. Beide haben auch eine Produktionsfirma gegründet, die Serien, Filme und Dokumentationen etwa für Netflix produziert. Nebenbei findet der 65-Jährige offenbar auch noch genug Zeit zum Lesen. Erst vor wenigen Tagen veröffentlichte Obama wieder seine Bücherliste für den Sommer.
0: Zum 65. Geburtstag, das war ein Beitrag von René Bucken.

0: Und das harmoniert wunderschön Norah Jones zusammen mit Country-Ikone Dolly Parton und Creepin' In. Und nach 6:30, da sprechen wir über das Problem mit der Altkleidersammlung. Davor gibt's die Schlagzeilen um 5:30 mit Peter Veit.
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2: Guten Morgen. Bundesregierung bereitet neuen Zivildienst vor. Das Familienministerium hat bestätigt, dass man sich mit der Frage beschäftigt, wo Verweigerer im Fall einer Wehrpflicht ihren Ersatzdienst ableisten können. Befragt wurden 23 Organisationen und fast alle sind demnach bereit, entsprechende Plätze zur Verfügung zu stellen. Wenn sich für die Bundeswehr nicht genügend Freiwillige finden, kann der Bundestag eine Wehrpflicht beschließen. Bilger will Binnenschiffer bei Anpassung an Klimawandel unterstützen. Der neue Bundesverkehrsminister plant ein Förderprojekt, das den Unternehmen den Umstieg auf Niedrigwasser geeignete Schiffe erleichtern soll. Bilger will übermorgen mit Vertretern der Branche darüber sprechen, wie die Niedrigwassersituation in Deutschland besser bewältigt werden kann. EU-Innenminister beraten über Folgen der Krise in Ceuta. Bei dem virtuellen Treffen wollen die Minister darüber sprechen, wie eine Eskalation wie in der vergangenen Woche künftig verhindert werden kann. Etwa 60.000 Menschen hatten von Marokko aus die spanische Exklave Ceuta erreicht. Dabei kamen etwa 70 Menschen ums Leben. Frei sieht keinen Verhandlungsspielraum bei Rente mit 63. Der neue Chef der Unionsfraktion will an der Abschaffung der abschlagsfreien Rente nach 45 Beitragsjahren festhalten. Man habe sich darauf geeinigt, die Vorschläge der Rentenkommission vollständig umzusetzen. Diese Zusage müsse eingehalten werden, sagte Frei. Mehrere ostdeutsche Ministerpräsidenten hatten die Beibehaltung der Rente mit 63 gefordert. Deutsche Wasserspringer holen 2. Goldmedaille in Paris. Bei der Schwimm-Europameisterschaft gewann Lou Massenberg und Jonathan Schauer den Titel im Synchronwettbewerb vom 3-Meter-Brett. Pauline Pfeiff holte für ihre Sprünge vom 10-Meter-Brett die Silbermedaille. Soweit die Nachrichten um 5:30.
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2: Viel Sonne heute am Abend, Schauer und Gewitter, Werte bis 36 Grad. Der Bayern 2 Verkehrsservice. Auf der A6 Pilsen Richtung Nürnberg ist die Ausfahrt Wernberg Ost blockiert. Dort brennt ein PKW. Und B12 Lindau Richtung Kempten.

0: die oft billigen Klamotten dann nach kürzester Zeit weggeworfen, Stichwort Fast Fashion. Lösungen sind eigentlich simpel, Klamotten viel länger tragen, viel weniger kaufen und natürlich recyceln. Nur letzteres, das geht gar nicht so einfach, weil, wie immer, alles mit allem zusammenhängt.
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2: Klappe auf, Altkleider rein, Klappe zu und dabei das Gefühl haben, etwas Gutes getan zu haben. So simpel und nachhaltig war ursprünglich die Idee von Altkleidercontainern. Doch heute ist es nicht mehr ganz so einfach. Für soziale Träger ist das Altkleidersammeln heute kaum mehr rentabel, weil sie mehr Kosten damit haben als Einnahmen. Kleidung besteht heute oft aus Plastikfasern anstatt aus Baumwolle, ist billig verarbeitet und nur schwer wiederzuverwerten. Daher ziehen sie sich immer mehr zurück aus dem Geschäft. Es finden sich kaum noch Altkleidercontainer der sozialen Einrichtungen auf den Straßen. Kommunale Entsorger hingegen sind seit Anfang 2025 gesetzlich zur getrennten Sammlung von Altkleidern verpflichtet. Deshalb gibt es Altkleidercontainer heutzutage vor allem auf Wertstoffhöfen. Nur auch hier heißt es, 72% der kommunalen Entsorger zahlen bei der Verwertung von Alttextilien inzwischen drauf. Das zeigt eine aktuelle Umfrage des Verbandes kommunaler Unternehmen.
0: Und das klingt ja irgendwie alles nicht so ganz nach Sinn der Sache. Darüber spreche ich jetzt mit Thomas Kammersin. Er ist Landrat des Landkreises Fürstenfeldbruck und Präsident des Bayerischen Landkreistags und jetzt am Bayern 2 Telefon. Guten Morgen, Herr Kammersin.
3: Guten Morgen, Frau Wolf.
0: Wir haben es gerade gehört, über 70% der kommunalen Abfallentsorger sagen laut einer aktuellen Umfrage des Verbands kommunaler Unternehmen, dass sie da nur noch draufzahlen mit der Altkleidersammlung. Was sind die genauen Gründe dafür?
3: Ja, das sind natürlich im Wesentlichen die Gründe, die Sie in Ihrem Beitrag schon sehr gut erklärt haben. Die Textilien, die heute gesammelt werden, werden immer mehr. Es gibt ein Überangebot. Sie werden aber auch leider von der Qualität her immer schlechter. Das heißt, sie lassen sich eigentlich kaum mehr längerfristig verwerten, so wie man früher einen guten Anzug oder einen guten Wollmantel irgendwo abgegeben hat, wenn man ihn nicht mehr mochte und der noch lange verwertet werden konnte. So ist es heute nicht mehr. Die Dinge sind häufig aus Plastik, aus irgendwelchen Kunstfasern. Es mag sie dann keiner mehr. Und es bleibt dann eigentlich keine Weitergabe, sondern es bleibt, oder Aufbereitung, sondern es bleibt eigentlich nur noch die Entsorgung oder thermische Verwertung, sprich Verbrennung. Und dadurch ist natürlich der Markt auch eingebrochen.
0: Warum ist es so schwer, Kunststofffasern zu recyceln?
3: Also das hat technische Gründe, weil es natürlich Mischgewebe sind, die kann man dann nicht entsprechend trennen zum Teil. Also ein richtiges Recycling, wie man, sage ich mal, von Milchtüten kennt oder ähnliches, ist da ganz schwer möglich und dann wird es einfach nur noch verwertet.
0: Woher stammen genau die Kosten? Lassen Sie uns das nochmal genauer anschauen, weil dann die kommunalen Entsorger auf den billig Polyester, Plastik, was auch immer, Klamotten sitzen bleiben und die loswerden müssen. Ist das dann der Grund für die Kosten?
3: Das ist der Grund. Also es gab natürlich immer schon Kosten, die sind übrigens auch gestiegen, Transportkosten, ähnliches mehr. Aber früher waren eben die guten Textilien so lohnend, dass die karitativen Träger, also Caritas, Rotes Kreuz und wer da alles am Markt sich mit beteiligt hat, letztlich noch einen Erlös erzielt haben. Das ist heute nicht mehr so, die Kosten übersteigen den Erlös und damit ziehen sich diese Entsorger aus dem, oder sag ich mal Recycler, ziehen sich aus dem Markt zurück und das bleibt, die Kosten bleiben bei den Landkreisen, die da sozusagen Ausfallbürgen sind und letztlich dann gesetzlich verpflichtet sind, diese Dinge mit zu entsorgen.
0: Wenn eben die sozialen Träger, wie Sie es gerade sagen, ausfallen, weil es ein Draufzahlgeschäft geworden ist, kann man irgendwie beziffern, was das die Kommunen dann jetzt kostet?
3: Also beziffern kann man es nicht. Wir haben es mal versucht, im Vorfeld anzuschauen, aber die Strukturen in den einzelnen Landkreisen sind einfach zu unterschiedlich. Jeder hat da so sein eigenes System, jeder hat unterschiedliche Anzahl von Wertstoffhöfen, von Altkleidercontainern und so weiter. Also man kann es nicht beziffern, aber man weiß, dass ungefähr 3/4 letztlich irgendwie draufzahlen. Und das ist als Größenordnung zur Einordnung ja, glaube ich, schon mal recht aussagekräftig.
0: Wäre es eine Option, dass die kommunalen Entsorger diese Klamotten dann einfach an Hilfsorganisationen verschenken, die die Kleidung eben im Ganzen weitergeben, auch wenn sie vielleicht nicht im perfekten Zustand ist, wenn es nicht recycelbar ist?
3: Ja, das System ist ja heute schon ähnlich. Also die Bürger würden es ja in die Altkleidercontainer jetzt schon bringen. Das ist in Bayern ja seit vielen, vielen Jahren eigentlich Tradition. Und damit ja auch kostenlos diesen karitativen Trägern zur Verfügung stellen. Aber die können eben damit nichts anfangen. Das heißt, die Kosten würden dann bei denen sitzen bleiben und das machen die natürlich auch nicht. Und von uns würden sie es natürlich auch nicht nehmen. Also ich glaube, man müsste da in eine andere Richtung gehen.
0: In welche?
3: sinnvoll

0: wäre, was ja zurzeit tatsächlich überlegt wird, dass man die Hersteller verpflichtet, ähnlich wie bei den Verpackungen ja auch, dass sie entweder einen Beitrag zu den Kosten bezahlen oder dass sie gezwungen werden, das wird schwer durchsetzbar sein, sozusagen die alten verschlissenen Kleider, die ja bei der Fast Fashion oft sehr schnell verschlissen sind, zurücknehmen. Das wird technisch wohl nicht einfach sein, aber dass sie einen Beitrag dazu zahlen, zu den Kosten, das glaube ich, wäre wünschenswert.
1: Und was machen wir Bürgerinnen und Bürger, solange keine Klamotten mehr in die Altkleidersammlung geben?
0: Nein, das wäre natürlich schade. Also nach wie vor ist es so, dass gute Kleidungsstücke, also mit einem entsprechend guten Material oder die noch gut erhalten sind, in die Altkleidersammlung gehen sollen. Und ehrlich gesagt, wo es irgendwo möglich ist, wäre es gut, wenn man also ganz schlechte Kleidung einfach nicht kauft oder nicht so oft kauft.
1: Wir haben gesprochen über die Frage, was machen wir mit unseren alten Klamotten? Und natürlich am Ende ist es immer wieder dieselbe Erkenntnis. Allzu billiges Gelump, das aus Plastik besteht, am besten nicht kaufen. Dankeschön für Ihre Zeit. Thomas Kammersin war hier bei uns zu Gast auf Bayern 2, der Präsident des Bayerischen Landkreistags. Einen schönen Tag, Herr Kammersin.
0: Danke sehr, Ihnen auch, Frau Wohl. Vielen Dank.

0: Ian Fischer featuring Raising Daughters aus Wien und If I Haven't Given Enough Yet.
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0: Um gleich 6:45. Menschen kennen natürlich Katastrophenschutz für Menschenleben. Aber was passiert mit Archiven, mit Handschriften, Kunstwerken und historischen Objekten, wenn zum Beispiel das Hochwasser kommt? Die sollen mit dem sogenannten Abrollbehälter geschützt werden. Und was das genau ist, Kutayba Istanbuli erklärt's.
2: Wir hatten 2013 bei der Bergung eines Adelsarchivs in Unterfranken mitgewirkt, wo man

0: genau diesen Abrollbehälter gut hätte einsetzen können.
1: Damals gab es ihn noch nicht. Heute steht er im Münchner Umland bereit. 7 Meter lang, vollgepackt mit Ausrüstung zur Rettung von Büchern, Akten und historischen Dokumenten. Denn wenn Hochwasser oder Brände Kulturdepots treffen, geht es nicht nur um beschädigte Gegenstände. Es geht um Dinge, die oft nicht ersetzt werden können. Im Innenhof des Bayerischen Hauptstaatsarchivs zeigt mir Archivdirektorin Laura Scheer, wie die mobile Rettungsstation funktioniert.
0: Die erste Station ist die Dokumentation. Hier wird das havarierte, geschädigte Kulturgut zunächst dokumentiert. Also das heißt, es bekommt eine laufende Nummer, wird in einer Liste erfasst, dass wir einfach wissen, was haben wir hier im Container, im Abrollbehälter behandelt.
1: Der Container gleicht im Inneren einer mobilen Werkstatt, eine Mischung aus einer Edelstahlküche und Chemielabor. Links Regale, Wasseranschlüsse und Arbeitsflächen. Rechts weitere Tische zum Verpacken. Der Container ist eine Art Erste-Hilfe-Station für beschädigtes Kulturgut.
0: Dann geht's, wenn es verschmutzt ist, weiter hier zur Reinigungsstation. Also das sind im Prinzip einfach industrielle Wasserhähne, mit denen man Schmutz abspülen kann.
1: Schlamm von Akten abwaschen, nasse Bücher sichern, beschädigte Objekte verpacken.
0: Wenn es jetzt schriftliches Kulturgut Papier ist, das nass geworden ist, dass es in Stretchfolie eingeschlagen wird. Danach geht es dann, wenn man es in die Gefriertrocknung geben kann.
1: Gefriertrocknung klingt ungewöhnlich, ist aber Standard, um wasserbeschädigtes Papier zu retten und Schimmel zu verhindern. Die Idee für den Container entstand nach den Hochwasserkatastrophen von 2021. Damals stellte der Bund Geld für eine bundesweite Notfallinfrastruktur zum Schutz von Kulturgut bereit. Der Name Abrollbehälter verrät dabei vor allem, wie die mobile Werkstatt transportiert wird.
0: Abrollbehälter ist grundsätzlich einfach nur mal die Art und Weise des Transports. Das ist ein Wechselladerfahrzeug, also das heißt, jedes Wechselladerfahrzeug, haben die meisten Feuerwehren, das THW, kann diesen Container transportieren. Das war für uns ganz wichtig, dass wir da flexibel sind.
1: Gemeint sind die großen Feuerwehr-Lkw, die Spezialcontainer laden und wieder absetzen können. Im Ernstfall entscheidet allerdings nicht die Feuerwehr über einen Einsatz.
0: Der Notfallverbund hat in dem Fall die wichtige Aufgabe zu entscheiden, ob das wirklich ein Fall für dieses große Bergegerät ist.
1: Der Notfallverbund Bayern bündelt Archive, Bibliotheken, Museen und Feuerwehren. Sie prüfen zunächst den Schaden. Erst dann rückt die mobile Werkstatt aus. Wichtige Vorsorge in einer Zeit, in der Naturkatastrophen häufiger werden, findet Wissenschaftsminister Markus Blume.
2: Die Zeitenwende, von der wir gerade viel reden und hören, die findet überall statt. Wir müssen uns auf Dinge vorbereiten, die wir gerne verdrängen. Großschadensereignisse.
1: Der Container allein rettet allerdings noch kein Kulturgut. Er braucht Fachleute, die wissen, wie mit den oft einzigartigen Objekten umzugehen ist. In großen Museen, aber auch in den kleineren Archiven.
0: Also wenn das Gemeindearchiv weg ist, dann ist das Gedächtnis der Gemeinde weg.
1: Bayern verfügt jetzt über 2 Spezialcontainer. Die mobile Werkstatt und einen 2. Container zum Kühlen und Einfrieren beschädigter Bestände. Bundesweit sollen insgesamt 10 solche Einheiten entstehen. Sie sind als Netzwerk gedacht.
0: Wenn es notwendig sein sollte und wenn wir Bedarf haben, können wir die Kollegen aus den anderen Bundesländern zur Hilfe holen.
1: Verbunden bleibt damit die Hoffnung, dass der Container möglichst selten gebraucht wird.

0: Das war Zhao de Sagazan mit Les Garçons.
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0: Ja, Sonne tanken oder einen Platz an der Sonne haben, die Sonne anbeten. All diese Redewendungen sagen es deutlich. Die Sonne ist mächtig, die steht für Gutes, die schenkt Leben. Aber gerade in der Sommerzeit wird uns auch mal wieder bewusst, wie wichtig dieser Himmelskörper für uns ist, für eine gute Ernte und so weiter. Aber diese Sonne kann uns aber auch sehr gefährlich werden. Die kann verbrennen Haut und Natur. Und trotz dieser Widersprüchlichkeit wird die Sonne seit Jahrtausenden verehrt. In unserer Sommerserie blickt Astrid Uhr heute zurück, wie die Sonne den religiösen Glauben der Menschen geprägt hat.
2: Die Sonne als Quelle von Licht, Wärme und Lebensenergie. So wird sie auch in der Philosophie und Praxis des Yoga verehrt. Mit dem Sonnengruß, fließenden Bewegungen, die ineinander übergehen. In verschiedenen esoterischen Strömungen gilt die Sonne als Symbol für Transformation und spirituelle Reinigung. Die ältesten Belege für den Sonnenkult finden wir in Ägypten. In dem afrikanischen Wüstenland scheint die Sonne extrem heiß und es ist trocken. Regine Schulz ist Professorin für Ägyptologie an der LMU München.
3: Sie war halt in Ägypten fast immer präsent. Für die Ägypter war sie sozusagen der Anlass dafür, dass die Menschheit überhaupt sozusagen weiter bestehen kann.
2: Nach der Überlieferung war es Pharao Echnaton, der dem Sonnengott eine besondere Stellung gab und so den ägyptischen Glauben revolutionierte. Demnach sei die Sonne eine kosmische Macht. Dazu Professorin Regine Schulz.
3: Es sieht ja so aus, dass Echnaton dann Theben verlässt und eine eigene Hauptstadt baut, im heutigen Amarna. Und dort eben den Hauptfokus legt auf diesen Sonnengott, wo er den Namen Aton wählt. Und Aton heißt eigentlich Sonne. Und dort sozusagen einen Hauptfokus auf diese Gottheit hat.
2: Indem die alten Ägypter also einen Gott, nämlich den Sonnengott, stärker in den Mittelpunkt gestellt haben, haben sie damit eine Tendenz zum Monotheismus, also zum Ein-Gott-Glauben begründet. Während also im alten Ägypten, später auch in den Kulturen des antiken Griechenlands und in Rom, die Sonne als personalisierte Gottheit verehrt wurde, lehnte das frühe Christentum eine solche Götzenhuldigung ab. Erst als die Kirchenväter in den ersten Jahrhunderten nach Jesu Geburt den Sonntag als Tag des Herrn festlegten, war der Weg frei für die christliche Feier der Sonne. Nach offizieller theologischer Lehre gibt es im Christentum zwar keinen Sonnengott, dennoch spielt die Sonne eine zentrale Rolle, sagt Professor Martin Wallraff. Das erkenne man noch heute, zum Beispiel am Datum des Weihnachtsfestes.
4: Die Intention, auf die Sonne Bezug zu nehmen, ist ganz, ganz offensichtlich. Und das haben die Christen für sich so konstruiert, dass sie gesagt haben, Christus ist für uns die neue Sonne, die Sonne der Gerechtigkeit und solche Gedankenbrücken. Aber es ist eine Gedankenbrücke, weil offensichtlich das primäre Interesse eigentlich nicht Geburt Christi war, sondern eben Wintersonnenwende und die Tatsache, dass die Tage dann länger werden und so weiter.
2: Letztlich habe man dann versucht, den gesamten Jahresablauf christlich zu deuten und auch das Fest der Sommersonnenwende in das Johannisfest umbenannt. Ganz neu interpretiert hat die Bedeutung der Sonne Franz von Assisi im Jahr 1225. Wenn er in seinem Sonnengesang von Bruder Sonne spricht, dann überhört er diesen Planeten nicht, sondern sieht ihn als Teil der Umwelt.
4: Für Franz von Assisi geht es wesentlich um ein ganz neues Verhältnis zur geschaffenen Natur. Und das heißt zu allem, was uns umgibt und die Natur als solche, als Zeichen Gottes und Schöpfung Gottes wahrzunehmen und eben gerade nicht die Sonne quasi jetzt göttlich zu überhöhen oder sowas.
2: Klar ist, im christlichen Monotheismus gibt es keinen Sonnengott wie bei den alten Ägyptern, sondern die Sonne ist Teil der Schöpfung und von Gott geschaffen, eine Art göttlicher Fixstern. Dieser wird bis heute in vielen Kirchenliedern gefeiert, als Sonne der Gerechtigkeit besungen.

0: Der Boss alias Bruce Springsteen von seinem 2009er Album Working on a Dream und Tomorrow Never Knows.
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2: Wir können noch so weit fahren, um das Glück zu suchen. In der Fremde werden wir es nicht finden. Wir werden es nicht bei anderen Menschen finden, nicht im Beruf, nicht im Erfolg, nicht im Reichtum. Es ist nur in uns. Viele warten auf das große Glück. Sie sind enttäuscht, dass es nicht kommt. Bei ihrer Suche nach dem großen Glück übersehen sie die kleinen Freuden, die auf dem Weg ihres Lebens bereitliegen. Stell dich in den Strom des Lebens. Das Leben ist überall da. Es umgibt uns. Wir brauchen uns nur zu öffnen. Das Leben wahrzunehmen, das schon da ist, es intensiv zu spüren, das ist Lust am Leben. Finde deine eigenen Quellen. Sei achtsam für alles, was dein Leben fördert und stärkt. Lerne die Kunst zu sein, intensiv zu leben. Versuche beim Spazierengehen bewusst jeden Schritt zu spüren. Wahrzunehmen, wie du die Erde berührst und sie wieder verlässt. Versuche, langsam und bewusst deine Tasse in die Hand zu nehmen. Lebenskunst ist etwas ganz Alltägliches. Richtig zu sehen ist die Kunst, hinter die Dinge zu sehen oder in den Dingen die Freude zu schauen. Die Kunst, glücklich zu sein, kann man lernen und einüben. Und man

0: kann sofort damit anfangen. Sei achtsam und behutsam mit dir selber. Und sei achtsam mit den Dingen, die dir anvertraut sind. Inneres und Äußeres sind aufeinander bezogen.
1: Das waren die Gedanken zum Tag am Dienstagmorgen von Anselm Grün. Die Rente mit 63 darf nicht abgeschafft werden. Das sagen drei CDU-Ministerpräsidenten aus Ostdeutschland und wollen das von Union und SPD gerade beschlossene Rentenpaket nochmal ändern. Ja, wie soll da Bärbel Bass, die Co-Chefin der SPD, darauf reagieren?
2: Dass die Union jetzt auf einmal das Paket aufschnüren will, ich sag mal, ich streue mich als SPD nicht dagegen, wenn das Unionsmeinung wäre, das sehe ich aber noch nicht. Also ich glaube, die Ostministerpräsidenten der CDU müssen das jetzt mal mit der Fraktion der CDU-CSU klären. Die SPD wird sicherlich nicht dagegen sein.
1: Unionsfraktionschef Thorsten Frey hat heute Morgen deutlich gemacht, es gebe keinen Verhandlungsspielraum, die Rente noch mal zu ändern. Was ist von diesem Hin und Her zu halten? Das hören Sie in der nächsten Stunde hier auf Bayern 2.
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4: 7 Uhr, guten Morgen. Die Nachrichten des Bayerischen Rundfunks mit Peter Veit. Die Übersicht. Bundesregierung prüft offenbar Grundlagen für neuen Zivildienst. Unionsfraktionschef Frey sieht keinen Verhandlungsspielraum bei Rente mit 63. Einen Monat nach der Messerattacke in Schongau hat das zweite Mädchen die Klinik verlassen. Das Wetter viel Sonne, später Gewitter möglich bei 33 bis 39 Grad. Berlin. Die Bundesregierung bereitet offenbar die Grundlagen für die Einführung eines neuen Zivildienstes vor. Das berichtet die Bild-Zeitung. Demnach sagte ein Sprecher des Familienministeriums, falls die Wehrpflicht einmal nötig werden sollte, müsse man vorbereitet sein. Das Ministerium hat dem Bericht zufolge bereits 23 große Verbände und Organisationen befragt, welche Kapazitäten sie für Wehrdienstverweigerer zur Verfügung stellen könnten. Offiziell will das Ministerium die Pläne nach der Sommerpause vorstellen. Berlin. Die niedrigen Pegelstände der Flüsse hierzulande könnten das Wirtschaftswachstum ausbremsen. Das befürchtet das Institut der deutschen Wirtschaft und warnt sogar vor einer möglichen Rezession. Sollten die Schiffe auf dem Rhein für längere Zeit nur wenig Waren transportieren können, prognostiziert IW-Experte Schäfer in einem Interview Lieferengpässe. 2018 hatte eine ähnliche Situation, das Wachstum demnach um etwa 0,4 Prozentpunkte gedrückt. Berlin. Der neue Unionsfraktionschef Frey hat Forderungen nach Änderungen bei der Rentenreform zurückgewiesen. Bei der geplanten Abschaffung der abschlagsfreien Rente nach 45 Beitragsjahren gebe es keinen Verhandlungsspielraum, sagte Frey dem Sender Welt TV. Sonst könne das gesamte Reformpaket scheitern. Frey sagte, er sehe nicht, warum Bundestagsabgeordnete oder Ministerpräsidenten zu klügeren Entscheidungen kommen sollten als die Rentenkommission. Maskat. In der Straße von Hormus ist vor der Küste des Omans erneut ein Schiff angegriffen worden. Das meldete die britische Behörde zur Sicherheit der Schifffahrt, ohne Angaben zu Schäden oder Verletzten zu machen. Unklar ist auch, wer den Frachter attackiert hat. US-Präsident Trump hatte gestern den Iran zu neuen Verhandlungen aufgefordert. Sie seien die letzte Chance, um eine Eskalation der US-Angriffe zu vermeiden, drohte er. Trump pocht darauf, die Straße von Hormus zu öffnen. Vom iranischen Regime hieß es allerdings, aktuell werde nicht mit den USA verhandelt, es gebe Gespräche mit dem Oman. Schongau. Gut einen Monat nach der Messerattacke an einem Gymnasium in der oberbayerischen Stadt sind keine Verletzten mehr im Krankenhaus. Wie die Generalstaatsanwaltschaft mitteilte, hat eine weitere 13-Jährige mittlerweile die Klinik verlassen. Sie war bei dem Angriff schwer verletzt worden. Der 16-jährige mutmaßliche Täter sitzt in Untersuchungshaft. Die Behörden ermitteln wegen versuchten Mordes. Sie sehen Hinweise auf ein extremistisches Motiv. Der Jugendliche soll bei der Tat am 8. Juli mit einer Pistole geschossen haben, die dann aber versagte.

0: Außerdem wurde ein Messer sichergestellt. Indem Mitschüler erste Hilfe leisteten, retteten sie wohl einem der Mädchen das Leben. Lehrkräfte und Beamte überwältigten den mutmaßlichen Täter. Das Wetter in Bayern. Viel Sonne bei maximal 33 bis 39 Grad. In Unterfranken örtlich Schauer, später am Tag auch kräftige Gewitter. Vor allem an den Alpen und am Bodensee. In der kommenden Nacht meist klar, vereinzelt Gewitter in Teilen Frankens. Tiefstwerte zwischen 22 und 16 Grad. Die weiteren Aussichten? Morgen zunehmend bewölkt und mehr Niederschläge, am Donnerstag dann von den Alpen bis Niederbayern Schauer und Gewitter. Die Zeit 7.04 Uhr. Die Verkehrsmeldungen. Auf der A6 Pilsen Richtung Nürnberg ist die Ausfahrt Wernberg Ost blockiert, dort brennt ein LKW. A9 Berlin Richtung Nürnberg, die Einfahrt Lauf ist wegen Bauarbeiten gesperrt. A995 Kreuz München Süd Richtung München, zwischen dem Kreuz München Süd und Unterhaching 7 Kilometer stockender Verkehr wegen Bauarbeiten. Und B12 Lindau Richtung Kempten, zwischen Hellengerst und Waltenhofen ein Unfall. Soweit die Verkehrsübersicht.
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2: Und zu der begrüßt Sie noch zur kühlen Morgenstunde Christina Wolf am Mikrofon. Wie geht's weiter nach Ceuta? Ist die EU schon wieder uneins in Sachen Migration? Für den Chef der spanischen Opposition ist jedenfalls klar, Europa ist klar gegen Pedro Sanchez.
3: Die europäischen Bündnispartner sind Sanchez müde geworden. Sie sind es leid, dass er so unverantwortlich ist, mit seiner Politik den europäischen Interessen entgegenläuft und die europäischen Grenzen nicht schützt.
2: Über den Asylkurs der EU sprechen wir gleich mit einem Migrationsforscher. Dann nächstes Aufregerthema. Gehört die Rente mit 63 abgeschafft oder nicht? Das kommentieren wir in einer Viertelstunde. Und ein bisschen entspannen muss auch sein. Schließlich ist Urlaubszeit.
4: Ausschlafen, baden gehen, Eis essen gehen.
5: Ich freue mich, dass wir keine Schule mehr haben und ich freue mich auf den Urlaub nach Dänemark und nach Schweden.
6: Vielleicht fahre ich noch mit einer Freundin nach Kroatien und darauf freue ich mich. Ich freue mich einfach, endlich mal wieder frei zu sein.
2: Ja, aber welche Strandetiketten eigentlich so international gelten, das hören Sie bei uns.
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2: Ja, und viel cooler konnte man 2007 nicht klingen als sie. Kate Nashs erster großer Hit hier bei uns auf Bayern 2. Foundations. Guten Morgen.

0: Es ist 10:10 und Sie hören Bayern 2, die Welt am Morgen. Mindestens 72 Menschen sind letzte Woche gestorben, mal wieder im Massengrab Mittelmeer, als sich Zehntausende auf den Weg nach Ceuta gemacht haben, die kleine spanische Exklave südlich der Straße von Gibraltar, um irgendwie, ob zu Fuß oder schwimmend, nach Europa zu kommen. Mittlerweile sind die allermeisten von ihnen wohl wieder zurück in Marokko, aber die Innenminister der EU, die wollen solche Bilder wie die aus Ceuta unbedingt vermeiden und kommen deshalb heute zusammen, um über Grenzschutz, aber auch über Fake News zu sprechen.
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2: Es geht um den Schutz der Außengrenzen, die Beziehung zu Marokko und vor allem darum, die Wogen zwischen den EU-Mitgliedstaaten wieder zu glätten. Denn die letzten Tage haben für massive diplomatische Spannungen gesorgt. Nachdem bis zu 60.000 Migranten innerhalb kurzer Zeit in der spanischen Exklave Ceuta angekommen waren, forderten mehrere EU-Mitgliedsländer einen vorübergehenden Ausschluss Spaniens aus dem Schengen-Raum. In einem offenen Brief kritisierten außerdem 22 europäische Staats- und Regierungschefs die spanische Migrationspolitik. Der spanische Regierungschef Sanchez drückte dann in einem Brief sein Unverständnis aus. Er warf einigen Mitgliedstaaten unter anderem Ignoranz vor. Mit dem Treffen heute wollen die Innenminister also wieder eine gemeinsame Linie finden.
0: Ja, welche möglichst klugen Schlüsse aus Ceuta zu ziehen sind auf EU-Ebene, darüber spreche ich jetzt mit Professor Jochen Oltmar. Er ist Migrationshistoriker an der Universität Osnabrück und jetzt am Bayern 2 Telefon. Guten Morgen, Herr Oltmar.
3: Hallo, guten Morgen.
0: Wie blicken Sie denn auf das, was da letzte Woche in Ceuta passiert ist? Wie erklären Sie sich, dass da auf einmal Zehntausende versucht haben, nach Europa zu kommen in so kurzer Zeit?
3: Ja, also ich glaube, man muss zunächst einmal festhalten, wir haben es mit einem sehr komplizierten Zusammenhang zu tun und wir haben wenig verlässliche Informationen. Es ist also sehr, sehr viel spekuliert worden in Hinsicht auf die Frage, warum sich diese vielleicht 50, vielleicht 60.000 Menschen auf den Weg gemacht haben. Ich glaube, man kann hier von so einer Art Spontanmobilität sprechen, allerdings vor dem Hintergrund einer ganz spezifischen Situation in Ceuta, denn hier kommt die afrikanische und die europäische Grenze zusammen, der einzige Ort, wo genau das passiert. Und dieser Ort Ceuta wird seit langem von vielen Menschen beobachtet in Hinsicht auf die Frage, inwieweit es Möglichkeiten gibt, nach Europa zu kommen.
0: Bemerkenswert schnell, obwohl alles so komplex ist, waren sich über 20 europäische Regierungschefs ja einig, dass Sanchez, also der spanische Ministerpräsident, dann eine große Verantwortung hat an diesem Ansturm. Unter anderem ja, weil er eine zu liberale Migrationspolitik vertrete und die falschen Signale senden würde. Sehen Sie da einen Zusammenhang?
3: Also ich sehe so einen unmittelbaren Zusammenhang nicht. Ich habe eher den Eindruck, dass es hier ganz grundsätzlich um politische Differenzen, vielleicht auch sogar ideologische Differenzen gibt. Dann ist es ja schon auffällig, dass insbesondere konservative Regierungschef oder eine postfaschistische Regierungschefin in Italien sich positioniert haben, sehr aufgeregt positioniert haben. Ich habe den Eindruck, die spanische Politik hatte in diesem Zusammenhang relativ wenig am Ende mit diesem ganzen Ereignis zu tun. Es geht um Grundsätzlicheres, insbesondere um innenpolitische Positionierungen der verschiedenen Regierungschefs.
0: Und trotzdem sieht es nicht gut aus für GEAS, das gerade mal 7 Wochen gilt, also das neue Asylsystem der EU. Und jetzt wird es auch schon wieder diskutiert. Ist das jetzt schon so schlimm, dass es wackelt oder ist das, wie Sie gerade sagen, vor allem gerade eine innenpolitische Debatte und GEAS steht?
3: Also ich würde sagen, es ist kein Mensch in den Schengen-Raum gekommen. Mhm. Das muss man zunächst einmal festhalten. Dennoch hat es eine große Aufregung gegeben und wir müssen uns ja vor allen Dingen mit der Frage nach dem Warum auseinandersetzen. Warum diese große Aufregung? Hat das tatsächlich mit GEAS zu tun? Ich denke, GEAS hat letztlich ja faktisch für diesen Zusammenhang keine große Bedeutung. Wenn ich mir jetzt die Positionierung aus der vergangenen Nacht gewissermaßen anhöre, also der österreichische Innenminister Kahner sagt, jetzt müsse man endlich darüber nachdenken, inwieweit Verfahren außerhalb der europäischen, Asylverfahren außerhalb der Europäischen Union stattfinden sollten. Ja, das ist interessant, aber dieses ganze Geschehen in Ceuta hatte mit dem Thema Asyl gar nichts zu tun. Also es ist niemals das Thema Asyl aufgerufen worden. Es sind keine Asylverfahren durchgeführt worden. Warum jetzt so eine Forderung kommt, ist erstmal nicht zu erschließen, hat aber damit zu tun, dass es erstens darum geht, vor allem auf die jeweilige Innenpolitik sich auszurichten, Handlungsfähigkeit zu demonstrieren gegenüber der jeweils eigenen Bevölkerung, wo zum Teil ja, wie auch in Deutschland beispielsweise, Wahlkämpfe laufen. Und zum anderen geht es darum, deutlich zu machen, dieses GEA-System ist funktionsfähig oder wird, das ist vielleicht die bessere Formulierung, zukünftig funktionsfähig sein. Denn im Moment ist das alles ja noch auf dem Papier nur zu finden und nicht ganz konkret umgesetzt. Also von daher glaube ich, ganz andere Interessen, als auf den ersten Blick hier tatsächlich aufzuscheinen scheinen.
0: Und trotzdem ist angekündigt für dieses Treffen heute der Innenminister der Europäischen, dass eine, ich zitiere, unverzügliche und koordinierte europäische Antwort gefunden werden soll auf eben diese Bilder aus Ceuta letzte Woche. Was glauben Sie, auf welche Antwort die Innenminister denn heute kommen? Und deckt sich das mit der Analyse, die Sie haben, was geschehen muss?
3: Also ich werde ein Stück weit vorsichtig bei Beschlüssen. Das Ganze ist von der EU angekündigt worden als informelle Videokonferenz. Auf einer informellen Videokonferenz werden keine Beschlüsse gefasst, sondern man wird eben sagen, dass natürlich Europa zusammenhalten muss, dass es eine gemeinsame europäische Asylpolitik weiterhin geben muss, dass man sehr stark auf Solidarität setzt, obgleich in den vergangenen Tagen von Solidarität überhaupt nie die Rede war. Und man wird eben deutlich machen, dass schlichtweg Kontrolle von Grenze ein zentrales Thema sein muss, weiterhin sein muss. Also vor allen Dingen diese Perspektive, wir haben alles im Griff, Grenzkontrollen werden auch zukünftig in erheblichem Maße laufen, wird im Vordergrund der Positionierung stehen.
0: Diese Signale sollen also heute rausgehen an die Welt von diesem EU-Innenministertreffen, das per digitaler Schalte stattfindet um 10 Uhr. Darüber habe ich gesprochen mit Professor Jochen Oltmeier, ist Migrationshistoriker von der Universität Osnabrück. Dankeschön, Herr Oltmeier, dass Sie sich die Zeit für uns genommen haben und schönen Tag.
3: Vielen Dank, sehr gern.

0: Ja, jetzt schon mal im Radio und bald dann auch als Erlösung gegen die Hitze. Sommerregen, das war Ami Warning zusammen mit Carlo 5 um 7.19 Uhr hier auf Bayern 2. Es war ein Aufatmen zu spüren, als der Koalitionsausschuss vor einem Monat die Reform des Rentensystems einhellig beschlossen hat. Aber jetzt wächst der Widerstand gegen das Rentenpaket. Genauer gegen das geplante Ende der abschlagsfreien Rente mit 63. 7 der insgesamt 16 Ministerpräsidentinnen und Präsidenten haben sich mittlerweile dagegen gestellt. Zum Beispiel die Länderchefinnen Manuela Schwesig aus Mecklenburg-Vorpommern und Anke Rehlinger aus dem Saarland.
1: Wenn man jetzt ausgerechnet diejenigen bestrafen will, die am längsten arbeiten und am längsten einzahlen, frage ich mich, was ist das für ein Leistungsanreiz?
2: Nicht genug Respekt gegenüber einer Lebensleistung und dem Bedürfnis nach Sicherheit entsprechend. Gerade in Zeiten der Unsicherheit, wo das bei den Menschen immer mehr ankommt, muss schon klar sein, dass dieser Sozialstaat nicht etwas ist, was nach Kassenlage stattfindet.
3: Hier stehen drei selbstbewusste Ministerpräsidenten, die sagen, wir gehen das gemeinsam an, weil wir vertreten 8 Millionen Menschen und vor allen Dingen haben wir 12 Stimmen im Bundesrat, die auch mit dazu entscheiden.
0: Zuletzt haben Sie da Mario Vogt gehört, Ministerpräsident von Thüringen und einer der drei ostdeutschen CDU-Länderchefs, die Debatte um die Rente mit 63 erneut angestoßen haben. Unnötig, findet unsere Berlin-Korrespondentin Sabine Henkel.
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5: Es wäre ja zu schön gewesen. Union und SPD setzen geräuschlos und einvernehmlich die Rentenreform um. Im Sinne der Notwendigkeit. Aber nein. Zuerst drei CDU-Ministerpräsidenten und eine SPD-Regierungschefin im Osten. Und jetzt nölt auch eine SPD-Chefin im Westen. Sie wollen an der sogenannten Rente mit 63 festhalten. Angeblich sei das im Interesse der Menschen. Echt jetzt? Es geht doch zumindest den CDU-Polterern vor allem um das eigene Interesse. Das Manöver ist doch leicht zu durchschauen. In Sachsen-Anhalt wahlkämpft die CDU verzweifelt gegen die AfD und da fällt ihr offenbar nichts anderes ein, als gemeinsam mit den Parteifreunden aus Thüringen und Sachsen den Boomern die Rente mit 63 schmackhaft zu machen. Schaut her, wir setzen uns für euch ein, sogar gegen den eigenen Parteichef, gegen den Kanzler. Dass dessen Autorität ramponiert ist, kommt ihnen da gerade recht. Dabei wissen doch jeder und jede, so wie es jetzt ist, kann es nicht bleiben. Die Rente ist eben nicht mehr sicher. Sicher ist nur das Genöle darum. Die Abschaffung der Rente mit 63 gehört zum größten Reformgesamtpaket seit Jahrzehnten, so wie auch die Einführung der Kapitalrente. Endlich soll die kommen. Mehr Rente durch verpflichtende Anlagen am Aktienmarkt. Das ist für die junge Generation ein echter Fortschritt. Ach was, ein Quantensprung. Aber statt das so zu verkaufen und zu feiern, die Boomer sind eben eine große Wählergruppe. Was soll man da an die junge Generation denken? So zu verfahren ist fahrlässig und verantwortungslos. Die demografische Entwicklung ist schließlich bekannt. Und Studien zeigen, ohne Abschläge gehen mit 63 oder etwas älter eben nicht die hart Arbeitenden. Daher ist es unausweichlich, das System zu ändern. Gesundheitsbedingte Ausnahmen soll es ja weiterhin geben. Das aber wird beiseite gewischt. Und nebenbei eines nicht bedacht. Was Wähler und Wählerinnen gar nicht honorieren, ist Uneinigkeit, Streit und Zoff. Das sollte doch mittlerweile jeder und jede mitbekommen haben.
0: Das war ein Kommentar von Sabine Henkel.
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0: Für viele von Ihnen ist ja gerade Urlaubszeit, da Schulferien, und für viele ist dann auch der Klassiker ab ans Meer. Nur leider fliegen den deutschen Touristen nicht überall auf der Welt die Herzen nur so zu, was vielleicht unfair ist, vielleicht aber auch mit ein paar doch zu wahren Urlaubsklischees rund um uns Deutsche zu tun hat. Hashtag man spricht Deutsch. Mit Handtüchern liegen besetzen, in Badekleidung ins Restaurant latschen oder bis zur Unansehnlichkeit in der Mittagshitze zerbrutzeln. Wir haben unsere Korrespondenten in Europa mal gefragt, was an ihren Berichterstattungsorten dann doch das landesüblichere Strandverhalten wäre.
6: So wie in der Stadt ist für viele Italienerinnen und Italiener auch am Strand die Bella Figura wichtig, also gut aussehen, einen guten Eindruck machen. Schicke Sonnenbrillen, Hüte und Taschen sieht man daher an Italiens Stränden überall. Und auch Strandkleider oder Pareos, die übrigens auch für einen Espresso in der Strandbar immer übergezogen werden. Unverhandelbar ist für die meisten Italiener an einem Strandtag auch das Mittagessen. Zwar ist die Tradition, sich dafür extra Tische, Klappstühle und Teller mitzubringen, kaum noch verbreitet, aber eine Kühlbox mit Nudelsalat, belegten Panini oder Obst gehört dazu. Und ganz wichtig, nach dem Essen wird im Schatten gedöst oder geschlafen, mit vollem Magen darf niemand ins Wasser. Auch was den Sonnenschutz angeht, ticken Italiener etwas anders als Deutsche. Familien mit kleinen Kindern und ältere Leute ziehen für den Strandbesuch die frühen Morgenstunden vor, um die Mittagssonne zu meiden. Junge und manchmal auch etwas ältere Erwachsene dagegen rösten gerne auch mal ganztags auf dem Liegestuhl in der Sonne. Und wenn sie dabei Sonnencremes nutzen, dann mit eher niedrigem Schutzfaktor. Aus Rom, Anna Giordano.
7: Die Albaner fahren oft mit ihren Autos an den Strand und zwar direkt drauf, soweit es geht. Wenn Sand und Gestein hart genug sind, dann wird das Auto wenige Meter vor dem Wasser abgeparkt. So habe ich das selbst erlebt am Strand von Zvernetz. Das ist ausgerechnet der Strand, wo das umstrittene Luxustourismusresort des Trump-Schwiegersohns Jared Kushner gebaut werden soll. Die Albaner protestieren dagegen. Der Protest nennt sich Flamingo-Revolution, weil durch den Bau die nahegelegene Nata-Lagune, eines der wichtigsten Ökosysteme des gesamten Mittelmeerraums, zerstört werden könnte. Und dort halten sich bis zu 7000 Flamingos pro Jahr auf. Nun protestieren also die Bürger gegen die Bebauung an der Lagune und kommen trotzdem selbst mit dem Auto direkt auf den Strand gefahren. Nun muss man dazu sagen, dass das Ökosystem tatsächlich die paar Autos seit Jahren verkraftet, anders als das bei großen Bautätigkeiten der Fall wäre. Ich jedenfalls wurde von meinem albanischen Kollegen mit dem Auto an den Strand gefahren. Ich habe mich im Auto umgezogen und bin dann aus dem Auto direkt auf den Strand gestiegen und ab ins Meer. Und neben uns standen über den Strand verteilt knapp 10 weitere Autos mit Leuten, die das auch so gemacht haben. Oliver Schosch, ARD Studio Südosteuropa.
8: In England gilt auch am Strand die Regel, es gibt kein schlechtes Wetter, nur schlechte Kleidung. Wer in diesem Hitzesommer an die Küste fährt, sollte sich mit Kaltgetränken, Sonnencreme und dem nötigen Kleingeld für ein Eis in der Waffel ausrüsten und bereit sein, um jeden Millimeter Platz am Strand zu kämpfen. Bei jedem anderen Wetter fahren die Briten aber auch ans Meer, dann eben mit Windschutz, Regenjacke und den richtigen Badeklamotten für das eiskalte Wasser. Was bei keinem Strandtag fehlen darf, ist das richtige Picknick. Entweder selbstgemachte Sandwiches und natürlich eine Thermosflasche mit Tee oder eine frisch frittierte Portion Fish and Chips von einem der Stände in den Küstenstädten. Und ganz wichtig, jeder sollte wissen, ob der ausgewählte Strand steinig oder sandig ist. Denn bei ersterem braucht es passendes Schuhwerk und bei zweiterem weht der Wind auch gerne mal eine ordentliche Ladung Sand über das Picknick und sorgt für eine ungewollte Beilage. Aus London, Lisa Maria Röhling.

0: Heimatsound aus Österreich. Gardens waren das aus Wien mit Mailbox. Was, wenn die AfD bald den ersten Ministerpräsidenten in Deutschland stellen könnte? Darüber sprechen wir. Davor gibt es die Schlagzeilen um halb mit Peter Veit.
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2: Guten Morgen. Bundesregierung bereitet Einführung eines neuen Zivildienstes vor. Das Familienministerium hat laut Bild-Zeitung Verbände und Organisationen befragt, ob sie bei einer Wiedereinführung der Wehrpflicht Zivildienstleistende aufnehmen können. Die große Mehrheit ist bereit, Plätze für Kriegsdienstverweigerer anzubieten. Derzeit setzt die Bundeswehr auf Freiwillige, aber wenn sich nicht genügend junge Männer und Frauen melden, könnte die Wehrpflicht wieder eingeführt werden und mit ihr ein Zivildienst. Niedrigwasser könnte Wirtschaft in Deutschland deutlich bremsen. Das Institut der deutschen Wirtschaft hat vor einer möglichen Rezession gewarnt. Das Wachstum des Bruttoinlandsprodukts könnte um 0,4 Prozentpunkte niedriger ausfallen als bisher erwartet, teilte das IW mit. Ein längerer Ausfall der Schifffahrt auf dem Rhein würde das kleine Pflänzchen des Wachstums komplett ersticken. 5 Menschen sterben bei ukrainischem Drohnenangriff. Nach russischen Angaben kamen die Menschen in der Region Moskau ums Leben. Demnach ist ein Lagerhaus in Brand geraten. Auch die Behörden in St. Petersburg melden einen ukrainischen Drohnenangriff auf ein Lagerhaus. Boom der Balkonkraftwerke in Bayern lässt etwas nach. Im ersten Halbjahr wurden etwa 30.000 neue Anlagen registriert. Das sind fast 6.000 weniger als im Vorjahreszeitraum. Insgesamt gibt es im Freistaat 220.000 kleinere Solaranlagen. Nach dem Angriff in Schongau ist das zweite Mädchen aus dem Krankenhaus entlassen worden. Gut einen Monat nach der Messerattacke an einem Gymnasium ist die Behandlung der schwer verletzten 13-Jährigen abgeschlossen. Das zweite verletzte Mädchen konnte bereits im Juli nach Hause. Gegen den 16-jährigen mutmaßlichen Täter wird wegen versuchten Mordes ermittelt. Er sitzt in Untersuchungshaft. Soweit die Nachrichten um halb.
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2: Viel Sonne heute, am Abend Schauer und Gewitter möglich, Werte bis 36 Grad. 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Auf der A6 Pilsen Richtung Nürnberg ist die Ausfahrt Wernberg Ost gesperrt. A9 Berlin Richtung Nürnberg, die Einfahrt Lauf ist wegen Bauarbeiten gesperrt. A9 Nürnberg Richtung München, zwischen Manching und dem Dreieck Holledau, 5 Kilometer stockender Verkehr an einer Baustelle. A99 Westumfahrung München Richtung Nürnberg, zwischen Germering Nord und Ludwigsfeld, 6 Kilometer stockend. B17 Augsburg Richtung Landsberg, zwischen Oberhausen und Stadtbergen-Pfersee, 4 Kilometer Stau. Und B300 Memmingen Richtung Augsburg.

0: Ulrich Siegmund als erster AfD-Ministerpräsident regieren würde. Was, wenn sogar mit einer absoluten Mehrheit? Darüber spreche ich jetzt mit Sven Leunig von der Uni Jena. Der Politikwissenschaftler hat nämlich mal durchdekliniert, was die AfD aus ihrem Wahlprogramm umsetzen könnte. Schönen guten Morgen, Dr. Leunig.
1: Schönen guten Morgen nach München.
0: Zunächst mal, für wie wahrscheinlich halten Sie es denn, dass die AfD nach der Wahl in ein paar Wochen tatsächlich allein regiert?
1: Naja, nach dem aktuellen Stand würde ich sagen, es ist nicht das wahrscheinlichste Szenario, aber es ist eben auch keineswegs ausgeschlossen. Wie Sie schon sagten, die Werte liegen so zwischen 40% und 42%, also klar vor den anderen Parteien. Das würde für eine Alleinregierung jetzt natürlich so nicht reichen, aber man muss eben damit sehen, dass auch einige Parteien möglicherweise nicht reinkommen, die kleinen Parteien, und dann könnte es eben knapp doch für eine Mehrheit der Mandate reichen. Das ist nicht ganz ausgeschlossen.
0: Welche Rolle spielt da die aktuelle Debatte um die Abschaffung der abschlagsfreien Rente ab 63? Die ostdeutschen Ministerpräsidenten widersprechen unisono. Inwiefern kann das der AfD auch schon wieder nutzen, diese Debatte?
1: Ja, das kann ja durchaus nochmal nutzen. Das würde ich nicht in Abrede stellen. Ich würde jetzt nicht sagen, dass das allzu viele Prozentpunkte macht. Man muss auch sehen, der CSD-Anschlag, das ist natürlich auch nochmal ein Problem gewesen. Und ja, das ist natürlich auch nochmal ein Punkt, der die AfD stützt. Also es kann sein, dass sie nochmal um 2-3% verschiebt. Wie gesagt, entscheidend ist eher, wie viele von den kleinen Parteien reinkommen. Und leider muss man sagen, mittlerweile kleine Partei ist auch schon die SPD. In die wackelt auch so zwischen 5 und 6-7%. Das kann auch nochmal eng werden. Das ist im Grunde der entscheidende Punkt hier. Weniger die Frage, wie viele Prozentpunkte kriegt jetzt die AfD noch zusätzlich.
0: Gehen wir mal ein paar Punkte des AfD-Programms durch. Die AfD will natürlich eine, ich sage das jetzt sehr abgeschwächt, deutlich strengere Asylpolitik. Da ist zum Beispiel von einem Aufnahmestopp im akuten Notfall die Rede, mehr Abschiebungen und so weiter. Und sie will dadurch sämtliche Asylkosten einsparen. Wie realistisch ist das?
1: Ja, das ist nur sehr bedingt realistisch, denn natürlich ist die AfD und auch eine Landesregierung der AfD an Recht und Gesetz gebunden. Und dieses Recht und Gesetz ist vor allen Dingen Bundesrecht. Das heißt, auf Landesebene muss umgesetzt werden, was der Bund beschlossen hat auf Gesetzesebene. Und das schränkt natürlich deren Aktivitäten sehr ein. Zum einen, zum anderen ist auch die Frage beim Abschieben. Da müssen die Länder, in die abgeschoben wird, immer mitspielen. Mhm. Das ist das Problem, was schon alle Landesregierungen bis jetzt haben. Deswegen gibt zu wenig oder vergleichsweise wenig Abschiebung. Und das Problem hat natürlich eine AfD-Landesregierung genauso wie alle anderen auch.
0: Landesebene trifft aber auf die Bildungspolitik zu. Und da will die AfD auch einiges ändern, zum Beispiel die Verankerung der Erziehung zur Heimatliebe. Die soll ins Schulgesetz rein. Es soll auch der Russischunterricht ausgebaut werden oder auch das strenge Neutralitätsgebot gegenüber Lehrern. Also da haben sie einiges vor. Es soll auch mehr um die deutsche Geschichte gehen bis 1918. Wie würde das den Schultag beeinflussen? Und auch hier wieder die Frage, ist das möglich?
1: Ja, hier haben Sie natürlich sehr viel mehr Möglichkeiten, ganz klar. Das ist Bildungspolitik ist ja Landessache sozusagen. Mhm. Naja, meine, wenn man mehr über Bismarck reden will, redet man weniger über die NS-Zeit. Das ist natürlich der Hintergrund der ganzen Geschichte. Aber entscheidend ist dieses Neutralitätsgebot. Und das führt natürlich dazu, dass der Politikunterricht im Grunde maximal unkontrovers wird. Also Politik ist aber kontrovers. Das heißt, Schülerinnen und Schüler werden im Grunde nicht mehr auf die politische Realität vorbereitet. Demokratie ist nicht neutral, um es in einem Satz zu sagen. Und letztendlich geht es natürlich darum, dass die Lehrerinnen und Lehrer sich nicht mehr kritisch gegen die AfD äußern sollen. Aber genau das müssen sie, wenn die Programmatik dieser Partei eben mit dem Grundgesetz nicht vereinbar ist, zumindest in Teilen. Und das gilt zum Beispiel dafür, dass die AfD fordert, die Lehrerinnen und Lehrer sollen nur über die sogenannte Normalfamilie aus Mann und Frau unterrichten. Das geht natürlich nicht, weil alternative Lebensmodelle geschützt sind vom Grundgesetz.
0: Über 1000 Juristinnen haben gestern einen Brief unterzeichnet und Juristen natürlich. Die fordern ein AfD-Verbotsverfahren vor dem Bundesverfassungsgericht und argumentieren, die Politik müsse handeln, bevor es zu spät ist. Es gibt auf der anderen Seite immer schon seit Jahren die Stimmen, die sagen, lass die AfD doch einfach mal einen Ministerpräsidenten stellen und dann scheitern, weil das Ganze zum Beispiel nicht finanzierbar ist und auch juristisch nicht umsetzbar ist und das wird sie entzaubern. Was ist in Ihren Augen wahr?
1: Ja, so gesehen, aus meinen Augen, es ist zu spät. Das hätte man sehr, sehr viel früher machen müssen, schon zu Beginn der 2010er Jahre, als absehbar wurde, dass sie eben in diese Richtung tendieren. Ich würde so unangenehm für mich als Sachsen-Anhaltiner oder Menschen, der hier wohnt, das ist natürlich wirklich an der Stelle sagen, ja, man muss es was schon wirklich

0: mal drauf ankommen lassen. Und man muss wirklich den Menschen zeigen, diese Partei kann von 100% Sachen, die sie versprechen, nur vielleicht 30% umsetzen. Und das müssen die Menschen einfach mal sehen.
1: Das sagt Entschuldigung, Dr. Sven Leunig von der Universität Jena. Jetzt habe ich Sie zum Professor gemacht. Ich bedanke mich trotzdem für Ihre Zeit und für das Gespräch, Herr Leunig, und wünsche einen schönen Tag.
0: Danke Ihnen auch. Tschüss.
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0: Die wollen übrigens keine neue Musik veröffentlichen, weil die Angst zu groß ist, nicht mehr an die alten Erfolge anzuknüpfen. Das ist wahrscheinlich grundvernünftig. Das war einer der wichtigsten Songs der Britrock-Band Oasis. Live Forever und wir bleiben hier bei Legenden.
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0: Um 7:45. Du kannst nichts spielen, was Louis nicht bereits gespielt hat. Das hat Trompetengenie Miles Davis gesagt und sich damit tief verneigt vor seinem Kollegen Louis Armstrong. Satchmo, so einer seiner Spitznamen, hat den Grundstein für den Jazz gelegt und seine Musik, die fasziniert ungebrochen, auch unfassbare 125 Jahre nach seiner Geburt.
2: 4. August 1901, New Orleans, Louisiana. Louis Daniel Armstrong, Trompeter, Sänger, Jazzlegende, wird geboren. In Armut aufgewachsen, sammelte er Essen aus Mülltonnen, verkaufte Kohlen an Prostituierte, erlebte Rassismus und entdeckte dann die Musik. Unzählige Legenden ranken sich um Louis Armstrong. Geboren am amerikanischen Unabhängigkeitstag, am 4. Juli 1900. Falsch. Er machte sich wohl ein Jahr älter, um leichter an Arbeit zu kommen. Der 4. August 1901 ist in seiner Taufurkunde erwähnt. Am Neujahrsmorgen 1913 schoss er mit einem Revolver in die Luft, kam in ein Heim für Kinder und lernte dort die Musik kennen. Falsch. Er hatte schon vorher Kornett, ein trompetenähnliches Instrument, gespielt. Aber eines stimmt unbestritten. Seine Musik ist das Fundament, auf dem ein ganzes Genre aufbaut.

0: Der ganze Jazz liegt in diesem Intro. Darin stecken Blues, Lyrik und die Anfänge des Bebop.
1: So Trompeter Nicholas Payton über den West End Blues. Und noch heute ist Armstrongs Intro eine Pflichtaufgabe auf der Trompete. Aber nicht nur die Trompete war sein Instrument, auch Satchmo's Stimme war unverwechselbar. Is that someone back tonight? Für Stimme und Trompetenton gilt unnachahmlich, kompromisslos swingend, radikal anders als alles, was bisher da war. Auch wenn andere ihn als Clown kritisierten oder über seine kommerziellen Erfolge die Nase rümpften, Louis Armstrong ist und bleibt der unangefochtene König dieser wundervollen Welt des Jazz.

0: Alles Gute zum 125. wünscht Ulrich Habersetzer. Und hier ist jetzt natürlich das Geburtstagskind Louis Armstrong mit You're the Top.
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1: Heute mit Christian Wölfel, meinem Kollegen aus unserer Redaktion Religion und Orientierung. Schönen guten Morgen, Christian.
2: Guten Morgen.
1: Womit fangen wir heute an?
2: Ja, mit dem, was eigentlich immer am Ende kommt, nämlich dem Wetter, besser gesagt der Hitze und deren Folgen.
1: Und was hast du da gelesen?
2: Ja, ich fange mal mit einem gezeichneten Kommentar an, einer Karikatur aus der Süddeutschen Zeitung. Das sind drei Menschen zu sehen, die durch ein ausgetrocknetes Flussbett laufen. Und die Seniorin sagt, das letzte Mal, dass ich hier über den Rhein gegangen bin, war 1963. Und damals war er zugefroren. Der jüngere Mann antwortet, siehste Oma, Extremwetter gab's schon immer.
1: Ich interpretiere das so, das spielt auf das Niedrigwasser in den Flüssen an. In Ungarn, da musste das einzige Atomkraftwerk des Landes an der Donau runtergefahren werden. Im Rhein müssen Schiffe schon die Ladung reduzieren. Wie wird das Ganze kommentiert?
2: Ja, dafür gehen wir mal kurz über die Landesgrenzen. Der Standard aus Österreich greift das Thema Energiegewinnung auf und schreibt vor dem Hintergrund der Probleme mit Atomkraftwerken, aber auch Wasserkraft. Ich zitiere, die entscheidende Frage lautet daher nicht mehr, welcher Energieträger unabhängig von Wind und Sonne oder Sonne funktioniert. Entscheidend ist vielmehr, welche Energiesysteme auch unter den Bedingungen eines sich erwärmenden Klimas zuverlässig bleibt. Da ist der Fokus auf der Politik. Bei der Frankenpost aus Hof steht die Verantwortung jedes Einzelnen im Fokus. Dort heißt es, Bayern allein wird den Klimawandel nicht aufhalten können, auch wenn sich die Staatsregierung beim Klimaschutz durchaus mehr ins Zeug legen könnte. Aber jeder Einzelne kann seinen Beitrag leisten, um zumindest die Folgen abzumildern. Mitunter muss man von liebgewonnenen Gewohnheiten lassen oder etwas mehr Aufwand betreiben, zum Beispiel beim Bauen oder bei der Stadtplanung. Die Grünen haben dafür ein Forderungspaket vorgelegt.
1: Wechseln wir mal das Thema, gehen wir mal zum Klassiker, die Rentendebatte.
2: Ja. Genau, der Aufreger derzeit, die Frage, wie weiter mit der Rente mit 63. Eigentlich hatte sich ja die Koalition darauf geeinigt, sie abzuschaffen. Dagegen regt sich der Widerstand etwa von den CDU-Ministerpräsidenten im Osten, aber auch von SPD-Politikerinnen.
1: Hat man ja dazu gerade in den Kommentar. Darin hieß es, alles so zu lassen, wie es ist, wäre, Zitat, fahrlässig und verantwortungslos. Wie ist der Tenor in den Zeitungen?
2: Ja, die Frankfurter Rundschau zum Beispiel, die sieht es genauso und kommentiert, mit der Selbstinszenierung als Lobby des benachteiligten Ostens wollen Kretschmer, Schulze und Vogt vor den Landtagswahlen im September der AfD das Wasser abgraben. Diese Hoffnung dürfte sich zerschlagen. Die Bundesregierung wird wohl kaum das Risiko eingehen, das Rentenpaket wieder aufzuschnüren. Mit der Gefahr, handlungsunfähig zu werden und sich zu zerstreiten. Auf die SPD blicken die Nürnberger Nachrichten. Sie finden, dass nun die SPD das Einknicken der Ost-CDU begrüßt und ebenfalls den Erhalt der von ihr erfundenen Rente mit 63 ins Auge fasst, ist symptomatisch für den Wankelmut der Partei. So gefährdet die Koalition ihr wichtigstes Reformprojekt und den letzten Rest an Vertrauen.
1: Bei den Reformprojekten geht es ja auch darum, die Wirtschaft wieder anzukurbeln. Gleichzeitig ist gestern die Eilmeldung aufgeploppt, dass der deutsche Aktienindex ein neues Rekordhoch erklommen hat. Mal eine positive Nachricht aus der Wirtschaft also.
2: Ja, die Süddeutsche Zeitung hat sich des Themas in einem Kommentar angenommen und sich gefragt, was es in der derzeitigen Lage den einfachen Mitarbeiterinnen und Mitarbeitern bringt, dass der DAX jetzt ein neues Rekordhoch erklommen hat. Und die SZ, die kommt zu dem Schluss, wer sich eher von Krisen geplagt fühlt, gar um seinen Arbeitsplatz bangt, dem hilft das erst einmal nicht weiter. Aber es gibt keinen Grund, sich darüber aufzuregen. Der DAX-Rekord ist ein kleiner Hoffnungsschimmer und ein bisschen Optimismus schadet sicher nicht.
1: Das war die Presse mit Christian Wölfel heute am Dienstagmorgen. Danke dir, Christian. Schönen Tag. Und
2: gerne.
1: Wir bleiben optimistisch.

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Und falls Sie diesen Song gerne beim Fahrradfahren hören, dann machen Sie David Byrne wahrscheinlich eine große Freude. Zumindest ist er selber wohl ein passionierter Fahrradfahrer, um den Kopf frei zu kriegen. Und wenn Sie das zu einer von ihm kuratierten Playlist machen wollen, die hat er gerade auf Spotify mit der Welt geteilt. Und da ist viel neues Zeug drauf, wie zum Beispiel von Rosalía oder Olivia Rodrigo.

Ja, und das geht runter wie Öl für uns Bayern. Ein archäologischer Sensationsfund zeigt, dass die Bajuwaren im frühen Mittelalter keine unzivilisierten, kleinen, grantigen Hinterwäldler waren, sondern

0: Rentnern schon viel reicher und kultivierter und größer als bisher angenommen.
1: An Beigaben sehen wir hier eine Gürtelschnalle, die ist schön erhalten. Und hier am Oberschenkel hatte sie noch ein kleines Messerchen mit dabei. Das hatten wir hier bei einigen anderen weiblichen Bestattungen auch, dass so ein kleines Messer mit am Oberschenkel lag.
0: Ja, die Bajuwaren, ein spannendes und großes Volk. Mehr dazu um 7:45 hier bei uns auf Bayern 2 in der Welt am Morgen.

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1: 8 Uhr. Die Nachrichten des Bayerischen Rundfunks mit Peter Veit. Die Übersicht. Familienministerium prüft offenbar Grundlagen für neuen Zivildienst. Gewinn von Lufthansa bricht ein. Deutsche Wasserspringer holen Gold und Silber bei Schwimm-EM. Das Wetter viel Sonne, später Gewitter möglich bei 33 bis 39 Grad. Berlin. Die Bundesregierung bereitet laut einem Bericht die Grundlagen für einen neuen Zivildienst vor. Wie die Bild-Zeitung schreibt, hat das Familienministerium in den vergangenen Monaten 23 große Verbände und Organisationen befragt, welche Kapazitäten sie im Falle der Wiedereinführung zur Verfügung stellen könnten. Ein Ministeriumssprecher bestätigte der Zeitung die Pläne. Sollte die Wehrpflicht reaktiviert werden, sind die Verbände demnach bereit, Wehrdienstverweigerern ein vielfältiges Angebot zu machen. Osterhofen. Der neue Bundesverkehrsminister Bilger will sich dafür einsetzen, dass Wasserstraßen trotz der Folgen des Klimawandels weiter genutzt werden können. Angesichts der niedrigen Pegelstände an wichtigen Flüssen wie Rhein und Donau soll übermorgen bei einer Fachkonferenz über Maßnahmen beraten werden. Bei einem Besuch im Landkreis Deggendorf sagte Bilger dem BR, derzeit gebe es keine Versorgungsengpässe. Sollte die Situation anhalten, brauche es aber Vorsorge. Es gehe um Klimaanpassung, so der CDU-Politiker. Im Herbst soll zwischen Deggendorf und Vilshofen der Donauausbau beginnen. Brüssel. Vor der Krisensitzung wegen des Ansturms auf die spanische Exklave Ceuta hat EU-Migrationskommissar Brunner zu Geschlossenheit aufgerufen. Der Augsburger Allgemeinen sagte er, es komme darauf an, dass die EU geeint handle. Die Lage in Ceuta sei ein Härtetest für die Sicherheit der europäischen Außengrenzen gewesen, erklärte Brunner. Europa habe diesen Test fürs Erste bestanden, da niemand in den Schengen-Raum gelangt sei. Heute Vormittag wollen die EU-Innenminister in einer Videoschalte über Konsequenzen aus den Vorfällen beraten. Vorübergehend hatten bis zu 60.000 Menschen von Marokko aus die Exklave in Nordafrika erreicht. Mittlerweile sind die meisten nach Marokko zurückgekehrt. Mindestens 72 Menschen starben. Moskau. Bei einem ukrainischen Drohnenangriff auf die Region Moskau sind nach russischen Angaben 5 Menschen getötet worden. Mindestens 6 weitere seien verletzt worden. Auch in anderen Teilen Russlands melden Behörden Angriffe. In der Nähe von St. Petersburg soll ein Lagerhaus getroffen worden sein, im Schwarzen Meer ein Frachtschiff. 3 Besatzungsmitglieder wurden schwer verletzt, wie die türkische Schifffahrtsbehörde mitteilte. Der ukrainische Präsident Selenskyj hatte gestern gesagt, er hoffe, Russland so unter Druck zu setzen, dass der Kreml einem Ende des Krieges zustimme. Frankfurt am Main. Die Lufthansa hat im zweiten Quartal des Jahres einen deutlichen Gewinneinbruch verzeichnet. Im Vergleich zum Vorjahreszeitraum ging das bereinigte Betriebsergebnis nach Angaben der Airline um 56% auf 383 Millionen Euro zurück. Hintergrund sind die durch den Iran-Krieg gestiegenen Kerosinkosten und 6 Streiktage der Piloten im April. Paris. Deutsche Wasserspringer haben bei den Schwimm-Europameisterschaften weitere Medaillen geholt. Überraschend gewannen Lou Massenberg und Jonathan Schauer den Titel im Synchronwettbewerb vom 3-Meter-Brett. Das Duo aus Halle an der Saale erreichte Gold vor den Wasserspringern aus Russland und Italien. Wenig später gewann Pauline Pfeiff für ihre 5 Sprünge aus 10 Metern Höhe die Silbermedaille.

0: Das Wetter in Bayern. Viel Sonne bei maximal 33 bis 39 Grad. In Unterfranken örtlich Schauer, später am Tag auch kräftige Gewitter möglich, vor allem an den Alpen und am Bodensee. In der kommenden Nacht meist klar, vereinzelt Gewitter in Teilen Frankens, Tiefstwerte zwischen 22 und 16 Grad. Die weiteren Aussichten morgen zunehmend bewölkt und mehr Niederschläge, am Donnerstag dann von den Alpen bis Niederbayern Schauer und Gewitter. 8.05 Uhr. Die Verkehrsmeldungen A8 München Richtung Stuttgart. Zwischen Kirchheim-Teck West und Stuttgart-Degerloch 15 Kilometer stockender Verkehr. A9 Berlin Richtung Nürnberg in die Einfahrt Lauf ist wegen Bauarbeiten gesperrt. A9 Nürnberg Richtung München zwischen Manching und dem Dreieck Holledau 5 Kilometer stockender Verkehr. A73 Feucht Richtung Nürnberg zwischen Nürnberg-Münchner Straße und Nürnberg-Hafen Ost 5 Kilometer stockend. Und A99 Westumfahrung München Richtung Nürnberg zwischen Germering Nord und Ludwigsfeld stockender Verkehr. Soweit die Verkehrsübersicht.
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2: Heute mit Christina Wolf. Guten Morgen. Und so langsam geht's rauf mit den Temperaturen. Sie haben es gerade gehört. Und das ist vor allem für ältere Menschen extrem belastend.
3: Kreislauf schwindelig. Ich muss immer vorsichtig sein. Wenn ich aufstehe, dreht sich alles.
2: Ja, wie schützen wir alte Menschen vor dieser Hitze? Das hören Sie gleich. Dann, unser Reporter war unterwegs im Donbass und hat dort junge Frauen getroffen, die sich für den Dienst an der Waffe verpflichtet haben. Und wir stellen Ihnen das neue Album von Ariana Grande vor, einer der größten Popstars unserer Zeit.
4: I feel like this album's called Petal, because I just kept thinking about this image of a flower growing through the cracks. I think that's how I was feeling at the time when I wrote the songs.
2: Ja, wie eine Blume hat sie sich gefühlt, die durch die Risse im Boden durchwächst, als sie die Songs für Petal geschrieben hat.
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2: Ja, und bei dem Song, vor allem bei dem Video, da ging der Cowboy-Hut-Absatz auf einmal hoch weltweit, nur weil sie einen getragen hat. Madonna und Don't Tell Me.

0: von einem der besten Madonna-Alben, Music. Hier war die Queen of Pop auf Bayern 2 um 10 nach 8. Heute kommen die Temperaturen in Bayern gefährlich nah an die 40 Grad ran. Und gefährlich ist diese Extremhitze natürlich besonders für ältere und alte Menschen. Fast 10.000 Hitzetote hat es dieses Jahr schon gegeben und die aktuelle Hitzephase ist noch gar nicht mit eingerechnet. Pflegen und Altenheime, die sollten deshalb dringend mit Hitzeschutzmaßnahmen ausgestattet werden, wie zum Beispiel mehr Klimaanlagen. Aber auch hier stellt sich mal wieder die Frage, woher soll das Geld dafür kommen?
1: Im Pflegezimmer von Erna Sammer in Mannheim sind die Rollläden unten. Es hilft wenig. Schon am Vormittag zeigt das Thermometer 29 Grad Celsius.
2: Kreislauf schwindelig, ich muss immer vorsichtig sein. Wenn ich aufstehe, dreht sich alles.
1: Ihre Pflegerinnen versuchen, die Heimbewohner vor der Hitze zu schützen. Aber ihre Mittel sind begrenzt.
3: Wir müssen gucken, dass die Leute Waschlappen nasse haben, dass die Fenster zu sind. Dass die draußen nicht bleiben zu lang, weil das ist gefährlich für die Leute. Die sind alt und krank.
1: Geschlossene Fenster, abgedunkelte Räume und kühle Waschlappen. Alltag in diesem Sommer in vielen deutschen Pflegeheimen. Nur selten gibt es Klimaanlagen oder vergleichbare Kühlmöglichkeiten. Gibt es keinen Hitzeschutz, kann das für Seniorinnen und Senioren gefährliche Folgen haben, warnt Hitzeschutzexpertin Julia Hellmann vom LMU-Klinikum in München.
4: Wir hatten bisher fast 10.000 Menschen, die an Hitze gestorben sind oder eben an hitzeassoziierten Erkrankungen gestorben sind. In der Regel Menschen, die eine chronische Erkrankung schon hatten.
1: Auf Anfrage des ARD-Politikmagazins Report München verweist das Bundesumweltministerium auf die Förderrichtlinie Klimaanpassung in sozialen Einrichtungen. Mindestens 40 Millionen Euro im Jahr sind für Modellprojekte vorgesehen. Aber reicht das? Aus Sicht von Joachim Rock, Hauptgeschäftsführer des Paritätischen Wohlfahrtsverbandes, geht es um mehr als um einzelne Modellprojekte.
5: Wir reden von allein 120.000 Einrichtungen, also Gebäuden im Bereich der freien Wohlfahrtspflege, die betroffen sind. Das heißt, die Investitionsbedarfe summieren sich auf einen zweistelligen Milliardenbetrag.
1: Die Bundesregierung müsse jetzt entschlossen handeln. Aktuell helfen sich die Bewohner meist selbst. Eleonore Kopsch hat etwa in eine Klimaanlage investiert. Die kühle Luft hat sie rund 4.600 Euro gekostet.
6: Das Geld ist gut angelegt. Man versucht ja alles Mögliche, aber ja, Klimaanlage ist das Beste.
1: Im Alter im Kühlen sitzen, das muss man sich also leisten wollen und können.
0: Das war ein Beitrag von Lea Ruschka und mehr dazu können Sie heute Abend sehen bei den Kollegen von Report München um 21.45 Uhr im Ersten.

0: Jack Johnson aus Hawaii mit Sitting, Waiting, Wishing hier auf Bayern 2, die Welt am Morgen. Bayern vor 1400 Jahren. Wie haben die frühen Bajuwaren wohl gelebt? Aus dieser Zeit gibt es wenige schriftliche Zeugnisse. Daher ist es umso bemerkenswerter, wenn Gräber oder auch Siedlungen aus dieser Zeit gefunden und ausgegraben werden. Und genau das passiert gerade in der kleinen Gemeinde Berglern im Landkreis Erding. Archäologen haben bereits 4000 Relikte geborgen, was auch die Verantwortlichen in dieser Gemeinde ziemlich überrascht hat. Norbert Haberger berichtet.
1: Dass es dann am Ende des Tages so eine Vielzahl empfunden wird, hat uns natürlich mit überrascht. Haben wir natürlich auch vorher nicht so mit rechnen können.
2: Sagt Bürgermeister Anton Scherer aus Berglern im Landkreis Erding. Eigentlich wollte die Gemeinde nur ein neues Baugebiet ausweisen, 62 Grundstücke für Einfamilienhäuser. Doch dann entdeckten Archäologen auf der Fläche die Sensation. Vor über 1400 Jahren lebten hier bereits Menschen, Bajuwaren. Eine kleine Stadt mit Häusern, Werkstätten, Straßen und einem Friedhof. Genau das ist das Besondere an den Funden von Berglern, erklärt Jochen Haberstroh vom Landesamt für Denkmalpflege.
3: In den meisten Fällen hat man eben entweder Gräber oder Siedlungsbefunde. Dass das zusammentrifft, ist wirklich nicht so häufig. Meistens wird die frühmittelalterliche Landesgeschichte anhand von Grabfunden geschrieben. Aber wenn man weiß, dass die Menschen ja nicht nur gestorben sind, sondern eben auch in der Region gelebt haben, dann ist das natürlich eine ganz andere Situation.
2: Bei den Ausgrabungen wurden unter anderem Schlackeklumpen gefunden, Reste, die bei der Eisenverarbeitung entstehen. Sie deuten darauf hin, dass in Berglern Schwerter geschmiedet wurden. In anderen Häusern standen Webstühle. Die Stoffe und Schwerter wurden damals offenbar für den Export hergestellt. Jochen Haberstroh.
3: Es ist mehr produziert worden, als hier verbraucht wurde. Davon kann man ausgehen. Ich meine, es gibt natürlich Handel in der Zeit auch schon, sowohl mit Textilien, aber eben auch mit Eisenprodukten.
2: Der Kiesboden auf der Schotterebene um Berglern sorgte dafür, dass die Skelette der Verstorbenen aus dem 7. Jahrhundert noch gut erhalten sind. 70 Gräber wurden bisher entdeckt. Die frühen Bajuwaren waren bereits Christen. Sie wurden mit Blick nach Osten bestattet, erklärt Grabungsleiterin Tabea Rechel vor einem gerade freigelegten Skelett.
4: Was wir bis jetzt sagen können, ist, dass es sich wahrscheinlich um eine weibliche Bestattung handelt. An Beigaben sehen wir hier eine Gürtelschnalle, die ist schön erhalten. Und hier am Oberschenkel hatte sie noch ein kleines Messerchen mit dabei. Das hatten wir hier bei einigen anderen weiblichen Bestattungen auch, dass so ein kleines Messer mit am Oberschenkel lag.
2: Männer hatten oft Schwerter am Körper, Frauen manchmal wertvolle Broschen, Perlen, Goldohrringe. Die Grabbeigaben zeigen, die Bajuwaren von Berglern waren wohlhabende Menschen. Aus den Knochen lässt sich auch ablesen, dass sie gut mit Essen versorgt waren. Denn einzelne waren ungewöhnlich groß, fast 1,80 Meter. Die meisten aber etwas kleiner. Die Funde bieten einen einzigartigen Blick in die Vergangenheit, als sich das Stammesherzogtum Bayern gerade gebildet hatte. Nach dem Ende des Römischen Reichs vermischten sich die unterschiedlichsten Ethnien. Zurückgebliebene Römer mit Kelten, Germanen, Goten und anderen. Irgendwann nannte man dieses Mischvolk Bajuwaren und die Gegend, wo sie wohnten, Bayern. Jochen Haberstroh.
3: Da ist einfach Bayern damals wie heute ein zentraler Raum, von dem aus eben die Alpen überquert werden können. Und deswegen muss man den auch sichern, auch militärisch sichern. Das gilt dann später auch für die Karolinger. Also ja, hohe strategische Bedeutung und oberste Liga in der Politik.
2: Wie viel Geschichte im Boden von Berglern steckt. Kaum ein anderer Fundort erzählt so viel über jene Menschen, die vor 1400 Jahren in Bayern lebten, arbeiteten und Handel trieben.
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0: Und jetzt hören Sie Bayern 2, die Welt am Morgen. Nach der Schule ein Auslandsjahr oder was Ökologisches, das machen hierzulande viele Jugendliche aus sozialem Engagement oder zur Selbstfindung. In der Ukraine hingegen, da lockt die Armee mit einem speziellen Wehrdienst für junge Erwachsene. 1 bis 2 Jahre an der Front und dafür gibt's viel Geld. Auch Frauen können diesen Vertrag unterschreiben und es gibt auch welche, die das tun. Jerzy Sobota und Alexander Palikot haben sie getroffen auf einer frontnahen Position im Donbass.
10: Mit dem Auto geht es an den Stadtrand von Slowjansk. Hinter uns die Bauruine eines Einfamilienhauses, vor uns die Ebene. Wir blicken herab auf die Killzone. In der Garage stehen 2 grün bemalte Segelflieger, mit Flügeln aber ohne Cockpit. Dahinter ein großer aufgeklappter Koffer, in dem Bildschirme leuchten. Daneben 2 junge Frauen. Die Bodenstation zur Steuerung des Falken. Der Flieger ist eine Drohne. Sie wird zur Feindaufklärung eingesetzt, erklärt eine der Frauen.
11: Ich bin Pilot.
10: Mit den beiden Drohnen sind sie so etwas wie die Adleraugen ihrer Einheit. Ihre Rufnamen, die Heilige und Cobra. Auf dem Bildschirm im Koffer ist eine Satellitenkarte zu sehen. Das ist Feindesland. Wir suchen dort nach allem, was sich bewegt. Autos, Soldaten, Kanonen. Wir markieren es und es wird vernichtet. Die beiden 21-Jährigen tragen Hosen in Flecktarn. Die Heilige hat einen Totenkopf auf ihrem schwarzen T-Shirt. Gerade setzt Regen ein. Schlechtes Wetter zum Fliegen. Seit 4 Monaten leben sie in dieser Bauruine aus nacktem rotem Ziegel. Es ist ihre Position und sie verlassen sie nur selten. Wenn der Feind uns findet, dann schickt er eine Gleitbombe her und zerstört uns. Als Aufklärung sind wir ein Prioritätsziel für ihn. Dann bleibt hier nichts mehr übrig. Sagt Cobra. Beide sind freiwillig hier. Beide haben einen besonderen Vertrag für 18- bis 24-Jährige unterschrieben. Verpflichtend ist der Kriegsdienst nur für Männer ab 25 Jahren. Doch die Armee lockt auch Jüngere und Frauen mit viel Geld und einer begrenzten Dienstzeit. 1 Jahr für Infanteristen, 2 Jahre für Drohnenpiloten. Doch Geld und die begrenzte Dienstzeit ist den beiden nicht so wichtig, sagt die Heilige. Ich habe sehr viele meiner Freunde verloren, sehr nahe Menschen. Es tat sehr weh. Ich konnte einfach nicht die Augen davor verschließen.

0: Sie war 7, als Russland die Krim annektierte und erstmals den Donbass angegriffen hat. Die ukrainischen Suma sind eine Kriegsgeneration. Als die beiden 17 waren, standen die russischen Panzer vor Kiew. Da wollte Kobra sich freiwillig zur Armee melden. Kind, geh nach Hause, haben sie ihr gesagt. Sie hat dann in einer Bar und einem Tattoo-Studio in Kiew gejobbt. Als im vergangenen Jahr der Vertrag für unter 25-Jährige eingeführt wurde, war das ihr Ticket in die Armee. Sonst hätten sie uns nicht genommen, weil wir junge Frauen sind, sagt Kobra. In der ukrainischen Armee gibt es mehr als 75.000 Frauen. Jeder 12. Soldat ist eine Frau. Nach den Zahlen des Generalstabs dienen rund 20.000 von ihnen auf Gefechtsstellungen, wie etwa dieser hier. Werden sie hier anders behandelt als Männer? Frauen kämpfen doch für die Gleichberechtigung. Also, warum sollte man sie jetzt hier anders behandeln? Von ihnen wird das Gleiche verlangt wie von den Männern, sagt ein bärtiger Soldat, genannt Alex. Er ist Mitte 40 und der dritte im Drohnenteam auf dieser Position. Sie hätte nicht gedacht, dass sie mit 21 schon ein Einfamilienhaus mit Keller haben wird, lacht Kobra. Es könnte bald deine Grube sein, wirft Alex ein. Soldatenhumor. Der Krieg könnte noch lange dauern, glauben sie. Kobra und die Heilige wollen kämpfen, bis er zu Ende ist.
1: Das war ein Beitrag von Jerzy Sobota und Alexander Palikot. Und ja, von jungen Frauen, die sich freiwillig ab 18 Jahren melden, um zur Armee zu gehen. Das gibt es hier in Deutschland durchaus weniger, wie das Bundesverteidigungsministerium mitgeteilt hat. Es sind seit Januar, seitdem Boris Pistorius alle 18-Jährigen anschreiben lässt, nur 530 Wehrdienstleistende rekrutiert worden. Das sind gerade mal 0,18% aller Angeschriebenen. Warum ist das so? Darüber sprechen wir mit einer Jugendforscherin heute Abend in der Welt am Abend ab 17 Uhr hier bei uns auf Bayern 2. Alles beginnt im

0: beginnt im All. Und gleich geht's bei uns um den Baum. Nicht an sich, sondern als natürliche Klimaanlage in unseren überhitzten Städten derzeit. Davor gibt's die Schlagzeilen um halb mit Peter Veit.
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2: Bundesregierung bereitet neuen Zivildienst vor. Das Familienministerium hat bestätigt, dass man sich mit der Frage beschäftigt, wo Verweigerer im Fall einer Wehrpflicht ihren Ersatzdienst ableisten können. Befragt wurden 23 Organisationen und fast alle sind demnach bereit, entsprechende Plätze zur Verfügung zu stellen. Bilger will Binnenschiffer bei Anpassung an Klimawandel unterstützen. Der neue Bundesverkehrsminister plant ein Förderprojekt, das den Unternehmen den Umstieg auf Niedrigwasser geeignete Schiffe erleichtern soll. Bilger will übermorgen mit Vertretern der Branche darüber sprechen, wie die Niedrigwassersituation in Deutschland besser bewältigt werden kann. EU-Innenminister beraten über Folgen der Krise in Ceuta. Bei dem virtuellen Treffen wollen die Minister darüber sprechen, wie eine Eskalation wie in der vergangenen Woche künftig verhindert werden kann. Nach Einschätzung des CDU-Geheimdienstexperten Heinrich Mann steckt möglicherweise ein hybrider Angriff auf die EU hinter den Vorgängen in Ceuta. Als Initiator kämen Marokko und Russland in Frage. Etwa 60.000 Menschen hatten von Marokko aus die spanische Exklave Ceuta erreicht. Dabei kamen etwa 70 Menschen ums Leben. Frei sieht keinen Verhandlungsspielraum bei Rente mit 63. Der neue Chef der Unionsfraktion will an der Abschaffung der abschlagsfreien Rente nach 45 Beitragsjahren festhalten. Man habe sich darauf geeinigt, die Vorschläge der Rentenkommission vollständig umzusetzen. Diese Zusage müsse eingehalten werden, sagte Frei. Deutsche Wasserspringer holen 2 Goldmedaillen in Paris. Holen 2. Goldmedaille in Paris. Bei der Schwimm-Europameisterschaft gewannen Lou Massenberg und Jonathan Schauer den Titel im Synchronwettbewerb vom 3-Meter-Brett. Pauline Pfeiff holte für ihre Sprünge vom 10-Meter-Brett die Silbermedaille. Soweit die Nachrichten um halb.
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2: Sonnig und heiß heute, später sind Gewitter möglich, Werte bis 39 Grad. Der Bayern 2 Verkehrsservice mit reichlich Meldungen. A3 Passau Richtung Nürnberg zwischen Eicherfuhrmwald und Iggensbach steht ein defekter LKW. A3 Frankfurt Richtung Würzburg zwischen Aschaffenburg West und Aschaffenburg Ost sind nach einem Unfall 2 Spuren gesperrt. A8 München Richtung Stuttgart zwischen Kirchheim-Tech West und Stuttgart-Degerloch 15 Kilometer stockender Verkehr. A9 Berlin Richtung Nürnberg, die Einfahrt Lauf ist wegen Bauarbeiten gesperrt. A9 Nürnberg Richtung München zwischen Manching und Dreieck-Holledau 5 Kilometer stockender Verkehr. A99 Westumfahrung München Richtung Nürnberg zwischen Germering Nord und dem Dreieckfeld Moching immer wieder stockend. Die B12 Kempten Richtung Buchloe ist zwischen Kaufbeuren, Neugablons und Germeringen wegen Baumfällarbeiten gesperrt. Und Service BR Radeltour. In etwa 15 Minuten beginnt in Königsbrunn die 3. Etappe der BR Radeltour. Sie führt in der nächsten Stunde über Kleineitingen und Hurlach in Richtung Erpfding. So viel vom Verkehr um 3 Minuten nach 8:30.
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0: Mit Christina Wolf am Mikrofon, guten Morgen. Heute wird einer der heißesten Tage des Jahres. In Bayern kann es heute stellenweise 39 Grad heiß werden. Und wo diese Temperaturen wirklich unerträglich werden, das ist in der Stadt. Da, wo jeder freie Zentimeter bebaut und versiegelt ist, kein Wind weht und wo kaum ein Baum steht. Dabei sind Bäume so eine Wohltat, gerade im Sommer, wie unsere Umfrage in Augsburg zeigt.
3: Also ich suche am liebsten nach Schatten im Wittelsbacher Park, das ist schön zentral, oder wenn es zum Schwimmen gehen soll, dann auf jeden Fall auch am Lochbach.
4: Wenn es so heiß, ich gehe in der Natur spazieren und im Pool schwimmen.
5: Wo ich den Schatten suche? Vielleicht gibt es im Kaufhaus einen Schatten.
6: Also ich gehe gerne ins Schwimmbad oder so, keine Ahnung, und dann suche ich mir so einen Platz im Schatten unter einem Baum oder so.
7: Entweder daheim. Unter meinen Sträuchern oder meine Bäume. So einen kleinen Gartenteich dazu, das ist richtig angenehm.
0: Ja, wie wichtig sind die Bäume für uns, für unsere Städte? Warum holzen wir so viele ab? Und

0: die Temperaturunterschiede zwischen begrünten Parks in der Stadt und wirklich den versiegelten Innenstadtbereichen?
1: Da muss man ein bisschen unterscheiden. Also die Lufttemperatur ist nicht so viel Unterschied, 3 bis 5 Grad, aber das ist auch schon relativ viel. Was aber dazu kommt, ist, dass zum Beispiel an Straßen, wo halt Asphalt ist, die Oberfläche bis zu 70 Grad warm wird. Und die strahlt natürlich zurück. Und das ist dann sozusagen dieser Zusatzeffekt, der dann nochmal die Hitze ins Unerträgliche steigert.
0: Wie ist der Baumbestand in den letzten Jahren zurückgegangen, beziehungsweise wie hat sich der Baumbestand entwickelt?
1: Er ist zurückgegangen, deutlich. Wir haben viele Konversionsflächen, sprich Kasernen gehabt in Regensburg, die versiegelt worden sind. Und on top kommt noch die übliche Nachverdichtung. Und die ist auch nicht zu unterschätzen, weil heutige Nachverdichtung bedeutet, es wird viel mit Tiefgaragen gearbeitet. Das bedeutet, dass dann sozusagen die Bäume auf den Grundstücken weitgehend wegkommen, um für die Tiefgarage Platz zu machen. Und natürlich wachsen auf Tiefgaragen keine richtigen Bäume mehr. Das sind höchstens kleine Bäumchen, Bonsai-Bäumchen, wenn man so will. Und um das auf den Punkt zu bringen, die Autos stehen dann im Kühlen und an der Oberfläche schwitzt man umso mehr.
0: Der Bund Naturschutz setzt sich ja besonders ein für den Schutz alter Bäume und präferiert es eigentlich auch gegenüber Neupflanzungen. Warum ist das so? Weil die Neupflanzungen erstmal akut nicht helfen oder gibt es noch andere Gründe?
1: Ja, zum einen muss man Neupflanzungen erst einmal hochbringen. Also Bäume, die man neu pflanzt, haben ja erstmal einen Pflanzschock und dann müssen sich die Wurzeln entwickeln, die muss man erstmal gießen. Und bis die Bäume vernünftige Größe haben, die vergehen oft 10, 15, 20, vielleicht manchmal sogar 30 Jahre, bis sie einen alten Baum ersetzen können. Und so richtig alte Bäume, die ja oft 60, 70, 80, sogar 100 oder über 100 Jahre alt sind. Und ganz wichtig ist einfach auch die Wurzeln, die brauchen natürlich auch die Entwicklung, weil oft, wenn alte Bäume gefällt werden, wird ja irgendwo was gebaut und dann setzt man einen jungen Baum wohin, wo man jetzt schon weiß, er kann gar nicht richtig groß werden, weil einfach der Wurzelraum fehlt.
0: Bäume sind aber selber ja auch von der Hitze gestresst. Also wir reden eigentlich immer nur darüber, was uns Bäume helfen. Also die kühlen das Klima für uns runter und spenden Schatten. Aber wie können wir eigentlich den Bäumen helfen, die unter der Hitze auch leiden?
1: Ja, bei so extremen Wetterlagen, klar kann man Bäume gießen, aber es sind zwei Faktoren. Zum einen die Hitze an sich. Die schädigt das Blattwerk für sich schon. Also das sieht man auch oft, dass die Blätter schon teilweise eingerollt sind, teilweise gelb werden, der Baum auch teilweise Blätter schon verliert. Und das andere ist die Trockenheit. Da kann man natürlich bei Jungpflanzungen mit, was weiß ich, 50, 100 Litern schon einiges bewirken. Aber große Bäume, ja, da bräuchte man ganze Tankwagen, um die zu gießen.
0: Würde es dann Sinn machen, dass man Bäume aus dem Süden pflanzt, also Pflanzen, die mit höheren Temperaturen zurechtkommen? Oder kommt dann gleich wieder das Problem mit, das ist dann möglicherweise eine invasive Art und schadet eigentlich mehr, als dass es nutzt?
1: Ja, ich glaube, das wird überall schon gemacht in Deutschland. Also man versucht natürlich hitze- und trockenresiliente Baumarten zu bekommen, aber natürlich können die auch keine Wunder vollbringen. Und man muss natürlich auch immer sehen, dass gerade diese Bäume bei Hitze und Trockenheit die Verdunstung, die Transpiration einstellen können und natürlich dann auch weniger zur Kühlung beitragen.
0: Jetzt reden wir die ganze Zeit über Klimaanlagen, die es in Deutschland irgendwann viel mehr gebraucht werden, wenn die Temperaturen so hoch klettern. Dabei sind ja eigentlich Bäume sowas wie natürliche Klimaanlagen, zumindest eben hier in der Stadt ganz massiv. Würden Sie sich denn der Forderung der Deutschen Umwelthilfe anschließen, wenn die eben sagen, Bäume sind kritische Infrastruktur und müssen deshalb viel, viel stärker geschützt werden?
1: Da würde ich mich schon anschließen, weil Hitze tötet. Man muss auch einen ganz wesentlichen Unterschied sehen. Klimaanlagen bedeuten Kühle drinnen, zusätzliche Hitze draußen. Also wenn man Klimaanlagen für Krankenhäuser, für Seniorenheime macht, dann ist es sicherlich dringlich und notwendig. Aber wenn jedermann, der sich es leisten kann, Klimaanlagen hat, dann bedeutet es, dass für die Leute, die sich das nicht leisten können, die Umgebungstemperatur oder die Stadttemperatur nochmal heißer wird. Und es würde dann natürlich nochmal zusätzlich auf den Hitzeeffekt, den wir jetzt so im Klimawandel haben, draufkommen. Und Bäume ist der große Unterschied.

0: Die geben auf jeden Fall keine Wärme ab.
1: Raimund Schoberer vom Bund Naturschutz in Regensburg hier bei uns auf Bayern 2. Wir haben gesprochen über Bäume als Hitzeschutz, vor allem in den großen bayerischen Städten. Ich bedanke mich fürs Gespräch und kommen Sie gut durch die Hitze.
0: Danke gleichfalls. Ja, und wir hoffen gemeinsam, dass möglichst viel Grün in den Städten bleibt und auch zukünftig noch dazukommt.

0: Les mots qui touchent, das war Ben Mazoué hier auf Bayern 2.
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0: Sie stirbt vor unser aller Augen, so die Reaktion auf das Comeback der Popsängerin und Schauspielerin Ariana Grande, die, wie so viele andere Stars, vor den Augen der Welt immer dünner werden, seien es Demi Moore, Emma Stone oder Charlize Theron. Das Internet ist sich sicher, das hat was mit den Abnehmspritzen wie Ozempic zu tun und besonders im Fall von Grande lässt es sich nicht leugnen, dass die 33-Jährige besorgniserregend unterernährt aussieht, vor allem in ihrem neuen Musikvideo zur Single Petal. Gestern nun kam die Meldung, dass sich Grande eine Auszeit nehmen wird, wenn sie ihre aktuelle Tour zu Ende gespielt hat. Ja, am letzten Freitag, da kam die neue Platte von ihr raus, das gleichnamige neue Album Petal. Und um jetzt etwas Positives zu sagen, diese Platte ist fantastisch.
2: Sie singt, sie schauspielert, sie singt. Man könnte die Blütenblätter einer Blume, auf Englisch Petals, abzupfen, um Ariana Grandes irrwitziges Arbeitstempo der letzten Jahre zu veranschaulichen. 2024 das Vorgängeralbum Eternal Sunshine, im gleichen Jahr der Beginn der Dreharbeiten zu den beiden Musicalfilmen Wicked, für die sie eine Oscar-Nominierung erhielt, jetzt schon das nächste Album, obwohl sie eigentlich gerade auf Tour mit der alten Platte ist. Noch im Januar schrieb Grande auf Instagram, sie bräuchte ein weiteres Gehirn und 4 zusätzliche Arme, um in dieser Lebensphase neue Musik zu schreiben. Dazu gab es Spekulationen um ihren Gesundheitszustand. 3 Tage nach Veröffentlichung ihres neuen Albums dann der große Knall. Ariana Grande lässt verlauten, dass sie sich aus der Öffentlichkeit zurückziehen wird. Abgesagt auch ihre Teilnahme an einer Musical-Produktion im Londoner West End nächstes Jahr. Für Ariana Grande bedeutet Petal indes noch etwas anderes. Es erinnere sie an eine zarte Blume, die sich ihren Weg durch Risse im Beton bahnt, wie sie im Interview mit Apple Music erzählt.
3: I feel like this album's called Petal because I just kept thinking about this image of a flower growing through the cracks. I think that's how I was feeling at the time when I wrote the songs.
2: Doch auch ohne dieses Wissen hört man dem neuen Album sofort an, dass die Sängerin in ihrem Leben etwas grundsätzlich ändern will.
4: I don't need someone to save me.
2: Sie sagen, die Künstlerin braucht Tränen, um wieder zu schreiben. Aber ich brauche niemanden, der mich rettet, denn weder ich noch die Musik werden sterben, singt Ariana Grande im Titelsong Petal, in dessen Video sie einer nöhlenden Casting-Jury mit der Kettensäge den Garaus macht. Die ständigen Kommentare über die Aspekte ihres Privatlebens waren schlimmer als jeder kreative Stress und haben die Musikerin an ihre Grenzen gebracht. Ihre Antwort darauf ist nicht einfach der Rückzug aus der Öffentlichkeit. Ariana Grande verarbeitet das Erlebte auch künstlerisch auf eine neue Art. Viele der Songs auf Petal seien aus einer rohen Wut heraus entstanden, sagt sie. Und während sie früher die Texte im Nachhinein immer abgemildert hätte, singt sie diesmal Klartext. Sie prangert offen den Druck an, der auf ihr lastet. Und die Schuld für eine gescheiterte Beziehung will sie auch nicht mehr einfach übernehmen. Musikalisch ist das ebenfalls zu hören. Keines ihrer bisherigen Alben klang so dunkel und so wenig nach »Wir brauchen unbedingt möglichst viele Nummer-1-Hits«. Für eine zornige Abrechnung mit Ex-Freunden und anderen Kritikern schwere Hip-Hop-Beats zu verwenden, wie im Song »Like I Do«, ist naheliegend. Ariana Grande geht die Sache aber auch raffinierter und feinfühliger an. In der zweiten Albumhälfte dominiert nämlich wieder ihr Lieblingsthema, Liebe und Beziehungen in allen Facetten. Auch wenn sie zuvor in ihren Texten schon selbstbewusst feministische Sichtweisen vertreten hat, unterlegt mit Mainstream-Pop, war Ariana Grandes Botschaft nicht leicht zu erkennen. Jetzt ist das stimmiger. In Freak zum Beispiel wehrt sie sich dagegen, als Popstar eine gläserne Beziehung führen zu müssen. Das Ganze gebettet in einen reduzierten 90er-Indie-Rock-Sound, der ihrer Stimme endlich Raum zur Entfaltung lässt.

0: Petal ist das stimmige musikalische Statement von einer, die sich aus dem Rampenlicht zurückzieht. Ariana Grandes neues Album zeichnet das Bild einer Frau, die begonnen hat, konsequent ihr Leben zurückzugewinnen. Es wäre ihr zu wünschen.
1: Kumale Akakpo über das neue Album von Ariana Grande. Petal, so heißt die ganze Platte. Und natürlich hören wir jetzt einen Song von genau diesem Album. Oh Well.

0: Und dieser Song ist auf dem neuen Album von Ariana Grande drauf. Die 8. Platte, Petal heißt sie, und der Song eben Oh Well.
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0: Und das kommt heute am Dienstagmorgen von Wolfram Schrag.
2: Im Spielen erlernen wir das Erwachsenwerden. Zumindest lautet so die Theorie. In der Praxis haben wir allerdings manchmal den Eindruck, dass manche nicht genug gespielt haben und deshalb später in Verhaltensmuster aus der Kindheit zurückfallen. Ihr kindliches Gemüt ist einfach anstrengend. Aber ich bin's doch nur, euer Markus. Ich mach halt heute so und morgen so. Ihr dürft mir beim Spielen zuschauen. Mitspielen kommt nicht in Frage, denn ich bin der Oberbestimmer. Mein Spielplatz. Da muss jeder wissen, wo sein Platz ist. Ilse, du gehst dich jetzt schon mal umziehen und dann geht's nach Berlin. So. Doch unser Blick schweift bereits weiter. Dort hat Friedrich wieder mal mit seinem Sandschäufelchen geworfen. Der Sand spritzt durch die Gegend. Eigentlich wollte er den Lars treffen. Der heult schon mal los. Passiert ist ihm aber gar nichts. Aber Lars jammert halt immer. Und Bärbel schaut besonders streng und murmelt was von mangelnder Solidarität. Den Sand vom Schäufelchen von Friedrich haben aber die Freunde abbekommen, die jetzt rumzetern. Der Thorsten, der Patrick und manche andere. Aber so ist er halt. Der Friedrich redet auch immer herum wie ein Oberbestimmer und dann tut er endlich mal was und alle kreischen auf und dürfen sich den Sand aus den Augen wischen. Diese kleine Spielplatzszene, die wir nur zufälligerweise gerade beobachten, ließe sich in vielen Bereichen unseres Lebens fortsetzen. Es geht zu wie im Sandkasten und keiner will es zugeben. Die einen heulen in der Gegend rum, die anderen kriegen eine Ladung ab oder zwei. Sogar in der Schlange am Flughafen können sich Szenen abspielen. Dabei kommt hier bestimmt keiner zu kurz. Und trotzdem gab es in Nürnberg am Flughafen am Freitag eine größere Schlägerei. 11 Passagiere mussten am Boden bleiben. Die wurden des Spielplatzes verwiesen. Dabei hätte jeder ein Ticket gehabt und einen Sitzplatz. Wir sind ja nicht bei der Deutschen Bahn, wenn mal wieder nur ein Teil des ICE kommt und der andere wegen defekter Klimaanlagen stillgelegt ist und sich 300 Fahrgäste um die verbliebenen Plätze balgen. Deshalb wagen wir den Ansatz einer Therapie. In Regensburg gibt es jetzt eine Art Spielplatz für Erwachsene. Den findet man zunächst gar nicht, so verwunschen ist er. Und wer dort einziehen will, muss sich bewerben. Hier gibt es nämlich keine Oberbestimmer. Jedes Mitglied darf sein Veto einlegen. Und raus bist du. In diesen Bewerbungsgesprächen geht es auch darum, eine gewisse Sozialkompetenz zu erforschen, wie bei denkbarer Frage, wie oft hast du mit Schäufelchen geworfen und wann zuletzt? Oder bist du bereit, alles stehen und liegen zu lassen, wenn dich Kinder auffordern, mit ihnen zu spielen? Das sind dann die echten Herausforderungen. Vielleicht muss man sich da den Sand aus den Augen wischen.

0: großer Fan dieser Musikerin Holly Humberstone von ihrem letzten Album Cruel World und Drunk Dialing. Christina Wolf war die letzten 3 Stunden hier am Mikrofon in der Welt am Morgen und jetzt übernimmt Verena Fieger mit nah dran. Schönen guten Morgen.
1: Hallo.
0: Wann hast du das letzte Mal jemanden betrunken angerufen, weil wir gerade in dem Songs davon hatten?
1: Ich trinke ja nicht. Bin ja Anti-Alkoholikerin, seit ich 28 bin. Also wahrscheinlich schon ein paar Jährchen her. Da unter Umständen kam das mal vor.
0: Was passiert in der Sendung, wenn es nicht um Anrufe geht?
1: Vielleicht sollten wir auch mal dringend wieder über Alkohol und überhaupt dieses Trinken bei Hitze sprechen. Ja. Da muss man ja auch mal aufpassen, dass man nicht dehydriert. Wir befassen uns mit Hitze in Seniorenheimen und was dagegen für Maßnahmen hoffentlich unternommen werden.
0: Ich wünsche dir eine schöne Sendung und Ihnen allen einen schönen Dienstag.
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3: Guten Morgen, es ist 9 Uhr. Die Nachrichten des Bayerischen Rundfunks mit Peter Veit. Die Übersicht. EU-Innenminister beraten über Konsequenzen aus Vorfällen in Ceuta. Unionsfraktionschef Frei sieht keinen Verhandlungsspielraum bei Rente mit 63. Zahl der Brauereien in Bayern ist rückläufig. Das Wetter viel Sonne, später Gewitter möglich bei 33 bis 39 Grad. Brüssel. Die Innenminister der EU-Staaten beraten heute Vormittag, welche Konsequenzen sie aus den Vorfällen in der spanischen Exklave Ceuta ziehen wollen. 22 der 27 Mitgliedsländer, darunter auch Deutschland, hatten die außerordentliche Sitzung gefordert und außerdem Spaniens Migrationspolitik kritisiert. EU-Migrationskommissar Brunner sagte der Augsburger Allgemeinen, nun komme es darauf an, dass die EU geeint handle. Die Lage in Ceuta sei ein Härtetest für die Sicherheit der europäischen Außengrenzen gewesen. Vergangene Woche waren innerhalb weniger Stunden tausende Migranten von Marokko aus in die spanische Exklave in Nordafrika gekommen. Mittlerweile sind die meisten zurückgekehrt, mindestens 72 Menschen starben. Berlin. Der neue Unionsfraktionschef Frei hat Forderungen nach Änderungen bei der Rentenreform zurückgewiesen. Bei der geplanten Abschaffung der abschlagsfreien Rente nach 45 Beitragsjahren gebe es keinen Verhandlungsspielraum, sagte Frei dem Sender Welt TV. Sonst könne das gesamte Reformpaket scheitern. Frei sagte, er sehe nicht, warum Bundestagsabgeordnete oder Ministerpräsidenten zu klügeren Entscheidungen kommen sollten als die Rentenkommission. Sachsens Ministerpräsident Kretschmer, der gegen eine Abschaffung der Rente mit 63 ist, hatte zuletzt mit einem Nein im Bundesrat gedroht. Unterstützung bekam er auch aus der SPD. Berlin. Die Bundesregierung bereitet offenbar die Grundlagen für die Einführung eines neuen Zivildienstes vor. Das berichtet die Bild-Zeitung. Demnach sagte ein Sprecher des Familienministeriums, falls die Wehrpflicht einmal nötig werden sollte, müsse man vorbereitet sein. Das Ministerium hat dem Bericht nach bereits 23 große Verbände und Organisationen befragt, welche Kapazitäten sie für Wehrdienstverweigerer zur Verfügung stellen könnten. Ostrom. In den Niederlanden kämpft die Polizei weiter gegen einen Waldbrand und kämpft die Feuerwehr weiter gegen einen Waldbrand unweit der Grenze zu Deutschland. Wie die Behörden der Provinz Limburg mitteilten, haben sich die Flammen in einem Naturschutzgebiet in der Nähe von Ostrom in der Nacht ausgebreitet. Mittlerweile seien 100 Hektar betroffen, hieß es weiter. Weil der Brand weiterhin nicht unter Kontrolle ist, wurde ein nahegelegener Campingplatz mit etwa 300 Urlaubern vorsorglich geräumt. München. In Bayern gab es im vergangenen Jahr noch 588 Brauereien. Das waren zwar mehr als in jedem anderen Bundesland, aber 13 weniger als 2024. Das geht aus Daten des Statistischen Bundesamtes hervor. Demnach sank die Zahl der Brauereien deutschlandweit weiter. 2019 waren es noch mehr als 1500, im vergangenen Jahr dann über 100 weniger. Die Statistiker verweisen auf den sinkenden Bierabsatz. Brauereien klagen außerdem über gestiegene Kosten. Zwar trinken immer mehr Menschen alkoholfreies Bier, doch das kann die Absatzverluste nicht ausgleichen. Das Wetter in Bayern. Viel Sonne bei maximal 33 bis 39 Grad. in Unterfranken örtlich Schauer, später am Tag auch kräftige Gewitter möglich, vor allem an den Alpen und am Bodensee. In der kommenden Nacht meist klar, vereinzelt Gewitter in Teilen Frankens, Tiefstwerte zwischen 22 und 16 Grad. Die weiteren Aussichten morgen zunehmend bewölkt und mehr Niederschläge, am Donnerstag dann von den Alpen bis nach Niederbayern Schauer und Gewitter. Soweit die Nachrichten, 9.04 Uhr. Die Verkehrsmeldungen. A3 Passau Richtung Nürnberg zwischen Eicherfuhrmwald und Igensbach steht ein defekter LKW. A8 München Richtung Stuttgart zwischen Kirchheim-Tech-West und Stuttgart-Degerloch 15 Kilometer stocken der Verkehr an einer Baustelle. A9 Berlin Richtung Nürnberg, die Einfahrt Lauf ist wegen Bauarbeiten gesperrt. A9 Nürnberg Richtung München zwischen Manching und dem Dreieck Holledau 6 Kilometer stocken der Verkehr an einer Baustelle. A995 München Richtung Kreuz München Süd, zwischen Sauerlach und dem Kreuz München Süd ein Unfall. Die B12 Kempten Richtung Buchlohe ist zwischen Kaufbeuren Neugablons und Germeringen wegen Baumfällarbeiten gesperrt. Und Service BR Radeltour. In der nächsten Stunde sind die Radlerinnen und Radler über Obermeitingen und Igling unterwegs zur Pause in Erpfding. Soweit die Verkehrsübersicht.
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1: Mit Verena Fiebiger, schön, dass Sie zuhören. An alle von Ihnen, die in diesem Sommer Coolcation machen, also Urlaub irgendwo im Norden in kühleren Gefilden, herzlichen Glückwunsch für diese Entscheidung. An alle, die in der Arbeit schwitzen, herzliches Beileid. Wir haben ja privilegierterweise Klimaanlage im Studio, also wir beschweren uns nicht. Denken aber mit Bauchweh beispielsweise an Schulkinder in der Ferienbetreuung, die in der Regel in zu warmen Räumen betreut werden. Auch im Kindergarten wird geschwitzt über dessen Entstehungsgeschichte, die eng mit der politischen Entwicklung in Deutschland zu tun hatte. Lernen wir übrigens im Radio Wissen so einiges. Und davor schauen wir, wie es alten Menschen in Deutschland geht, die in nicht klimatisierten Pflegeheimen ausharren.
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1: Dazu haben wir nämlich eine Recherche von meiner Kollegin Gabriele Knetsch. Davor hören wir aber noch schnell Heather Nova mit Just Kids.

0: 9.09 Uhr, beziehungsweise jetzt ist es 9.10 Uhr hier nah dran auf Bayern 2, wo wir uns mit der wiederum zweiten Hitzewelle dieses Sommers befassen in Bayern. Sicherlich nicht die letzte in Deutschland. Und deshalb ist es umso wichtiger, an die zu denken, die besonders sensibel sind, was Hitze betrifft. An Kinder, an kranke Menschen und an Alte. Und vielleicht auch an die, die sich um die kümmern. Meine Kollegin Gabriele Knetsch, die hat recherchiert, was Hitze für die Seniorenheime bedeutet. Ob es wegen der fast 10.000 Hitzetoten allein dieses Jahr in Deutschland mehr Anpassungen an die Hitze braucht und wer das eigentlich alles bezahlen soll. Liebe Gabriele, wo warst du unterwegs?
1: Ich war einmal in der heißesten Stadt oder einer der heißesten Städte in Deutschland, in Mannheim, im Avendiheim, und ich war in Bad Tölz, scheinbar ja so kühle Sommerfrische. Tatsächlich war es aber so, dass die Temperaturen in Tölz heißer waren als in Mannheim.
0: Ach nee.
1: Und dort war ich im Josephiheim vom Paritätischen in Bayern.
0: Also auch das Voralpenland heizt sich so richtig auf. Was hast du dort beobachtet? Wie kommen die Seniorinnen und Senioren mit diesen Temperaturen zurecht?
1: Ja, ziemlich unterschiedlich. Es gab welche, die saßen im Garten und fanden die Sonne toll. Aber es ist gefährlich. Die Hitzeexpertin im Mannheimer Avendiheim hat mir erzählt, dass im Juni bei der letzten Hitzewelle 3 Bewohner in die Klinik eingeliefert werden mussten. Die waren dehydriert. Gerade demente Menschen trinken dann einfach zu wenig und man kriegt sie nicht dazu zu trinken. Und auch im Josephi-Stift vom Paritätischen in Bayern, so hat es mir die Heimleiterin erzählt, haben 10 Leute plötzlich aufgehört zu essen. Warum, kann man natürlich nicht wissenschaftlich begründen, aber sie vermuten schon, schuld war die Hitzewelle. Die älteren Menschen reagieren unterschiedlich. Da gab es zum Beispiel eine Seniorin, die mir erzählt hat, dass ihr schwindelig wird. Sie hat Kreislaufprobleme, sie bewegt sich nicht mehr aus dem Sessel, weil sie hat Angst zu stürzen. Nachts kann sie nicht schlafen und die litt sehr. Dagegen ein älterer Herr, der hatte sich so einen Kühlreifen gekauft, also Selbsthilfe, und geht in das Einkaufszentrum in der Nähe, weil es da so eine tolle Klimaanlage gibt, wenn es ihm zu heiß wird.
0: Ja, genau sowas wollte ich schon der Nachmittagsbetreuung in der Schule vorschlagen. Also nicht mit den Kindern in der Mittagshitze auf den Spielplatz, sondern vielleicht in so eine Drogeriemarktkette,
1: genau,
0: oder einen Supermarkt, weil da gekühlt ist. Wie sieht es denn mit der Kühltechnik und Klimaanlagen in den Heimen aus? Sind die für diese extremen Temperaturen ja gerüstet?
1: Die allermeisten Heime sind baulich kaum gerüstet, weil viele Gebäude stammen aus den 60er oder 70er Jahren. Und da war Kühl- und Klimatechnik überhaupt noch kein Thema. Interessanterweise gibt es aber auch nagelneue Heime, die nicht unbedingt mit Kühltechnik ausgestattet sind. Unser Josephi-Heim in Bad Tölz zum Beispiel zieht nächstes Jahr um. Der Rohbau, der steht auch schon. Das Heim wurde aber 2021/22 in Auftrag gegeben. Und zu dieser Zeit stand die Installation von Klimaanlagen in Pflegeheimen noch nicht im Fokus, das schreibt uns die Pressesprecherin des Paritätischen in Bayern.
0: Also keine Klima. Was machen die Pflegekräfte denn dann mit den alten Leuten? Legen die dann so kühle Tücher auf?
1: Ja, genau. Das ist zum Beispiel eine der Maßnahmen. Bewährte Hausmittel, würde ich sagen. Morgens lassen die Pflegerinnen die Rollos runter, dann nachts durchlüften. In einigen Zimmern stehen auch Ventilatoren, die sich aber die Bewohner teilweise selber kaufen müssen. Meine beiden Heime haben sich vor kurzem für die Gemeinschaftsräume mobile Klimaanlagen angeschafft. Die kennt man ja, so Geräte, wo der Schlauch durchs Fenster geht. Also eher so ein Provisorium. Die Pflegerinnen tun alle ihr Bestes. Sie bieten Melone an, Eis, machen Kühlbäder, fahren die älteren Menschen, wenn die Zimmer heiß werden, in kühlere Räume. Insgesamt, klar, bedeuten diese Maßnahmen mehr Arbeit und mehr Stress für das Personal, das ja auch ordentlich schwitzt.
0: Die müssen ja eigentlich noch extra monitoren, ob die Leute noch ansprechbar sind, quasi.
1: Auch das, genau.
0: Wenn wir uns jetzt so einen aufgeheizten Betonbau in einer vielleicht eh schon aufgeheizten Stadt vorstellen, reicht da so ein Ventilator aus? Das wissen ja auch Menschen, die unterm Dach wohnen, so die warme Luft, die einen anbläst.
1: Ja, tatsächlich teilweise nicht mehr. Die Pflegerinnen im Mannheimer Seniorenheim haben jetzt seit der letzten Hitzewelle, sind sie dazu übergegangen, die Temperaturen zu dokumentieren in jedem Raum mehrmals am Tag. Und sie kommen auf Temperaturen auf über 30 Grad. Das kann für alte Menschen anstrengend sein, für schwerst Pflegebedürftige sogar gefährlich, weil die können ja nicht aus, die liegen in diesem Zimmer den ganzen Tag. Und deswegen sowohl das Avendiheim als auch das Josephi-Stift in Bad Tölz sagen, sie brauchen dringend Klimaanlagen, zumindest für ein paar sogenannte Kühlzonen in einigen Räumen, damit man dort die schweren Fälle unterbringen kann.
0: Das kommt ja erstmal fast schon ein bisschen albern rüber, das dann zu dokumentieren, wie heiß es ist. Kenne ich übrigens auch aus den Schulen. Da wird auch dokumentiert, übrigens heute 29 Grad im Klassenzimmer. Aber es hat ja einen Grund, ne? Weil eben dann kann man beweisen, hey, das ist wirklich, wirklich schlimm. Wer würde denn die Kosten für so eine Hitzesanierung übernehmen?
1: Genau, das ist natürlich auch der Hintergrund. Man will dokumentieren, hier muss Hilfe, Abhilfe kommen, denn die Kostenfrage ist überhaupt nicht geklärt. Im Moment ist die Situation so, Investoren oder Träger können oder wollen die Kosten für bauliche Maßnahmen nicht übernehmen. Die sind sehr teuer. Ein Heimleiter sprach von mehreren Hunderttausenden Euro, wenn man den Umbau finanzieren wollte. Und im Moment ist es so, die Heime müssen die Kosten für die Hitzesanierung auf die Bewohner umlegen. Das heißt, ein Heimplatz würde noch viel teurer, als er jetzt schon ist.
0: Gibt es für diese Hitzesanierungen Förderungen vom Staat?
1: Eigentlich. Ja, tatsächlich. Wir haben angefragt beim Bundesumweltministerium. Da gibt es ein Programm, das scheint passgenau für die Heime zu sein. Das Programm zur Klimaanpassung in sozialen Einrichtungen für, Zitat, innovative Modellvorhaben. Aber das Problem ist, das Budget ist sehr gering. Das Ministerium spricht von einer Größenordnung von 40 Millionen Euro im Jahr, aber für alle sozialen Einrichtungen in Deutschland.
0: Ja, das klingt nämlich für manche Vorhaben viel, aber so Umbauten sind wahrscheinlich teurer.
1: Ja, genau. Und der Bedarf ist hoch. Das wissen wir, weil der Paritätische Wohlfahrtsverband vor kurzem eine Umfrage, Blitzumfrage unter den 2800 Einrichtungen durchgeführt hat. Und das war das Ergebnis. Mehr als 86% wünschen sich eine Klimaanlage oder Kühltechnik, weil es einfach nicht reicht. Und knapp 57% bräuchten bauliche Maßnahmen, um die Temperaturen runterzukriegen. Ich habe mit Joachim Rock, dem Hauptgeschäftsführer des Paritätischen Gesamtverbands, gesprochen. Mhm. Wie groß ist denn der Bedarf? Und die Zahl ist schon natürlich sehr groß. Es gäbe 120.000 soziale Einrichtungen in Deutschland, die sind nicht hitzesaniert. Der Investitionsbedarf, so seine Berechnung, würde sich auf einen zweistelligen Milliardenbetrag summieren.
0: Hui, also so hohe Klimaanpassungskosten in Zeiten von knappen Kassen, natürlich ein schwieriges Thema für die Politik. Angehen sollte sie es aber wahrscheinlich trotzdem. Gabriele Knetsch hat zu Hitze in Pflegeheimen recherchiert und darüber gibt es auch eine Fernsehreportage von ihr. Die können Sie anschauen bei Report München heute Abend um 21.45 Uhr im ersten Programm. Danke, Gabriele Knetsch.
1: Gerne.

0: Auch auf Sizilien wird gerade geschwitzt. 36 Grad, extreme Hitze. Da kommt übrigens auch Folk- und Funkmusiker Alessio Bondi her, den Sie gerade gehört haben, mit Gitarra.
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0: Zu wenig Betreuungsplätze, fehlendes Personal, überlastete Einrichtungen, Beiträge über die Kita, die Kindertagesstätte, die drehen sich heute berechtigterweise oft um das, was nicht funktioniert. Und das Wörtchen Tagesstätte, das zeigt auch an, wir brauchen lange Öffnungszeiten, wir brauchen viel Personal, weil die Kinder sollen da ja ihren ganzen Tag verbringen. Für viele Familien ist der Kindergarten heute vor allem eins, ein Sorgenkind. Und jetzt habe ich das Wörtchen Garten benutzt, der Kindergarten, weil diese Kindertagesstätte, die hat ja eigentlich den Ursprung im Kindergarten. Und der wiederum, warum es den gibt, das gerät gern in Vergessenheit. Und auf das sollten sich vielleicht Politiker, die nur die Bruttosozialproduktivität der Eltern im Blick haben, vielleicht ein bisschen besinnen. Lea Nischelwitzer und Clara Hoheisel über eine Idee, die vor 180 Jahren gar nicht zufällig entstanden ist. Der Kindergarten, der wurde in einer Zeit großer gesellschaftlicher Umbrüche geboren.
2: Ein heller Raum. Kinder sitzen auf dem Boden und bauen Türme aus Holzklötzen. Ein paar malen, andere singen. Eine Erzieherin kniet neben einem Kind und unterstützt beim Malen.
3: Für uns ein vertrauter Anblick. Ein Kindergarten eben. Ein Ort, an dem Kinder spielen, lernen und wachsen dürfen, bevor sie mit 5, 6, 7 Jahren in die Schule starten.
2: Vor knapp 200 Jahren hätte diese Szene viele Menschen irritiert, vielleicht sogar empört. Denn Spielen galt damals nur als Zeitvertreib, als quasi unnütz. Kinder sollten gehorchen, arbeiten und möglichst früh auf das Erwachsenenleben vorbereitet werden.
3: Alles beginnt in einem kleinen Ort in Thüringen. In Blankenburg, dem heutigen Bad Blankenburg, im Sommer 1840. Hier eröffnet ein Pädagoge eine Einrichtung, der er einen neuen Namen gibt. Kindergarten.
2: Der Mann heißt Friedrich Fröbel. Und er hat eine damals ziemlich radikale Vorstellung. Kinder entwickeln sich nicht durch Drill und Strafen, sondern indem sie spielen. Das sagt auch der Erziehungswissenschaftler Stephen Barnett von der Rutgers University.
4: Spielerische Bildungsangebote können Kinder gut auf die Schule vorbereiten. Dabei geht es nicht um stures Pauken oder das Abarbeiten von Arbeitsblättern.
3: Kinder lernen, indem sie Dinge anfassen, ordnen, zerlegen und wieder zusammensetzen.
4: Die Quelle alles Guten liegt im Spiel,
2: meinte Fröbel. Gleichzeitig verändert sich die Gesellschaft damals grundlegend. Die Industrialisierung kommt in allen Lebensbereichen an. Immer mehr Familien ziehen vom Land in die Städte. Traditionelle Familienstrukturen lösen sich auf. Und damit wird eine Frage immer dringlicher. Wer kümmert sich eigentlich um die kleinen Kinder?
3: Lange war die Familie selbst der wichtigste Betreuungsort. Meist waren es die Mütter, manchmal auch ältere Geschwister, die auf die Kleinen Acht geben. Auf dem Land begleiteten Kinder, die heute im Vorschulalter wären, ihre Eltern oft auf Felder und Höfe. Sie hüteten die Tiere und halfen bei einfachen Arbeiten wie Wasser holen oder Feuerholz sammeln.
2: Und auch in den Städten halfen die Kinder ihren Eltern in Werkstätten oder in Wohnhäusern. Wenn beide Eltern arbeiten mussten, sprangen Verwandte ein, Nachbarinnen oder ältere Kinder. In armen Familien blieben viele Kinder auch einfach sich selbst überlassen.
3: Zwar gab es in manchen größeren deutschen Städten bereits sogenannte Kleinkinderschulen oder Kinderbewahrungsanstalten. Aber schon diese Wortwahl verrät viel über ihren Zweck. Die Kinder sollten dort vor allem aufbewahrt werden. Sie sollten von der Straße wegkommen und zentral beaufsichtigt werden.
2: Die Idee, kleine Kinder in ihrer Entwicklung ernst zu nehmen, sie spielen, ausprobieren, entdecken zu lassen, ist noch weit entfernt. Dass gerade das freie Spielen Bildung sein könnte, erschien vielen damals als abwegig.
3: Zu dieser Zeit lebt in Thüringen eben jener Mann, der sich intensiv mit den pädagogischen Vorstellungen dieser Gegenwart auseinandersetzt, Friedrich Fröbel. Fröbel wächst ohne Mutter auf. Sie stirbt, als er 9 Monate alt ist.
2: Zwar ist Fröbel das jüngste von 6 Kindern, doch liebevolle soziale Interaktionen soll es in seinem Elternhaus nicht gegeben haben.
3: Sein Vater, ein orthodoxer Pfarrer, führte ein strenges Regiment. Das Grundstück zu verlassen, um mit anderen Kindern im Dorf zu spielen, das ist dem kleinen Friedrich verboten. Zunächst versucht der Vater, ihn selbst zu unterrichten. Als das nicht gelingt, schickt er seinen Sohn auf die Mädchenschule des Ortes.
2: Die Natur wird für Friedrich zu einem Ersatzraum. Dort beobachtet er, ordnet, sammelt und entdeckt. Später wird genau das für seine Pädagogik wichtig. Die Vorstellung, dass Kinder die Welt nicht nur erklärt bekommen müssen, sondern sie mit allen Sinnen und mit dem eigenen Tun begreifen.
4: Bei der Erziehung muss man etwas aus dem Menschen herausbringen und nicht in ihn hinein,
3: wird Friedrich Fröbel damals zitiert.
2: Als junger Mann begegnet Fröbel dann den Ideen des Schweizer Pädagogen Johann Heinrich Pestalozzi. Einige Jahre später trifft er ihn sogar persönlich. Pestalozzi ist überzeugt, Denken, Fühlen und Handeln sollen bei Kindern gleichermaßen gefördert werden. Die Grundlage dafür? Eine liebevolle Erziehung.
3: Fröbel ist zunächst begeistert. Gleichzeitig geht ihm Pestalozzi nicht weit genug. Für Fröbel sind Kinder nicht nur Wesen, die angeleitet werden müssen. Sie sind selbst schöpferisch. Sie gestalten, erfinden, probieren aus. Und deshalb rückt bei ihm etwas ins Zentrum, das damals noch kaum als Bildung verstanden wird. Das Spiel.
2: Damit das Spiel nicht beliebig bleibt, entwickelt Fröbel eigene Spielmaterialien, die er Gaben nennt. Bälle, Würfel, Kugeln, Zylinder und Bausteine aus Holz. Die Kinder können sie bewegen, ordnen, stapeln und miteinander kombinieren. So sollen sie Formen und Zusammenhänge begreifen und zugleich ihre Fantasie entwickeln.
3: Fröbel überlegt genau, welches Material zu welchem Alter passt und was ein Kind damit entdecken kann. Melissa Lampe, Präsidentin der Historischen Gesellschaft in Watertown, erklärt das an den ersten beiden Gaben.
5: Die erste besteht aus leuchtend bunten Wollbällen, also aus etwas, womit Babys gefahrlos spielen können. Zur zweiten gehören kleine Holzklötze, Zylinder und Würfel, mit denen die Kinder Formen unterscheiden und sortieren können.
2: Je höher die Zahl, desto anspruchsvoller werden die Aufgaben. Die Grundidee aber bleibt immer gleich. Jedes Kind soll durch die Gaben anfangen, selbstständig zu denken.
3: Seine eigene Verbindung zur Natur bringt Fröbel in diese Pädagogik ein. Kinder sollen dazu ermuntert werden, Pflanzen zu beobachten und ein Verständnis dafür bekommen, dass Wachstum Zeit braucht.
2: Am 28. Juni 1840 wird in Deutschland das 400. Jubiläum der Erfindung des Buchdrucks durch Johannes Gutenberg gefeiert. Fröbel wählt genau diesen Tag, um seine Idee öffentlich zu machen. Im Rathaus von Blankenburg in Thüringen stellt er sein neues Vorhaben vor. Eine Einrichtung für kleine Kinder.
3: Fröbel nennt sie Kindergarten. Der Name ist kein Zufall. Fröbel vergleicht Kinder mit Pflanzen. Sie sollen wachsen können in einem Garten voller Möglichkeiten. Erwachsene sollen sie begleiten, ähnlich wie Gärtnerinnen und Gärtner.
4: Kinder sind wie Blumen. Man muss sich zu ihnen niederbeugen, wenn man sie erkennen will,
2: wird Fröbel damals zitiert. Die Idee verbreitet sich. Ein neuer pädagogischer Ansatz, der bald auch politisch gelesen wird. Denn Deutschland ist damals noch kein Nationalstaat. Es besteht aus einzelnen Staaten, Fürstentümern und Königreichen, locker verbunden im Deutschen Bund. In vielen dieser Staaten wächst die Unzufriedenheit. Bürgerinnen und Bürger fordern mehr Freiheit, mehr Mitbestimmung.
3: Gleichzeitig gibt es wirtschaftliche Krisen und Massenarmut. Manche wünschen sich ein geeintes Deutschland. Im Frühjahr 1848 entlädt sich diese Unzufriedenheit, die in fast ganz Europa eine revolutionäre Welle auslöst. In vielen großen Städten gehen Menschen auf die Straße. Sie bauen Barrikaden auf und riskieren damit ihr Leben. Sie fordern, nicht mehr Fürsten und Könige sollen die politischen Entscheidungen treffen, sondern gewählte Vertreter.
2: Am 18. Mai 1848 kommt in der Frankfurter Paulskirche die Nationalversammlung zusammen. 587 Parlamentarier. Männer, die in den einzelnen Staaten gewählt wurden zum ersten gesamtdeutschen Parlament. Sie beraten in Frankfurt über Grundrechte und eine mögliche Verfassung für ein geeintes Deutschland. Doch die Revolution von 1848 scheitert. Die Aufstände werden niedergeschlagen. Denn Preußens König Friedrich Wilhelm IV. Lehnt die Kaiserkrone ab, die ihm die Nationalversammlung anbietet. Er will seine Herrschaft nicht aus der Volkssouveränität ableiten lassen.
3: Die alten monarchischen Mächte setzen sich wieder durch. Demokraten, Liberale und Republikaner werden verfolgt. Viele fliehen ins Ausland, in die Schweiz, nach Großbritannien oder in die Vereinigten Staaten. Alles, was in dieser Zeit nach freiem Denken und gesellschaftlicher Veränderung aussieht, gerät deshalb unter Verdacht. Wenn schon Kinder frei denken und sich entfalten sollen, wie sollen sie dann als Erwachsene gehörig sein gegenüber den Obrigkeiten? Zumal sich Fröbel sowieso schon in Kreisen umtreibt, die misstrauisch machen. Liberale, frei religiöse Gemeinden und Frauenvereine.
2: 1851 greift der preußische Staat ein. Am 7. August erlässt Preußen ein Kindergartenverbot mit der Begründung, die Kindergärten seien Teil eines fröbelschen sozialistischen Systems. Dass Kindergärten in Preußen 9 Jahre später wieder zugelassen werden, erlebt Fröbel nicht mehr. Er stirbt 1852 mit 70 Jahren.
3: Doch schon bevor es zu dem Verbot kommt, greift Friedrich Fröbels Neffe Karl Fröbel die Idee auf. Karl Fröbel ist 1850 einer der Mitgründer für die Hochschule für das weibliche Geschlecht in Hamburg. Eine der ersten privaten Bildungseinrichtungen für Frauen.
6: Aber mit Hochschule, mit universitärem Anspruch hatte das nichts zu tun,
2: sagt Olaf Mattes vom Museum für Hamburgische Geschichte.
6: Das war so ein früher Versuch, für Frauen spezifisch eine Schule zu gründen, die sozusagen nicht nur das absolut Basale abbildet, sondern ein bisschen mehr. Auch wenn Fröbel nichts anderes wollte, als dass sie nur zu guten gebildeten Hausfrauen halt herangebildet werden sollten. Nichtsdestotrotz, das war ein erster wichtiger Ansatz und zeigte eben auch das Bedürfnis von Frauen in dieser Zeit, sich zu emanzipieren.
2: Unter den Schülerinnen sind auch Bertha und Margarete Meyer. Sie stammen aus einer wohlhabenden Hamburger Familie. Ihr Vater hatte Spazierstöcke auf der Straße verkauft und war später zum Großindustriellen aufgestiegen.
3: An der Hochschule für das weibliche Geschlecht hören Bertha und Margarete Meyer zum ersten Mal von den Ideen Friedrich Fröbels und sind fasziniert von seiner Pädagogik. Wenig später flieht Bertha mit ihrem Mann Johannes Ronge nach London.
2: Ronge war ein Anhänger der Revolution von 1848-49 und kann nicht in Deutschland bleiben. In London leben die beiden im Stadtteil Hampstead. Dort eröffnet Bertha Ronge, geborene Meyer, den ersten Kindergarten Englands. Ihr Haus wird zu einem Treffpunkt für politische Geflüchtete und Intellektuelle.
3: Auch ein junger radikaldemokratischer Revolutionär aus Bonn ist dort häufiger zu Besuch. Er ist nach der gescheiterten Revolution über die Schweiz nach Großbritannien geflohen, ein gewisser Karl Schurz.

0: es eröffnet den beiden eine Möglichkeit, von der Karl Schurz schon lange träumt. Einen Neuanfang in Amerika. 28 Tage lang fahren sie über den Atlantik und kommen schließlich in New York an.
1: Nach einem Aufenthalt in Philadelphia lassen sie sich in Watertown in Wisconsin nieder, etwa 200 Kilometer nordwestlich von Chicago. Dort, in und um Watertown, leben zu dieser Zeit viele deutsche Auswanderer.
0: Karl Schurz beginnt, sich eine politische Karriere aufzubauen. Später wird er zu einem einflussreichen Politiker der Republikanischen Partei, die sich damals unter anderem für die Abschaffung der Sklaverei einsetzt. 1877 wird Karl Schurz sogar Innenminister der USA.
1: Während Karl also durchs Land reist und politisch immer erfolgreicher wird, richtet sich Margarete in Watertown ein. Sie lädt Kinder aus der Verwandtschaft zu sich nach Hause ein, damit sie mit ihrer Tochter Agatha im Wohnzimmer spielen können.
2: Wir spielen, singen und lernen gemeinsam in der Gruppe. So können die Kinder ihre Energie sinnvoll einsetzen und werden zugleich auf die Grundschule vorbereitet.
0: So begrüßt eine Schauspielerin, die Margarete Meyer-Schurz spielt, in einem Video die Besucher im heutigen Kindergartenmuseum in Watertown. Margarete Meyer-Schurz schafft damals eine Form von informeller Bildung für die Kinder, noch bevor sie in die Schule gehen.
1: Als im Winter weitere Kinder von Freunden und Nachbarn hinzukommen, wird der Raum zu eng. Margarete zieht deshalb mit den Kindern in ein schlichtes Holzgebäude im Stadtzentrum. Dort entsteht der erste Kindergarten in den Vereinigten Staaten.
2: Es ist ein schlichtes Holzgebäude. Einige freiliegende Holzbalken zeigen, wie das Gebäude konstruiert wurde. Das Konzept war damals völlig neu. Es war etwas ganz Besonderes und Aufregendes zu jener Zeit in Watertown.
0: Erklärt Melissa Lampe, Präsidentin der Historischen Gesellschaft in Watertown.
1: 1856 wird hier Deutsch gesprochen. In Watertown ist das zu dieser Zeit ohnehin weit verbreitet.
0: Zwischen 1840 und 1939 verlassen rund 55 Millionen Europäerinnen und Europäer ihre Heimat. Viele von ihnen zieht es in die Vereinigten Staaten, erklärt der Historiker Olaf Mattes.
3: Der Hauptgrund war natürlich wirtschaftlicher Art. Die meisten Menschen konnten, weil es einen relativ hohen Bevölkerungsüberschuss im deutschsprachigen Raum auch gab, konnten schlichtweg durch die Erbteilung der eigenen Höfe ihre Familien nicht mehr versorgen.
1: Viele gehen also, weil sie zu Hause keine Perspektive mehr sehen. Für andere kommen politische und weltanschauliche Gründe dazu.
3: Sie wollten sozusagen auch geistig frei sein und sich auch politisch betätigen, was in Deutschland bis dahin faktisch unmöglich war, weil es mehr oder weniger überall in Deutschland noch Standesherrschaften gab und der Adel eine große, große Rolle spielte.
1: Diese Einwanderer bringen auch neue pädagogische Vorstellungen in die USA. Vorstellungen davon, wie Familie aussehen kann und wie Kinder aufwachsen sollen.
0: Dazu gehört auch Fröbels Kindergarten. In Watertown bleibt Margaretes kleine Einrichtung deshalb nicht lange eine private Lösung für die eigene Tochter und ein paar Kinder aus der Verwandtschaft. Auch andere Eltern aus der Gemeinde möchten ihre Kinder dorthin schicken, erzählt Melissa Lampe.
1: Als Familie Schurz 1858 nach Milwaukee zieht, also in die größte Stadt im Bundesstaat Wisconsin, übernehmen Frauen aus Watertown die Arbeit im Kindergarten. Mehr als ein halbes Jahrhundert lang wird dort weiter nach Fröbels Ideen gearbeitet.
0: Erst 1915 muss der Kindergarten schließen. Während des Ersten Weltkriegs geraten die deutsche Sprache und deutsche Einrichtungen in den USA zunehmend unter Druck. Die Idee aber ist da längst nicht mehr an Watertown gebunden. Sie hat sich weiter bewegt, von Wisconsin nach Boston, aus einer deutschsprachigen Einwanderergemeinde hinein in die amerikanische Gesellschaft.
1: Eine entscheidende Rolle spielt dabei Elizabeth Palmer Peabody. Sie ist Lehrerin, Verlegerin, Reformerin, eine gut vernetzte Intellektuelle aus Boston. 1859 trifft sie Margarete Meyer-Schurz in Boston. Margaretes Tochter Agatha fällt Peabody sofort auf.
0: Ein Kind, das selbstständig wirkt, ruhig, aufmerksam, sicher im Umgang mit anderen Kindern.
1: Peabody ist davon beeindruckt.
0: Margarete erklärt ihr, dass das kein Wunder sei. Agatha sei eben in einem Kindergarten aufgewachsen.

0: Für Peabody ist diese Begegnung ein Schlüsselmoment. Sie beginnt sich mit Friedrich Fröbels Pädagogik zu beschäftigen. Und nur ein Jahr später, 1860, eröffnet sie in Boston den ersten englischsprachigen Kindergarten der Vereinigten Staaten. Auch sie übernimmt das deutsche Wort Kindergarten.
1: Damit wird aus einer Idee, die Margarete Meyer-Schurz in Watertown zunächst in ihrem Wohnzimmer erprobt hatte, ein größeres Reformprojekt. Für Elizabeth Palmer Peabody wird der Kindergarten zur Lebensaufgabe.
0: Peabody schreibt, hält Vorträge, sammelt Geld, wirbt für neue Einrichtungen. Gemeinsam mit ihrer Schwester Mary veröffentlicht sie ein Handbuch für Kindergärten. Später gibt sie sogar eine Zeitschrift heraus, den Kindergarten Messenger. Damit überführt Peabody die Idee in den englischsprachigen Reformdiskurs.
2: Das ist eine große Veränderung. Sie markiert den Wandel von wir unterstützen nur Familien mit geringem Einkommen hin zu wir werden alle unterstützen,
1: sagt Erziehungswissenschaftler Stephen Barnett. Und noch etwas verändert sich durch diese Bewegung. Der Kindergarten eröffnet Frauen ein neues Berufsfeld. Viele der frühen Kindergärten werden von Frauen gegründet. Sie leiten diese Kindergärten und entwickeln sie weiter. Eine von ihnen ist Susan Blow in St. Louis. Dort eröffnet 1873 der erste öffentlich finanzierte Kindergarten der USA. Damit wandert die Idee aus den privaten Räumen in das öffentliche Schulsystem.
0: 1892 entsteht sogar eine International Kindergarten Union, ein Verband, der Wissen über Kindergärten sammeln, verbreiten und die Ausbildung von Kindergärtnerinnen verbessern will.
1: Trotzdem bedeutet der neue Beruf der Kindergärtnerin für Frauen nicht automatisch Gleichberechtigung. Zwar haben Frauen so auf einmal die Möglichkeit, außerhalb der Familie arbeiten zu dürfen. Das ist aber nur möglich, da die Tätigkeit als Fortsetzung mütterlicher Fürsorge gilt.
0: Kindergärtnerin ist eng an die Vorstellung der weiblichen Begabung und Empathie gebunden. Das macht diesen Beruf in der damaligen Gesellschaft akzeptabel, hält ihn zugleich aber auch klein, was sich auch in einer eher geringen Bezahlung äußert.
1: Margarete Meyer-Schurz erlebt diese Entwicklung nur noch in ihren Anfängen. 1876 stirbt sie nach der Geburt ihres fünften Kindes in New York mit 42 Jahren.
0: In den USA erinnert heute die Watertown Historical Society an sie und ihre Arbeit. Zum 100-jährigen Jubiläum des Kindergartens im Jahr 1956 hat sie das kleine Holzhaus des ersten Kindergartens restaurieren lassen und als Museum eingerichtet. Spuren dieser frühen Kindergartenbewegung finden sich möglicherweise bis heute im Bildungssystem Wisconsins, sagt der Erziehungswissenschaftler Stephen Barnett.
2: Das älteste flächendeckende Bildungsangebot für Vierjährige gibt es in Wisconsin. Anders als in allen anderen Bundesstaaten setzt der verfassungsrechtliche Anspruch auf Bildung hier früher ein. Vielleicht hängt das mit Margarete zusammen, denn diese Tradition reicht bis ins 19. Jahrhundert zurück. Möglicherweise wirkt ihr Einfluss also bis heute nach.
1: Jahrzehnte nach Margarete Meyer-Schurz' Tod würdigt auch Präsident Theodore Roosevelt ihren Beitrag für das amerikanische Bildungssystem.
2: Es ist kaum in Worte zu fassen, wie bedeutend ihre Rolle war. Deutsche Einwanderinnen und Einwanderer haben einen großen Beitrag zur Freiheit geleistet.
0: So wurde aus Fröbels pädagogischer Idee eine Bewegung von Frauen. Nicht im heutigen Sinn einer einheitlichen politischen Bewegung,
1: aber als Netzwerk von Lehrerinnen, Reformpädagoginnen und Aktivistinnen, die die Kindheit neu denken und zugleich für sich selbst einen Platz im öffentlichen Leben erkämpfen.
3: Lea Nischelwitzer und Clara Hoheisel haben die erstaunliche Geschichte des Kindergartens erzählt. 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Die Liebe zu ihren Kindern, die ist nicht nur Wärme, sie ist Hitze, hat die wohl bekannteste Soul-Sängerin Deutschlands mal gesagt, Joy Dinalani. Wir hören sie mit Love Your Love.

viele deutsche Bands, die singen ja erstmal auf Englisch und trauen sich dann irgendwann auf Deutsch zu singen. Sie hat es zweimal andersrum gemacht. Die Berlinerin Joy Denalani war das mit einem Song aus ihrem zweiten komplett englischsprachigen Album Let Yourself Be Loved. Ja, wir bleiben beim Heimatsound, aber eben auf Deutsch. Die Sauna, das ist eine Band, die sich angeblich in einer Sauna tief im oberbayerischen Wald kennengelernt hat. Nicht der schlechteste Ort für eine Bandgründung eigentlich, oder? Wir hören sie mit einem ganz neuen Song, Sorry.

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1: Seine Meinung zur Royal Family? Da nimmt Lord Altrincham kein Blatt vor den Mund. Ganz ehrlich, die öffentlichen Auftritte, eine Blamage. Und die Queen? Ein selbstgefälliges Schulmädchen. Über 5 Jahre sitzt Elisabeth II. Nun schon auf dem Thron. Und sie ist noch immer nicht in der Lage, spontan ein paar flüssige Sätze über die Lippen zu bringen. Lord Altringhams Bilanz ist vernichtend. Sie erscheint am 4. August 1957 in der National and English Review. Und Altringham, Verfasser und Herausgeber der Zeitschrift, weiß natürlich, wer es wagt, der Krone eine so unterdurchschnittliche Leistung zu bescheinigen, darf nicht erwarten, dass das folgenlos bleibt. Wobei, genau genommen hatte Altringham eigentlich nur formuliert, was ohnehin auf der Hand lag. Die junge 31-jährige Queen hielt roboterhafte Reden. Mit monotoner Stimme las sie steife Formulierungen von gescripteten Vorlagen, egal zu welchem Anlass. »I am deeply moved«, tatsächlich zutiefst bewegt. »Absolut nervtötend«, so das Urteil von Lord Altringham. Bemerkenswert war allerdings, der adlige Nestbeschmutzer war nicht nur aktives Mitglied der konservativen Tories, er war sogar ein zutiefst loyaler Monarchist, jemand, dem die Royal Family besonders am Herzen lag und gerade deswegen so erfüllt von Sorge um die Zukunft der Institution, so der Unruhestifter. Pferderennen, Moorhuhnjagd, schon lange nicht mehr auf der Höhe der Zeit. Die Queen müsse künftig Reden halten, die im Gedächtnis bleiben. Das war zwar ehrlich, aber außerordentlich frech. Und die Quittung bekam der Lord nur 2 Tage später. Altringham ist gerade fertig geworden mit einem Interview in einem Londoner Fernsehstudio, in dem er seine Kritik nochmal ausdrücklich wiederholt hat. Nun tritt er durch die Glastür, raus auf die Straße, da nähert sich dieser ältere Herr im Anzug und schlägt ganz gezielt zu. »Take that, you traitor!« »Verdammter Verräter!« Der Lord taumelt, die Krawatte fliegt, genauso wie der akkurate Seitenscheitel. Der Grobian, so stellt sich später heraus, ist ein bekannter Rechtsaußenaktivist. Er muss Strafe zahlen und nennt das, auch er im Fernsehinterview, die beste Investition meines Lebens. Die Queen gibt kein Interview. Sie hat weder die Ohrfeige noch den Schmähartikel jemals öffentlich kommentiert. Und dennoch gibt es bald ein paar Veränderungen, ganz subtil. Höfische Gartenpartys zum Beispiel, statt der bisher üblichen steifen Debütantinnenbälle. Die Monarchin erklärt, sich ihren Untertanen in Zukunft näher fühlen zu wollen. Und der Lord? Der publiziert zunächst einfach weiter, allerdings ohne großes Echo, und stellt seine Zeitschrift schließlich ganz ein. Schlagzeilen macht er aber trotzdem noch einmal, ein paar Jahre später. Er verzichtet auf seinen Adelstitel und damit auf eine ganze Reihe standesgemäßer Privilegien. Für den Rest seines Lebens heißt er dann einfach nur noch John Grigg. Das war das Kalenderblatt. Heute von Priska Straub. Gelesen hat Irina Wanka. 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

0: Ob sie sich auch mit hohem Lichtschutzfaktor eingeschmiert hat, I doubt it. Das war Janis Joplin mit Me and Bobby McGee.
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10: Du bist eine junge Frau in der Politik oder in der Öffentlichkeit? Dann ist dir nichts garantiert, außer dass du es garantiert falsch machst.
0: So hat eine Rede von Klimaaktivistin Luisa Neubauer angefangen, 2024 auf der Bundesdelegiertenkonferenz der Grünen. Darin kritisiert sie den öffentlichen Umgang mit der damals gerade zurückgetretenen Parteivorsitzenden Ricarda Lang. Ja, wie brutal der Job als Politikerin sein kann, darum geht es bei uns hier gleich nach den Nachrichten.
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11: 10 Uhr. Die Nachrichten des Bayerischen Rundfunks mit Peter Veit. Die Übersicht. EU-Innenminister beraten über Grenzschutz. Niedrige Pegelstände könnten Wirtschaftswachstum ausbremsen. Nach der Messerattacke in Schongau hat das zweite Mädchen die Klinik verlassen. Das Wetter viel Sonne, später Gewitter möglich bei 33 bis 39 Grad. Brüssel. Zur Stunde beraten die EU-Innenminister per Videoschalte über Konsequenzen aus den Vorfällen in der spanischen Exklave Ceuta. Spanien steht in der Kritik. 22

0: 20 EU-Staats- und Regierungschefs hatten in einem offenen Brief von einem Angriff auf unser Migrations- und Asylsystem gesprochen. Dieser sei durch ein Urteil des spanischen obersten Gerichtshofs ausgelöst worden, wonach Migranten, die auf dem Seeweg eintreffen, nicht gleich ohne ordentliches Verfahren abgeschoben werden können. Der grünen Europapolitiker Marquardt kritisierte hingegen im Deutschlandfunk, man habe mittlerweile einen Populismus erreicht, der oft den Eindruck erzeuge, dass man Angst vor Migration haben müsse. Vergangene Woche waren tausende Migranten aus Marokko in die spanische Exklave Ceuta gelangt. Mittlerweile sind sie fast alle zurückgekehrt. Dutzende waren gestorben. Berlin. Der Innenausschuss des Bundestags kommt heute anlässlich des Anschlags auf den Christopher Street Day in Berlin zu einer Sondersitzung zusammen. Bundesinnenminister Dobrindt soll die Abgeordneten bei einer digitalen Sitzung über den Stand der Ermittlungen informieren. Der CSU-Politiker und andere Mitglieder der Koalition haben als Reaktion auf den islamistisch motivierten Anschlag Gesetzesverschärfungen angekündigt. Die stellvertretende Fraktionsvorsitzende der Linken, Bünger, lehnte das im Morgenmagazin von ARD und ZDF ab. Zunächst müsse man prüfen, warum in diesem Fall die vorhandenen rechtlichen Möglichkeiten nicht ausgeschöpft worden seien. Berlin. Die niedrigen Pegelstände der Flüsse hierzulande könnten das Wirtschaftswachstum ausbremsen. Das befürchtet das Institut der deutschen Wirtschaft und warnt sogar vor einer möglichen Rezession. Sollten die Schiffe auf dem Rhein für längere Zeit nur wenig Waren transportieren können, prognostiziert IW-Experte Schäfer in einem Interview Lieferengpässe. Das Niedrigwasser bedroht auch die Tiere in den Flüssen. In Niederbayern wurde mehrfach Frischwasser in Flussarme der Donau gepumpt, um ein massenhaftes Fischsterben zu verhindern. Der Fischereiverein Straubing brachte tausende Fische wie Rotaugen, Hechte und Karpfen, aber auch Kaulquappen, Frösche und Molche in ein anderes Gewässer. Frankfurt am Main. Gestiegene Kerosinpreise infolge des Irankriegs und der Pilotenstreik im April haben das Lufthansa-Ergebnis im zweiten Quartal einbrechen lassen. Wie die Airline mitteilte, ging das bereinigte Betriebsergebnis im Vergleich zum Vorjahreszeitraum deutlich zurück, und zwar um 56% auf 383 Millionen Euro. Schongau. Gut einen Monat nach der Messerattacke an einem Gymnasium in der oberbayerischen Stadt sind keine Verletzten mehr im Krankenhaus. Wie die Generalstaatsanwaltschaft mitteilte, hat eine weitere 13-Jährige mittlerweile die Klinik verlassen. Sie war bei dem Angriff schwer verletzt worden. Der 16-jährige mutmaßliche Täter sitzt in Untersuchungshaft. Die Behörden ermitteln wegen versuchten Mordes. Sie sehen Hinweise auf ein extremistisches Motiv. Das Wetter in Bayern, sonnig oder locker bewölkt. Später sind vor allem an den Alpen und am Bodensee teils kräftige Schauer und Gewitter möglich. Höchstwerte 33 bis 39 Grad. In der Nacht gebietsweise Regen und vereinzelte Gewitter. Es kühlt ab auf 22 bis 16 Grad. In den kommenden Tagen ähnliches Wetter. Die Temperaturen gehen langsam etwas runter. Soweit die Nachrichten, 10 Uhr und 4 Minuten. Die Verkehrsmeldungen. A9 Nürnberg Richtung München zwischen Manching und dem Dreieck Holledau 8 Kilometer stockender Verkehr an einer Baustelle. Auf der B2 Weilheim-Mittenwald ist der Tunnel Oberau wegen technischer Probleme in beiden Richtungen gesperrt. Eine örtliche Umleitung ist eingerichtet. B472 Peiting Richtung Bad Tölz zwischen Bad Tölz West und Bad Tölz Ost 3 Kilometer Stau. Dort ist für beide Richtungen nur ein Fahrstreifen abwechselnd frei. Und Service BR Radeltour. Die Radlerinnen und Radler sind momentan in Igling und kommen in den nächsten Minuten in Erpfding an. Dort machen sie Pause bis gegen 11 Uhr. Soweit die Verkehrsübersicht.
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2: Mit Verena Fiebiger. In dieser Stunde nah dran geht es um die Erfahrungen von drei Frauen in der Politik, über das, was ihren Alltag in der Öffentlichkeit ausmacht und über die Vorurteile, denen sie im Laufe ihres politischen Lebens begegnet sind.
3: Was ich immer erlebt habe, ist so, kann die das? Und das erlebt kein Mann.
4: Als ich den ersten Shitstorm erlebt habe, damals gerade Frischsprecherin bei der Grünen Jugend war, da war das wirklich mein Handy wie so ein schwarzes Loch, das mich reingezogen hat. Und ich habe Nachrichten nach Nachrichten nach Nachrichten gelesen.
5: Können Sie mal bitte Deutsch sprechen? Und ich wusste gar nicht, was er von mir will und habe natürlich

0: im Hochdeutsch geantwortet, ja, Sie sprechen ja wirklich Deutsch. Und ich so, ja.
1: Vorurteile über ihre Eignung, rassistische Beleidigungen und jede Menge Hass im Netz. All das erleben natürlich auch männliche Politiker. Einige haben deshalb schon ihr Amt aufgegeben. Noch häufiger aber sind Frauen betroffen. Laut des Nachrichtenmagazins Der Spiegel erleben 2/3 der Bundestagsabgeordneten Hass und jede dritte Frau darunter sogar tätliche Angriffe.
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1: Die weibliche Politikerinnen ihre exponierte Position erleben, darum geht's gleich. Nach Elektropop aus Tromsø von Rökskop und mit einer unverkennbaren Gaststimme der von Arland Öje, dem Mastermind so einiger Bands.

0: Rixop mit Remind Me hier nah dran auf Bayern 2. In 9 von 10 deutschen Rathäusern regiert, Überraschung, ein Mann. Der Frauenanteil im Deutschen Bundestag, der ist zuletzt wieder niedriger geworden. Und damit entwickelt sich Deutschland auf dem politischen Parkett seit einigen Jahren zurück. Und zwar entgegen internationaler Trends. Also hier sind es immer weniger Frauen. Und was kann das konkret bedeuten? Dass weiterhin viele weibliche Perspektiven und Erfahrungen nicht in die politischen Entscheidungsprozesse mit einfließen. Woran liegt das? Vielleicht daran, dass Politik ein immer härteres Pflaster wird? Noch nie gab es so viel Hassrede, Angriffe und Verleumdungen im Netz. Eine Untersuchung des Wissenschaftszentrums Berlin für Sozialforschung hat gezeigt, Frauen, die sich als politisch weniger interessiert beschreiben, die werden durchaus durch das steigende persönliche Risiko von einer möglichen Kandidatur abgehalten. Aber die hochmotivierten Frauen, die hält das nicht ab. Meine Kollegin Paula Lochte hat 3 von ihnen für den ARD-Podcast Ein Zimmer für uns allein getroffen. Als erstes Grünen-Politikerin Ricarda Lang.
1: Ricarda Lang war mehrere Jahre die jüngste Spitzenpolitikerin in Deutschland. Sie tritt mit 18 in die grüne Jugend ein, weil sie wütend ist. Das Frauenhaus, in dem ihre Mutter arbeitet, schließt nämlich. 2022, da ist Ricarda noch nicht mal 30, wird sie Parteivorsitzende. Gemeinsam mit Omid Nuripur führt sie die Grünen in der Zeit der Ampelregierung. Im Herbst 2024 tritt sie dann als Parteivorsitzende zurück, weil die Ergebnisse der Grünen bei den Landtagswahlen so schlecht waren. Bundestag. Heute ist Ricarda, in Anführungsstrichen nur noch, Bundestagsabgeordnete. Was ich von ihr wissen will, wie war das, als sie mit gerade mal 28 eine Partei führt und alle Augen auf sie gerichtet sind? Zumal die Grünen als Teil der Ampel damals mitregieren. Welche Rolle spielt da ihr Geschlecht?
2: Weniger, als ich erwartet hätte. Also tatsächlich habe ich auch relativ lange darüber nachgedacht, ob ich diesen Job machen soll. Und da war natürlich schon ein Teil der Gedanken auch, werde ich da als junge Frau eigentlich ernst genommen? Von der Öffentlichkeit, aber auch von anderen Politikerinnen und Politikern. Und da habe ich eine total erfreuliche Erfahrung gemacht, dass ich das total wurde. Also wenn ich jetzt an den Koalitionsausschuss denke, egal ob jetzt irgendwie Olaf Scholz oder Christian Lindner, die haben sich mal irre über mich genervt, aber so wie sie sich halt auch über Robert Habeck oder auch mit Nuripur genervt hätten. Ne? Wo man ja auch sagen muss, wenn Christian Lindner sich über meine politische Meinung nicht mehr nerven würde, dann wäre auch was schiefgelaufen. Ne?
3: Also inhaltliche Differenzen,
2: genau,
3: aber jetzt nicht so, dass
2: sehr
3: du das Gefühl, die hören nicht zu oder so.
2: Ja, sondern dass tatsächlich, dass man da gemerkt hat, dass es da, wie gesagt, auch wirklich Fortschritte gab. Es gibt ja durchaus Generationen, wo es anders war, wenn man die ersten Videos sieht, wo grünen Politiker im Deutschen Bundestag reden und sich irgendwie in der CDU nur Kalauer-mäßig auf die Schenkel gehauen wird und sie ausgelacht werden. Da muss man schon sagen, wir stehen da auf der Schulter von Riesen, die meiner Generation auch ganz viel ermöglicht haben.
3: Haben dich denn auch Sachen negativ überrascht oder sind halt leider dann genau so eingetreten, wie du es befürchtet hattest?
2: Na, ich finde, ein Punkt, an dem ich es ganz gut gesprochen habe, ist das mit Humor. Natürlich hat man da immer diejenigen, die sagen, das ist doch so unernst. Und dann die Junge da, die schnattert immer nur. Und da fehlt ja dann die Gravitas und der Ernst in der ganzen Sache. Aber eben, wenn man es nicht macht, wenn man versucht, möglichst ernst zu sein, das habe ich in meiner Zeit als Parteivorsitzende die ganze Zeit versucht, weil ich immer Angst hatte, dass ich zu jung bin, dass ich zu nicht ernsthaft genug bin, dass ich zu wenig Politikerin bin, dann ist es ganz schnell, ach, die haben ja auch gar keinen Humor mehr. Ne? Also hier, früher hat man ja auch mal noch einen Witz gemacht, früher war man ja auch noch ein bisschen menschlich und heute ist alles so bierernst, das ist alles so übertrieben seriös. Und ich glaube, das ist eigentlich so ein ganz gutes Beispiel, an dem man das sehr, sehr schön sehen kann.
3: Ich würde auch das Wort bezeichnen, schnattern, was,
2: ja,
3: glaube ich, total feminin konnotiert ist.
2: Total.
3: Ich würde kein Beispiel einfallen, wo das mal ein Mann zu hören bekommt, der schnattere.
2: Es gibt ganz viele solche Begriffe. Bei mir ist jetzt zum Beispiel, dass ich relativ schnell rede, was auch irgendwie nicht wenige junge Frauen tun. Da gibt es dann auch immer genau diese Schnattern, Redeschwall ist auch immer so ganz gerne was, wo man so merkt, genau wie du sagst, also ne, nicht, dass Leute dann nicht auch mal sagen können, ey, du redest zu schnell, das ist ja vollkommen in Ordnung. Aber das ist dann gleich konnotiert mit, die Person hat nichts zu sagen, redet nur sehr daher, was ich jetzt auch bei männlichen Kollegen nicht im gleichen Maße bisher wahrgenommen habe.
3: Was mir so aufgefallen ist, als ich mir jetzt nochmal so ein bisschen auch die Berichterstattung angeguckt habe oder was auf Social Media damals so los war, ich finde schon wahnsinnig auffällig, wie oft über deinen Körper geredet wurde, wie das kommentiert wurde, wie das auch ins Lächerliche gezogen wurde. Und da wäre meine Frage, Siehst du da auch einen Zusammenhang mit Sexismus, mit Geschlecht?
2: Ja, auf jeden Fall. Also es ist natürlich nichts, was nur Frauen trifft, dass auch mal über Körper gesprochen wird. Wir kennen das auch bei Helmut Kohl, damals der als Birne bezeichnet wurde. Peter Altmaier hat es auch sehr oft getroffen. Aber ich würde schon sagen, dass es bei Frauen häufiger als das Wesentliche gesehen wird. Also dass es häufig bei Männern so eine Eigenschaft ist, über die sich dann auch manchmal lustig gemacht wird. Und das ist auch in dem Kontext nicht okay. Aber was es so ist, das ist erstmal ein Politiker, der hat erstmal die Ansichten und irgendwann geht es dann auch um den Körper. Während ich schon das Gefühl habe, dass es bei Frauen, das war bei mir ja auf jeden Fall die Erfahrung, sehr viel mehr im Zentrum steht, sehr viel mehr im Mittelpunkt steht.
3: Mhm. Und dann auch irgendwie die Inhalte überlagert.
2: Ja, total. Mhm.
3: Was ich auch auffällig finde, oder so war mein Eindruck, dass du selber entschieden hast, wann rede ich über meine Abnehm-Story und wie. War das auch irgendwie so ein Move, um irgendwie die Deutungshoheit zurückzugewinnen?
2: Ja, auf jeden Fall. Ich wusste ja eh, dass überhaupt alle drüber reden werden. Und dann dachte ich, dann entscheide ich zumindest selbst, wann ich drüber rede und was ich darüber sage.
3: Wie gehst du denn mit Hass und Häme um? Also lässt du dir das sprichwörtliche dicke Fell wachsen oder wie machst du das?
2: Als

0: den ersten Shitstorm erlebt habe, damals gerade frisch Sprecherin bei der Grünen Jugend war, da war das wirklich mein Handy wie so ein schwarzes Loch, das mich reingezogen hat. Und ich habe Nachrichten nach Nachrichten nach Nachrichten gelesen. Und irgendwann habe ich dann aber gemerkt, ey, da geht's ja gar nicht wirklich um dich. Die Leute, die das schreiben, die kennen dich überhaupt nicht. Dir geht's auch noch nicht mal richtig um das, was du gesagt hast, sondern es sind entweder Leute, die ihren Frust einfach loswerden wollen und den dann abends so in die Computertasten hacken. Oder es sind Leute, die auch einfach keinen Bock auf selbstbewusste Frauen in der Öffentlichkeit haben. Und mir hat tatsächlich der Austausch mit anderen Menschen, insbesondere Frauen in der Politik, da total geholfen zu merken. Die haben die gleichen Erfahrungen gemacht, auch parteiübergreifend. Und da hatte ich dann schon eher so ein Jetzt-erst-recht-Moment, dass ich gedacht habe, davon lasse ich mich nicht mundtot bekommen. Und habe dann aber auch angefangen, ganz viel davon zu ignorieren, weil ich auch dachte, naja, ich bin ja nicht in die Politik gegangen, um mich mit Hassnachrichten auseinanderzusetzen. Ich bin in die Politik gegangen, um die natürliche Lebensgrundlage zu schützen. Ich bin in die Politik gegangen, um das Land gerechter zu machen, ne? Und habe mich da dann auch sehr bewusst entschieden zu sagen, ich gebe denen nicht meine Kraft, ich gebe denen nicht meine Aufmerksamkeit. Aber es ist natürlich immer auch eine gewisse Balanceakt. Ich habe damals, als ich 2019 als stellvertretende Bundesvorsitzende der Grünen kandidiert habe, so einen Satz gesagt in meiner Bewerbungsrede: Ich will mir auch in der Politik kein dickes Fell wachsen lassen, denn ich will Mensch bleiben. Und ganz so funktioniert es natürlich nicht. Man muss sich in gewisser Weise ein dickes Fell wachsen lassen, weil man sonst, glaube ich, auch gar nicht überlebt. Aber natürlich ist schon immer die Frage, wie dick wird das? Also lasse ich eigentlich Kritik noch an mich ran? Ich bin als Politikerin, finde ich, auch dazu verpflichtet, mir solche Sachen anzuhören. Und das immer wieder auszuloten, dass man sich so weit ein dickes Fell wachsen lässt, dass man geschützt ist, aber gleichzeitig nicht jede Kritik als Frauenfeindlichkeit oder Sexismus abtut, weil das ist es nicht, sondern auch offen bleibt für Kritik, für andere Worte. Das ist total wichtig.
1: Allerdings, Hass ist keine Meinung oder Kritik. Die Zahlen sind erschütternd. 69% der Frauen im Bundestag hat bereits frauenfeindlichen Hass erlebt. Und zwar gegen sie als Abgeordnete. Und jede Dritte berichtet von Angriffen auf sich, ihre Büros oder ihr Zuhause. So das Ergebnis einer Umfrage vom Nachrichtenmagazin Der Spiegel. Und wenn wir in die Kommunalpolitik schauen, dann zeigen Zahlen vom BKA, Anfeindungen nehmen zu. So sehr, dass viele sich zurückziehen aus der Politik oder gar nicht erst kandidieren. Das merkt auch Ricarda Lang.
0: Ich erlebe auch oft Frauen in der Kommunalpolitik, die mich so fragen, ey Ricarda, ich will kandidieren, aber kannst du mir versprechen, dass mir das nicht passieren wird? Und ich würde es denen natürlich total gerne versprechen, aber ich will ja auch niemanden anlügen. Das heißt, ich muss dann natürlich auch immer ehrlich sein in dieser Situation. Man kann das niemandem versprechen. Das ist schon ein krasses Problem, dass es eben zunehmend nicht nur Politikerinnen und Politiker in der ersten Reihe, in der zweiten Reihe, in der dritten Reihe trifft, wo man ja noch große Möglichkeiten hat, sich zu schützen. Man kann Schutz durch das Bundeskriminalamt bekommen. Es gibt große Solidarität. Genau, hatte ich bis Mai. Es gibt große Solidarität, wenn man öffentlich darüber redet. Aber es trifft eben zunehmend ehrenamtlich Aktive, es trifft zunehmend kommunalpolitisch Aktive. Und das ist gerade, wenn man eher in den ländlichen Raum geht, natürlich auch nochmal eine viel persönlichere Bedrohung, weil alle wissen, wo deine Kids in die Grundschule gehen, alle wissen, wo du arbeitest. Und da erlebe ich schon, dass sich zunehmend auch Leute zurückziehen. Und da würde ich mir wirklich wünschen, dass man hier auch so eine Solidarität innerhalb der demokratischen Parteien hinbekommt, zu sagen, wir streiten in der Sache gerne auch leidenschaftlich, aber wenn einer oder eine von uns von Antidemokraten angegriffen wird, dann stehen alle Demokraten zusammen.
1: Was ich mitnehme aus dem Gespräch mit Ricarda Lang: Ohne dickes Fell geht's nicht. Sonst verwandelt sich dein Handy schnell in ein schwarzes Loch. Und als Frau in der Politik kannst du es letztlich niemandem recht machen. Entweder du bist zu laut oder zu leise. Zu dick oder alle wollen wissen, wie du abgenommen hast. Dein Körper wird ständig kommentiert. Aber wir stehen gleichzeitig auf den Schultern von Riesinnen, die das Wahlrecht und politische Ämter für Frauen erkämpft haben. Sodass jetzt eben auch eine junge Frau wie Ricarda in Koalitionsverhandlungen durchsetzen kann, was ihr wichtig ist. Und das könnte uns ziemlich hoffnungsvoll stimmen. Wäre da nicht auch der zunehmende Hass, der alle trifft? Aber, das zeigen die Zahlen, eben vor allem Frauen und Menschen mit Einwanderungsgeschichte. Wie die SPD-Politikerin Derya Türk-Nachbauer aus dem Schwarzwald.
2: Was die SPD-Politikerin Derya Türk-Nachbauer aus dem Schwarzwald als Frau mit Migrationsgeschichte in der Politik erlebt, das hören Sie gleich nach Ella Stern und ihrer neuen Single Amelie.

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1: Oh, ein großes Zitat haben Sie hier gehört. Die fabelhafte Welt der Amelie, das war dieser berühmte Film. Und den hat Ella Stern hier ein bisschen verwurstet. Eigentlich geht es natürlich um personifizierte Selbstzweifel und das ewige Sich-Vergleichen zwischen Frauen. Für viele von Ihnen gehören Sexismus und Anfeindungen zum politischen Alltag. Und bei der grünen Politikerin Ricarda Lang kam noch extremes Bodyshaming dazu, wie wir gerade gehört haben. Frauen mit Migrationshintergrund erleben ebenfalls ein besonderes Maß an Anfeindungen, wie die parlamentarische Geschäftsführerin der SPD-Bundestagsfraktion, Derya Türk-Nachbauer. Die ist in Ostwestfalen als Kind einer Gastarbeiterfamilie aufgewachsen. Host Paula Lochte, die ist nach Willingen-Schwenningen im Schwarzwald gefahren und hat sich die idyllischen alten Häuser in der Altstadt angeschaut, Kopfsteinpflaster, und ist dann zum Wahlkreisbüro von Derya Türk-Nachbauer spaziert.
2: Ich bin Paula Lochte vom Bayerischen Rundfunk.
3: Hallo, freut mich total.
2: Freut mich auch total.
3: Schön, dass das klappt. Wir haben vereinbart, wir duzen uns, gell?
2: Ja, dann sehr gut. Machen wir
3: das. Ich bin die Derya.
2: Ich bin die Paula.
4: Derya ist Anfang 50 und sitzt seit 2021 für die SPD im Bundestag. Vorher war sie Gemeinderätin. Ihren ersten großen Wahlkampf stemmt sie allein mit ein paar Ehrenamtlichen. Klingelt also an Haustüren, stellt sich auf öffentliche Plätze.
3: Und ich stand da an diesem Wahlkampfstand, da kam ein älteres Ehepaar, tippten mich auf die Schulter und meinten, können Sie mal bitte Deutsch sprechen?
4: Was?
3: Doch, wirklich. Und ich wusste gar nicht, was er von mir will und habe natürlich im Hochdeutsch geantwortet. Wie bitte, können Sie das wiederholen? Was möchten Sie denn von mir? Wie kann ich Ihnen helfen? Ja, Sie sprechen ja wirklich Deutsch. Und ich so, ja. Ja, man sieht ja Ihren Namen, der ist ja schon so komisch, kann doch kein Mensch aussprechen. So ein Türkenmädchen, sie sprechen ja richtig gut Deutsch.
4: Aha.
3: Und innerlich dachte ich natürlich, vielleicht sogar besser als du.
4: Davon lässt sich Derya also nicht verunsichern. Sie bleibt in der Politik. Aber auch die Anfeindungen bleiben und werden schlimmer. Sie liest uns jetzt gleich E-Mails vor, die sie bekommen hat. Und Achtung, jetzt wird es zutiefst rassistisch und frauenverachtend. Wir haben uns trotzdem entschieden, diese Hassmails im Wortlaut zu lassen, weil sie ja genauso ungefiltert bei Derya ankommen.
3: Du Eiche, geh doch zurück zu deinen Ziegenfickern und lass dich erstmal von einem Esel durchficken. 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

0: Das sind zwei, drei Sätze. Manchmal gibt es so halbe Romane. Und dann denke ich, die Zeit hätte ich überhaupt nicht. Aber okay, es scheint ja Menschen mit viel Zeit und Hass zu geben. Aha. Spannend ist, als ich dann neu in den Bundestag gekommen bin, habe ich ein Team aufgebaut. Und der eine stand mal vor mir und meinte, Derya, das kann er gar nicht fassen. Er hat jetzt diesen direkten Vergleich. In all den Jahren, die er für den anderen Abgeordneten gearbeitet hatte, hat er nicht ansatzweise so viele Hassmails bekommen wie bei mir.
1: Ja.
0: Und natürlich auch wenig Sexualisiertes bekommen. Also Männer kriegen das halt weniger ab.
2: Auch davon lässt sich Derya nicht verunsichern. Aber 2023, da ist sie schon Bundestagsabgeordnete und gerade zu Hause, da klingelt das Telefon.
0: Wir haben ein sehr großes Ess- und Wohnzimmer und ich bin an der Kücheninsel. Ich habe meine Schürze umgelegt und ich bin gerade dabei, Salat vorzubereiten. Habe den Salat gewaschen, habe das Messer in der Hand, das Telefon klingelt. Mein Sohn, damals 10 oder 11, rennt ans Telefon, geht ran. Hallo, hallo, höre ich ihn sagen. Und dann höre ich aus dem Hintergrund eine brüllende männliche Stimme. Und da guckte er mich irritiert an. Mama? Und ich so, was ist los? Mama, was hast du gemacht? Kommst du mal? Und dann bin ich ran, weil ich merke, dass sein Gesichtsausdruck sich verändert. Seine Augen weiten sich und er guckt mich fragend an. Ich entreiße ihm das Telefon. Halt es mir ans Ohr und hör nur dieses Brüllen am Telefon. Wir kriegen dich auch noch, heißt es. Und dann habe ich aufgelegt.
2: Ihr Sohn guckt sie verstört an. Derya versucht, ihn zu beruhigen.
0: Ich habe die Souveräne gegeben. Ich bin ganz souverän und sage, hey, alles ist in Ordnung. Da hat sich jemand vertan. Ich glaube, wir sind gar nicht gemeint. Und schicke ihn raus zum Spielen. Aber innerlich habe ich schon gezittert. Es macht was mit einem. Zu Hause wird angerufen. Mein Kind wird direkt bedroht. Und ich fühle mich wirklich bedroht in diesem sicheren Zuhause, das ich hier habe. Mein Haus ist mein Rückzugsort, meine sichere Bastion. Da kann mir keiner was. Und plötzlich werden diese Grenzen überschritten. Mhm. Von Menschen, die eine Wut haben auf mich, auf meine Politik, auf mein Handeln, überhaupt auf mein Dasein. Ging auch weiter, dass plötzlich Nazi-Schmierereien, also diese Hakenkreuze auf meinem Auto direkt vor meiner Haustür passiert sind oder ein Hakenkreuz an unserer Hauswand.
2: Derya sagt ihren Kindern, ihr geht nicht mehr ans Telefon. Und sie beantragt eine Auskunftssperre. Das heißt, die Meldebehörde darf ihre private Nummer und Adresse nicht einfach weitergeben.
0: Allerdings, mein Ort, in dem ich wohne, ist klein. Jeder kennt jeden und wenn man so ein bisschen in der Öffentlichkeit steht, dann weiß jeder, wo wer wohnt. Und diese Menschen, die Hakenkreuze an meine Wand malen oder an mein Auto schmieren, das sind ja keine Menschen, die von sonst woher herreisen und das dann tun. Das sind Menschen, die mich vielleicht auf der Straße grüßen.
1: Das ist krass, ja.
0: Das ist schon gruselig.
1: Das will dich ja einschüchtern.
0: Ja, natürlich.
1: Da ist doch bestimmt auch ein Moment gewesen, wo du denkst, kann ich das weitermachen?
0: Ja.
1: Gehe ich raus aus der Politik?
0: Mhm. Dann hätten die ja gewonnen, wenn ich rausgehe. Natürlich gibt es diese Momente, wo man abwägt. Wo du denkst, okay, vielleicht ist der Preis dann doch zu hoch. Und wenn sich das dann ein bisschen setzt und du dann dreimal durchgeatmet hast, denkst du, nein, sie wollen dich leise bekommen. Sie wollen dich einschüchtern. Das ist genau deren Masche. Angst ist deren Währung. Und wenn ich denen das zugestehe, dann haben die gewonnen. Und Menschen, die Angst und Hass und Hetze verbreiten, die dürfen in dieser Gesellschaft niemals gewinnen. Und dafür werde ich wirklich bis zum letzten Tag Politik machen. Und habe da volle Rückendeckung von der ganzen Familie dafür.
2: Deryas Hauptthemen im Bundestag sind Außenpolitik und Menschenrechte. Du musst die Welt besser hinterlassen, als du sie vorgefunden hast. Das ist ein Satz, den sie noch aus ihrer Kindheit von ihren Eltern im Ohr hat. Genau wie, du schaffst das. Oder auch, du musst das schaffen.
0: Beweisen, dass man dazugehört. Wenn du etwas willst, musst du dafür kämpfen. Hinwerfen geht nicht, aufgeben ist keine Option. Und das treibt mich tatsächlich auch an. Also dieses Kämpferische wurde mir schon in die Wiege gelegt.
2: Was auch erklärt, warum sie jetzt weiterkämpft, nicht aufgibt. Ihre Eltern kamen als sogenannte Gastarbeiter nach Deutschland.
0: Rückblickend ist natürlich auch ein Druck, den man sich als junges Mädchen auch auf sich

0: selber ausübt. Denn du weißt ja, dass deine Eltern wirklich malocht haben. Also ich sage nicht gearbeitet, die haben malocht.
1: Damit ja, also so richtig ultra hart gearbeitet.
0: Genau. Und dass sie das auf sich genommen haben, um ihren Kindern eine Zukunft bieten zu können, das wirklich meinen höchsten oder größten Respekt dafür. Und die nicht enttäuschen zu wollen, das treibt dann schon mal mehr mit an. Ja.
1: Bis heute?
0: Bis heute, ja. Inzwischen will ich mich selber nicht enttäuschen und meinen eigenen Wertekompass nicht enttäuschen.
2: Ich finde das unfassbar beeindruckend, dass Derya sich nicht einschüchtern lässt. Dass sie an ihrem Wertekompass festhält und weiter Politik macht. Denn wenn die Leute, die Politikerinnen beschimpfen und sogar bedrohen und angreifen, Erfolg haben, dann steht alles auf dem Spiel.
3: Was es bedeutet, wenn alles auf dem Spiel steht und welche Lösungen es geben könnte, darum geht es gleich, wenn noch eine Grande Dame der Bundesrepublik von ihren Erfahrungen erzählt, als erste weibliche Bundesjustizministerin. Don't go.

Und Just the Way You Are, wunderschöner Song hier in der dran auf Bayern 2. Falls Sie gerade erst eingeschaltet haben, bei uns geht es in dieser Stunde um Frauen in der Politik. Wie ist es, ein politisches Amt inne zu haben, wenn Sexismus, Beleidigungen oder rassistische Anfeindungen zum Alltag gehören? Ricarda Lang, ehemalige Parteichefin der Grünen, hat das während der Ampelregierung erlebt. Auch Derya Türk-Nachbauer, Bundestagsabgeordnete aus dem Schwarzwald für die SPD. Podcast-Host Paula Lochte wollte auch eine Frau zu Wort kommen lassen, die die Bühne lange vor Social Media und den dort tobenden Shitstorms erlebt hat. Gab es dort auch so dermaßen krasse Anfeindungen? Die erste Bundesjustizministerin Sabine Leutheuser-Schnarrenberger erinnert sich und schaut

0: Verunsicherung hervor bei den Betroffenen. Und wenn wir nicht genug Menschen mehr haben, die sagen, ich empfinde das als meine Aufgabe in der Demokratie, mich einzubringen. Ja, was wird denn aus der Demokratie? Die lebt ja von der Teilhabe möglichst vieler und die auch möglichst die Gesellschaft widerspiegelt. Und gerade Politikerinnen und Politiker sind doch sehr betroffen, haben da deutliche Veränderungen erlebt, was bis zum Ende meiner aktiven politischen Tätigkeit 2013 in dieser Dimension überhaupt nicht der Fall gewesen ist. Natürlich habe ich auch mal ein paar Anfeindungen gehabt, aber es hatte alles eine andere Dimension als die heutige. Und ich finde, wir haben nicht so ein aufgeschlossenes, frauenfreundliches Klima in der Gesellschaft. Gerade wenn man so jetzt die sozialen Medien dann nochmal anschaut, dann sind die auch dazu geeignet, noch so ein Brandbeschleuniger zu sein.
1: Und das liegt an den sozialen Medien. Woran liegt es noch?
0: Dass wir verstärkt auch Parteien haben, besonders eine, die auch eher einen sehr konservativen Zugang zur Gesellschaftspolitik
1: hat. Also benennen wir es doch.
0: Ja, die AfD ist doch ganz klar. Alice Weidel ist ja da nicht typisch für das Gesellschaftsbild und Frauenbild der AfD und sind ja überall vertreten. Das prägt dann auch natürlich mit ein Klima in Teilen der Gesellschaft, in Teilen der Bevölkerung. Und das sehe ich mit ganz, ganz großer Besorgnis.
2: Sabine Leuthäuser-Schnarrenberger musste in Zeiten von Faxgerät und Festnetz weniger Anfeindungen aushalten. Aber sie war oft die erste und einzige Frau am Tisch. Nach ihrem Jurastudium hat sie lange beim Patentamt gearbeitet, zieht dann in den Bundestag ein. Und 1992, unter Bundeskanzler Helmut Kohl, wird sie Bundesjustizministerin. Als erste Frau überhaupt. Sie übernimmt den Posten später sogar nochmal, 2009 unter Angela Merkel. Was erlebt sie, was ein Mann nicht erlebt hätte? Vor allem in den 90ern, als erste Frau in diesem Amt.
0: So das Erste war, was ich immer erlebt habe, ist so, kann die das? Und das erlebt kein Mann. Dass man sagt, kann der das, habe ich noch nie in der Politik gehört. Das wird automatisch unterstellt, ein Mann kann das, ja. Justizministerium wurde damals noch immer als sogenanntes klassisches Ministerium bezeichnet.
1: Und klassisch heißt eigentlich
0: klassisch
1: männlich.
0: Klassisch heißt männlich, das heißt Verteidigung, Außen, Innen und dann Justiz. Man sitzt ja auch in der Regierungsbank in der ersten Reihe vorne. Also kann die das? Man hatte einfach das gar nicht im Schirm und konnte sich gar nicht vorstellen, dass eine Frau, die immerhin auch ausgebildete Juristin ist, weiß, wovon sie spricht, jetzt so ein Ressort leitet.
1: Hat das auch in dir drin was ausgelöst? Hattest du auch mal so Momente, wo du da gezweifelt hast?
0: Der Prozess von der frei werdenden Stelle des Justizministers, Justizministerin, bis zur Besetzung war ein ganz, ganz kurzer. Das waren, glaube ich, 2 Tage. So, da war nicht viel Zeit für Selbstzweifel. Ich wurde auch sehr überraschend für mich gefragt von meiner Fraktion, der FDP-Fraktion, ob ich mir das zutrauen würde. Und da wusste ich nur in dieser Sekunde, nochmal werde ich das nicht gefragt. Und da habe ich gar nicht lange überlegt, kann ich das oder kann ich das nicht? Da habe ich gesagt, ja, natürlich traue ich mir das zu. Also ich war jetzt auch nie eine, die eher so Selbstzweifel hatte, sondern eine, kenne ich nicht, packe ich an, wird schon gehen, man sucht sich auch gute Leute. Also so da ganz tiefe Selbstzweifel, die mich nicht haben schlafen lassen, die hatte ich eigentlich nicht. Manchmal war ich so ein bisschen überrascht vom eigenen Mut, so als ich dann die Urkunde bekam und dann im Bundestag vereidigt wurde. Da habe ich mir gedacht, oh, jetzt kommt aber was auf dich zu, aber das war nicht jetzt solcher Selbstzweifel, der mir große Probleme gemacht hätte. Und ich glaube, das möchte ich auch gerne vermitteln. Wir Frauen können das. Wir können ganz, ganz viel. Wir müssen uns nicht selbst fragen, kann ich das? Wenn man im Bundestag kommt oder wenn man in einem Unternehmen arbeitet und dort schon wichtige Aufgaben hatte, vielleicht nur nicht in der mittleren oder obersten Führungsebene, ja, dann muss man die Erfahrung dann dort mal sammeln. Aber das heißt doch nicht, man kann das nicht. Dann kommt man ja nie raus aus einer bestimmten Ebene. Und ich glaube, Frauen, die können sich wirklich einfach mehr zutrauen, weil sie vielleicht auch zum Teil etwas pragmatischer veranlagt sind. Man muss Dinge bewältigen, das muss zügig gehen. Man kann, gerade wenn Frauen mit Familie, mit Beruf, mit auch vielleicht noch Politik oder anderem ehrenamtlichen Engagement alles zusammen wollen, ja, da müssen die unglaublich fit im Organisieren, im Planen sein. Das können Frauen.

0: Frauen.
1: Finde ich ein super Plädoyer, vor allem, weil das sich ja auch auf die Politik, aber auch auf ganz andere Bereiche ja. übertragen lässt. Also da können, glaube ich, auch die HörerInnen von diesem Podcast auch das vielleicht aufs eigene Leben
0: unbedingt
1: mal überlegen. Wo sind wirklich die Situationen, wo
0: sich trauen und
1: traue ich mir.
0: Sei es bei der Bahn, sei es bei der Post, sei es in einem IT-Konzern, wo auch immer. Und ja, man sollte sich das zutrauen, weil wenn man sich zutraut, dann bewirbt man sich auch oder packt zu, wenn eine Chance da ist.
1: Also eine ganz wichtige Sache höre ich schon raus, die dir da auch irgendwie hilft, dann mit Gegenwind umzugehen. Dieses ich traue mir das zu.
0: Genau.
1: Und deswegen habe ich auch so eine innere Stärke.
0: Ja.
1: Was sind noch so Strategien, die du damals hast, um mit diesem Gegenwind, mit diesem Kandidas, mit diesem Getuschel umzugehen?
0: Ganz richtig ist ja, wie du sagst, Getuschel. Es ist ja nicht so, dass einem gesagt wird, kannst du das oder können sie das? Nein, das ist ja so das, was man auf den Gängen hört oder wenn man mit Kolleginnen und Kollegen aus dem Bundestag spricht und sagt, ja, da war so eine Bemerkung. Also es wird ja einem nicht direkt ins Gesicht gesagt, was ja ganz gut wäre, wenn man sich vergewissern möchte als Gegenüber, kann die das? Sollte man mal nachfragen, wie die ihren
1: oder
0: Job sieht.
1: Könntest du auch antworten, ja, ich kann.
0: Ja, natürlich würde ich das sagen, klar, oder? Ich kenne nicht alles, aber ich werde mich hier fix einarbeiten. Natürlich kann ich diese Aufgabe ernsthaft und verantwortungsbewusst wahrnehmen. Also ich habe da schon gelernt, dass es einfach gut ist, so manches auch ein bisschen an sich abprallen zu lassen. Und damals war das ja noch auf einem eher vergleichbar zu heute sozialen Medien niedrigen Niveau. Und das hat sich dann auch schnell wirklich wieder verabschiedet. Das ist, da hat sich dann verflüchtigt, so dieses Getuschel. Wenn man dann erst mal ein halbes Jahr im Amt ist, man leitet große Sitzungen, macht Gesetzesvorschläge und dann ist man im Geschäft drin. Mhm. Und wenn man da sich nicht die Butter vom Brot nehmen lässt, weil natürlich da andere sind und sagen, ja, ich bin eigentlich auch zuständig und ich möchte so haben und da muss man eben auch argumentieren können, dann ist so ein Geraune weg.
2: Kann die das? So ein Geraune hört auch Derya Türk-Nachbauer fast 3 Jahrzehnte später. Vor allem, als sie anfängt mit der Politik, 2018 im Gemeinderat. Sie will dort die Kinderbetreuung voranbringen. Sie ist ja selbst berufstätige Mutter.
3: Als migrantische Frau mit doppeltem Migrationshintergrund, sage ich immer, ich bin ja Ostwestfälin und offensichtlich auch keine Schwarzwälderin, sondern ich habe türkische Wurzeln, wird man ohnehin schon im ländlichen Raum in einem sehr konservativen Kreis sehr kritisch beäugt. Und dann kommt man in einen Rat mit sehr vielen Männern, die schon jahrelang die Geschicke dieser Kommune gestalten. Und plötzlich bringt man neue Ideen ein. Und dann hieß es oft so, weißt du, ich bin schon viel länger dabei. Nein, so funktioniert das nicht. Nein, das musst du anders machen. Nein, ich würde mich jetzt aber mal zurückhalten. Nein, Mädel, mhm. So läuft es nicht. Und lauter solche Sprüche.
4: So Mansplaining.
3: Ja, Mansplaining vom Feinsten. Kam sogar schlimmer als gedacht. Ich unterstelle denen mal nicht, dass sie es böse gemeint haben. Es ist halt wenig reflektiert. Wenn ältere Männer dann eben jüngeren Frauen die Welt erklären wollen, vor allem die kommunale Welt. Ich bin ja dankbar für jeden Rat und jeden Tipp. Das kann man aber auch anders machen.
2: Das eine ist Fachkompetenz absprechen. Was sie auch oft zu hören kriegt, Fragen, die aufs Privatleben zielen.
3: Was sagt denn eigentlich dein Mann dazu? Du bist ja jetzt sehr viel im Gemeinderat unterwegs, bei den vielen Terminen. Wer kümmert sich denn eigentlich um die Kinder, wenn du hier sitzt?
4: Ja, unvorstellbar.
3: Und spannenderweise, diese Frage wird mir heute noch gestellt. Mhm. Sie sind ja Mutter von 4 Kindern. Wer kümmert sich denn um die Kinder, wenn sie in Berlin
4: wer,
3: sind?
4: Wer fragt sowas?
3: Leider auch Kolleginnen und Kollegen von Ihnen. Ja, ist schon so. Ja, das beantworte ich Ihnen erst, wenn Sie meinen Kollegen auch gefragt haben, was mit seinen Kindern ist, wenn er hier in Berlin ist. Die werden natürlich nicht gefragt.
4: Ja, das habe ich auch den Eindruck. Das ist eine Frage, die wird nur Frauen gestellt.
3: Ja, natürlich. Was ist denn mit den Kindern? Wer macht das? Haben Sie jetzt eine Haushälterin? Nein. Nein, mein Mann kann das.
4: Wie ist es denn am Anfang? Da hast du ja wahrscheinlich erstmal ein bisschen überrumpelt auch von diesen Fragen.
3: Total.
4: Wie reagierst du da?
3: Also ich merke schon bei mir eine Entwicklung. Man hat sich ja immer so Männerwitze, Männersprüche angehört. Und ich habe dann immer mitgekichert oder mitgelacht oder so peinlich berührt geschaut und dazu genickt. Denn man wollte ja nicht als humorlos gelten. Man wollte ja nicht als jemand gelten, die Haare auf den Zähnen hat. Bei einem Mann würde ich sagen, boah, ist der aber versiert, der ist aber rhetorisch stark, der kann sich ja wirklich profilieren und sich ausdrücken. Bei einer Frau heißt ja gleich, sie ist zickig, sie ist hysterisch, sie ist in der Menopause, sie hat ihre Tage. Oh mein Gott, jetzt wird sie

0: Wieder laut, hat schlecht geschlafen, wohl keinen Sex gehabt.
1: Sowas hast du auch gehört?
0: Ja, natürlich.
1: Boah, man würde ja eigentlich aber denken, also so in den 50er Jahren erwarte ich das, aber dass das heute auch immer noch so krass ist.
0: Ja, teilweise schon auch, ja. Aha. Und daher habe ich mich immer zurückhaltend, immer nett dazu
1: so weggelächelt.
0: Aber das passiert mir heute nicht mehr. Aha. Ich glaube, wir Frauen machen das viel zu selten. Man will nicht negativ auffallen. Ich will ja nur meinen Job erledigen. Und wenn da einem ohnehin immer Hürden in den Weg gelegt werden, da will man nicht noch zusätzlich die Hürde mit, die ist ja hysterisch. Aber es wird viel zu wenig drüber gesprochen, weil man eben niemand mal auf die Füße treten will. Denn diese Männer meinen es ja nicht böse. Das soll ja ein lustiger, lockerer Spruch sein. Und dann lacht man gemeinsam darüber. Und daher wird es viel zu wenig thematisiert. Aber inzwischen, denke ich, trauen sich immer mehr Frauen zu sagen, wann sie sich unwohl fühlen. Frauen beginnen, Grenzen zu setzen. Passt nicht jedem. Aber das müssen wir auch tun.
2: Mir fällt auf, dass das alle drei sagen. Dass sie in die Aufgaben, ins Amt, in die Rolle als Politikerin reingewachsen sind. Und für alle drei war es dabei wichtig, sich mit anderen Frauen auszutauschen und zu vernetzen. Sabine Leuthäuser-Schnarrenberger hat Frauennetzwerke auch als politische Kraft genutzt. Sie bringt nämlich in den 90ern als federführende Ministerin das Gesetz zur Strafbarkeit von Vergewaltigung in der Ehe auf den Weg. Beim Koalitionspartner, der Union, gibt es allerdings große Widerstände. Friedrich Merz und Horst Seehofer sind damals zum Beispiel dagegen. Also schließen sich Frauen parteiübergreifend zusammen.
3: Diese Frauennetzwerke, die haben mich wirklich begeistert. Wir haben da ja nicht Messenger-Dienste gehabt, sondern da wurde rumtelefoniert über die Büros und hat man sich morgens um 7:30 bevor Sitzungen losgehen, dann getroffen. Wie heißt es so schön? In geschlossenen Räumen. Also haben wir gesagt, wir wollen gar nicht da was nach außen tragen, sondern wir wollen mal besprechen, wo gibt's Widerstände, was sind die Argumente. Man muss ja auf die zugehen. Ich brauche ja am Ende eine Mehrheit. Und das war ganz klar unser Selbstverständnis. Nur wir Frauen gegen die Männer kriegen ja so ein Gesetz nicht durch. Sondern man braucht einen gemeinsamen Kompromiss. Man hat auch so ein bisschen überlegt, wer kann mit wem reden. Und das hat dann nachher bis zum Schluss getragen. Und wir haben ja dann, es gab ja dann eine Mehrheit im Bundestag, auch über Parteigrenzen hinweg. Und das war schon etwas, was auch unsere Gesellschaft, glaube ich, schon mit dann verändert hat. Also zur Stellung der Frau, finde ich, gehört schon, dass sehr deutlich ist, die sexuelle Selbstbestimmung, die bedarf eben auch einer besonderen dann Gesetzgebung.
2: Und was können wir heute tun gegen Hass, Hetze und Bedrohungen? Das habe ich alle drei Politikerinnen gefragt. Sabine, Derya und Ricarda.
3: Ich sehe nicht, dass wir an Strafrecht weiter ran müssen. Denn erstens haben wir jetzt das sehr fein schon ausgestaltet. Zweitens, Strafrecht hat überhaupt nicht die abschreckende Wirkung.
1: Das heißt, die Strafverfolgung ist...
3: Also die Durchsetzung von Strafbestimmungen ist es, damit, wenn jemand mal wirklich gesehen hat, hier ist er verurteilt worden, dann hat das schon eine gewisse Wirkung. Möchte keiner.
0: Mein Team schützt mich inzwischen. Hassmails werden gar nicht mehr an mich herangetragen. Alles, was justiziabel ist, wird weitergereicht, wird angezeigt und alles andere wird halt ignoriert.
4: Bei den sozialen Plattformen rangehen. Also ich finde, wir müssen nicht akzeptieren, dass die in den Händen von ein paar reichen Männern und Tech-Oligarchen wie Elon Musk liegen. Wir müssen auch nicht akzeptieren, dass die mit den Algorithmen darüber entscheiden, was wir sehen.
0: Wir müssten viel mehr Frauennetzwerke in der Politik bilden. Denn einige Frauen fühlen sich dann allein, weil diese schützenden Netzwerke nicht da sind. Es gibt die Räume nicht, wo sie sich austauschen können. Und ich glaube, die müssen wir schaffen.
2: Dieses Zimmer... Dieser Podcast soll genau so ein Raum sein. Ein Raum, in dem sich Frauen austauschen, wo wir voneinander lernen und wo wir uns gegenseitig Mut machen. Denn das ist allen dreien ganz wichtig. Lasst euch nicht entmutigen. Derya Türk-Nachbauer macht es Mut, wenn sie anderen Mut machen kann.
0: Ich habe sehr viele Schulklassen im Bundestag zu Besuch. Ich hatte letztens eine Schule, die gilt, würde man hier sagen, als Brennpunktschule oder als eine eher schwierige Schule. Ja, uns wird immer gesagt, aus euch wird eh nichts.
1: Oh Gott.
0: Ja, das ist das, was sie zu hören gehört. Aus dir wird eh nichts. Und dann kommen sie dann in den Bundestag und erleben die türkischstämmige Abgeordnete, die den Mut zuspricht und

0: Was sagte die eine? Die hat so ein. Das ist crazy, ich finde sie so cool, sie sind so cute.
1: Super süß. Alle Jugendwörter des Jahres. Ja, genau, in einem
0: wirklich. Und ich so, oh, okay.
1: Aber wie schön.
0: Ja, war echt schön. Oh, Derya Abla. Abla ist die große Schwester auf Türkisch. Du bist ein richtiges Vorbild für uns. Und wenn du das kannst, du machst uns so viel Mut. Wir können ein Selfie miteinander machen. Und das ist dann so toll. Nicht, weil ich ein Selfie bekomme oder weil ich irgendwie toll gefunden werde. Darum geht es mir gar nicht. Aber zu sehen, das hat einen Impact. Das, was ich mache, hat einen Impact auf die nachfolgende Generation. Und junge Frauen fühlen sich durch mich motiviert weiterzumachen. Das gibt mir echt total viel Kraft. Das treibt mich auch an, weiterzumachen, wenn man sieht, dass ich vielleicht eine Inspiration für die eine oder andere bin.
2: Um es mit einem Jugendwort zu sagen, Word! Und mir bleibt an dieser Stelle noch, Danke zu sagen. Wobei eine Frage ist für mich noch offen. Kehrt Ricarda Lang nochmal zurück in die erste Reihe?
3: Weiß ich noch nicht. Also weiß ich auch wirklich noch nicht. Aber ich habe dann nach dem Rücktritt doch sehr stark gemerkt, wie sehr ich mich eigentlich auch verändert habe in dem Amt, wie sehr ich mich manchmal selbst zurückgenommen habe, wie sehr ich Mauern in meinem eigenen Kopf aufgebaut habe. Und das war natürlich schon auch so ein gewisser Befreiungsschlag.
4: Mhm.
3: Ich kann mir das potenziell irgendwann vorstellen. Das ist nicht, dass mich ausgeschlossen ist. Aber ich habe schon gemerkt, dass ich das nur will, wenn ich das Gefühl hätte, dass das, was ich jetzt an Freiheit, an Ungezwungenheit habe, wenn ich davon überzeugt bin, dass ich das auch in der ersten Reihe haben könnte.

Drei Frauen in der Politik war das von Paula Lochte. 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Zu einem schon lange in seiner Karriere politisch motivierten Künstler und Musiker aus Italien kommen wir nun. Lorenzo Cherubini, der als Jovanotti 1994 seinen Durchbruch gehabt hat. Der setzt sich gemeinsam mit anderen großen Stars wie Bono von U2 zum Beispiel für den Schuldenerlass des globalen Südens ein. Jovanotti feiert im September seinen runden, seinen 60. Geburtstag und haut aber weiter großartige Alben raus. Das von 2025, das ist auf die 1 gegangen. Wir hören da mal kurz rein.

Und er hat kein Problem, den Nachwuchs zu unterstützen, wenn dieser Nachwuchs bekennender Jovanotti-Fan ist, wie der 25-jährige Rapper und Popsänger Andrea De Filippi. Der nennt sich Alpha und hat auch kürzlich ein Nummer-1-Album rausgebracht, ist also nicht nur ein Fanboy, sondern selbst ein Shootingstar in Italien. Der hat den Sommerhit 2023 dort gelandet.

Zusammen singen die beiden nun in einem kleinen Generationentreffen über den guten Wind und vergleichen den Aufbruch ins Leben mit einem Segeltörn. Hier kommen Jovanozzi und Alpha mit Buon Vento.

0: Am 9. Juli war Jovanotti auf dem Münchner Tollwut zu Gast. Wir von Bayern 2 haben das Konzert präsentiert. Den Rest des Sommers ist er leider ausschließlich in Bella Italia unterwegs, wie ich gerade nachgeschaut habe. Falls es Sie dorthin verschlägt, vielleicht statten Sie ihm ja einen Besuch ab. Das waren Jovanotti und Alpha mit Buon Vento.
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0: Wenn sich die Zeiten ändern, dann kann das für persönliche Schicksale ganz viel bedeuten, vor allem Kriegszeiten. Millionen Menschen sind seit dem russischen Angriff aus der Ukraine geflohen und Hunderttausende auch aus Russland.
6: In meinem Kopf liefen zwei Gedankenstränge gleichzeitig. Das klare Bewusstsein, dass die Gefahr in jeder Sekunde real war und eine starke innere Weigerung, tatsächlich zu gehen.
0: Gehen, aber wann? Hat sich eine russische Schriftstellerin lange gefragt. Wie ihr Leben im Exil in Landshut ist, das hören wir gleich nach den Nachrichten.

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1: Um 11 Uhr mit Peter Veit. Die Spritpreise sind seit dem Beginn des Iran-Kriegs deutlich gestiegen. Allerdings nicht immer gesunken, wenn der Rohölpreis sich wieder verbilligt hat. Dem Bundeskartellamt ist das suspekt. Es hat nun ein Verfahren eingeleitet gegen sämtliche Raffineriebetreiber in Deutschland. Anne Burkhardt.
2: Im Juli sind die Spritpreise in die Höhe geschossen. Ein Grund, der 17-prozentige Tankrabatt der Bundesregierung lief Ende Juni aus. Doch die Preise kletterten zum Teil höher als die Energiesteuer. Außerdem habe sich mit der 12-Uhr-Regel ein starkes Gefälle entwickelt, mit sehr hohen Preisen nach 12 Uhr und eher niedrigen am nächsten Morgen. Auch das Niedrigwasser auf dem Rhein trage zu regionalen Preisunterschieden bei, weil es den Transport über die Wasserstraße erschwert. Wäre, so das Bundeskartellamt.
1: Mit dem Verfahren will die Behörde nun herausfinden, welche Kosten den Mineralölkonzernen wirklich entstanden sind und ob die Preise gerechtfertigt sind. Die Innenminister der EU haben sich zu einer Videokonferenz zusammengeschaltet, um Konsequenzen aus dem Massenandrang auf die spanische Exklave Ceuta zu ziehen. Die meisten Migranten sind mittlerweile nicht mehr

0: Dort allerdings haben mindestens 72 Menschen ihr Leben verloren. Und die Diskussion, wie in Zukunft mit EU-Außengrenzen umgegangen werden soll, bleibt. Sarah Lopez.
1: Nachdem bis zu 60.000 Migranten innerhalb kurzer Zeit in der spanischen Exklave Ceuta angekommen waren, forderten mehrere EU-Mitgliedsländer einen vorübergehenden Ausschluss Spaniens aus dem Schengen-Raum. In einem offenen Brief kritisierten außerdem 22 europäische Staats- und Regierungschefs die spanische Migrationspolitik. Der spanische Regierungschef Sanchez drückte dann in einem Brief sein Unverständnis aus. Er warf einigen Mitgliedstaaten unter anderem Ignoranz vor.
0: Falls die Wehrpflicht in Deutschland wieder eingeführt werden sollte, plant die Bundesregierung auch einen neuen Zivildienst. Unionsfraktionschef Frei bestätigte bei RTL, dass das Bundesfamilienministerium entsprechende Vorkehrungen trifft. Frei nannte das sehr klug und richtig. Für den Fall der Fälle könne man ja nie ausschließen, dass Entscheidungen schnell getroffen werden müssten. Einen neuen Stand in der Wehrdienstdebatte gebe es aber nicht, versicherte der CDU-Politiker. Die niedrigen Pegelstände der Flüsse hierzulande könnten das Wirtschaftswachstum ausbremsen. Das befürchtet das Institut der deutschen Wirtschaft und warnt sogar vor einer möglichen Rezession. Sollten die Schiffe auf dem Rhein für längere Zeit nur wenig Waren transportieren können, prognostiziert IW-Experte Schäfer in einem Interview Lieferengpässe. 2018 hatte eine ähnliche Situation das Wachstum demnach um etwa 0,4 Prozentpunkte gedrückt. Beim Thema Pünktlichkeit kommt die Deutsche Bahn nicht wirklich voran. Auch im Juli war fast jeder zweite Fernzug unpünktlich, wie der Konzern mitgeteilt hat. Im Vergleich zum Juni hat sich die Pünktlichkeitsquote damit nicht verändert. Gründe für die Zahlen sind laut Bahn weiterhin das marode Schienennetz und Reparaturen daran sowie die Hitze. So hätten etwa Instandhaltungsarbeiten wegen der extremen Temperaturen verschoben werden müssen. Die Wetteraussichten für Bayern: sonnig oder locker bewölkt heute. Später sind vor allem an den Alpen und am Bodensee teils kräftige Schauer und Gewitter möglich. Höchstwerte 33 bis 39 Grad. In der Nacht gebietsweise Regen und einzelne Gewitter. Es kühlt ab auf 22 bis 16 Grad. In den kommenden Tagen ähnliches Wetter. Die Temperaturen gehen langsam etwas runter. 11 Uhr und 4 Minuten. Die Verkehrsmeldungen. A3 Passau Richtung Nürnberg zwischen Iggensbach und dem Kreuz Deggendorf stockt der Verkehr an einer Baustelle. A8 Salzburg Richtung München zwischen Anger und Neukirchen 3 Kilometer Stau nach Unfall. A9 Nürnberg Richtung München zwischen Manching und Dreieck-Holledau 8 Kilometer stockend. Auf der B2 Weilheim-Garmisch ist der Tunnel Oberau wegen technischer Probleme in beiden Richtungen gesperrt. In Richtung Garmisch 3 Kilometer Stau, eine örtliche Umleitung ist eingerichtet. Die B20 Straubing Richtung Pilsen ist zwischen Satzdorf und Dalkinger Straße nach einem Unfall gesperrt. Und Service BR Radeltour. Die Radlerinnen und Radler fahren in diesen Minuten in Erpfding los und sind in der kommenden Stunde unterwegs über Unterdießen und Leder Richtung Dienhausen. Soweit die Verkehrshinweise.
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3: Mit Verena Fiebiger. Seit Beginn des russischen Angriffs auf die Ukraine haben Millionen Menschen ihre Heimat verloren. Vor allem Ukrainer, aber auch Russen. So wie die Schriftstellerin Natalia Klutscharova.
4: Die Emigration erschüttert die bekannte eigene Identität. Und eine Zeit lang weißt du nicht, wer du bist. Bist du noch eine Russin oder bist du es nicht mehr?
3: Wie schwer es für Menschen ist, die in Russland gegen den Krieg waren und deshalb fliehen mussten, das erfahren Sie gleich. Davor hören Sie aber noch kurz, warum ein sehr berühmter weiblicher US-Popstar gerade überraschend seinen Rückzug angekündigt hat.
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3: Wer das ist, verrate ich noch nicht. Wir hören jetzt erstmal einen kleinen Ohrwurm, der schon 20 Jahre alt ist, aber verlässlich eben diesen Ohrwurm auslöst. Er kommt von der Schottin Katie Tunstall und heißt Suddenly I See.

0: Wir haben eine Schlagzeile für Sie hier in Nah dran auf Bayern 2, die viele Fans einer großen Popsängerin aus den USA einfach nur mit offenem Mund zurückgelassen haben. Ariana Grande zieht sich aus der Öffentlichkeit zurück. Wer ist sie? Sie ist eine Künstlerin, die schon sehr lange bekannt ist. Sie war nämlich ein berühmter Kinderstar, hat in Serien von Nickelodeon mitgespielt und ist dann eben auch ein Superstar im Pop-Business geworden. Juliane von Scherpenberg, die hat sich das mal angeschaut, woran das liegen könnte. Erstmal, Juliane, eine Künstlerin, die macht Pause, nimmt sich eine Auszeit. Das kommt ja vor.
1: Ja, das kommt vor. Das ist jetzt nichts total Außergewöhnliches. Aber der Zeitpunkt und der Gesamtkontext, in dem das jetzt genau mit Ariana Grande passiert, ist dann doch irgendwie interessant. Vor allem, weil genau am Freitag ein neues Video mit ihrer neuen Single, von ihrer neuen Single Petal veröffentlicht wurde. Mhm. Die neue Single hören wir gleich mal rein. Die klingt so.

0: Und in dieser Single thematisiert sie richtig so den Druck des Berühmtseins, dass sie unter öffentlicher Beobachtung steht und wie sie trotzdem irgendwie da ihre eigene Identität bewahren kann. Und das Video ist auch echt irgendwie beeindruckend. Also es geht erstmal los, indem sie so eine Reihe von Castings einfach durchmacht und jedes Mal vor dieser Casting diesen Direktoren da steht und immer abgelehnt wird, jedes Mal. Und am Ende dann geht sie auf diese Kritiker, die sie da kritisieren, mit der Kettensäge los. Und es wird so richtig brutal und sie ist am Ende blutüberströmt. Also es ist wirklich so richtig starke Bilder.
1: Ist auch gar nicht so unabsichtlich. Also hört sich diese Veröffentlichung an und dann dieser Rückzug. Worauf bezieht sich die Kritik, also von diesen Kritikern, die sie dann niedermetzelt?
0: Ja, also sie stand einfach in den letzten Jahren ganz viel so in der Öffentlichkeit und es wurde sehr viel thematisiert, dass sie einfach vor allem in den letzten Jahren wirklich viel Gewicht verloren hat. Also ihr Körper war einfach immer wieder Thema. Und es gab auch immer wieder reißerische Artikel in Boulevardzeitungen und dieser Gewichtsverlust war einfach so ein Thema, das ständig ja besprochen wurde und sie war diesem ständig ausgesetzt und musste sich dafür dann auch wirklich rechtfertigen. Also dann hat sie auch einmal ein Statement dann auch auf Instagram veröffentlicht, wo sie eben gesagt hat, hey, der Körper, den ihr davor für gesund gehalten habt, also wo ihr meint, dass ich gesunder aussah, weil ich mehr gewogen habe, das war tatsächlich eigentlich der ungesundeste Zustand meines Körpers, weil ich da zu dem Zeitpunkt Antidepressiva genommen habe, dazu Alkohol getrunken habe, mich schlecht ernährt hat. Also sie hat sich da gerechtfertigt und gesagt, hey, ich bin jetzt eigentlich gesünder.
1: Und ist sie jetzt deswegen zurückgetreten? Sind die Kommentare über ihren Körper der Grund für den Rückzug?
0: Ja, das wurde wirklich genauso offiziell in diesem Statement, das einer ihrer Vertreter abgegeben hat, begründet. Also der hat gesagt, sie nimmt sich eine wohlverdiente Auszeit von der Arbeit in der Öffentlichkeit und von öffentlichen Auftritten, weil diese Auftritte zu einer endlosen, anhaltenden öffentlichen Kritik geführt haben. Und ja, also diese ganze Diskussion, das wurde jetzt mit diesem Musikvideo, das ich eingangs erwähnt habe, tatsächlich jetzt nochmal neu angefacht, weil sie nicht nur eben dieses starke Statement dort setzt, aber sie sieht auch wirklich extrem dünn darin aus. Also man sieht wirklich einzelne Brustwirbel und einzelne Rippen. Und sie war ja sowieso schon immer sehr zierlich und ziemlich klein auch. Sie ist nur 1,53 groß, aber jetzt ist es wirklich so, dass, also ich persönlich finde das auch, sieht wirklich besorgniserregend aus. Und viele Fans äußern diese Besorgnis auch und sehen das sehr kritisch. Und das war jetzt eben, ist jetzt nochmal so angefacht mit dieser Veröffentlichung des Videos. Und jetzt wirkt dieses Statement, was sie abgegeben hat oder ihr Vertreter abgegeben hat, halt echt irgendwie impulsiv und als so eine eben sofort Reaktion darauf.
1: Also ein Vertreter hat sich geäußert. Hat sie sich selbst denn zum Rückzug auch schon geäußert?
0: Tatsächlich gestern Abend, da hat sie ein Konzert gegeben, sie tourt ja auch gerade und da war sie in Chicago und hat erstmal gesagt, dass es eben nicht impulsiv war, dass es eine Entscheidung war, die sie nach reiflicher Überlegung getroffen hat.
2: I heard that my fans were worried that negativity was ruining things for me, but I just have to say, that could not be more the fuck opposite. Multiple things can be true at the same time. Boundaries can need to be set. Human beings can need a break sometime.
1: Also sie break sagt, sometime.
0: Ja, genau. Sie sagt, dass es eben jetzt nicht diese Negativität war, die sie zu diesem Rückzug bewegt hat. Und eben, dass sie einfach Grenzen setzen will und einfach eine Pause braucht.
1: Mhm. Ja, das klingt so, als käme die Auszeit jetzt nicht wegen langer gesundheitlicher Probleme oder weil ihr die Kritik an diesem Körper so nahe geht. Was meinst du? Wie ist deine Einschätzung?
0: Also sie verkauft es jetzt zumindest so. Ich glaube, es ist einfach trotzdem wichtig, diese Diskussion ein bisschen weiter zu führen, weil es einfach eh schon jetzt immer Thema war, so wie viel darf man über Körper anderer reden, wie darf man die bewerten, darf man das kommentieren. Es gab ja in den letzten Jahren auch einfach diese Body Positivity Bewegung, also eigentlich eine Bewegung, wo es einfach okay war, also alle Körpertypen irgendwie akzeptiert werden sollten. Andererseits ist es ja auch okay, ernst gemeinte Sorgen zu äußern, egal ob jetzt jemand sehr übergewichtig oder sehr untergewichtig ist.
1: Da gibt es ja einfach auch Trends, wo man sich fragt, okay, ist das jetzt natürlich passiert? Ist es wieder der Heroin-Schick, der kommt?
0: Genau.
1: Was ist mit Ozempic? Also ich habe die Bilder von ihr auch gesehen. Jeder, der in sozialen Netzwerken unterwegs ist, der hat es unter Umständen schon gesehen und sich eben Gedanken gemacht. Und die Frage ist eben, darf man das noch oder ist es doch auch sinnvoll?
0: Ja, genau. Es ist eben genau gar nicht so einfach. Einerseits will man das ja irgendwie thematisieren, dass das auch nicht so gesund ist, so dünn zu sein. Und andererseits, ja, wie spricht man da kritisch drüber, ohne die ganze Zeit diese Körper zu thematisieren? Es ist wirklich nicht so einfach.
1: Wir hatten heute ja schon Frauen in der Politik und Frauen auch auf der Bühne sind ja besonders diesen Diskussionen ausgesetzt, was ja wiederum sicherlich auch nicht gut für die Psyche ist.
0: Ja, genau. Also es sind ja auch wirklich besonders weibliche Popstars dann von diesen Diskussionen betroffen. Die müssen sich immer wieder für ihre Körper rechtfertigen. Taylor Swift zum Beispiel hatte ja auch schon mit Essstörungen in der Vergangenheit zu kämpfen. Das ist eine riesige Belastung. Die wird auch immer wieder befeuert durch Paparazzi-Fotos, wo dann die wieder besonders irgendwie dünn

0: aussehen oder besonders müde aussehen. Und dann feuert es das immer noch mal so an. Und es führt ja auch dazu, dass sich diese, vor allem die weiblichen Popstars, abseits ihrer Konzerte, die sie natürlich immer noch geben, immer mehr zurückziehen. Also Billie Eilish hat das auch schon thematisiert, wie sehr ihr das teilweise auf die Psyche geht. Und Chappell Roan war ja, hat ein sehr deutliches Statement gesetzt. Also die ist wirklich auch so, dass sie sagt, die will jetzt auch gar nicht mehr von Fans angesprochen werden, wenn sie privat unterwegs ist. Sie ist nur noch auf der Bühne da und sonst komplett aus der Öffentlichkeit rausgezogen, weil sie das sonst nicht aushält.
1: Also alle, die du genannt hast, sind auch eben ganz große, berühmte Namen in der Popszene. Ariana Grande, die zieht sich aus der Öffentlichkeit zurück, ist die Schlagzeile des Tages. Die Hintergründe dazu kamen von Juliane van Scherpenberg. Wir hören Attila aus der Ukraine mit Kino.

0: Sie waren jung, sie hatten eine Band und wollten gerade ihr neues Album rausbringen. Und am Tag vor dem Release beginnt der russische Angriffskrieg. Statt ein Konzert in Kiew zu geben, wurde die Band Attila, die Sie gerade gehört haben, sofort zum Militär eingezogen. Und der Song Kino, der hat in seinem Text schon so eine Vorahnung. Da singen sie nämlich, alles ist schon längst ein Film, wieder wird an uns eine neue Welt getestet. Ja, zum Glück ist die Band fertig mit dem Dienst. Sie haben überlebt und machen wieder Musik, sind Riesenstars in der Ukraine.
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0: Wenn eine Gesellschaft auf Kriegsmodus umschaltet, dann zählen zwei Dinge: Loyalität dem Staat gegenüber und Rekrutierung. In Russland kann man schon länger, nämlich seit Mitte der 90er, beobachten, dass militärisch-patriotische Elemente in Bildung und Schule einziehen. Unter Wladimir Putin wurde das noch ausgebaut, besonders seit der Annexion der Krim 2014. Der Vollangriff auf die Ukraine hat das noch weiter verstärkt. Die Kriegsideologie, die reicht mittlerweile bis in den Kindergarten. Gerade Menschen im Kunst- und Kulturbetrieb, die sich nicht als fromme Kreml

0: Himmeljünger erweisen, die leben gefährlich. Und viele haben längst das Land verlassen. Wie die Schriftstellerin, Dramaturgin und Lektorin Natalia Klutscharova. 45 Jahre alt, alleinerziehende Mutter von 2 Töchtern. 2023 ist sie geflohen. Im selben Jahr ist bei Edition Surkamp ihr Tagebuch vom Ende der Welt erschienen, in dem sie Einblicke gibt in eine geschlossene russische Gesellschaft. Heute lebt Natalia in Landshut und schreibt weiter. Julia Smilger hat sie getroffen.
1: Es ist wie auf einer Mine zu sitzen. Du könntest jeden Moment in die Luft fliegen oder auch nie. Wenn du die Nachrichtenseiten liest, Verhaftungen, Verurteilungen, Folter im Gefängnis, denkst du, es kann jeden Moment passieren, heute oder morgen. Du musst die Kinder nehmen und abhauen. Wenn du dich umschaust, die Leute siehst, die ihr normales Leben führen, denkst du, ach was, es wird nichts passieren, es gibt keinen Grund zu fliehen.
2: In meinem Kopf liefen 2 Gedankenstränge gleichzeitig. Das klare Bewusstsein, dass die Gefahr in jeder Sekunde real war und eine starke innere Weigerung, tatsächlich zu gehen. Alle meine Berufe hängen an der russischen Sprache. Ich arbeite auch als Journalistin, Redakteurin und Übersetzerin ins Russische. Das heißt, außerhalb Russlands kann ich meinen Lebensunterhalt nicht wie gewohnt verdienen. Das hat mich sehr gebremst. Geld spielt nun einmal eine große Rolle, vor allem wenn man die Kinder alleine großzieht.
3: Im September 2023 verlässt Natalia Klutscharova mit ihren Töchtern Russland. Sie erhält ein humanitäres Visum für gefährdete Künstler und kommt nach Deutschland. Das Programm ermöglicht die legale Einreise nach Deutschland, einen zunächst befristeten Aufenthalt mit der Möglichkeit, dass daraus eine dauerhafte Erlaubnis wird. Außerdem bekommt die Familie hier Wohnraum. Sie darf zum Arzt gehen und Sprachkurse besuchen. Die Heimat zu verlassen war die schwierigste und folgenreichste Entscheidung, die Natalia Klutscharova je getroffen hat. Sie ist mit ihrer ganzen Existenz als russische Schriftstellerin dort tief verwurzelt. Natalia Klutscharova kommt aus Jaroslawl. Die größte Stadt an der oberen Wolga mit rund 600.000 Einwohnern liegt 280 Kilometer nordöstlich von Moskau und ist UNESCO-Weltkulturerbe. Als Florenz des russischen Nordens bekannt, beeindruckt sie mit ihrer barocken Altstadt und vielen prächtigen Kirchen aus dem 17. Jahrhundert. Kein Wunder, dass diese pulsierende, kulturell reiche Industriestadt mit ihrer Wolga-Magie so tief im Herzen eine Autorin wie Klutscharova haftet. Hier unterrichtete sie russische Literatur an der Universität, schrieb Theaterstücke, Novellen sowie Jugendbücher. Ihre beiden Töchter gingen hier zur Schule. Der Krieg gegen die Ukraine 2022 traf sie wie ein Schock. Um das Unfassbare zu begreifen, beginnt sie, ein Tagebuch zu schreiben.
2: Als Schriftstellerin muss ich verstehen, was vor sich geht, um ein fiktives Werk zu schaffen. Eine Art Blick von oben. Und ich muss hoffen können. Ich brauche ein Licht am Ende des Tunnels. Aber in dieser Situation mit dem Krieg gibt es keine Hoffnung. Keine Ahnung davon, wie das enden könnte und was danach kommt. Ich kann die Realität nur einfach so einfangen, wie sie ist.
3: Aus ihren täglichen Einträgen entsteht das Buch »Tagebuch vom Ende der Welt«, das 2023 ins Deutsche übersetzt wurde. Darin schildert Natalia Klutscharova, wie der Kreis um sie immer kleiner wird, wie enge Freunde das Land aus Protest verlassen, wie der Krieg den Alltag durchdringt und die russische Gesellschaft verändert.
1: Ich komme in die Kinderbibliothek. An der Wand hängt ein Kinderkalender. Jeder Tag ist etwas Lustigem gewidmet. Tag der Gummistiefel, Tag des Mittagsschlafs. Und plötzlich, mitten in dieser Niedlichkeit, in einem Kästchen ein schwarzer Mann mit Helm und Kalaschnikow. Darunter Tag der Truppen der Spezialoperation der Russischen Föderation.
3: In Russland darf der Krieg bis heute nur Spezialoperation genannt werden. Wer von Krieg spricht, riskiert eine Anzeige wegen Verleumdung der russischen Armee. Zehntausende Kreml-Kritiker wurden seither verurteilt, sitzen in Haft oder in Straflagern. Natalia Klutscharjowa schreibt trotz der Gefahr Antikriegsgedichte und veröffentlicht sie auf Facebook. Sie kann nicht schweigen, aber auch sie hat Angst. Und die neue russische Realität holt sie ein. Klutscharjowa wird denunziert wegen eines pazifistischen Theaterstücks über das Leben des deutschen Arztes Kurt Räuber, der 1943 die berühmte Madonna von Stalingrad zeichnete und danach in einem russischen Kriegsgefangenenlager starb.
2: Das Theaterstück heißt Weihnachten im Kessel. Es erzählt von der Einkesselung der deutschen Armee bei Stalingrad und zeigt, wie Menschen trotz unmenschlicher Bedingungen menschlich bleiben können. Obwohl die Handlung 1943 spielt, war allen klar, es geht auch um das heutige Russland. Die Parallelen sind deutlich, vor allem bei der Propaganda. Damals in Deutschland, wie heute in Russland, heißt es: Wir haben nicht angegriffen, man hat uns dazu gezwungen. Nach der erfolgreichen Premiere in Tscheljabinsk schrieb mir eine Zuschauerin, das Stück befürworte den Nationalsozialismus und sie würde mich dafür anzeigen. In Russland gibt es ein Gesetz gegen Nazi-Propaganda, mit dem Menschen bereits ins Gefängnis gebracht wurden.
3: Auf Befürwortung von Nationalsozialismus steht in Russland eine Freiheitsstrafe von bis zu 5 Jahren. Klutscharjowa ist alleinerziehend. Was, wenn sie verhaftet wird? Aber soll sie wirklich gehen, ihre Heimat verlassen, ihren Job aufgeben? Und wohin soll sie flüchten?
0: Was mir aus der alten Sowjet-Nazi-Deutschland- und DDR-Stasi-Zeit klingt, genau das passiert der Dramaturgin Natalia Klutscharjowa nach der Inszenierung eines pazifistischen Theaterstücks. Wie ihr Leben und das ihrer Töchter weitergeht, das hören Sie nach Eldis Harding. Tick.

0: Aldous Harding war das übrigens. Die kommt aus Neuseeland, was ja so für viele ein bisschen zum Sehnsuchts- und Aussteigerort geworden ist. Es ist so weit weg, wenn es ganz schlimm kommt, dann gehen wir alle nach Neuseeland. Wie realistisch das ist, steht auf einem anderen Blatt. Deswegen zurück in die Realität. Wenn Krieg ist, kann man nicht einfach daheim bleiben und nicht hingehen. Aber klar, man kann ein bisschen weggehen. Vielleicht nicht nach Neuseeland, aber irgendwo in die Umgebung oder in die etwas weitere Umgebung. Dafür hat sich die russische Schriftstellerin und Dramaturgin Natalia Klutscherowa entschieden. Mit ihren beiden Töchtern ist sie nach Bayern ausgewandert.
1: Sie kommen nach Landshut, in ein Asylbewerberheim. Ihre Töchter sind damals 13 und 9 Jahre alt, sie selbst 42. Es beginnt ein völlig neues Leben. Sprache lernen, Orientierung finden, sich neu aufzustellen.
2: Zu Hause musste ich einem Menschen nur ansehen und ich wusste, wer er ist, wie er lebt und für wen er bei den Wahlen stimmt. Hier habe ich diese Fähigkeit verloren. Ich schaue jemanden an und weiß nicht, was ich von ihm zu erwarten habe, welche Erfahrungen er gemacht hat. Wenn dich bei uns auf der Straße jemand anlächelt, bedeutet das, er will etwas von dir. Geld, dich kennenlernen oder nach dem Weg fragen. Darum war ich hier anfangs immer angespannt, wenn mich jemand anlächelte. Den Weg kenne ich noch nicht und Geld habe ich auch nicht. Dann begriff ich, dass niemand etwas von mir will. Sie lächeln einfach so. Manchmal grüßen sie auch noch. Bald wich ich nicht mehr erschrocken zurück. Ich erwiderte das Lächeln. Später lächelte ich sogar als Erste. Das stufenweise Erlernen einer neuen Sprache.
1: Was ihr hilft, ist das Schreiben. Natalia Klutscherowa beginnt ein neues Tagebuch über ihr Leben in Deutschland. Daraus entsteht später das Buch »Woher kommst du?«
3: Когда ты чувствуешь себя совершенно беспомощным и дезориентированным, а я так чувствую себя довольно часто сейчас.
4: Es ist wichtig, das zu tun, was man gut kann, denn in diesem Moment fühlt man sich stark und nicht hilflos. Im Alltag begegne ich oft meiner Schwäche. Wenn ich schreibe, begegne ich hingegen meiner Stärke. Das Zuhören, das Beobachten, wie die Leute reden, das habe ich schon immer gemacht. Für mich ist das die Hauptquelle meiner Kreativität.
1: Der Titel »Woher kommst du?« ist die Frage, die sich hier am häufigsten hört und die sie sich selbst stellt.
4: Die Emigration erschüttert die bekannte eigene Identität. Und eine Zeit lang weißt du nicht, wer du bist. Bist du noch eine Russin oder bist du es nicht mehr? Aber du bist definitiv noch keine Deutsche und wirst es auch nie sein. Und genau dieses eigene Unverständnis spiegelt sich für mich auch in diesem Titel wider. Ebenso wie die Suche nach mir selbst unter neuen Umständen.
1: Die Antwort auf die Frage, woher kommst du, stellt Natalia Klutscherowa immer wieder auf eine harte Probe. Zu groß ist die Scham über das, was ihr Land anrichtet.
2: In der Schlange der Lebensmittelausgabe. Vor mir stehen zwei Frauen. Wo haben Sie in Mariupol gewohnt? In der Nähe des Theaters. Ich trete zurück, versuche mich hinter den Rücken der fröhlichen jungen Syrer zu verstecken. Ich würde gern im Erdboden versinken mit meinem roten Pass in der Tasche. Wie man auf Deutsch sagt, ich bin aus Russland, aber ich bin gegen den Krieg, habe ich gelernt, bevor ich sagen konnte, wie alt ich bin und was ich beruflich mache. Trotzdem sträubt sich meine Zunge jedes Mal, den Namen meiner Heimat auszusprechen, als wäre mein Mund vereist wie beim Zahnarzt. Vor kurzem habe ich endlich ein Mittel gefunden, beim Kennenlernen einfach zu sagen, meine Muttersprache ist Russisch. Dieser Satz geht mir leicht von den Lippen. Dabei schnürt es mir nicht vor Scham die Kehle zu. Ich habe keine Heimat, aber eine Mutter.

0: Als sie gefragt wurde, woher kommst du, da haben viele kindlich reagiert und gesagt, Igitt, Russland ist eklig, und so ihre Ablehnung ausgedrückt. Bei meiner Tochter blieb es bei Worten. Aber ein Klassenkamerad wurde tatsächlich geschlagen, nur weil er Russisch sprach. Das Absurde daran, er war Deutscher, ein Russlanddeutscher Junge, der mit seiner Familie aus Kasachstan gekommen war.
1: Meine Jüngste und ich stehen an der Burgmauer auf dem Berg, schauen auf die abendliche Stadt, die so schön ist und so fremd. Plötzlich sagt sie, seit wir hier sind, habe ich den Sinn des Lebens verloren. Als hätte sie den Gedanken aus meinem Kopf genommen und ihn ausgesprochen. Und welchen Sinn hatte das Leben dort, frage ich. Ich weiß nicht, antwortet sie. Dort war einfach alles meins.
2: Mittlerweile sind Natalias Töchter in der 9. Klasse einer Mittelschule und in der 5. Klasse im Gymnasium. Aber das Einleben war und bleibt nicht einfach. Der Verlust der Heimat, Sprachbarrieren, Isolation – all das hinterlässt Spuren.
0: Bei den beiden wurden Depressionen diagnostiziert. Sie werden mit Antidepressiva behandelt. Aber es bleibt sehr schwer. Die Aussichten ungewiss. Ganz anders, als ich es mir für sie wünsche. Die Älteste macht gerade die 9. Klasse. Doch wegen ihrer Noten kann sie nicht in die 10. aufsteigen. Sie muss sich jetzt schon für eine Ausbildung oder einen Beruf entscheiden. In unserer Familie gibt es seit 3 Generationen HochschulabsolventInnen. Ich hätte nie gedacht, dass es bei meinen Kindern anders sein würde. Aber so ist es nun einmal. Auch die Jüngste hat große Schwierigkeiten mit der Sprache. Sie findet keinen Anschluss. Sie fühlt sich in der Klasse einsam, hat das Gefühl, alle hassen sie. Im Kern sind es also psychologische Probleme.
2: Die hatte auch Natalia Klucharova nach der Flucht gehabt. Schreiben bleibt für sie ein Weg, sich zu stabilisieren. In ihrem Buch »Woher kommst du?« porträtiert sie ihre Mitschülerinnen aus Syrien in den Integrationskursen, schreibt Lebensgeschichten der geflüchteten Ukrainerinnen auf oder erzählt von ihren Landsleuten, die vor dem Regime geflohen sind.
0: Ich glaube, dass wir von vielen Deutschen, die nicht direkt mit Geflüchteten und MigrantInnen in Kontakt kommen, als Bedrohung wahrgenommen werden und deswegen bei ihnen Aggressionen hervorrufen. Das liegt meiner Meinung nach am Mangel an Informationen. Wenn man konkrete Geschichten von Menschen kennt, sieht man sie nicht mehr als beängstigende Masse, sondern als Menschen, mit denen man in Kontakt treten und einen Dialog beginnen kann. Und ich würde mit meinem Buch sehr gerne diesen menschlichen Impuls geben, damit man weniger Angst vor uns hat und uns nicht so sehr hasst. Denn Angst ruft Hass hervor.
2: Im Interview spricht Natalia Klucharova Russisch, weil sie sich so präzise ausdrücken kann. Ihr Deutsch ist inzwischen gut, auch wenn sie das selbst deutlich kritischer sieht.
3: Ich verstehe fast alles, wenn ich die Leute höre, aber beim Sprechen mache ich viele Fehler, deshalb spreche ich nicht so gern.
2: Vor kurzem hat Natalia Klucharova ihren B2-Deutschkurs abgeschlossen. Damit hat sie eine Voraussetzung für eine 8-monatige Umschulung zur Kinderpflegerin erfüllt, die sie im Herbst beginnen will. Sie blickt nüchtern auf ihre Zukunft in Deutschland. Möglichst bald möchte sie auf eigenen Beinen stehen, arbeiten und ihren Lebensunterhalt selbst verdienen. Um die Sprache weiter zu festigen, führt sie inzwischen sogar ihr Tagebuch auf Deutsch. Und sie sagt, Deutsch zu lernen gebe ihr Halt und eine Richtung.
3: Еще мне очень нравятся языки.
0: Ich mag Sprachen sehr gerne. Deutsch zu lernen, dieser Prozess beruhigt mich, gibt mir Halt. Und die deutsche Sprache gefällt mir sehr gut.

0: Als ich hierher kam, sprach ich kein einziges Wort. Jetzt lese ich schon Zeitschriften. Ich möchte die deutsche Sprache irgendwann so gut beherrschen, dass ich zum Beispiel Artikel ohne Übersetzung schreiben oder andere Texte verfassen kann. Und ich tue alles in meiner Macht Stehende, um das zu erreichen.
1: Ну да, писать тексты какие-то. И я, собственно, делаю то, что в моих силах.
2: Doch so konsequent Natalia Klucharova hier an ihrem neuen Leben arbeitet, der Blick nach Russland lässt sie nicht los. Jeden Morgen liest sie Nachrichten aus ihrer Heimat. Neue Verhaftungen, neue Urteile gegen Regimekritiker. Für sie ist das eine tägliche Erinnerung daran, warum sie gegangen ist und weshalb sie nicht zurück kann. Anders als viele ukrainische Geflüchtete, die hoffen können, eines Tages in ihre Heimat zurückzukehren, sieht sie für sich keine solche Perspektive.
0: Auch wenn der Krieg endet, wird die Diktatur in Russland weiter bestehen. Sie wird nicht einmal enden, wenn Putin stirbt, worauf viele hier hoffen. Aber dieses ganze System wird weiter bestehen. Deshalb werden wir, also diejenigen, die aus politischen Gründen hier sind, in absehbarer Zukunft nicht nach Hause zurückkehren können. Und mir scheint, darin liegt der wesentliche Unterschied. Die Ukrainer haben gewisse Alternativen. Wir hingegen haben im Grunde genommen keine. Wir werden hier bleiben.
3: Um der drohenden Verhaftung durch die Behörden zu entgehen, ist sie wie Hunderttausende ihrer Landsleute nach Bayern geflohen, die Russin und Schriftstellerin Natalia Klucharova. In ihrem aktuellen Buch »Woher kommst du? Tagebuch einer Geflüchteten« erzählt sie ihren Weg ins Exil und ihre ersten Schritte in Deutschland. Erschienen ist das Buch bei Surkamp.

0: mit Moondance. Van Morrison haben Sie da gehört. Hier in der Dran auf Bayern 2, wo Sie ja auch regelmäßig, beziehungsweise eigentlich sind es die Kollegen am Nachmittag, Persönlichkeiten aus Kunst und Kultur erleben können, kennenlernen können. Wie zum Beispiel in 1:1 der Talk, wo mein Kollege Norbert Juhr mit einem Krimi-Autoren gesprochen hat, der schon 7-mal deutscher Krimi-Preisautor geworden ist, also preisgekrönt. Nun hat sich Friedrich Anni, von dem spreche ich, mit seiner Kindheit in Kochel auseinandergesetzt. Er ist Sohn einer Schlesierin und eines Syrers. Und wir hören nun ein Gespräch mit ihm und einen kleinen Ausschnitt daraus.
1: Wir haben ja in Kochel auch einen der berühmtesten deutschen Bankräuber, ja, Ludwig Luckmeier. Also der damals der Deutsche Bank überfallen hat, der saß ewig im Knast, weil er nichts verraten hat. Der auch dann Schriftsteller wurde. Da ist schon was los in seinem Dorf. Und warum auch nicht? Ich meine, die Menschen sind nah aufeinander. Die kennen sich gut. Und ich meine, wenn man jemanden besser kennt, dann ist es ja meistens so, dass man denkt, um Gottes Willen.
2: Und an der Stelle wird ja immer gern gefragt, wenn es so dunkle Seiten in einem gibt und jeder das Vermögen hat, in sich kriminell zu sein. Weiß ich nicht so ganz. Und zweitens, was könnten Sie auf keinen Fall?
1: Das würde ich nicht ausschließen, dass ich gar nichts kann. Sie meinen jetzt gewaltmäßig oder so?
2: Ja, Totschlag oder Mord?
1: Das weiß ich doch nicht. In der Situation, ich habe mich schon in Situationen erlebt, wo ich, also ich habe jetzt nie jemanden geschlagen, ja, aber wo ich mir gedacht habe, ich drehe jetzt durch. Also da haben die Polizisten schon recht, die so erfahrene Kripo-Leute, wenn die sagen, pff, das kann niemand von sich sagen, ich würde niemals irgendwie zum Messer greifen oder zu was Schlimmerem, je nachdem, was gerade rumliegt. Ja, also, nee, da würde ich mich nicht ausnehmen. Naja, vielleicht inzwischen schon, weil ich bin ja jetzt so ruhig geworden und so. Mache jetzt immer Akupunktur und so und bin jetzt total entspannt.
2: Die Gewalt rausgenadelt. Aber vielleicht ist es dann die eine Sicherung mehr, die man hat.
1: Vielleicht, natürlich, ja klar. Also das ist ja klar, sonst gäbe es ja viel mehr Verbrechen, wenn bei den meisten Menschen nicht die letzte Sicherung dann doch noch halten würde. Ja, das ist ja klar.
2: Auf jeden Fall ist das Menschsein Ihr Sujet mit allem Licht, allem Schatten. Und deswegen haben Sie die Genres auch dann irgendwann durchbrochen. Also Romane haben wir, Jugendbücher, Kurzgeschichten, Theaterstücke, Hörspiele, Gedichte, Drehbücher. Sie wollen sich mitteilen. Da geht es jetzt nicht um Kontostände und Auflagen, glaube ich,
1: auch,
2: oder?
1: Auch, ja. Bitte. Also.
2: Aber möchte Ihre Kunst irgendwas? Sie wollen sich ja ausdrücken. Für etwas, nehme ich an.
1: Nein, ich drücke mich gern aus und ich erzähle gern was über Personen, die mir am Herzen liegen oder deren Schicksal mich umtreibt und deren Nöte. Und darüber schreibe ich, weil ich glaube, dass das wichtig ist, dass auch solche Personen, solche Menschengeschichten erzählt werden müssen, dass man die sieht, dass man die wahrnimmt. Und ich bin ja kein Botschafter, ich bin ja Schriftsteller, also ich erzähle etwas.
2: Aber nachdem Sie sich für die verbeulten Seelen entschieden haben, wie Sie es nennen, da geht es doch dann auch um Mitgefühl und Verständnis.
1: Ja,
2: oder ist das
1: ausschließlich.
2: Ist aber auch eine Mission.
1: Na ja, wenn Sie das so wollen. Aber ja, aber ich missioniere, ich bin
2: na,
1: ja
2: na, ich
1: kein
2: Missionar. Schon.
1: Also ich sage ja nicht, Freunde, jetzt müsst ihr jetzt mal lieb zueinander. Ja, das mache ich ja nicht. Also meine Figuren sind ja teilweise auch gar nicht so nett.
2: Nee, sind wir ja auch nicht.
1: Naja, ich kenne sie jetzt nicht so gut, aber bis jetzt geht's eigentlich ganz gut.
2: Nicht nur, zeig mir jemanden, der nur nett ist. Aber was die Romane eben auch so populär macht, sie sind eingebettet ins Jetzt, aber in die ganz großen Stränge. Also es gibt rechte Polizisten, die gab es schon immer, Populisten die letzten Jahre, Migrationsdebatte taucht kurz auf. Da ist auch noch der Reporter in Ihnen, also Sie lesen täglich, was so läuft.
1: Ich lese es schon, ich bin ja mehr so der Zeitungsblätterer. Ich liebe Zeitungen, ich liebe auch Radio. Also ich höre dann morgens immer natürlich Radio, weil das halt eine Gewohnheit ist und da habe ich dann Informationen.
2: Ich frage jetzt nicht nach dem Sender.
1: Nee, das ist geheim. Das ist ein Geheimsender. Den kann man nur auf bestimmten geheimnisvollen Frequenzen hören. Und so, ja, nehme ich schon die Wirklichkeit auf. Aber wie ich schon erwähnt habe, ich sammle jetzt nichts. Ja, ich sage, das wäre mal ein Thema oder ein Hintergrund für eine Geschichte. Das mache ich nicht.
2: Ja, aber Sie destillieren es zu recht neuen, unerhörten Sachen. Also ich hätte gezögert, glaube ich, meinen Kindern die unterirdische Sonne zu schenken zu Weihnachten. 6 Jugendliche im Keller gefangen. Schon heftig.
1: Ja, eins meiner Lieblingsbücher und also sicher eins von denen, wo ich sagen würde, das ist jetzt nicht misslungen. Also,
2: nee.
1: Ich mag das Buch sehr, weil es davon erzählt, wie Opfer sich zusammentun in der schlimmstmöglichen Situation und es schaffen, rauszukommen. Fast alle, bis auf eine Person.
2: Hm.
1: Rauszukommen.
2: Und, aber es ist ein Fegefeuer, durch das sie
1: genau,
2: müssen.
1: Genau. Ja, das stimmt. Aber sie schaffen es. Und sie mobilisieren ihre Fantasie und sie versuchen, sich auch durchs Erzählen aus dem absoluten Dunkel irgendwie wieder ans Licht zu bringen. Ja, und das kriegen die auch hin. Ja. Als Buch war das eine schwierige Sache, weil, wie sie ja beinhart beobachtet haben, wer verschenkt sowas? Ja, also das ist schwierig. Wir hätten das Buch eigentlich als Erwachsenenbuch veröffentlichen müssen. Das wäre besser gewesen, weil so stand es bei den ganzen Jugendbüchern, die halt auch nett sind. Und dann geht die Tante nicht hin und sagt, ich möchte gerne ein schönes Buch meiner Nichte schenken zu Weihnachten. Und ja, dann schenken Sie doch die unterirdische Sonne, da ist echt finster. Also das war schlecht, aber es ist trotzdem ein Buch, das wirklich den inneren Kreis meines Herzens bewohnt.
2: Mhm. Aber ich rede jetzt auch mal als Papa und wenn ich eine Seite 3 einer großen Tageszeitung sehe und da wird detailliert geschildert Kindesmissbrauch, ein Verfahren oder Kindstötung, ich packe das nicht mehr so. Haben Sie da Verständnis oder bin ich dann Weichei? Also ich weiche dem jetzt immer öfter aus oder auch abends die Schlachten im Fernsehen. Das bleibt ja nicht bei einer Leiche meistens.
1: Ja, ja, ich verstehe das sehr gut. Geht mir auch so. Ich kann es nicht. Ich kann auch nicht. Das ist auch nicht
2: gesund. Sagen Sie.
1: Ja, sage ich. Das ist nicht gesund. Wenn man sich jeden Tag als sozusagen weit außenstehender von diesen Horrorwelten das reinzieht jeden Tag. Das geht einfach nicht, finde ich.
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2: Um 12 Uhr mit Andreas Derschall. Das Bundeskartellamt hat sich in die Debatte über die Preise für Benzin und Diesel eingeschaltet. Die Behörde ist skeptisch, ob der Wegfall des Tankrabatts oder der Ölpreis die aktuellen Preise an den Tankstellen tatsächlich rechtfertigen. Deshalb hat das Kartellamt ein Verfahren gegen sämtliche Raffineriebetreiber in Deutschland eingeleitet. Einzelheiten von Anne Burkhardt.
8: Das Ziel? Sie will herausfinden, welche Kosten den Mineralölkonzernen wirklich entstanden sind und ob die Preise dadurch gerechtfertigt werden können. Zwei Unternehmen sind dagegen vor Gericht gezogen, berichtet das Bundeskartellamt. Sie wollten, dass ihre Auskunftspflicht ausgesetzt wird. Doch das Oberlandesgericht Düsseldorf habe in einer Zwischenentscheidung diese Forderung bereits abgelehnt.
2: Die Spritpreise machen derzeit auch der Lufthansa zu schaffen. Die höheren Ausgaben für Kerosin schlagen in der Bilanz der Airline durch, wie die Lufthansa heute in Frankfurt am Main mitteilte. Von dort berichtet Roman Warschauer.
9: 750 Millionen Euro mehr musste der Lufthansa-Konzern im zweiten Quartal für Treibstoff ausgeben. Auch die Streiks von Flugbegleitern und Piloten belasteten das Ergebnis. Dadurch verringerte sich der Gewinn deutlich gegenüber dem Vorjahr. Im ersten Halbjahr steht unter dem Strich nun sogar ein Verlust von mehr als einer halben Milliarde Euro. Wegen der hohen geopolitischen Unsicherheiten, unter anderem wegen des Kriegs im Iran, blickt der Airline-Konzern nicht mehr ganz so optimistisch auf das Gesamtjahr. Mittlerweile wird auch ein insgesamt niedrigerer Gewinn nicht mehr ausgeschlossen.
2: 10 Tage nach dem Anschlag auf den Christopher Street Day in Berlin wird heute über mögliche Konsequenzen gesprochen. Die Sicherheitsexperten des Innenausschusses wollen sich in einer Sondersitzung austauschen. Bundesinnenminister Dobrindt soll die Abgeordneten über den Stand der Ermittlungen informieren. Direkt nach dem Anschlag hatte er eine Verschärfung des Jugendstrafrechts, Fußfesseln sowie Präventivhaft gefordert. Der mutmaßliche Täter war als Gefährder eingestuft und verbüßte eine Bewährungsstrafe. Er wurde erschossen. Bei dem Anschlag starb eine Frau, 29 weitere Menschen wurden verletzt. Angesichts der aktuellen Witterungsbedingungen warnen Landwirte in ganz Europa vor einem Einbruch der Lebensmittelproduktion und vor steigenden Preisen. Extreme Hitze, Dürre und Waldbrände fügten allen Arten von Anbaukulturen wie Mais, Gemüse und Getreide erhebliche Schäden zu, erklärte der französische Gemüseverband. Einzelne Mitgliedstaaten, aber auch die EU, haben ihre Ernteerwartungen nach unten korrigiert, zum Beispiel bei Kartoffeln und Sojabohnen. Und wir schauen noch auf die Schwimm-EM in Paris. Da hat Clara Bleier ihre zweite Medaille im Synchronschwimmen gewonnen. Nach Silber in der freien Kür gab es heute Bronze in der technischen Kür. Beide Medaillen holte Bleier in den Solowettbewerben. Das Wetter in Bayern. Am Nachmittag meist sonnig, Höchstwerte 33 bis 39 Grad. Später teils kräftige Schauer und Gewitter, vor allem an den Alpen und am Bodensee. In der Nacht teils klar, teils wolkig, in Franken und im Norden Schwabens gebietsweise Schauer und Gewitter, Tiefstwerte bis 16 Grad. Die weiteren Aussichten: morgen mehr Sonne als Wolken bei maximal 36 Grad, im Süden örtlich Schauer und Gewitter. Am Donnerstag im Süden Schauer und Gewitter, sonst meist trocken und etwas kühler. Es ist 12.03 Uhr. Die Verkehrsmeldungen: A7 Ulm Richtung Würzburg zwischen Ellwangen und Dinkelsbühl-Fichtenau, 5 Kilometer Stau an einer Baustelle. A8 Salzburg Richtung München zwischen Grenzübergang Bad Reichenhall und Anger, Stau nach einem Unfall auf der rechten Spur. A8 Salzburg Richtung München zwischen Holzkirchen und dem Kreuz München Süd stockender Verkehr. A9 München Richtung Nürnberg zwischen Manching und Denkendorf stockender Verkehr. A9 Nürnberg Richtung München zwischen Manching und Dreieck-Holledau, 8 Kilometer Stau an einer Baustelle. A95 München Richtung Garmisch-Partenkirchen zwischen Murnau-Kochel und dem Anschluss zur B2, 2 Kilometer Stau. Und B307 Gmund Richtung Vorderis zwischen Gmund und Tegernsee, Baustelle. Soweit die Verkehrsübersicht.
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7: Servus und hallo, willkommen zu unserer Sendung auf Bayern 2 und in ARD Alpha. Momentan ins Kino zu gehen, das kann eine richtig gute Idee sein. Bei 35 Grad Außentemperatur kann so ein großer klimatisierter Kinosaal schon ein angenehmer Ort sein. Und wenn dann noch ein besonderer Film läuft, ja dann umso besser. So ein besonderer Film ist ohne Zweifel Die Odyssee von Christopher Nolan, der gerade im Kino läuft und schon jetzt zu den erfolgreichsten des Jahres gehört. Und vielleicht auch zu den kontroversesten. Die einen feiern den Film als monumentales Meisterwerk, als zeitgemäße Übersetzung der antiken Geschichte. Die anderen kritisieren ihn als zu langes, überfrachtetes Actiongewitter, das fast verschwenderisch mit Hollywood-Stars auftrumpft, aber den Figuren wenig Tiefe verleiht. Es gibt also einiges zu besprechen, und überhaupt lässt sich über historische Stoffe wie die Odyssee gut diskutieren. Was fasziniert uns heute noch daran? Wie aktuell sind die Inhalte für die Gegenwart? Und wie modern und frei sollen Inszenierungen der alten Werke sein? Alles Fragen für diese Sendung heute.
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7: Unser Thema heute: antiker Stoff im Kino. Was fasziniert Sie an der Odyssee? Ja, erzählen Sie es uns, rufen Sie uns an. Unsere Nummer ist die 0800 94 95 95 5, natürlich kostenfrei, hier ins Studio. Sie können uns gerne auch eine Text- oder Sprachnachricht schicken. Wie das geht, das erfahren Sie auf bayern2.de. Und ich kann Ihnen sagen, unsere Hörerinnen und Hörer sind fleißig und haben uns bereits Textnachrichten geschickt. Günter Subli zum Beispiel aus Fischach schreibt uns: Was mich fasziniert, ist die Mischung aus Mythologie, Geschichte und Poesie dieser 20-jährigen Reisebeschreibung. Als Schüler fand ich sie albern und grotesk. Ich habe sie vermutlich zu ernst genommen. Ja, also da sieht man auch, wie sich dieselbe Geschichte vielleicht über die Jahre und Jahrzehnte bei uns selbst verändern kann, die Bedeutung. Yvonne Erdmann hat auch eine Kindheitserinnerung. Sie schreibt uns aus Veitshöchheim: Die Sagen des klassischen

0: römischen Altertums waren früher so präsent wie heute etwa Star Wars. Mein Papa hat sie uns sonntagmorgens immer vorgelesen. Mein erster Kinofilm war dann Die Fahrten des Odysseus mit Kirk Douglas von 1954. Und ich muss sagen, auch die neue Version von Christopher Nolan hat mich nicht enttäuscht. Also eine positive Rezension sozusagen von Yvonne Erdmann. Und die letzte möchte ich Ihnen auch nicht vorenthalten. Michael aus Regensburg schreibt uns: Ich habe Nolans Odyssee sehr genossen und bereits zweimal im Kino gesichtet. Trotz hoher Laufzeit empfand ich ihn als kurzweilig. Bei den praktischen Effekten gingen mir das Herz auf. Auch das Sounddesign hat mich vom Sitz gefegt. Bravo, Herr Nolan. Also das bis jetzt ja sehr positive Rückmeldungen von unseren Hörerinnen und Hörern. Und wo wir gerade dabei sind, wir haben gerade eine Sprachnachricht reinbekommen von Simon Reuter aus Burgberg im Allgäu und die hören wir uns auch direkt an.
1: Prinzipiell finde ich es erstmal wenig überraschend, dass wir uns heute noch so für diesen antiken griechischen Stoff faszinieren können. Es sind einfach fantastische Geschichten mit ganz unterschiedlichen Dimensionen und die an den entscheidenden Stellen häufig so offen bleiben, dass eben noch vielfältige Interpretationen möglich sind. Gerade vor dem Hintergrund finde ich aber, dass so die filmischen Adaptionen, die in den letzten 20, 25 Jahren in die Kinos gekommen sind, da herzlich wenig eigentlich Neues und Interessantes dazu beigetragen haben. Relativ banale Heldengeschichten, wo irgendwelche muskulösen Männer sich gegenseitig Schwerter auf den Kopf hauen, um irgendwelche Ideale von Ruhm oder Stolz zu verteidigen.
0: Das könnte ja schon der Beginn einer Diskussion sein, weil auch das habe ich öfter in Kritiken gelesen, zumindest dann, wenn sie eher negativ waren, dass lange Actionsequenzen, Schwertkämpfe natürlich auch eine große Rolle gespielt haben jetzt in Nolans Werk. Und dann ist natürlich immer die Frage, inwieweit ist das tatsächlich eine adäquate Umsetzung und inwieweit soll das vor allem ein Blockbuster werden, der erfolgreich an den Kinokassen ist, was er tatsächlich auch aktuell schon ist. Und diese Fragen werden wir mit einer ausgewiesenen Expertin für antike Stoffe besprechen. Sie ist Professorin für klassische Philologie an der Universität zu Köln und ist jetzt bei uns in der Sendung. Herzlich willkommen auf Bayern 2 und in ARD Alpha, Frau Professorin Anja Bettenwort. Grüße Sie.
2: Hallo, guten Tag.
0: Hallo. Ja, ich habe unsere Hörerinnen und Hörer gefragt. Jetzt frage ich auch Sie als allererstes einmal so ganz pauschal, wie hat Ihnen denn der Film Die Odyssee gefallen, der aktuelle?
2: Mir hat der Film sehr gut gefallen. Natürlich ist er ganz anders dargestellt, die Handlung, als es in der originalen Odyssee ist. Aber mir hat gut gefallen, dass der Film eine klare Entscheidung getroffen hat, was er darstellen möchte. Dass es ein durchlaufendes Thema gab, zum Beispiel das Schuldmotiv, das spielt in der Odyssee überhaupt keine Rolle, aber das trägt diesen Film und macht das Thema und den Film dadurch aktuell. Und das hat mir gefallen. Und das ist, glaube ich, auch eine Grundlage, auf der man dann über den Film diskutieren kann und auch den vergleichen kann. Warum ist er so gemacht in der heutigen Zeit im Vergleich zu der antiken Odyssee? Also mir hat er gefallen, ja.
0: Ja, wunderbar. Das ist doch ein schöner Auftakt. Mal sehen, ob das alle heute so sehen werden. Darüber werden wir sicherlich diskutieren. Ich habe da jetzt noch mal gleich eine Nachfrage dazu. Und zwar dieses Schuldmotiv, dieser Schuldkomplex. Können Sie das nochmal näher ausführen? Vielleicht auch für diejenigen, die entweder den Film gesehen haben und sagen, ja, ich weiß jetzt gar nicht so genau, was gemeint ist. Oder vor allem auch diejenigen, die sagen, ich habe den Film noch nicht gesehen. Und gerade weil das in der Odyssee, wie Sie sagen, ja kein zentrales Motiv ist. Was ist das Besondere an dieser Interpretation von Christopher Nolan?
2: Ja, das ist natürlich jetzt für die, die es nicht gesehen haben, ein Spoiler vielleicht. Aber das
0: da müssen Sie durch.
2: Besondere meiner Meinung nach liegt daran, dass Odysseus in dem Film von Schuldgefühlen geplagt ist, weil er Troja mit Hilfe des hölzernen Pferdes erobert hat. Also es wird der Eindruck erweckt, als habe Odysseus da das Gastrecht gebrochen oder Grundlagen der Zivilisation gebrochen und dadurch eben diesen Untergang der Stadt auf eine Weise verursacht, die nicht gewollt und nicht angemessen war. Man sieht ihn zum Beispiel in einer Darstellung des Untergangs von Troja selber durch die Stadt laufen und sieht ihn entsetzt über dieses Massaker, was er anrichtet. Und das beschäftigt ihn über den ganzen Film hinweg. Man sieht auch zwischendurch seine Schutzgöttin Athene auftauchen. Und erst am Schluss des Films merkt man, dass dieses Athene-Bild, was er gesehen hat, diese Gestalt, die ihm da erscheint, dass das in Wahrheit das Abbild einer Priesterin war, die

0: er hat abschlachten lassen in Troja. Und also es ist das Thema eines Kriegsveteranen, der mit dem Erlebten nicht zurechtkommt und eine Art posttraumatische Belastungsstörung hat, würde ich sagen. Und das ist etwas, was man in der antiken Odyssee so nicht findet, weil es eben zum Heldenbild dazugehört, dass man Städte erobert zum Beispiel. Odysseus wird bezeichnet als Städtezerstörer und das ist in dieser antiken Welt zunächst mal was Positives.
1: Das ist, glaube ich, ein ganz wichtiger Punkt, über den wir dann heute in der Sendung auch noch sprechen werden, nämlich das eine, das antike Bild und dann unsere Interpretation heute. Und das steht ja durchaus in einem Spannungsverhältnis. Bin ich auch gespannt, was Sie später dazu sagen. Jetzt gehen wir als erstes ans Telefon. Da ruft uns Peter Wonka aus Markt Oberdorf an. Und wie ich hier auf meinem kleinen Monitor lese, Herr Wonka, grüße Sie. Waren Sie mal Griechischlehrer? Stimmt das?
2: Ja, ich war Griechischlehrer sehr gerne und habe die Odyssee sehr gerne gelesen.
1: Ja.
2: Und habe auch vor 2 Jahren an der Erwachsenenbildung in der Schwabenakademie in Irse ein gut gelungenes Seminar über die Odyssee gehalten.
1: Mhm.
2: Also die Odyssee ist nach wie vor, wie schon Horkheimer und Adorno gesagt haben, ein Grundtext Europas. Und der Odysseus begegnet uns, zitiere den Nobelpreisträger Canetti, er begegnet uns bis zum heutigen Tage. Und da gehört auch die Grausamkeit dazu. Mhm. Also wie es gerade angesprochen wurde, ich finde, kommt in dem Film natürlich zu viel zum Ausdruck. Mir ist da auch zu viel Action.
1: Mhm.
2: Aber auf der anderen Seite kommen auch sehr interessante Deutungen vor im Film, wenn Sie darauf abheben. Zum Beispiel, dass er bei Kalypso sich von Lotus ernährt. Das ist zwar eine Verfremdung, denn die Gefährten essen den Lotus und vergessen daraufhin die Realität. Wieder etwas, was in unsere Zeit passt, wenn man drogensüchtig würde. Und auf der anderen Seite ist, meine ich, ganz schön geschildert, auch die Begegnung mit Kirke. Da fehlt zwar wieder die Erotik, auch bei Kalypso, aber auf der anderen Seite wird von Kirke den Männern gezeigt, und sie werden entlarvt, indem sie nämlich wegen ihrer Gelüste in Schweine verwandelt werden. Also da sind schon interessante Deutungen in dem Film auch drin. Also ist auf jeden Fall schön, dass sowas wieder in die Kinos kommt.
1: Mhm.
2: Was mir gefehlt hat im Film, das ist die ganze Szene mit der Königstochter Nausikaa, wo der Odysseus, der ja auch sich mal niemand nennt, der Schiffbrüchige, der nackte Odysseus, am Strand bei den Phäaken landet und die Nausikaa sich ein bisschen in ihn verliebt. Diese Szene fehlt leider ganz. Anderes ist wieder ganz gut gelungen, muss ich sagen, die Begegnung in der Unterwelt, als er mit den Kriegstoten konfrontiert wird. Denn es geht ja um einen Krieg und Odysseus war ja auch bei der Eroberung maßgeblich beteiligt und er ist, und nicht wegleugnen kann man auch den schlimmen Mord, die Tötung an den Freiern. Aber das zeigt eben, dass die Odyssee eine ganze Fülle von Themen menschlichen Lebens beinhaltet. Auf der einen Seite der Mensch als das brüchige Lebewesen, wie er auch mal geschildert wird, dann der Eroberer, der Stolze, der Verliebte, aber dann die Männer, die entlarvt werden, die Grausamkeit, wir brauchen bloß in unsere Welt schauen, wie grausam jeden Tag die Nachrichten sind. Also eine ganze Fülle von Verstrickungen des menschlichen Schicksals darüber kann man heute nur noch staunen, immer noch, dass das im ersten oder zweiten Epos der Weltgeschichte schon so früh, so großartig gestaltet wurde.
1: Und das mit der Relevanz bis heute. Herr Wonka, wir merken, Sie sind einmal sehr, sehr, sehr vertraut als ehemaliger Griechischlehrer mit dem Stoff. Aber ich finde auch interessant, dass Sie so jetzt für uns auch die Bezüge zur heutigen Gesellschaft, zur heutigen Realität ziehen. Das ist ja vielleicht auch ein Punkt, über den wir hier noch weiter sprechen können. Ich möchte Ihnen gerne mal eine Textnachricht, die wir gerade bekommen haben, vorlesen, die auch dazu passt, und zwar von Cornelia aus Lauf. Die hat uns geschrieben: Es scheint sich nichts geändert zu haben, von Odysseus bis Trump und Putin. Wer haut wem womit am effektivsten den Schädel ein zur Befriedigung eigener Gier und eigener Größenfantasien? Da interessieren mich tolle technische Details nicht sehr. Also das eher ein kritisches Statement, aber eben mit Bezug auf die Gegenwart. Und damit,
2: ja, und da passt dazu, ich habe es schon angedeutet, ja, diese in den Gleichnissen, die immer wieder in der Ilias und Odyssee aufgezeigt werden, dass der Mensch sich doch dran erinnern soll und dass er nur wie die Blätter im Winde sind. Im Frühling wachsen sie und im Herbst werden sie verweht. Und wenn wir an unsere, die genannten Typen in der Politik oder auch an unsere Kriegsrüstung denken, dann kann einem die Odyssee auch da wieder auf die Sprünge helfen, dass der Mensch öfter mal drüber nachdenken sollte, dass er nur wie ein Blatt ist in der Natur. Er weiß gar nicht, warum es existiert, und dann vergeht's auch wieder.
1: Ja.
2: Daran sollten wir öfter denken. In der Odyssee gibt's eine Stelle im 18. Gesang: Der Mensch ist das brüchigste Wesen von allen, die atmen und kriechen auf unserer Erde.
1: Herr Wonka, vielen herzlichen Dank für fast schon, möchte ich sagen, die ausführliche Analyse. Danke Ihnen sehr, viele Grüße nach Markt Oberdorf. Und was ich aber auch interessant finde, mit einem guten sozusagen Bezug, oder gut weiß ich nicht, aber mit einem Bezug zur aktuellen gesellschaftlichen Debatte auch, ist, dass Männer als Schweine dargestellt werden. Also da habe ich auch die ein oder andere Schlagzeile im Kopf, wo ich mir denke, ja, passt auch zur Aktualität. Vielen Dank, Herr Wonka. Und wenn Sie mitdiskutieren wollen, ob Sie nun den Kinofilm gesehen haben oder nicht, das spielt keine Rolle. Wir wollen einfach auch über die Odyssee als historisches, als antikes Werk sprechen und Ihren Bezug dazu. Rufen Sie gerne an. 0800 94 95 95 5 ist die Rufnummer. Sie können uns natürlich gerne auch eine Text- oder Sprachnachricht schicken. Wie das geht, das erfahren Sie auf bayern2.de. Und wir haben natürlich auch eine Expertin heute zu Gast. Frau Professorin Anja Bettenfort ist uns zugeschaltet. Sie ist Expertin für solche antike Stoffe, ganz besonders auch für Odysseus und die Odyssee, denn sie ist Professorin für klassische Philologie an der Universität zu Köln. Wir haben jetzt gerade schon eine Analyse gehört, die auch schon sehr tiefgehend war. Das hat mich jetzt auf die Frage gebracht, also die Bezüge zur Realität, in der wir heute leben, zur Gegenwart, die sind ja ganz spannend. Die werden aber auch kontrovers diskutiert. Also in manchen Kritiken habe ich so ein bisschen den Vorwurf gelesen, jetzt was den Nolan-Film angeht, der modernen Neuinterpretation. Also da wird zum Teil kritisiert, dass die eigentlich antiken Figuren, dass die mit modernen Wertvorstellungen, wir haben gerade schon über den Schuldkomplex gesprochen, dass die aufgeladen werden mit Traumabewältigung, dass es so eine Antikriegshaltung vielleicht darstellt und das ursprünglich gar nicht vorkommt. Steckt das wirklich alles ursprünglich nicht drin und ist es wirklich eine Neuinterpretation? Und wenn ja, ist es ein Problem aus Ihrer Sicht oder ist es eigentlich genau der richtige Umgang, nämlich ein moderner Umgang mit einem alten Werk?
0: Also es ist in der Antike auch schon kontrovers über die Figur des Odysseus diskutiert worden. Also der Odysseestoff ist mehrfach bearbeitet worden und der taucht immer mal wieder auf, indem dann zum Beispiel gesagt wird, also Odysseus lügt eben viel, das ist ein Kennzeichen, das macht ihn auch in gewisser Weise sympathisch, dass er so empfindungsreich ist. Das unterscheidet ihn zum Beispiel von den Helden auch der Ilias. Das ist doch ein etwas anderes Heldenbild, auch wenn da viel gekämpft wird, kommt Odysseus ja alleine mit Muskelkraft auch nicht nach Hause, nicht? Sondern er ist eine listige Gestalt und er ist auch jemand, der im Laufe dieser Irrfahrten lernen muss, dieses Unglück, was ihn da ereilt, immer wieder zu ertragen. Dass er also mehrfach zum Beispiel, als er schon zu Hause ist und als Bettler da auftaucht, noch nicht von allen erkannt ist, beobachtet, wie da in seinem Hause die Freier wüten oder wie er selber auch schlecht behandelt wird und sich überlegt, ob er sofort Rache üben soll und sofort seine Gegner erledigen soll und hält sich dann zurück. Und das ist eben etwas, was ihn besonders macht, was dieses Heldenbild auch prägt. Trotzdem hat man das in der Antike nicht nur positiv gesehen. Also es gibt Autoren wie den römischen Philosophen Seneca zum Beispiel, der stoisch geprägt ist, und die Stoiker schätzen das sehr, dass man sich nicht von seinen Emotionen überwältigen lässt. Deswegen ist Odysseus da eher positiv.

0: positiv dargestellt, aber es gibt auch Autoren, bei Platon zum Beispiel wird das diskutiert, ja, ist es gut oder schlecht, dass man lügt, darf man lügen, dürfen Politiker lügen zum Beispiel, wenn das zum Wohl des Staates dient. Also das heißt, die Bedeutung des Odysseus und die Bewertung ist in der Antike auch schon nicht eindeutig. Mhm. Und das macht das natürlich auch jetzt für die modernen Bearbeitungen interessant, weil man immer Anknüpfungspunkte finden kann, was ist in früheren Epochen in der Odyssee selbst oder auch später in den Diskussionen schon angelegt.
1: Danke Ihnen bis hierhin. Wir sprechen gleich weiter, gehen jetzt ans Telefon zu Heidemarie Ludwig aus Nürnberg. Grüße Sie, Frau Ludwig.
2: Ja, hallo.
1: Hallo.
2: Schön, dass ich drankomme.
1: Sehr gerne.
2: Ja, und zwar, also ich habe natürlich Latein in der Schule gehabt und da haben wir schon auch die Ilias gelesen und übersetzt. Ich mehr oder weniger schlecht. Mhm. Und habe dann aber später, also das ist vielleicht 2011 war das, da kam so eine neue Edition raus von einem Hörbuch, also Odysseus in Hörbuchform. Und das waren, also das waren total viele CDs. Ich nehme mal an, pro Geschichte eine CD. Und es hat mich total begeistert und fasziniert. Und habe das viel dann so auf Urlaubsreisen gehört, weil das ist ja ganz schön lang. Und ja, habe dann auch eigentlich meine ganzen Insassen mit infiziert in diesen Odysseus. Ja.
1: Und war das eher eine, sage ich mal, eine Interpretation, die nah an dem antiken Original war? Oder war das so eine moderne Interpretation?
2: Nee, ich sag mal, das hat sich ganz stark daran orientiert. Also man hat es auch so richtig gehört, also die Lateiner, die machen ja Schachtelsätze und immer 1000 Eigenschaftswörter. Und wenn die eine Säule beschreiben, dann brauchen die da 5 Sätze dazu und so. Und das war die, also ich vermute mal, die war relativ nah am Original, aber, und das war dann das Nette, dann aber doch wieder ein wenig durchsetzt mit unserer modernen Sprache, so mit Kommentaren und so weiter. Also das war sehr, sehr kurzweilig und ich schaue mir auch noch den Film an, aber erst, wenn man kaufen kann, weil ich 3 Stunden im Kino, das ist mir too much.
1: Das kann ich gut verstehen. Ich kann Ihnen aber sagen, aus eigener Erfahrung, ich habe es genossen, an einem sehr heißen Tag in einem wohltemperierten, klimatisierten Kinosaal zu sitzen. Da ist man dann auch mal 3, 3,5 Stunden angenehm raus, kann ich Ihnen sagen.
2: Ja, okay, gut. Ja, das wäre noch eine Option.
1: Ja, ganz genau. Eine Flucht vor der Hitze. Vielen Dank, Frau Ludwig. Schöne Grüße nach Nürnberg. Danke Ihnen.
2: Ja,
1: und Servus. Und dann möchte ich Ihnen jetzt eine Sprachnachricht vorspielen von Renate Seitz.
3: Eine fantastische Geschichte, wunderbar erzählt, perfekt übersetzt. Mit 10 las ich sie das erste Mal. Und bislang ist nicht ein Film an die Magie des Buches herangekommen. No, never.
1: Ja, auch da wieder die alte Diskussion, das Gedruckte, das Buch, das Gelesene versus der Film. Also auch darüber können wir natürlich sprechen. Was macht das mit einer Geschichte, mit einem historischen Stoff, wenn er auf der Leinwand dargestellt wird, wenn er gelesen wird? Rufen Sie uns gerne an 0800 94 95 95 5 und teilen Sie uns Ihre Erlebnisse, Ihre Erfahrungen, Ihre Meinung zur Odyssee, zu allem, was Ihnen zum historischen Stoff oder zum aktuellen Film einfällt. Und jetzt gehen wir nach Frankfurt zu Karin Regenstock. Hallo, Frau Regenstock.
4: Ja, guten Tag.
1: Hallo.
4: Ich erzähle Ihnen gerne, wie sehr mich dieser Film beeindruckt hat.
1: Ja.
4: Und zwar habe ich, ich fange ganz früh an, ich habe eine Enkelin, die heißt Helena.
1: Oha.
4: Und ja, genau. Und ich habe gedacht, oh Gott, das arme Mädchen, der wird jetzt immer erzählt, du bist schuld am Trojanischen Krieg, wegen dir haben sie so Troja untergegangen und alles zerstört. Ich habe gesagt, Moment mal. Habe ich also schon angefangen mit Troja, bevor sie in die Schule gegangen ist. Und wir haben uns also Hörspiele angehört und gelesen und so weiter. Und das hat sich also immer weiter ausgebaut und wir beide, sie ist mittlerweile 21, haben diese Beziehungen zu den griechischen Heldensagen sehr gepflegt. Und nun kam also dieser Film ins Kino und da haben wir gesagt, gut, da müssen wir jetzt beide reingehen. Ja, das ist ja total interessant. Also meine Enkelin hat mich eingeladen auf so ein kleines rotes Sofa mit Popcorn-Tüte und allem drum und dran. Und ich habe erst gedacht, oh Gott, das wird schrecklich blutig und die hauen sich da immer so ein Gekloppe und es hört nicht auf und

0: Aber ich muss sagen, ich konnte es gut aushalten, insofern, als ich das Gekloppe natürlich war ja zu erwarten. Aber genauso wie der Griechischlehrer muss ich also bemängeln, als Frau mit Erfahrung, dass ein Odysseus nicht jahrelang über die Meere irrt und keine erotischen Erlebnisse hat. Das darf man in so einem Film eigentlich nicht erzählen.
1: Also das hat
0: aber
1: ihm
0: die Amerikaner.
1: Gefehlt.
0: Gefühlt, ja. Ich meine, das ist einfach so unrealistisch, wie es nur irgend geht, ja. Na gut, die Amerikaner mit der komischen Prüderie. Aber was mich besonders getroffen hat, war, es gibt eine Szene, Menelaus und Odysseus liegen, ich weiß nicht, ob im Kampf oder irgendwie vor dem Stadt Troja oder was, und da sagt der Menelaus zu dem Odysseus, und das alles nur, weil der Agamemnon unbedingt die Straße der Phönizier beherrschen will, die Meeresstraße, die Handelsstraße der Phönizier, die da in Nordafrika vorbeiging und die ja wirklich ein Handelsweg war, der sehr reichhaltig war. Und da habe ich gedacht, oh, Déjà-vu, das ist doch Mr. Trump auf der Straße von Hormus. Ja? Und da habe ich gedacht, mein Gott, wie aktuell ist so ein alter Schrottsage? Ja? Nein, sie ist immer zu aktuell, man kann sie immer wieder hören, immer wieder sehen. Nur so kleine Mängel, die können wir gut schlucken. Aber ich muss sagen, insgesamt bin ich sehr emotional mitgenommen aus dem Film gegangen und habe mich sehr zusammennehmen müssen, nicht in Tränen auszubrechen, weil ich gedacht habe, diese Vergeblichkeit ist ganz, ganz schrecklich.
1: Auch das machen ja gute Geschichten, ob nun in der Literatur oder im Kino, letztendlich aus, dass sie auch Emotionen erzeugen. Und dafür ist das Kino ja durchaus
0: natürlich
1: auch da.
0: Ja.
1: Frau Regenstock, vielen Dank, dass Sie uns das erzählt haben. Schöne Grüße an Helena.
0: Dankeschön.
1: Danke Ihnen. Ja, und damit möchte ich jetzt noch einmal zu unserer Expertin geben, die uns zugeschaltet ist, Professorin Anja Bettenwort, klassische Philologin. Jetzt haben wir schon mehrfach über diese Bezüge zur Gegenwart gesprochen. Wie sehen Sie denn das? Also wie modern, wie progressiv darf, soll vielleicht sogar so eine Interpretation, so ein Stoff sein? Und wie sehr müsste sich auch so ein Kinofilm an das antike Original halten? Wie ist da so Ihre Haltung?
2: Ich glaube, dass ein Kinofilm ganz grundsätzlich nicht an eine Buchvorlage heran oder die, sagen wir so, die Buchvorlage hundertprozentig abbilden kann, weil es einfach eine andere Art von Kunstwerk ist. Und das darf man auch nicht erwarten, denn der Film arbeitet mit Bild und Ton und es gibt natürlich dann den Text dazu, aber es sind andere Techniken, die da verwendet werden und man wird immer Zuschauer haben, die enttäuscht sind. Nicht? Und wenn man zurückschaut in die Geschichte des Kinos, dann ist am Anfang, wo es ja noch stumme Filme waren, immer das Anliegen gewesen, dass man Dinge, die schon bekannt sind, plötzlich in bewegten Bildern sehen kann. Am Anfang sind das zum Beispiel ganz kurze Filme gewesen, manchmal nur eine Minute. Also es gibt von 1905 einen Stummfilm von einer Minute, das Paresurteil, was praktisch die Vorgeschichte darstellt. Und der Reiz ist darin, dass man bewegte Bilder plötzlich hat. Oder man hat Historiengemälde dann nachgestellt im Film und plötzlich bewegten sich diese Bilder, die man aus dem Museum kannte zum Beispiel, nicht? Oder aus Bildbänden. Und das ist der Reiz gewesen, dass man den Leuten gesagt hat, und das ist auch die Werbung gewesen, du bist dabei, ja, du kannst jetzt eintauchen in diese Dinge, die vorher eben nur in der Vorstellung oder eben als Bild, als stehendes Bild zu sehen waren. Und wenn man in dieser Richtung denkt, dann möchte man natürlich den Film möglichst so haben, wie man sich das Original vorgestellt hat, und dann soll alles genau so sein, wie das in der Vorlage ist. Nach meiner Meinung trägt das aber dann nicht sehr weit, denn nur die bewegten Bilder zu sehen ist schön. Ja, ich habe mich auch gefreut auf bestimmte Szenen, die im Film zu sehen, aber für mich ist interessanter, was sagt einem denn der Film? Oder was sagt einem dieser antike Stoff, der im Film dargestellt wird heute? Und dafür ist es manchmal nötig, dass man abweicht. Also ich kann ein ganz konkretes Beispiel geben. Die Szene mit dem hölzernen Pferd, was in Nolans Film ja gar nicht so hölzern aussieht, sondern eher so Metallen und was im Sand steckt. Diese Szene ist eine Anspielung auf den Planet der Affen, auf den Film Planet der Affen von 1968, wo die Freiheitsstatue im Sand steckt. Und man entdeckt, die Menschen haben den Planeten zerstört, es ist eine Zivilisation untergegangen.

0: Und der Planet der Affen ist eigentlich die Erde nach dem Untergang unserer Zivilisation. Also das hölzerne Pferd ist gar nicht so dargestellt wie in der Odyssee, aber es hat einen Zweck, diese Abweichung in dem Film. Dass man nämlich früh, wenn man das erkennt, dass das eine Anspielung auf den Planet der Affen ist, dass man früh erkennt, dieses Thema Gefährdung und Untergang von Zivilisationen. Und dann fängt das natürlich an zu leben, auch diese Abweichung fängt dann an, durchaus sinnvoll zu sein. Mhm. Deswegen muss man immer abwägen, nicht, warum man abweicht.
1: Ja. Also das heißt, Abweichung mit Sinn, ja, natürlich nicht einfach nur zum Selbstzweck. Das ist sozusagen das, was Ihre These ist. Ja, wir werden darüber weiter diskutieren. Danke Ihnen an dieser Stelle. Und damit haben wir es 12.32 Uhr hier im Tagesgespräch auf Bayern 2 und in ARD Alpha.
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1: Unser Thema heute: antiker Stoff im Kino. Was fasziniert Sie an der Odyssee? Erzählen Sie es uns.
2: Rufen Sie an unter 0800 94 95 95 5 oder schicken Sie uns eine Sprachnachricht. 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
1: Und jetzt gehen wir ans Telefon, und zwar nach Freising zu Agnes Melzer. Hallo Frau Melzer,
3: hallo.
1: Servus.
3: Hallo, ich habe wieder voller Freude Ihre Sendung gehört, wie sehr oft.
1: Das ehrt uns ja sehr.
3: Jetzt, bitte?
1: Das ehrt uns sehr.
3: Ja, und jetzt habe ich mich also erinnert bei diesem Thema. Wir waren als Familie sehr oft, alljährlich fast in Griechenland mit unseren Kindern. Und als wir dann vor 20 Jahren etwa mit meinem Mann alleine mal dann wieder unterwegs waren, da haben wir diese damals relativ neue Fassung der Odyssee auf, ich glaube, 20 Kassetten gehört, neu erzählt von Christoph Martin, und der Sprecher war Dieter Mann. Und das hat uns so fasziniert, das war so wunderbar. Und was ich jetzt vor allem hervorheben möchte, wenn man sie hört mit wunderbaren Stimmen, die Odyssee, dann hat man so eine Anregung für die eigene Fantasie, das ist unglaublich. Also wir haben da in Bildern gelebt, die wir aber nicht gesehen haben. Mhm. Und wir haben den Film jetzt nicht gesehen noch, aber ich würde jedem raten, der sich vielleicht auch noch ein anderes Bild machen möchte, diese Geschichte auch zu hören. Also das ist einfach fantastisch.
1: 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Frau Melzer, vielen herzlichen Dank, dass Sie auch heute bei uns angerufen haben. Jetzt haben wir schon gehört, die Odyssee begeistert als Hörspiel bzw. als Vortrag auf Kassetten. 14 CDs hatten wir auch schon und natürlich den Kinofilm. Und insgesamt reden wir die ganze Zeit über natürlich eine antike griechische Geschichte, und deswegen bietet es sich auch an, mal direkt nach Griechenland zu schauen. Das ist das Gute an der ARD. Wir haben überall unsere Korrespondentinnen und Korrespondenten, und einer von ihnen ist uns jetzt zugeschaltet aus Athen. Herzlich willkommen beim Tagesgespräch, Moritz Pompel.
4: Ja, hallo.
1: Hallo.
4: Aus Athen.
1: Hallo. Ja, jetzt wollen wir doch mal so ein bisschen den Blick nach Griechenland richten. Wie wird denn dort der Film Die Odyssee aktuell besprochen? Ich glaube, das ist ja durchaus auch etwas kontroverser, oder?
4: Durchaus, kann man sagen, ja. Also es gab ja sehr schnell die Reaktion des Ministerpräsidenten des Griechischen, von Kyriakos Mitsotakis, der in einem Videotelefonat dem Regisseur Christopher Nolan gedankt hat und gratuliert hat für diesen Film und vor allen Dingen auch gedankt hat dafür, dass er, Nolan, das internationale Interesse an der griechischen Kultur steigern würde. Damit verbunden ist natürlich auch der Wunsch, dass in diese Regionen, in denen gedreht worden ist, gerade auf der Peloponneshalbinsel, auch mehr Touristen hinkommen, sich das anschauen, wo das Ganze gedreht wurde. Stichwort Set-Chatting, sagt man dazu neuerdings auch. Und es gab aber auch ganz andere Reaktionen aus der Politik. Die rechte Partei Niki zum Beispiel. Niki bedeutet so viel wie Sieg. Und diese Partei, die hat gesagt, das sei eine Verfälschung der Odyssee, dieser Film, und Nolan unterwerfe die griechische Geschichte und die Kultur.

0: Es gibt auch Kritik mancher Historiker, mancher griechischer Historiker, die sagen, der Geist der griechischen Antike, der sei jetzt in diesem neuen Film nicht erfasst worden, sei eher eine Neuinterpretation, die von unseren modernen Denkkategorien geprägt sei. Ja. Wie auch immer, also es gibt dann auch wieder Gegenstimmen, die sagen, ja, aber solche Kritiker, die seien einfach unfähig, die Odyssee aus ihrer Entstehungszeit heraus anzunehmen und so eine moderne Interpretation anzunehmen.
1: Also auch bei uns wird es natürlich verschieden besprochen. Wir haben gerade von Maria Meyer aus München eine Textnachricht bekommen, die auch leicht kritisch ist, was sozusagen den Bezug zum Original angeht. Sie schreibt, als Zwölfjährige war ich von der griechischen Mythologie begeistert, habe die Odyssee geliebt. Den aktuellen Film habe ich mit meiner Freundin gesehen. Beide waren wir von der detaillierten Gewalt schockiert und abgestoßen. Und der mythologische Hintergrund war uns zu wenig herausgearbeitet. Also diese beiden Themen haben wir auch schon gehört. Einmal natürlich dieser Fokus vielleicht in einem Hollywood-Blockbuster auch zu erwarten auf auch Action und Kampfszenen. Aber natürlich auch hier und da die Kritik, dass nicht alles aus der Mythologie vorkommt oder nicht ausreichend vorkommt. Jetzt nochmal der Blick nach Griechenland. Wir werden ja gleich nochmal filmanalytisch sprechen. Aber jetzt, Moritz, haben wir mit dir natürlich unseren Griechenland-Korrespondenten. Wie ist denn allgemein in Griechenland so der Umgang mit dem Stoff der griechischen Mythologie, mit der Odyssee? Also wie präsent ist das und wie wichtig ist das vielleicht auch gesellschaftlich? Also fühlt man sich da möglicherweise auch mal angegriffen, wenn dann jemand kommt von außen, aus England, aus den USA und dann mit dem Stoff der griechischen Mythologie, letztendlich auch mit der Geschichte dieses Volkes, der Gesellschaft, dann etwas anderes macht?
0: Also auf jeden Fall ist es so, kann man sagen, dass die Odyssee und auch die Ilias, also das andere große Werk, das Homer zugeschrieben wird, schon auch im Vorschulalter eine Rolle spielt hier in Griechenland. Es gibt Fassungen als Kindermärchen. Auch an dem Wort Märchen sieht man schon, dass da im Grunde auch wieder Interpretationsspielraum ist, ja, für den Inhalt. Oder auch Kindertheater. Das Ganze war auch schon vor dem Film der Fall, der jetzt da rausgekommen ist. In der weiterführenden Schule dann in Griechenland ist es so in der 7., 8. Klasse so ungefähr, dass diese beiden Werke, Odyssee und Ilias, im Lehrplan verpflichtend sind. Das heißt also auch, alle Griechinnen und Griechen, die sind mehr oder weniger vertraut mit der Materie und auch mit den Namen aus diesen Epen. Viele griechische Eltern benennen ihre Kinder wieder auch nach diesen alten Helden. Also man hört das oft am Kinderspielplatz hier, dass dann plötzlich gerufen wird, Odysseas oder Telemachos oder Achilleas oder wie auch immer. Ja, also Namen, die plötzlich wieder auch in Mode sind. Auch das war schon in den letzten Jahren der Fall, nicht erst durch den Film. Und es gibt auch Wörter im Alltag, im Griechischen, zum Beispiel Polytropos. Das ist auch das Wort, mit dem Homer Odysseus beschreibt. Polytropos bedeutet so viel wie kreativ denken oder schwierige Probleme lösen. Und viele Griechinnen und Griechen, die sehen sich selbst gerne so als Polytropos. Das heißt, insgesamt gibt es eine große Vertrautheit mit der Odyssee und teilweise auch weit ab, aber von dem, was man jetzt Original nennen würde. Denn die meisten Griechinnen und Griechen, die können auch die Urfassung selbst gar nicht lesen, weil sie nichts mit modernem Griechisch zu tun hat.
1: Das ist ja dann wahrscheinlich so ähnlich wie bei uns mit dem Latein. Vielen Dank an unseren Griechenland-Korrespondenten Moritz Pompel und schöne Grüße nach Athen.
0: Ja, zurück nach München.
1: Danke. Ja, und damit gehen wir jetzt wieder ans Telefon und zwar nach Bayern, nach Traunstein und fragen bei Wolfgang Pitsch nach, wie er auf die Odyssee und auf Odysseus blickt.
2: Grüß Sie. Ja, als Sie jetzt gesagt haben, Latein, da spielen Sie vielleicht schon darauf an, dass ich Lateinlehrer bin.
1: Das wusste ich gar nicht. Also manchmal nur zur Erklärung für unsere Hörerinnen und Hörer. Manchmal habe ich hier auf dem Monitor quasi ein Stichwort stehen, weil Kolleginnen hier aus der Regie schon Sie vorher am Telefon hatten und dann steht da manchmal, ist Lateinlehrer. Aber das wusste ich noch nicht. Aber sagen Sie gerne selbst, wer Sie sind.
2: Ja, gerne. Also ich bin Latein- und Deutschlehrer. Ich habe aber Griechisch gelernt beim fantastischen Griechischlehrer, der als junger Student die Flugblattaktion von der Weißen Rose mitgekriegt hat und uns immer wieder davon erzählt hat, der Herr Hötzl in der Nähe vom Lichthof von der LMU in München. Also allein das ist schon eine Geschichte wert, aber wir haben ja ein anderes Thema. Ich habe mich wegen zweier Dinge gemeldet. Einerseits, ich glaube, ein weiteres, also ich habe das Altgriechische jetzt nicht so wahnsinnig weit getrieben, aber habe eine zweisprachige Fassung von

0: oder Odyssee gelesen. Das ist tatsächlich nochmal auch von dem Altgriechischen, es ist eine besondere Form, es ist wirklich nicht einfach. Aber ich glaube mich zu erinnern, dass der Odysseus auch als Polykles bezeichnet wird, als viel Dulder, viel Leider. Mhm. Und das ist für mich ein ganz wichtiger Punkt, was denn die Geschichte auch so anschlussfähig macht, dass der Odysseus in dieser unglaublich langen Zeit, in der er sich nach Hause sehnt und wirklich unter widrigsten Umständen, er verliert alle seine Gefährten, muss sich verstecken und Geduld haben und nicht sofort ungeschickt auf die Leute, die sein Haus besetzen, die freier losgehen, sondern er muss den genauen Moment abpassen, muss strategisch denken. Und wie er also in diesen wirklich elenden Umständen seine Würde bewahrt, das ist einfach großartig. Und ich glaube, ich zeigt sehr viel, was Menschlichkeit bedeutet, was Menschenwürde bedeutet, aber auch, welchen Dingen Menschen ausgesetzt sein können. Und da denke ich an die vielen Menschen, denen das eben ähnlich geht wie dem Odysseus, ja, die in unter schlimmsten Bedingungen dahin vegetieren müssen und auf eine bessere Zukunft hoffen. Mhm. Das ist das eine, was ich sagen wollte. Der andere Punkt geht aber in eine ganz andere Richtung. Ja. Also ich glaube mich zu erinnern, dass ein berühmter Gräzist, der Wolfgang Schadewald, gesagt hat, die altgriechische Kultur ist das nächste Fremde. Und ich glaube, da steckt sehr viel drin. Also einerseits sehr viele Dinge, die uns verbinden, aber andererseits gibt es auch viele Dinge, die ganz anders sind als bei uns. Und ich würde mir wünschen, dass Leute, die jetzt den Film sehen, auch ein bisschen Interesse haben, mal tiefer in die Kultur einzutauchen. Und sie haben schon auf die Radiofassung hingewiesen, von der ich einen Teil gehört habe am Sonntag. Das ist wirklich toll. Und deswegen meine Hoffnung, dass man eben über diese Begegnung mit dem Film auch sagt, Mensch, ich möchte da noch mehr drüber wissen. Und in diese wirklich faszinierende, manchmal sehr fremdartige, ich denke jetzt zum Beispiel an die Sklaverei, die ja in Altgriechenland unglaublich hart durchgezogen wurde. Die Römer waren da relativ anders, haben auch Sklaven freigelassen. Und da war dann, wenn das so war, dann eher freundschaftliche Beziehungen in vielen Fällen. Das gab es in Altgriechenland nicht. Ja? Und ich glaube eben, dass dieser Film eine Einladung sein kann, sich mit dieser faszinierenden Kultur zu beschäftigen und vielleicht darüber sogar auch für andere Kulturen eine Sensibilität oder eine Offenheit zu entwickeln.
1: Herr Pitsch, vielen herzlichen Dank für Ihren Beitrag. Und dann spreche ich jetzt sozusagen anschließend daran direkt auch eine Einladung aus, und zwar an Sie. Rufen Sie uns gerne an, wenn Sie mitsprechen möchten über die Odyssee, über Odysseus, den Film oder ganz allgemein diesen antiken Stoff, den wir alle spätestens seit der Schulzeit kennen. 0800 94 95 95 5 ist unsere Rufnummer und die hat gewählt Sophie Mordhorst aus Nürnberg. Hallo, Frau Mordhorst.
2: Hallo, guten Tag.
1: Hallo.
2: Ich habe den Film mit großer Ergriffenheit angesehen, nachdem ich zum Glück Ihre Audiosendung davor gehört hatte.
1: Aha. Wunderbar,
2: denn sonst werden wir nicht ganz gut durchgekommen durch den Film mit den Rückblenden.
1: Mhm. Ja, man muss, das stimmt. Ich habe das auch öfter gelesen, dass manche sagen, wenn man ins Kino geht und hat die Geschichte nicht so präsent, dann steigt man aus. Dann verliert man zwischendrin den Überblick.
2: Das kann man so sagen. Ich war auch nicht sicher, ob ich überhaupt reingehen will, weil so viel Gewalt zu erwarten war. Und die habe ich zum Teil mit geschlossenen Augen dann über mich ergehen lassen. Aber aufgefallen ist mir etwas, was ich gerne Ihre Expertin fragen möchte. Es wird sehr oft das Gastrecht des Zeus zitiert, erwähnt, in Anspruch genommen. Und wenn man dann das Verhalten der Freier bis zum Schluss ansieht, habe ich mich gefragt, wo sind denn die Grenzen dieses Gastrechts definiert gewesen in der Antike? Das würde mich interessieren.
1: Ja, diese Frage geben wir weiter. Uns ist weiterhin zugeschaltet Professorin Anja Bettenwort von der Universität zu Köln. Sie ist Philologin und kann diese Frage bestimmt beantworten. Ja, Gastrecht des Zeus, was hat es damit auf sich?
3: Ja, das spielt tatsächlich in der originalen Odyssee eine große Rolle. Und die Idee ist, dass wenn Fremde zu Besuch kommen, die Hilfe brauchen oder die eine Unterkunft brauchen, dass man die bei sich aufnehmen muss. Und dahinter steht der Gedanke, dass möglicherweise hinter einem Fremden sich ein Gott verbergen könnte. Deswegen muss man dem Fremden helfen, man muss ihn mit Achtung behandeln und dann schickt man ihn, also es wird sehr viel, wird dazu Besuch, gibt sehr viel Besuch und Gäste werden aufgenommen und dann schickt man ihn weiter mit Gastgeschenken und dann bildet sich durch diese Gastfreundschaft auch eine Verbindung zum Beispiel zwischen Familien, die weit voneinander entfernt wohnen. Also es kommt dann mehrfach vor, dass der Telemach zum Beispiel ist dann unterwegs und er besucht eben dann Gastfreunde seines Vaters oder seiner Familie. Das taucht immer wieder auf. Und der Gedanke ist aber nicht, und das ist in dem Film jetzt so verallgemeinert, dass zum Beispiel eben die Freier da ins Haus kommen könnten und könnten jetzt einfach da alles aufessen. Ja, diese Freier missachten die Gepflogenheiten, die sind auch im eigentlichen Sinne keine Gäste. Die kommen ja nicht, weil sie auf der Durchreise sind oder irgendwie Hilfe brauchen, sondern die Freier kommen ja, weil sie annehmen, dass Odysseus verstorben ist und dass Penelope, seine Frau, irgendwann wieder heiraten wird und möchten sich dann um sie bewerben. Und es wird mehrfach gesagt, was sie tun müssten. Einige von denen wohnen weit weg, aber andere sind auch aus Ithaka, also von dem Ort selber. Sie müssten eigentlich zu Hause sein, in ihrem eigenen Haus und müssten Penelope Geschenke schicken. Also Geschenke, mit denen sie sich als künftiger Ehemann bewerben. Also die fallen eigentlich mit dem, was sie da vorhaben, mit dieser Brautwerbung gar nicht unter das Gastrecht. Oder auch wenn Odysseus in dem Film sagt, ich habe irgendwie das Gesetz des Zeus gebrochen, weil ich das hölzerne Pferd entworfen habe und habe dadurch dann die Stadt mit List eingenommen, Troja. Mhm. Das fällt auch nicht unter das Gastrecht, denn die Griechen sind ja nicht als Gäste da, sondern das ist eine feindliche Armee, die da Troja belagert und das ist eine Kriegslist. Dieses Gastrecht bezieht sich wirklich darauf, dass jemand auf Reisen ist, der eine Unterkunft braucht, der Hilfe braucht und der muss aufgenommen werden. Denn es könnte ein Gott sein, den man da beherbergt.
1: Eine Frage habe ich noch. Sie haben auch gerade jetzt Penelope angesprochen. Ich habe immer mal wieder in eher kritischen Rezensionen gelesen, dass einige doch darauf hinweisen, dass die Frauenfiguren nicht besonders tief erzählt seien in dem Nolan-Film. Wie sehen Sie das? Teilen Sie diese Kritik? Dass sich immer sehr viel dann auch um Odysseus dreht und letztendlich der Bezug der Frauenfiguren vor allem auf ihn und nicht eben sozusagen als eigene Figur konzipiert ist?
3: Ja, also das teile ich tatsächlich. Und das ist ein Punkt, der tatsächlich rausgefallen ist. Man kann es auch daran sehen, dass zwei ganz wichtige Frauengestalten, nämlich die Prinzessin der Phäaken und die Königin der Phäaken, Nausikaa und Arete, dass die völlig rausgefallen sind, weil Nolan eine ganze Episode, nämlich den Aufenthalt des Odysseus in diesem märchenhaften Palast der Phäaken, wo er eigentlich im Original seine Abenteuer erzählt, dass er das ganz rausgestrichen hat. In einem Film erzählt so ist der Kalypso, seine Abenteuer. Dadurch fallen zwei wichtige Frauengestalten komplett weg. Und man sieht es besonders deutlich, meine ich, bei Penelope. Das ist allerdings auch schon bei manchen früheren Verfilmungen so. Im Original ist eigentlich eine der schönsten Eigenschaften, dass Penelope super zu Odysseus passt. Sie ist genauso listig wie er. Mhm. Die beiden verstehen sich blind, kann man sagen. Man hat am Schluss im Original die Situation, dass Odysseus die Freier schon besiegt hat und dann sagt Penelope, na ja, wir wollen erst mal sehen, ja, ob dieser Mensch wirklich mein Ehemann ist. Und sie stellt ihm eine Falle dann im Grunde, nicht? Der Odysseus sagt so, jetzt bin ich müde, ich möchte jetzt ins Bett gehen und sie hat ihn noch nicht wieder als Ehemann anerkannt und dann sagt sie, gut, dann du behauptest, dass du Odysseus bist, dann macht mal das Bett des Odysseus fertig und stellt das mal draußen in die Halle. Und in dem Moment sagt Odysseus im Original, aber das kann ja gar nicht sein, mein Bett ist unverrückbar, weil das ursprünglich aus einem Stamm des Olivenbaums gebaut war. Ein Bettpfosten ist ein Baumstamm, der noch im Boden verwurzelt ist. Und in dem Moment, wo er das sagt, ja, wer hat hier mein Bett verstellt? Das ist das Zeichen, das wissen nur die beiden, nur Penelope und Odysseus. Wissen das. Daran erkennen sie sich. Dann ist Penelope bereit, ihn auch als Ehemann anzuerkennen. Und dann ist interessanterweise, sie gehen dann ins Bett und es gibt ja eine erotische Szene. Und dann erzählen die beiden sich, was sie erlebt haben. Odysseus erzählt Penelope seine Abenteuer nochmal und Penelope erzählt ihm, was sie erlebt hat. Und die beiden passen zusammen. Und das ist eigentlich sehr schön. Natürlich ist das eine patriarchale Gesellschaft in der Odyssee, aber die Frauen, das Ideal ist eigentlich, dass Männer und Frauen zusammenpassen und dass Ehemann und Ehefrau zusammenpassen und dass sie glücklich zusammenleben. Das ist das Ideal. Und die Frauengestalten sind da durchaus mit ihrer eigenen Rolle auch stark vertreten. Und das fällt in dem Nolan-Film tatsächlich weg. Auch Helenas Rolle ist ja völlig, also sie hat da diese Narbe im Gesicht, ne, weil Menelaus sie offenbar misshandelt hat. Das findet man überhaupt nicht im Original, gar nicht. Also das scheint aber auch eine Spezialität von Nolan zu sein. Auch in früheren Filmen hat man das ja schon gesagt, dass er nicht so gut darin ist, ein schönes Drehbuch für die Frauenrollen zu schreiben.
1: Also auch das finde ich ein sehr interessanter und wichtiger Blick auf diesen Film. An dieser Stelle sage ich vielen Dank an Anja Bettenwort, Professorin für klassische Philologie an der Universität zu Köln. Danke, dass Sie heute bei uns in der Sendung waren. Und wir gehen aber nochmal ans Telefon und machen vielleicht auch nochmal mit dem Punkt der Frauenfiguren weiter und sprechen mit Gabi Lober, die uns, wenn mein Monitor hier mitmacht, die uns anruft aus Obernzenn. Aber mein Monitor, vielleicht funktioniert der andere funktioniert auch nicht, aber vielleicht hilft mir die Regie. Frau Lober, hören Sie mich?
4: Ja, ich höre Sie.
1: Wunderbar. Frau Lober, wir haben gerade über die Frauenfiguren in der Odyssee gesprochen. Genau. Wie ist da Ihre Perspektive?
4: Also ich habe ja am Sonntag diesen ersten Teil des Podcasts Odyssee gehört im Radio.
1: Also der Podcast, den man in ARD Sounds hören kann, wie schön.
4: Ja, und also ich habe es aber nicht über Sounds, sondern direkt im Radio gehört,
1: auch
4: aber
1: gut.
4: Ist ja egal.
1: Auch gut.
4: Und mir hat eben der Aspekt sehr gut gefallen, dass da die Frauen einmal hervorgehoben wurden. Ich meine, ich bin jetzt nicht so versiert in diesen griechischen Elementen, aber was mich fasziniert hat, war eigentlich der Gedanke Patriarchat versus Matriarchat. Und wie die Penelope da halt so ganz geschickt ihre Freier abgedingst hat und wie dann irgendwann dem Sohn von der Penelope die Tochter vom Zeus als irgendeine Figur erschienen ist und ihn dann auf den Weg gebracht hat. Also sehr, sehr interessant. Und eben auch dieser Perspektivwechsel, dass es nicht nur um die rohe Gewalt geht, Krieg kämpfen, was halt das Patriarchale betrifft, sondern auch das Unterschwellige, oder was heißt unterschwellig, das klingt jetzt ein bisschen blöd, aber dieses Weibliche dabei.
1: Haben Sie den Film auch schon gesehen? Oder?
4: Nein, ich wusste gar nicht, dass es den gibt.
1: Ja, jetzt wissen Sie es.
4: Jetzt weiß ich es.
1: Genau,
4: jetzt.
1: Es ist ja vielleicht auch ganz spannend, beides mal im Vergleich zu kennen und dann zu sehen, wie da dann beispielsweise jetzt, weil wir über die Frauenfiguren gesprochen haben, da dort die Frauen dargestellt werden. Frau Lober, haben Sie vielen herzlichen Dank, dass Sie uns das mitgeteilt haben und nochmal eine Empfehlung für letztendlich auch diesen Podcast. Und damit gehen wir jetzt noch mal ganz kurz vor Schluss nach Mittelfranken zu Thomas Schmidt.
5: Ja, hallo.
1: Hallo, servus.
5: Hi. Ja, also fange ich an, am besten in meiner Kindheit.
1: Wenn es nicht zu lange dauert, Herr Schmidt, wir sind kurz vor Ende der Sendung.
5: Ich ziehe es schon zusammen. Ich habe als Kind sehr gern Märchen und Sagen gelesen, also römische Sagen, griechische Sagen, nordische Sagen, germanische Sagen, Siegfried. Und natürlich war auch da die Odyssee dabei. Also diese ganzen Geschichten haben mich schon als Kind so 10 bis 12 sehr fasziniert. Etwas später kam dann, das wurde auch schon erwähnt, dieses Buch von Christoph Martin und insbesondere hier die Hörbuchfassung dazu. Also da war ich total geflasht, um das mal so etwas modern auszudrücken, weil diese Art und Weise, wie der Christoph Martin den Homer da erzählt und von der Sprache her auch so ein bisschen ironisch, nottrig, aber dann auch, glaube ich, so den Geist des Homer versucht einzufangen, indem er diese Stereotypen immer wiederholt mit der rosenfingerigen Morgenröte und der listenreiche Odysseus. Also es ist einfach ganz klasse zu hören. Ich kann der Vorrednerin nur zustimmen. Zu dem Film Ja, ich fand ihn auch toll, muss aber auch meiner Vorvorrednerin zustimmen, dass die Frauenfiguren ein bisschen wenig. Mhm. Mit wenig

0: die Tiere daherkommen. Und was ich noch sagen wollte, einmal die Bemerkung, dass der Elon Musk hier behauptet, Homer wurde geschändet, ist natürlich ein kompletter Schwachsinn. Kann ich nur ahnungslos sagen, denn jede Werksinterpretation wäre ja quasi eine Schändung. Das Original ist in Versen geschrieben, das finden Sie in dem Film nicht, das finden Sie auch beim Christoph Martin nicht. Also Schmarrn, ja, also, da müssen wir uns nicht drüber unterhalten.
1: Herr Schmidt, das lassen wir
0: Aber
1: jetzt als Schlusswort hier so stehen. Werke dürfen interpretiert werden. Danke Ihnen für Ihre
0: genau.
1: Meinung. Und damit sind wir jetzt auch schon am Ende vom Tagesgespräch. Also, die Odyssee läuft im Kino. Schauen Sie es an, wenn Sie es mögen. Hören Sie gerne rein in die Odyssee in ARD Sounds. Haben wir heute auch viel drüber gesprochen, wurde vielfach empfohlen. Also, meine Empfehlung kommt direkt hinterher. Das war das Tagesgespräch auf Bayern 2 und in ARD Alpha für heute. Mein Name ist Sebastian Meinberg und der wünscht Ihnen jetzt noch einen guten Nachmittag. Servus.
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1: 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Der vielleicht auch schon heiß ist, oder?
5: Ja, definitiv bei den Temperaturen. Aber seit ein paar Minuten geht's ehrlich gesagt wieder mit der Klimaanlage im Studio. Diesen Luxus haben ja leider nicht alle. Und viele Seniorenheime in Unterfranken, etwa die Hälfte, liegen dann auch noch in einem Hitze-Hotspot. Wir fragen deshalb, wie wirken sich 39 Grad auf Seniorengesundheit aus und was tun Pflegeheime, um die Hitze für die Bewohner erträglicher zu machen?
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6: Um 13 Uhr mit Andreas Derschall. Das Bundeskartellamt ermittelt wegen der hohen Spritpreise. Hintergrund ist, dass die Preise für Benzin und Diesel stärker gestiegen sind als der Ölpreis. Die Behörde will deshalb überprüfen, welche Kosten den Mineralölkonzernen wirklich entstanden sind und ob die Preise gerechtfertigt sind. Anne Burkhardt.
7: Im Juli sind die Spritpreise in die Höhe geschossen. Ein Grund, der 17-prozentige Tankrabatt der Bundesregierung lief Ende Juni aus. Doch die Preise kletterten zum Teil höher als die Energiesteuer. Außerdem habe sich mit der 12-Uhr-Regel ein starkes Gefälle entwickelt, mit sehr hohen Preisen nach 12 Uhr und eher niedrigen am nächsten Morgen. Auch das Niedrigwasser auf dem Rhein trage zu regionalen Preisunterschieden bei, weil es den Transport über die Wasserstraße erschwert. Wäre, so das Bundeskartellamt.
6: Die Parteichefs von CDU, CSU und SPD wollen die geplante Rentenreform möglichst ohne Änderungen umsetzen. Doch der Widerstand wächst, vor allem gegen die Abschaffung der sogenannten Rente mit 63. Wo die Konfliktlinien bei den Regierungsparteien verlaufen, erklärt Hauptstadtkorrespondentin Anne-Kathrin Mellmann.
8: Die ostdeutschen Ministerpräsidenten sowie die SPD-Länderchefs aus dem Saarland und Bremen argumentieren, wer 45 Jahre gearbeitet und Beiträge gezahlt habe, müsse auch künftig ohne Abschläge früher in Rente gehen können. Die saarländische Regierungschefin Anke Rehlinger von der SPD nennt die geplante Abschaffung eine große Ungerechtigkeit. Unionsfraktionschef Thorsten Frey lehnt Änderungen am Rentenpaket dagegen ab. Die Koalition habe vereinbart, die Vorschläge der Rentenkommission vollständig umzusetzen. Wer jetzt einzelne Maßnahmen herausnehme, gefährde das Gesamtkonzept.
6: Die Waldbrände nahe der griechischen Hauptstadt Athen konnten in der Nacht unter Kontrolle gebracht werden. Entwarnung gibt es von den Behörden aber noch nicht. Weiterhin kämpfen hunderte Einsatzkräfte gegen die Flammen. Auch in Oberbayern ist die Feuerwehr an zwei Stellen immer noch gefordert.
9: Am Kareck bei Oberau war der Brand am Sonntagabend vermutlich durch einen Blitzeinschlag ausgelöst worden. Ein Baum geriet auf rund 2000 Meter Höhe in Brand. Wegen des steilen und unwegsamen Geländes sind die Löscharbeiten äußerst schwierig. Wie die Feuerwehr heute mitteilt, haben sich

0: erneut Glutnester entzündet. Deshalb sind Feuerwehrkräfte und ein Hubschrauber weiter im Einsatz. Auch am Hochstaufen ist der Einsatz noch nicht beendet. Nachdem der Brand zunächst als gelöscht galt, wurde am gestrigen Abend erneut Rauch gemeldet. Aus dem BR-Studio Oberland Martin Breitkopf.
1: Beim Thema Pünktlichkeit kommt die Deutsche Bahn nicht wirklich voran. Auch im Juli war fast jeder zweite Fernzug unpünktlich, wie der Konzern mitgeteilt hat. Im Vergleich zum Juni hat sich die Pünktlichkeitsquote damit nicht verändert. Gründe für die Zahlen sind laut Bahn weiterhin das marode Schienennetz und Reparaturen daran sowie die Hitze. So hätten etwa Instandhaltungsarbeiten wegen der extremen Temperaturen verschoben werden müssen. Florian Wellbrock hat bei der Schwimm-EM in Paris Gold über die 10 Kilometer Distanz im Freiwasser gewonnen. Es ist sein erster EM-Titel. Wellbrock setzte sich vor dem Ungarn David Bethlehem und seinem deutschen Teamkollegen Oliver Clement durch, der Bronze holte. Bei den Olympischen Spielen vor 2 Jahren hatte Clement auf der Strecke Silber gewonnen. Das Wetter in Bayern: am Nachmittag meist sonnig, Höchstwerte 33 bis 39 Grad. Später teils kräftige Schauer und Gewitter, vor allem an den Alpen und am Bodensee. In der Nacht teils klar, teils wolkig. In Franken und im Norden Schwabens gebietsweise Schauer und Gewitter, Tiefstwerte bis 16 Grad. Die weiteren Aussichten: morgen mehr Sonne als Wolken bei maximal 36 Grad. Im Süden örtlich Schauer und Gewitter. Am Donnerstag im Süden Schauer und Gewitter, sonst meist trocken und etwas kühler. Es ist 13.04 Uhr. Die Verkehrsmeldungen: A7 Ulm Richtung Würzburg zwischen Ahlen-Westhausen und Dinkelsbühl-Fichtenau, 10 Kilometer Stau an einer Baustelle. A9 München Richtung Nürnberg zwischen Manching und Denkendorf, 15 Kilometer stockender Verkehr an einer Baustelle. A9 Nürnberg Richtung München zwischen Manching und Dreikolle-Dau, 8 Kilometer Stau an einer Baustelle. A93 Regensburg Richtung Weiden zwischen Ponholz und Schwandorf Süd, Stau an einer Baustelle. Und auf der B2 Weilheim-Mittenwald ist der Tunnel Oberrau in beiden Richtungen wegen Bauarbeiten gesperrt. Eine Umleitung ist eingerichtet. Soweit die Verkehrsübersicht.
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3: Ein herzliches Grüß Gott aus Würzburg. Ich bin Nadine Haug und das sind 3 unserer Themen. Hitze-Hotspot Bayern. Dieser Dienstag ist der heißeste Tag dieser Woche mit Temperaturen bis 39 Grad. Für vulnerable Gruppen wie ältere Menschen kann das schnell gefährlich werden. Eine Datenrecherche des Bayerischen Rundfunks zusammen mit der Tageszeitung Mainpost zeigt nun aber, die Hälfte aller Senioreneinrichtungen in Unterfranken liegen ausgerechnet in sogenannten Hitzeinseln. Wie es den Senioren damit geht und wie Heime gegensteuern, hören Sie gleich hier auf Bayern 2. Außerdem Inklusion auf dem Wasser. Die Initiative Wheels on Water in Murnau ermöglicht Stand-up-Paddling für Menschen im Rollstuhl. Matthias Bayer hat sie ins Leben gerufen.
4: Also das ganz Besondere ist eigentlich, dass man so ganz nah über dem Wasser ist für einen Rollstuhlfahrer. Das hat er eigentlich nicht, dass er so nah direkt über der Wasserkante ist. Das ist am Anfang auch so ein bisschen der Schritt. Traue ich mich das, falle ich da rein, kann ich das und so weiter. Und die kommen eigentlich alle mega glücklich runter. Und die Emotionen, die da so rüberkommen, machen mich auch glücklich. Also es ist einfach ganz, ganz schönes Arbeiten.
3: Wir sind bei so einer inklusiven Stand-Up-Paddling-Tour dabei. Und bedarfsgerecht düngen in der Landwirtschaft, ob das neue Tool eines Start-ups der TU München hält, was es verspricht, klären wir in etwa einer halben Stunde.
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3: Und mit Alfie Templeman, ein junger Brite mit Musik im Blut, spielt Schlagzeug und Gitarre. Und als ihn seine Mutter dann auch noch überredet hat, Gesangsstunden zu nehmen, war sein Weg eigentlich klar. Vor 5 Jahren hat ihn die BBC als vielversprechenden Newcomer gelistet. Alfie Templeman auf Bayern 2.

0: Alfie Tempelman bei Bayern 2, Stadtlandleute. Hello Lonely. Hitze macht älteren Menschen besonders zu schaffen. Längere Zeiträume mit hohen Temperaturen können lebensbedrohlich werden, vor allem dann, wenn es auch nachts kaum abkühlt. In diesem Jahr hat es laut Robert-Koch-Institut allein in Bayern bereits mehr als 1000 Hitzetote gegeben. Bundesweit sind es fast 10.000 und damit mehr als in den Jahren zuvor. Nun zeigt eine Datenanalyse des Bayerischen Rundfunks und der Tageszeitung Mainpost in Unterfranken, ausgerechnet Senioren- und Pflegeheime, also Einrichtungen, in denen ältere Menschen leben, liegen oft ausgerechnet an den Orten, die sich im Sommer am meisten aufheizen.
1: Das Julius-Spital Seniorenstift in der Würzburger Innenstadt. Bei der 93-jährigen Irmgard Frank im 5. Stock wird es in Hitzeperioden sehr warm. Jetzt hat man hier aber nachgerüstet mit mobilen Klimageräten.
2: Deswegen ist es eigentlich aushaltbar hier oben, oder? Genau. Und wenn nicht, dann gibt es natürlich auch noch andere Maßnahmen, die wir machen können.
1: In den Bewohnerzimmern und auch in den Personalräumen im 5., 6. und 7. Stock stehen Klimageräte, sagt Einrichtungsleiterin Jana Nolte.
2: Meiner Meinung nach ist es einfach auch wichtig, dass die Pflegekräfte einen Ort haben, wo sie hinkommen können und es einfach runtergekühlt ist, wenn sie eben körperlich hart und anstrengend gearbeitet haben.
1: Viele Seniorenheime tun, was sie können gegen die Hitze. Sie müssen mit den Bedingungen vor Ort umgehen, den baulichen Voraussetzungen, aber auch mit der Lage. Denn die ist ein Riesenfaktor, wie eine gemeinsame Datenrecherche des BR mit der Tageszeitung Mainpost ergeben hat. Mehr als die Hälfte der 160 untersuchten Seniorenheime in Unterfranken liegt in Hitze-Hotspots. Dort war es im Durchschnitt in den vergangenen Jahren deutlich wärmer als im Rest der Region. Besondere Hitze, also ausgerechnet dort, wo Menschen leben, die ihr nicht ausweichen können. Zu den Folgen von Hitze für die Gesundheit forscht Dr. Elge Hertig an der Uni Augsburg.
3: Und gerade ältere Menschen haben eben häufig auch Herz-Kreislauf-Vorerkrankungen, also sind sowieso schon vorbelastet und dann kommt dieser Hitzestress obendrauf und das ist dann sehr gefährlich.
1: Kreislaufkollaps, Herzinfarkt, Schlaganfall. Ohne Hitzeschutz würden diese Diagnosen häufiger. Schlimmstenfalls mit Einlieferung in die Notaufnahme.
3: Das ist natürlich schon eine immense Last auf dem Gesundheitswesen. Vor allem, weil wir immer noch nicht genügend angepasst sind auf das Thema.
1: Ortswechsel. Elsenfeld im Landkreis Miltenberg. Auch hier hat das Rechercheteam einen Hitze-Hotspot entdeckt. Fast jeden Sommer heizen sich die Oberflächen im Ortskern, aber auch im nahegelegenen Industriepark tagsüber stark auf. Nachts kühlt sich die Luft kaum ab. Und auch hier leben 68 Seniorinnen und Senioren. Doch die Einrichtung, ein Neubau von 2022, hat sich gewappnet, erklärt Geschäftsführer Bruno Bernhard.
4: Die Kühlanlage funktioniert folgendermaßen. In jeder Geschossdecke liegen Rohrleitungen, wo das Kühlwasser durchgeleitet wird.
1: So kann man die Temperatur im Gebäude auf 26 Grad runterkühlen, auch in extremen Hitzeperioden. Die Kühlanlage vom Eigentümer der Einrichtung selbst finanziert. 200.000 Euro aus eigener Tasche.
5: Sehr gut.
1: Für viele Einrichtungen, wie etwa das Julius-Spital Seniorenstift in Würzburg, ist so eine Investition nicht leistbar und baulich schwierig nachzurüsten, sagt Oberpflegamtsdirektor Carsten Eck.
6: Wenn Sie in einem chronisch unterfinanzierten Bereich sind, dann wird es schwierig, da irgendwelche Eigenmittel aufzubringen. Also von daher wird da nichts passieren. Hier im Seniorenstift versuchen wir, mit der schwarzen Null zu arbeiten. Auch da wird es schwierig, Eigenmittel letztendlich aufzubringen. Und von daher, meine Wünsche haben Sie mich gefragt, eine 100%ige Förderung von Klimaschutzmaßnahmen wäre extrem wünschenswert.
1: Neben mobilen Klimageräten und Rollos kommen hier einfachere Methoden zum Einsatz. Kühle Getränke, leichte Bewegungsangebote werden in die Morgenstunden verlegt. Das Personal animiert zu Spaziergängen durch den heimeigenen Garten. Auf Nachfrage beim Bayerischen Gesundheitsministerium heißt es, Modernisierungsmaßnahmen für Hitzeschutz fördert der Freistaat bereits. Ansonsten sei der Träger der Einrichtung verantwortlich. Ein Ministeriumssprecher erklärt,
7: davon abgesehen können Maßnahmen zum Hitzeschutz in Pflegeeinrichtungen als betriebsnotwendige Investition auf die Bewohnerinnen und Bewohner umgelegt werden.
1: Die Sommer werden heißer. Und das wird zur Gefahr, gerade für ältere Menschen. Die zu schützen, kostet.
0: Die Hälfte aller Senioreneinrichtungen in Unterfranken liegt in sogenannten Hitzeinseln, also in Bereichen, die signifikant von Hitze betroffen sind. Caroline Hasenauer über die Folgen für die Gesundheit der Senioren und die Lösungen, die Heime in Unterfranken bislang gefunden haben. Bayern 2 Stadtlandleute jetzt mit jazzigen Klängen aus Heidelberg. Die Fes, Jeunesse Dorée.

Bayern 2, Stadtlandleute, am Dienstagmittag. Egal ob Cola, Energydrinks oder Limo, beim Konsum zuckerhaltiger Getränke sind wir in Deutschland ganz weit vorn. Doch laut Weltgesundheitsorganisation sind zuckergesüßte Getränke längst ein zentraler Treiber für Adipositas, Diabetes und Karies. Damit wir weniger konsumieren und wohl auch um die

0: Finanznot der gesetzlichen Krankenkassen zu lindern, plant die Bundesregierung eine sogenannte Zuckersteuer. Wie sich die auf unseren Geldbeutel auswirken könnte, hat ein Getränkehändler in Zennfeld bei Schweinfurt kürzlich gezeigt.
1: Cornelius Sargasser hat unter den Preisschildern auf rote Täfelchen gedruckt, wie sich mit der Zuckersteuer der Preis beispielsweise für einen Kasten Cola verteuern würde. Inklusive 4,57 Euro Zuckersteuer würde der Kasten dann 20,56 Euro kosten.
2: Aus unserer Sicht hat Zuckersteuer einen fragwürdigen Nutzen. Sie ist unsozial, weil sie Menschen mit geringerem Einkommen stärker belastet. Sie ist unfair, weil sie zum einen sich nur auf Zucker bezieht und zum anderen nur auf Getränke. Und am Ende führt sie nur zu weiterer Bürokratie, die wir alles andere als brauchen können.
1: Wenn Menschen zu dick sind, an Diabetes erkranken oder sie nicht mehr richtig laufen können, weil ihre Knie wegen ihres zu hohen Körpergewichts kaputt gehen, dann steigen damit unter anderem die Gesundheitskosten. Der volkswirtschaftliche Schaden wird in Deutschland auf bis zu 20 Milliarden Euro im Jahr geschätzt. Die Idee hinter der Zuckersteuer ist, sie sollte den Menschen im Geldbeutel so wehtun, dass sie auf zuckerhaltige Getränke verzichten. Ein Mann lädt gerade noch mehrere Kästen Cola in den Transporter seines Unternehmens.
3: Teuer? Sehr teuer. Bräuchte ich jetzt ehrlich gesagt nicht. Für mich privat zu Hause wäre es dann tatsächlich so, dass ich auf Cola, also beziehungsweise auf zuckerhaltige Cola verzichten würde.
4: Dadurch, dass er alles teuer geworden ist, denke ich, ist es lukrativer, zumindest für eine Familie zum Beispiel mit Kindern, dass man vielleicht eher auf die Fruchtsäfte zurückgreift, anstatt die Softdrinks den Kindern anzubieten.
1: Sagt diese junge Mutter. Ihren Kindern verbietet sie keine zuckerhaltigen Getränke. Ab und zu dürfen sie die auch trinken, aber sie stellt fest, dass die Konzentration ihrer Kinder bei zu viel Zucker ganz schnell flöten geht.
4: Selbst die Kinder sagen ja auch, dass wenn sie merken, sie trinken zu viel Zucker, dass der Energiekreislauf einfach sehr schnell schlapp macht. Und bei einem Wasser ist es halt, du trinkst halt, weil du Durst hast. Und umgekehrt ist es halt eher, du trinkst halt, weil du diese Zuckerzufuhr merkst und brauchst. Es ist zwar ein kurzer Energieschub da, aber ich finde, vom Verhalten her merkt man tatsächlich auch bei den Kindern extrem, wenn sie zu viel Zucker konsumiert haben, ob es jetzt im Getränke ist oder beim Essen eben, dass es da schnell wieder abbauen. Also, dass die Konzentration einfach komplett weggeht.
3: Und das merken Ihre Kinder auch schon?
4: Ja.
1: Das potenziell eingenommene Geld einer Zuckersteuer sollte laut Foodwatch unter anderem für eine bessere Kita- und Schulverpflegung oder für Ernährungsbildung und für Präventionsprogramme genutzt werden. Getränkehändler müssten sich, wenn sich das Verbraucherverhalten ändert, umstellen. Getränkehersteller tun das schon. Jakob Pritzel ist der Geschäftsführer von Kautzenbräu in Ochsenfurt. Das Unternehmen produziert auch Limonaden.
5: Das würde wahnsinnig wehtun. Zum einen der Umsetzungszeitpunkt, wenn 2027 damit gestartet werden soll, ist viel zu kurzfristig für ein mittelständisches Unternehmen. Wir müssen unsere Rezepturen ändern, wir müssen Etiketten ändern. Also das ist ein wahnsinniger Kostenaufwand. Und natürlich werden wir es in den Absätzen merken. Wir haben zwar die Alternativen, die zuckerfreien Alternativen, aber unser Hauptgeschäft ist nach wie vor die Zuckerlimo. Und das in, sage ich mal, Genussgrößen, jetzt nicht in den 1,5-Liter-Pullen, sondern in Halbliter-Glasflaschen, Mehrwegflaschen. Und das ist für uns ein Genussmittel und jeder Verbraucher sollte selber wissen, was er trinkt.
1: Bei der eigenen Limo-Herstellung hat das Unternehmen bereits in den letzten 5 Jahren den Zuckergehalt um 10% reduziert.
5: Der Saftanteil wurde erhöht, weil Zucker ist ein Geschmacksträger. Das ist so, ist sehr schwierig zu ersetzen. Die Süßstoffe haben manchmal auch einen komischen Geschmack.
1: Ungerecht finden Getränkehändler und Hersteller, dass beispielsweise Ketchup, Fertigpizza oder Fertigmüsli nicht mit einer Zuckersteuer belegt werden sollen, obwohl da auch jede Menge Zucker drin ist. Claudia und Stefan Fitzer stehen mit ihren Getränkekisten an der Kasse. Das Ehepaar ist in Sachen Zuckersteuer unterschiedlicher Ansicht.
6: Also ich bin definitiv dafür. Es gibt halt viele Diabetiker und vor allen Dingen auch wegen den Kindern, dass die wirklich nicht so viel Zucker zu sich nehmen, sprich Süßes oder Cola.
7: Ich halte eigentlich nichts davon, weil wir haben schon so viele Steuern. Wenn wir da anfangen, müssen wir halt Skifahren auch verbieten. Was kostet es jede Saison der Krankenkassen für Geld? Die ganzen Bänder, wenn gerissen sind, Frakturen, alles langwierige Krankheiten. Wo der Wirtschaftsschaden, der Krankenkassenschaden, also wo fangen wir an, wo hören wir auf?
0: Norbert Steiche über die geplante Zuckersteuer in Deutschland und was sie für uns Verbraucher bedeuten könnte. Bayern 2, Stadtland, Leute, um 2:08.

0: Impfluss, das war ein Buntspecht auf Bayern 2, ein sechsköpfiges Indie-Kammerpop-Kollektiv aus Wien, Heimatsound aus Österreich. Stand-up-Paddeln ist ja so ein bisschen wie Kurzurlaub. Da ist die Ruhe auf dem See oder im Fluss, man ist ganz nah in der Natur, sieht Fische, hört Vögel und fühlt sich einfach großartig, wenn man es mal geschafft hat, das Board auszubalancieren. Das ist eine Welt, die Menschen mit Behinderungen, vor allem Rollstuhlfahrerinnen und Rollstuhlfahrern, bislang verschlossen geblieben ist. Doch auf dem Staffel- und Kochelsee gibt es jetzt ein inklusives Wassersportprojekt, bei dem auch Rollstuhlfahrer das SUP-Gefühl spüren können. Wheels on Water.
1: Die Schwimmweste sitzt. Gleich soll es rausgehen auf den Kochelsee. Sechs Rollstuhlfahrer sitzen am Ufer und blicken noch etwas fragend auf das 5,20 Meter lange und 2 Meter breite Stand-Up-Paddling-Board, auf dem sie in der nächsten Stunde über den See paddeln sollen. Eine Mischung aus Nervosität und Neugierde macht sich breit, denn es ist die erste SUP-Tour für Paddler wie Renate.
2: Ich kann zwar schwimmen, aber nur begrenzt, und so hat man die Möglichkeit, eben weiter rauszufahren. Ein bisschen Kondition, ein bisschen was tun, ist immer gut.
1: Daniela ist am pfeiferschen Drüsenfieber erkrankt und sitzt seit 2 Jahren im Rollstuhl.
3: Heute zum Beispiel ist ja alles schon mal barrierefrei, das ist mir jetzt ganz wichtig. Und ich finde es toll, dass man überhaupt sowas machen kann. Ja, ich brauche einfach den Kick.
1: Steuermann Matthias schnallt 4 Rollstühle auf dem Board fest. Es ist mit extra Halteschlaufen ausgestattet. Diese halten die Räder zentimetergenau auf den vorgesehenen Plätzen. So bleibt das Board im Gleichgewicht. Umkippen kann es schon allein aufgrund seiner Masse nicht. Jeder bekommt ein Ruder in die Hand, kurz gewendet, und raus geht es aufs offene Wasser. 2 Rollis auf der linken Seite, 2 Rollis auf der rechten. Dahinter paddeln Verwandte und die Steuermänner mit.

0: Schnell haben sie den gleichen Rhythmus gefunden und gleiten zügig durch den See in Richtung Herzogstand, der in der Mittagssonne vor ihnen aufragt.
1: Ich kann halt mehr Kraft aufwenden irgendwie, weil ich halt stabiler in mir sitze. Du musst auch ganz vorsichtig mit der Hüfte das steuern. Und man muss halt ein bisschen vorsichtiger das machen und dann kommst du besser in Fahrt.
0: Bei den SUP-Touren geht es nicht allein um Sport, sondern vor allem darum, dass Rollis und Nicht-Rollis zusammen was erleben.
2: Es ist schön, gemeinsam was zu machen.
3: Ich hätte nie gedacht, dass ich mal mit meiner Mama zusammen auf dem Stand-Up-Paddleboard stehe und das ist jetzt schon echt eine schöne Erfahrung.
0: Ins Leben gerufen hat die Initiative hier Matthias Bayer. Er betreibt am Staffelsee einen SUP-Verleih und hat sich für die Touren in einem Kurs zum SUP-Instructor Level 3 Inklusion ausgebildet.
4: Also das ganz Besondere ist eigentlich, dass man so ganz nah über dem Wasser ist für einen Rollstuhlfahrer. Das hat er eigentlich nicht, dass er so nah direkt über der Wasserkante ist. Das ist am Anfang auch so ein bisschen der Schritt, traue ich mich das, weil ich da rein, kann ich das und so weiter. Und die kommen eigentlich alle mega glücklich runter und die Emotionen, die da so rüberkommen, machen mich auch glücklich. Also es ist einfach ganz, ganz schönes Arbeiten.
0: Nach einer Stunde legt das Board wieder an der Seepromenade an. Die Paddler werden abgeschnallt und rollen zurück an Land.
2: Es ist leicht anstrengend, also es geht dann schon in die Arme, aber dieses Dahingleiten auf dem Wasser ist ein schönes Gefühl.
5: Ich finde es genial. Also ich hoffe auf eine zweite Runde und dann gehen wir richtig Gas.
0: Und Steuermann Matthias Bayer hofft, dass es auf Bayern 10 bald noch mehr Rollis auf dem Wasser gibt.
6: Alexander Hilmer über ein großartiges Projekt für mehr Inklusion in Murnau. Wheels on Water bringt Menschen im Rollstuhl zum Stand-Up-Paddling.
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6: Kultur kann die Welt verändern. Mit Literatur, Theater oder Konzerten weiten wir unseren Horizont, sehen andere Perspektiven, bekommen neue Denkanstöße. Und manchmal hilft Kultur auch ganz konkret. Der gemeinnützige Verein Cape Classic e.V. aus dem unterfränkischen Bad Kissingen unterstützt Kinder und Jugendliche, sammelt mit kammermusikalischen Konzerten Gelder für Bildungsprojekte in der Kapregion Südafrikas. Ende August gibt es in Bad Kissingen wieder so ein Konzert, Harfe trifft Flöte. Was mit dem Erlös passieren soll und wo der Verein in der Vergangenheit bereits geholfen hat, konnte ich vor der Sendung mit der Gründerin von Cape Classic, Gabi Zahn, besprechen. Grüß Gott, Frau Zahn.
8: Grüß Gott.
6: Die Kammermusikkonzerte von Cape Classic gibt es schon sehr lange, seit 2004. Anfangs noch als große Konzertreihe in den historischen Weingütern der Kapregion Südafrikas. Wie ging das damals los? Also was hat den Ausschlag gegeben, dass Sie gesagt haben, ich mache was für Kinder und Jugendliche in der Kapregion?
8: Ja, da gibt es zwei Motivationen. Einmal die Liebe zur klassischen Musik und dann das Zweite, dass ich mit meinem ersten Mann und den vier Kindern lange Zeit in Südafrika gelebt habe und da hautnah die Probleme und die Armut kennengelernt habe und irgendwie dachte, man kann nicht nur nach Südafrika, um Wein zu trinken oder die Sonne zu genießen, man muss dem Land eigentlich auch was zurückgeben. Und durch meine journalistische Tätigkeit bei der Mainpost mit Kritiken über den Kissinger Sommer hatte ich die Möglichkeit, Künstler kennenzulernen und dann kam so die Idee, die Musik mit einem sozialen Engagement zu verbinden.
6: Das tun Sie auch heute noch, nicht mehr mit den ganz großen Konzertreihen in Südafrika, aber mit einzelnen Konzerten in der Kapregion und vor allem mit vielen Konzerten in und um Bad Kissingen und das auch mit sehr namhaften Künstlern zum Teil. Wen konnten Sie schon alles gewinnen für ein Cape Classic Konzert?
8: Ja, also gut, in der Vergangenheit, ganz am Anfang, da sind meine Stars, der Igor Levit und der Daniel Müller-Schott, die beide zweimal nach Südafrika gereist sind, um dafür Cape Classic ein Benefizkonzert, oder eigentlich waren es ja mehrere, weil die waren dann für 10 Konzerte vor Ort und sind also 14 Tage unten geblieben. Die haben sich da also voll mit unserer Idee solidarisiert und uns unterstützt und im Nachfolgenden in all den anderen Jahrgängen waren das wieder Künstler aus dem Kissinger Sommerniveau. Und ja, es ist einfach schön, Künstler kennenzulernen, mit denen zusammen nicht nur das Konzert zu konzipieren, sondern eben auch nach dem Konzert so eine Revue passieren lassen.
6: In all den Jahren, in denen sich Ihr Verein für Kinder und Jugendliche in Südafrika engagiert, haben Sie schon verschiedene Projekte unterstützt. Insgesamt sind 122.000 Euro geflossen. Was haben Sie damit alles bewegt? Also wo haben Sie die Situation von Kindern und Jugendlichen in der Kapregion konkret verbessern können?
8: Da gibt es ganz viele Ideen und ganz viele Möglichkeiten. Aber ich möchte jetzt eins rausgreifen, was momentan total aktuell ist. Das ist eine Frau, die eigentlich Krankenschwester und Pastorin ist und die aber ihr Leben jetzt Waisenkindern bzw. Findelkindern widmet. Und die hat 6 Findelkinder bereits adoptiert, kämpft um ein Zwillingspärchen. Das sind alles Kinder von drogenabhängigen Müttern, die nicht fähig sind, sich um ihre Kinder zu kümmern. Und die bekommen einen monatlichen Zuschuss von uns. Und dann gibt es aber noch andere. Also ein ganz tolles Projekt ist auch von einem Sänger, Philipp Mattmann, der nicht nur Sänger, sondern auch Arzt ist und da in seinem PJ die Situation in Südafrika erkannt hat und auch ein ganz tolles Projekt ins Leben gerufen hat, wo die Kinder mit Bussen zur Kapstädter Uni gebracht werden, da was zum Essen kriegen und da Musik und musische Fächer haben, um einmal in der Woche die Seele baumeln lassen zu können.
6: Ende August steht das nächste Cape Classic Konzert an in Bad Kissingen. Harfe trifft Flöte. Was erwartet die Besucher da?
8: Ein wunderbares Programm, angefangen von Karl Philipp Emanuel Bach bis über Astor Piazzolla, aber auch unseren wunderbaren Mozart dabei. Und also Kompositionen speziell für Harfe und Flöte. Und um ein Haar hätten wir die Neuentdeckung von Mozart auch mit im Programm, aber da gibt es leider noch keine Noten dafür.
6: Sagt Gabi Zahn, die Gründerin des gemeinnützigen Vereins Cape Classic mit Sitz in Bad Kissingen. Am 29. August findet in der Jakobuskirche in Bad Kissingen wieder ein Cape Classic Konzert statt. Harfe trifft Flöte. Der Erlös kommt Kindern und Jugendlichen in der Kapregion Südafrikas zugute. Frau Zahn, vielen Dank für diese Einblicke.
8: Ich bedanke mich herzlich für Ihren Anruf.

0: Respect Yourself. Die Staple Singers mit einem Titel aus dem Jahr 1971. Seit 2007 ist dieser Song in der Grammy Hall of Fame, wo ja nur Aufnahmen reinkommen, die mindestens 25 Jahre alt sind und eine dauerhafte musikalische oder historische Bedeutung haben. Bayern 2, Stadtlandleute um 13.38 Uhr. Die Nitratbelastung unserer Böden ist ein Riesenthema, gerade bei Landwirten. Sie müssen sich beim Düngen an die Düngeverordnung halten, was immer wieder für Unmut sorgt. Bodenproben sollen zeigen, wo die Nitratwerte höher sind, aber reicht das? Äcker, also Böden, sind sehr heterogen und trotzdem düngen die meisten Landwirte pauschal nach einer für den Acker berechneten Vorgabe. Die Folge? An einigen Stellen wird überdüngt, an anderen ist zu wenig Dünger da. Ein Start-up der TU München will das ändern und hat ein Tool entwickelt, mit dem man bedarfsgerecht düngen kann. Wie es sich in der Praxis macht, hat sich Kirsten Zesewitz bei einem Landwirt in Unterfranken angesehen.
1: Die Weizenernte steht an bei Matthias Deller im unterfränkischen Alzenau.
2: Ich bin richtig gespannt, was jetzt bei dem Versuch dabei rauskommt. Das Ergebnis hoffentlich gleich auf dem Mähdrescher sehen, dass das die ganzen Anstrengungen und alles auch was gebracht haben.
1: Denn er hat heuer anders gedüngt, nach einer speziell für seine Felder berechneten Düngerkarte. Die Idee? Anhand von Satellitendaten wird der Düngebedarf eines Ackers auf wenige Meter genau berechnet, je nach Bodenqualität.
2: Der ist in der Mitte, ist der ein bisschen schwerer, da wird Wasser besser gehalten, da wird mehr gedüngt und da hinten über die Kuppe drüber, da wird weniger gedüngt.
1: Effizient düngen bedeutet, dort mehr Dünger geben, wo der Weizen ihn auch aufnehmen kann, sprich, wo der Boden nährstoffreich und gut mit Wasser versorgt ist. Auf trockenen, armen Böden hilft auch kein Dünger, denn die Pflanze kann ihn nicht umsetzen. Er landet als Nitrat im Grundwasser. Ein Team bayerischer Agrarwissenschaftler hat das Tool entwickelt. Als Grundlage nutzen sie die Vegetationsdaten eines EU-Satelliten, kombinieren diese dann aber mit eigenen Messdaten, zum Beispiel Ernteerträgen aus ihren Versuchsflächen bei Freising, dazu Bodenproben, feuchte Messungen und so weiter.
3: Man braucht ja immer sogenannte Ground-Truth-Daten, also Daten, die man wirklich am Boden misst, also beispielsweise jetzt mit dem Parzellenmähdrescher. Und dadurch können wir das Modell ableiten. Und natürlich können wir das nicht auf jeden Schlag überall machen, das wäre viel zu viel Aufwand. Man hat verschiedene Standorte, also in trockenen Standorten und in feuchteren Standorten, wo diese Art von Untersuchung läuft.
1: In jahrelanger Forschungsarbeit haben sie Millionen von Messdaten aus verschiedenen Regionen zusammengetragen. Damit füttern sie ihr KI-Modell und schließen so auf den Düngebedarf einer Ackerfläche.
3: Also wir können die verschiedenen Trockengebiete im Franken abbilden und dann eben im Süden in die feuchteren Gebiete. Wir sind jetzt gerade auf einem guten Wege, dass wir da eigentlich dann bald ganz Bayern abbilden können.
1: Landwirt Matthias Deller hat seinen Weizen inzwischen gedroschen. Er ist zufrieden. In den guten Zonen hat er hohe Erträge eingefahren und auf den schlechten Böden hat er Dünger gespart. Zum Schutz des Grundwassers.
2: Das ist ja unser Hauptanliegen. Also wir wollen so wenig wie möglich Dünger verschwenden oder auswaschen. Wir möchten halt, dass er da, wo wir ihn ausbringen, auch genutzt wird. Und das, denke ich, war hier ein voller Erfolg.
1: Vor allem Kommunen und Wasserversorger bestellen die Düngerkarte und geben sie dann kostenlos an ihre Landwirte weiter. Denn finanziell lohnt sie sich bisher nur für sehr große Betriebe. Auch Matthias Deller hat seine Düngerkarte gesponsert bekommen im Rahmen eines Wasserschutzprojektes. Die Entwickler sind derzeit in Kontakt mit dem Bayerischen Landwirtschaftsministerium, um einen Weg zu finden, die Anwendung für alle bayerischen Landwirte zugänglich zu machen.
0: Bayern 2, Stadtlandleute, jetzt mit Heimatsound aus dem Pfaffenwinkel. Mary Lou, a bit off.

0: A Bit Of, Musik von Mary Lou, einer Indie-Rock-Band aus Schwabsheuen. Die vier Jungs sind in derselben Straße aufgewachsen und machen schon seit 16 Jahren zusammen Musik. Bayern 2, Stadtlandleute am Dienstagmittag. Auf dem Land hier bei uns in Bayern ist es ein oft gesehenes Bild. Ein Bauer fährt mit dem Traktor aufs Feld und nebendran, meist links neben dem Fahrer, sitzt ein Kind. Die meisten Traktoren sind dafür aber gar nicht zugelassen. Und so sehr die Landmaschinen mit ihren riesigen Reifen und mächtigen Motoren Kinder auch faszinieren, sie bleiben gefährlich. Christian Satzel von der Sozialversicherung für Landwirtschaft hatte sich zur Mission gemacht, aufzuklären. Asia Fröhlich hat ihn in Niederbayern begleitet.
1: Katharina ist 7 Jahre alt. Sie fährt gerne bei ihrem Papa Andi auf dem Traktor mit. Links neben dem Fahrersitz gibt es einen kleinen Sitz. Routiniert steigt die Grundschülerin auf den Traktor und schnallt sich an. Doch Traktoren sind für die Mitnahme von Kindern in der Regel gar nicht zugelassen. Die Realität auf den Höfen ist oft eine andere, sagt Landwirt Andi.
2: Bei uns in der Landwirtschaft ist es so, dass Kinder mit der Arbeit aufwachsen, auch mit den Maschinen aufwachsen und die von klein auf schon lernen, wie man damit umgeht. Und die Kinder freut sich und uns ist es immer lieber, die Kinder sitzen am Schlepper, weil hier neben mir, da sehe ich es einfach ganz genau.
1: Wenn Kinder auf Traktoren mitfahren, kommt es immer wieder zu gefährlichen Unfällen. Manche enden tödlich. Deshalb fährt Christian Satzel von der Sozialversicherung für Landwirtschaft, Forsten und Gartenbau von Hof zu Hof und klärt die Familien auf.
3: Meine Motivation, die kommt jedes Mal, wenn ich aus einem Betrieb rausgehe, wo ein schwerer und ein tödlicher Unfall passiert ist. Da denke ich,

0: Jetzt mal, das darf nicht wieder passieren. Und deswegen werde ich nicht aufhören, dass ich das immer wieder ansprich, bei den Betrieben draußen, bei den Familien. Und dann gehen wir Schritt für Schritt ein bisschen weiter und werden wir ein Stück immer sicherer.
1: Er sagt, dass viele Unfälle dann passieren, wenn mehrere Kinder auf dem Traktor mitgenommen werden.
0: Wenn Kinder mitfahren auf den Traktoren, dann ist die große Gefahr, dass die keinen gescheiten Sitz haben. Also sie sind oft nicht angegurtet, der Sitz ist dafür nicht zugelassen.
1: Deshalb ist die wichtigste Regel, Katharina muss auf einem geeigneten Sitz sitzen und immer angeschnallt sein. In Papa Andis Traktor gibt es einige spannende Hebel, doch die sind für Katharina tabu. Auch beim Türgriff muss sie aufpassen.
0: Der Knopf, der wenn gedrückt wird, dann geht die Türe schlagartig auf. Und wenn ein Kind nicht angegurtet wäre, dann würde es runterfallen. Und das wollen wir auf keinen Fall.
1: Und auch beim Auf- und Absteigen passieren Unfälle. Katharina weiß genau, wie sie sicher vom Traktor kommt. Der Sicherheitsbeauftragte ist begeistert.
2: Ich mache den Gurt auf.
0: Genau.
2: Dann stehe ich auf. Und ich gehe rückwärts runter.
0: Super, du drehst dich um und gehst rückwärts runter, kannst dich optimal einhalten und gehst sicher auf und ab. Du bist ja spitze. Und wo gehst du dann hin, wenn du runtergehst?
2: Dann gehe ich weg vom Boulder.
0: Und wohin?
2: Zur Mama.
0: Zur Mama, ganz genau. So soll es sein.

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1: Liebe, Hass, das ist neu auf Bayern 2, ein Gemeinschaftsprodukt von zwei talentierten Franken. Nant ist Sänger, Komponist und Musiker, aufgewachsen an der Mainschleife. Elli Marco kommt aus Bamberg. In Mittenwald, im oberbayerischen Landkreis Garmisch-Partenkirchen, gehen die Uhren in diesen Tagen anders. Es ist Bozener Markt. Die Stadt lebt das Mittelalter, und zwar mit allem, was dazugehört. Es gibt einen historischen Markt, Handwerker, Weinschenken, Gaukler, Musik. Und jeden Abend um 22 Uhr wird das Pestfeuer entzündet. Eine andere Welt, eine Zeitreise, wie Jochen Eichner aus eigener Anschauung weiß.
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3: dieser Sommertag könnte auch ein Samstag im Spätmittelalter sein. Als hier noch die Freisinger Bischöfe herrschten und Sigismund der Münzreiche den wichtigen Bozener Markt ins Werdenfelser Land verlegen ließ, sah es im Mittenwald wohl schon ein wenig so aus wie im Moment. Wenn man die Augen etwas zukneift und zum Beispiel die großen Betonpoller ignoriert, die den Bozener Markt des Jahres 2026 vor motorisierten Attentätern schützen sollen. Auch die Wachen waren damals sicherlich anders gewandet als die allgegenwärtigen Security-Leute in den neonfarbenen Warnwesten. Jubel! So schallt's auf den Straßen. Es ist Bozener Markt in Mittenwald. Und weil die Cousine meiner Frau dort ihre selbstgemalten Postkarten mit historischen Ortsansichten verkauft, geht der Ausflug vom Allgäu ins benachbarte Oberland. Und vom 21. ins 15. Jahrhundert. Und was es alles dort zu sehen gibt. Mönche in dicken Kutten, Handwerker in historischen Kostümen, die mit alten Werkzeugen und reiner Handarbeit Bretter schneiden, Schieferschindeln klopfen oder Holz spalten. Schmiede, die an ihren glühenden Essen Eisen bearbeiten. Es ist unfassbar heiß. Und die schwere körperliche Arbeit lässt die Zunftleute in ihren ebenso schweren historischen Gewändern ordentlich schwitzen. Nachhaltig beeindruckt hat mich etwa eine hochpräzise Drehbank, die allein mit Hilfe eines Hanfstricks, eines biegsamen Astes und etwas Muskelkraft angetrieben wird. Und ich beginne, die Faszination zu verstehen, die viele Historienfans für das Mittelalter hegen und die manche Menschen der scheinbaren Einfachheit dieser Zeit nachtrauern lässt. Das Sicherheitskonzept für den Bozener Markt im Jahr 2026 umfasst über 250 Seiten. Das Sicherheitskonzept für den Bozener Markt vor 500 Jahren umfasste wahrscheinlich ein paar Knackwatschen und gegebenenfalls einen Besuch im Karzer. Es gab im Mittelalter eben noch keine Internet-Trickbetrüger, noch keine Influencer, geschweige denn soziale Medien. Andererseits, allein, dass man heutzutage in der Schenke Wasser trinken kann, ohne gleich Angst vor Cholera haben zu müssen, das ist schon etwas Feines. Und das Gamsragout war im Mittelalter sicher nicht so dermaßen zart wie das, das man im Hier und Jetzt serviert bekommt. Es ist schon sehr schön, mal ein paar Stunden die Zumutungen der modernen Welt zu vergessen. Aber, und das zeigt einem der Bozener Markt eben auch, besser war die alte Zeit deswegen nicht. Entbehrungsreich und hart war sie, ohne vernünftige Medizin und elektrisches Licht. Und versuchen Sie mal, im Mittelalter an eine gute Tasse Kaffee zu kommen. Schön ist's auf dem Bozener Markt, schön ist es aber auch, wieder zurück in die Gegenwart zu reisen. In diesem Sinne, Jubel!
1: Bayern 2 am Dienstagmittag, das war Stadtlandleute für heute. Ich bin Nadine Haug, danke fürs Zuhören und Ihnen noch einen schönen Radionachmittag. Gleich gebe ich weiter ans Bayern 2 Kulturleben, vorher aber noch Buffalo Springfield, For What It's Worth.
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1: Das ist jetzt eine geheime Information, also nicht weitersagen.
2: Friedrich Arni schreibt gerade an seinem allerletzten Krimi mit seinem eigensinnigen Ermittler Tabor Süden.
1: Kommt aber eh erst in 2 Jahren wahrscheinlich, aber ich muss ihn ja irgendwann mal schreiben.
3: Worum es gehen wird, schwer zu sagen.
1: Das ist für mich immer noch einer der aufregendsten Momente, wenn ich am Schreiben bin. Eine neue Geschichte, irgendwie langsam läuft so, Figuren sind so unterwegs. Und plötzlich macht die Hauptfigur irgendwo etwas oder denkt etwas, was völlig unerwartet ist.
3: Friedrich Arni in 1:1 der Talk nach 16 Uhr auf Bayern 2. Und das ist jetzt keine geheime Information.
4: Ich habe auch keine geheime Information. Es wird nämlich gleich 14 Uhr, Zeit für die Nachrichten. Und dann übernimmt Knut Kortzen mit dem Bayern 2 Kulturleben. Hallo Knut.
5: Hallo, grüß dich.
4: Womit lockst du mich denn heute vors Radio?
5: Ja, bei uns in der nächsten Stunde erwartet die Hörerinnen und Hörer ein Podcast, nämlich Being the Beatles, eine Pop-Revolution, die Geschichte der Beatles von Anfang der 60er Jahre an erzählt.
4: She Loves You gleich im Bayern 2 Kulturleben nach den Nachrichten um 14 Uhr.
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3: Um 14 Uhr mit Andreas Derschall. Das Bundeskartellamt überprüft die Preise für Benzin und Diesel. Die Behörde ist skeptisch, ob sie durch den Wegfall des Tankrabatts oder durch den Ölpreis tatsächlich gerechtfertigt seien. Deshalb hat das Kartellamt ein Verfahren gegen sämtliche Raffineriebetreiber in Deutschland eingeleitet. Einzelheiten von Anne Burkhardt.
6: Das Ziel? Sie will herausfinden, welche Kosten den Mineralölkonzernen wirklich entstanden sind und ob die Preise dadurch gerechtfertigt werden können. 2 Unternehmen sind dagegen vor Gericht gezogen, berichtet das Bundeskartellamt. Sie wollten, dass ihre Auskunftspflicht ausgesetzt wird. Doch das Oberlandesgericht Düsseldorf habe in einer Zwischenentscheidung diese Forderung bereits abgelehnt.
3: Der Innenausschuss des Bundestags diskutiert gerade über den islamistischen Terroranschlag beim Christopher Street Day in Berlin. Zur Sondersitzung geladen sind Bundesinnenminister Dobrindt und die Chefs der Sicherheitsbehörden. Aus Berlin berichtet Philipp Eckstein.
7: Die Bundestagsabgeordneten erhoffen sich Informationen zum Stand der Ermittlungen. Im Interview mit RTL-NTV sagte der Chef der CDU-CSU-Fraktion frei, dass die Polizeikräfte in den vergangenen Jahren massiv ausgebaut wurden. Eine vollständige, lückenlose Überwachung aller Gefährder sei dennoch nicht möglich. Deswegen müsse genau überlegt werden, wie der Schutz der Bevölkerung dennoch gewährleistet werden könne. Die innenpolitische Sprecherin der Linken, Bünger, warnte im Morgenmagazin von ARD und ZDF davor, bereits jetzt über Gesetzesverschärfungen zu diskutieren. Zunächst müssten die offenen Fragen zu dem Anschlag geklärt werden.
3: Der Pegel am Rhein fällt und fällt. Heute wurden an einer Messstelle nur noch 24 cm erreicht. So wenig wie noch nie. Bis Samstag soll der Pegelstand auf 17 cm fallen. Der niedrige Wasserstand führt dazu, dass Frachtschiffe auf Europas wichtigster Wasserstraße oft nur zu etwa einem Fünftel beladen werden können. Verkehrsminister Bilger kündigte für Donnerstag ein Spitzengespräch mit Betroffenen an. Dabei soll es um kurz- und langfristige Maßnahmen gehen. Im Kongo steigt die Zahl der Ebola-Toten. Nach Angaben des Afrikanischen Zentrums für Seuchenbekämpfung sind im Osten des Landes mehr als 1700 Menschen an der Krankheit gestorben. Seit Mai überträgt sich die hochansteckende Virusvariante in dem zentralafrikanischen Land rasant. Einen zugelassenen Impfstoff gibt es bislang noch nicht. Nach Oberbayern. Weil er seine Sekretärin 1 Jahr lang ausspioniert hat, muss der frühere Bürgermeister von Reichling eine Geldstrafe von 7.200 Euro zahlen. Der Richter am Landsberger Amtsgericht sprach von einem unglaublichen Vorgang. Außerdem zahlt der Angeklagte der Frau 10.000 Euro Schmerzensgeld. 1 Jahr lang hatte er mit Hilfe einer Kamera und eines Mikrofons unter dem Schreibtisch Besucher und Telefonate überwacht. Als das Ganze entdeckt

0: wurde, erklärte er, er habe der Sekretärin nie vertraut, weil sie einen politischen Konkurrenten unterstützt habe. Das Wetter in Bayern? Am Nachmittag meist sonnig, Höchstwerte 33 bis 39 Grad. Später teils kräftige Schauer und Gewitter, vor allem an den Alpen und am Bodensee. In der Nacht teils klar, teils wolkig, in Franken und im Norden Schwabens gebietsweise Schauer und Gewitter. Tiefstwerte bis 16 Grad. Die weiteren Aussichten: morgen mehr Sonne als Wolken bei maximal 36 Grad, im Süden örtlich Schauer und Gewitter, am Donnerstag im Süden Schauer und Gewitter, sonst meist trocken und etwas kühler. Es ist gleich 14.04 Uhr. Die Verkehrsmeldungen. A3 Passau Richtung Nürnberg zwischen Igensbach und dem Kreuz Deckendorf, 7 Kilometer stockender Verkehr. A3 Frankfurt Richtung Würzburg zwischen Stockstadt und Hösbach, stockender Verkehr. A7 Ulm Richtung Würzburg zwischen Ahlen-Westhausen und Dinkelsbühl-Fichtenau, 11 Kilometer Stau an einer Baustelle. A8 Salzburg Richtung München zwischen Rosenheim-West und Irschenberg, 9 Kilometer stockender Verkehr. A9 Nürnberg Richtung München zwischen Manching und Dreikolledau, 6 Kilometer Stau. A96 München Richtung Lindau zwischen Bad Wörishofen und Mindelheim, Behinderung nach einem LKW-Unfall. A99 Westumfahrung München Richtung Nürnberg zwischen Dreieckfeld-Moching und Neuherberg, Behinderungen nach einem LKW-Unfall. Und auf der A99 Westumfahrung München Richtung Lindau ist der Tunnel Allach gesperrt. Dort steht ein defektes Fahrzeug. Soweit die Verkehrsübersicht.
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2: Am Mikrofon Knut Kortzen. Den gesamten August hindurch präsentieren wir hier einen Podcast des Titels Being the Beatles, eine Pop-Revolution. Im Jahr 1963 erobern vier Jungs aus der Arbeiterstadt Liverpool Großbritannien und anschließend dann auch die Welt. Die Beatles spielen fast täglich im Cavern Club in Liverpool, in Kinosälen und Theatern der Umgebung. Erste Singles und Alben landen an der Spitze der Charts. Die Fangemeinde wird größer und größer und auch immer präsenter. Vor allem junge Frauen belagern die Beatles, wollen Autogramme, stürmen die Konzerte und kreischen vor Begeisterung. Ein Phänomen damals schon. Host Ocke Bundixen erzählt, wie die Four Lads from Liverpool, die Fab Four, zur berühmtesten Band der Welt werden sollten.
3: I say, where are we going, fellas? And they go, to the top, Johnny. And I say, where's that, fellas? And they say, to the toppermost of the poppermost. I say, right.
4: The toppermost of the poppermost. Ich liebe diesen Satz. John Lennons Humor steckt da drin. Es ist sein Schlachtruf für die Band, als sie noch in ranzigen Spelunken spielen. Und was man da raushört, diesen unbedingten Willen der Beatles, es ganz nach oben zu schaffen. Tatsächlich werden sie dann viel größer, als sie sich jemals hätten träumen lassen oder irgendwer sonst.

7 Jahre, 12 Studioalben, 20 Nummer-1-Hits, Millionen Fans auf der ganzen Welt, ein Popmärchen und vor allem ein musikalisches Wunder, dass ausgerechnet 4 Jungs aus der Arbeiterstadt Liverpool die Popmusik auf links drehen und mit ihren genialen Einfällen bis heute definieren, das hätte wirklich niemand für möglich gehalten. Es ist eine Geschichte voller Superlative und Euphorie, aber auch von Klassendenken und Rivalitäten, von Freundschaft und Zusammenhalt, von musikalischer Neugier und Erfindergeist, aber auch von Verlusten, Abgründen, Enttäuschung. Die Beatles spielen legendäre Konzerte, müssen aber vor der Begeisterung der Fans kapitulieren. Sie singen vor den Royals, erobern die USA und dann werden ihre Platten verbrannt. Sie verlieren einen Freund, gewinnen einen Guru, aber nur kurz, streiten sich, vertragen sich, verkleiden sich und produzieren ein Album, das die Musikwelt innehalten lässt. Sie verlieben sich, verspekulieren sich, hören auf die falschen Leute, hassen sich und bringen Hammer-Songs raus, immer wieder, zwischendurch, einfach, weil sie es können. Eine popmusikalische Heldenreise. Leider ohne Happy End. Die Beatles trennen sich, wissen wir. Traurig, ja. Aber nicht so, wie ich dachte, als ich mit der Recherche für diesen Podcast begonnen habe. John, Paul, George und Ringo, meine musikalischen Helden, ich sehe sie jetzt nochmal anders.

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0: Ich bin Hardcore-Beatles-Fan. Das wisst ihr ja, wenn ihr die erste Staffel dieses Podcasts gehört habt. Wenn nicht, solltet ihr das schnell nachholen, denn da geht es um die ersten Jahre der Band, um die Zeit zwischen August 1960 und Dezember 1962, als die Beatles mehrere Engagements in Hamburg hatten und dort ihren eigenen Sound gefunden haben. Silvester 1962 geben die Beatles ein letztes Konzert im Starclub auf dem Kiez, gehen zurück nach Liverpool und dann ändert sich alles. Darum geht's in dieser neuen Staffel, für die ich nach London und Liverpool gereist bin, immer auf den Spuren der Beatles. Mit dabei ist diesmal Katharina, die Redakteurin des Podcasts. Ihr werdet sie ab und zu auf den Aufnahmen hören. Yeah. 1963 ist das Jahr, in dem sich für die vier Liverpooler Jungs alles ändert. 500 Mark hat jeder pro Woche im Hamburger Starclub verdient. Ziemlich gut für eine so junge und noch unbekannte Band. Aber am Ende dieses Jahres werden sie hunderttausende Platten verkauft haben und die neuen Superstars einer ganzen Generation sein. Wie konnte das so schnell gehen? Eine, die dabei war, als die Beatles Musikgeschichte schreiben, ist Frida Kelly. Good old Frida, wie die Beatles sie nennen, hier zum Beispiel in einer Grußbotschaft an die Fans.
1: Nobody else has said anything yet about our secretary, Frida Kelly in Liverpool.
2: Good old Frida!
1: So on behalf of us all, I'd just like to say a great big thank you.
3: Good old Reno Greendale, have a very fine
0: day. Frida ist erst 17, als sie die Sekretärin von Beatles-Manager Brian Epstein wird und bald auch Fanclub-Beauftragte. Also eine wichtige Person im Beatles-Universum. Und deshalb will ich unbedingt mit ihr sprechen. Sie lebt noch immer in Liverpool, ist aber echt schwer zu kriegen. Ich muss viele Mails schreiben und bekomme schließlich Antwort. Wir verabreden uns in Strawberry Fields. Das ist das Gelände neben dem Haus von John Lennons Tante Mimi. Hier stand ein Waisenhaus der Heilsarmee. In dem großen Garten hat John oft mit einem Freund gespielt und später ein sehr berühmtes Lied darüber geschrieben. Ich hab's sofort im Ohr und ihr jetzt auch. Thank you.

0: Das Waisenhaus gibt es nicht mehr, aber das berühmte rote Eisentor mit den Erdbeeren steht noch am Eingang. Als Nachbildung. Das Originaltor wird an einem sicheren Ort verwahrt. Wurde nämlich mal geklaut. Durchgehen kann man da eh nicht mehr. Wir nehmen den heutigen Eingang rechts daneben. Über einen kleinen, blumengesäumten Weg kommt man zum Besucherzentrum. Hier betreibt die Heilsarmee jetzt ein integratives Café und ein kleines John-Lennon-Museum mit dem obligatorischen Fanshop.
1: Gucken wir mal, wo Frieda abbleibt. Soll ich mal vorne warten irgendwie, ne, würde ich denken.
0: Wir sind ein bisschen zu früh da und warten. Und warten.

0: Ich guck mal drin, ob sie da vielleicht doch sitzt, ne?
1: Im Café ist Frieda auch nicht. Wir schleichen etwas nervös durch den Fanshop. Als Katharina mir zum dritten Mal einen Gitarrenschlüsselanhänger andrehen will, bin ich sicher, Frieda hat unsere Verabredung vergessen. Aber dann?
0: Hello. Yes, I am.
2: Are you looking for someone?
0: Yes, I'm looking for Frieda Kelly.
2: I thought you might be.
0: Yeah. Oh, I just to get my colleague. Outside. She's waiting outside. I just take her.
1: Eine Mitarbeiterin bringt uns zu einem Besprechungsraum, wo Frieda schon wartet. Die Stimmung ist gleich gut.
0: Frieda, you stepped in backwards. Hi, nice to meet you again. Don't remember me. This is Katharina, my colleague. She's taking some photos and pictures. So.
1: Frieda Kelly sieht überhaupt nicht aus wie 80. Wenn sie lacht, und das tut sie oft, erkenne ich die 17-jährige Frieda in ihren Gesichtszügen. Vertraut von zig Fotos, die ich mir angeguckt habe. Das hier ist schon jetzt etwas sehr Besonderes für mich.
3: Do you want a piece of cake?
4: Thank you.
1: Es gibt Kuchen und eine Kanne Tee steht auf dem Tisch. Klar. Frieda hat lange niemandem etwas erzählt von früher. Von den Beatles, von der wilden Zeit in den 60ern. Sie hatte längst ein anderes Leben, hat geheiratet, zwei Kinder bekommen, arbeitete als Sekretärin in einer Anwaltskanzlei. Die Zeit mit den Beatles, nur eine Jugenderinnerung. Aber eine, die ihre Tochter irgendwann durchaus interessant findet.
3: And she said, you know, Mom, Niall, that's my grandson. Niall is going to think you're the granny in the corner with the two cats, the grey hair.
1: Sollte der Enkel Niall etwa denken, dass Frieda eine Oma mit zwei Katzen und grauem Haar ist?
3: And I said, well, I am. I've got grey hair. It's tight. I've got two cats.
1: Nachdem sie lange nicht über ihre Zeit mit den Beatles geredet hat, entsteht 2013 der Dokumentarfilm Good Old Frieda, in dem sie erzählt, wie es so war im Inner Circle der Band.

0: Wie ist sie überhaupt zu dem Job als Sekretärin beim Beatles-Manager Brian Epstein gekommen?
1: I lived and died in the Cavern. I went to other clubs, but it was mostly the Cavern.
0: Sie ist ständig im Cavern Club. Das ist der berühmte Club in der Matthew Street in Liverpool, dem schon ab Mitte der 50er Jahre erst Jazz und dann Rock'n'Roll live gespielt wird. Der Platz für junge Bands wie die Beatles. Frieda ist von Anfang an dabei. Brian Epstein, dem der Plattenladen NEMS in Liverpool gehört, die erste Adresse für alle jungen Menschen, die sich für Musik interessieren, der Brian Epstein spricht sie im Dezember 1961 im Cavern Club an.
1: Appy was, we called him Appy. He was there.
0: Und er weiß offenbar, dass sie Sekretärin gelernt hat. Sie soll ja demnächst bei einer Bank anfangen und sucht bis dahin einen Übergangsjob.
1: Oh, Frieda, you know, I'm going to sign up the Beatles and I'm going to start my own company. But I will take a secretary from NEMS Limited, from the shop. But I will need another secretary. Would you be interested in the job?
0: Ziemlich krasse Botschaft. Brian Epstein, gerade 27, will die Beatles unter Vertrag nehmen und dafür eine eigene Firma gründen. Eine Sekretärin übernimmt er vom Plattenladen, aber er braucht noch eine. Ob Frieda interessiert sei.
1: My mouth dropped and just thought, oh, I don't know.
0: Friedas Vater, ein konservativer Ire, ist skeptisch. Sekretärin für Musiker? Frieda hat doch den Job bei der Bank.
1: My father wasn't amused at all. He just told me if I took the job, it'd only last a year. And I said, well, give me the year then.
0: Das hält doch eh nur ein Jahr. Okay, mein Frieda, dann gib mir dieses eine Jahr.
2: I was starting my dream job, working for the Beatles.
3: Wait, oh yes, wait a minute, Mr. Postman. Wait, wait.
0: Frieda arbeitet also von da an im Büro über dem NEMS Plattenladen in Liverpool. Sie macht vor allem die Tagespläne für die Beatles. Was liegt an? Welche Anfragen für Auftritte, Interviews oder Radiosendungen? Und sie beantwortet die ersten Fanbriefe. Die Beatles kommen fast täglich vorbei, um sich ihre Post und die Termine abzuholen.
1: They would come in the afternoon, not all together. You know, one day Paul would come in and then maybe the next day George and John. You know, you never knew when they were coming in.

Als am 11. Januar 1963 Please Please Me, die zweite Single der Beatles, erscheint und auf Platz 1 der Charts klettert, werden die Anfragen mehr. Auch die für Autogramme. Frieda hat anfangs etwas naiv ihre Privatadresse für den Fanclub angegeben. Und ihr Vater ist wieder not amused. Er ist ja wie gesagt eh kein Fan dieser Beatles. Auch der Postbote wundert sich, weil er plötzlich 200 Briefe pro Tag zum Haus der Kellys bringt. Aber noch hat Frieda Kelly keine Ahnung, wie sich ihr Job bei Brian Epstein in den nächsten Wochen entwickeln wird. Dass bald nicht nur Packen, sondern Säcke ankommen werden, ja ganze LKW-Ladungen mit Beatles Fanpost. Aber so weit ist es noch nicht. Erstmal steht für die Beatles ein Termin in London an. Sie nehmen ihr erstes Album auf, in den Abbey Road Studios. Genau, in der Straße mit dem berühmten Zebrastreifen. 11. Februar 1963. An dem Tag sollen die Beatles hier 10 Songs für ihr erstes Album aufnehmen. Das klingt verrückt. Normales Pensum für die Abbey Road Studios damals, 2 Songs pro Tag. Aber die Zeit drängt, sagt Brian Epstein, der Manager, und sagt auch George Martin, der Produzent, im Studio. Denn die Single Please Please Me ist ein Erfolg. Da muss schnell Nachschub her. Das Studio ist teuer. Außerdem haben die Beatles kaum Zeit. Sie werden immer häufiger für Konzerte gebucht. Kein Problem, dann nehmen sie eben Lieder aus dem Live-Repertoire der Beatles. Die können alle 4 im Schlaf. Einige eigene Songs und viele Coverversionen. Morgens um 10 geht's los mit diesem Lied.

0: Gegen 22 Uhr ist endlich der letzte Song dran. Und obwohl sie seit 12 Stunden im Studio stehen und mindestens John Lennon schon total heiser ist, hört ihr das? Schaffen die Beatles hier einen ganz besonderen Moment der Popgeschichte?
1: You want to understand everything you need to understand about the Beatles, you can understand by listening to Twist and Shout.
0: Man muss nur dieses Lied hören, um zu verstehen, was die Beatles ausmacht, sagt David Hepworth, ein bekannter britischer Musikjournalist. Ihn treffen wir in London am St. James Square. Das ist einer dieser wunderbaren kleinen Parks mitten in der Stadt.
2: There's usually a quiet bench.
3: Unfortunately not, but
2: let's see what it's like in here.
0: Die Bänke dort sind heiß begehrt, vor allem wenn wir wie heute perfektes Wetter haben. Keine Wolke am Himmel, angenehme 20 Grad.
2: There's more people than I expected. We're going to sit down as well.
0: Wir wollen schon gern sitzen für das Interview. Ah, da ist was frei.
2: Yes, quick, run.
3: We made it. Oh. Oh.
0: Geschafft.
3: Yeah, well done, isn't it?
2: This should be all right, isn't it?
3: Yeah, it's wonderful.
2: Yeah.
0: David ist 75, sieht aber 10 Jahre jünger aus. Wirre, rotblonde Locken, Brille, etwas zerknautschte Klamotten. Ein wahnsinnig schlauer und ziemlich witziger Typ. David hat ein ganzes Buch über das Studio in der Abbey Road geschrieben. Und die Beatles spielen dabei eine große Rolle.
2: It is absolutely extraordinary. A lot of that is down to the engineer, you know, that you listen to that. And, you know, nobody had made a record like that in a British recording studio up to that point.
0: Niemand, sagt David, hat bis dahin so etwas wie Twist and Shout in einem britischen Tonstudio aufgenommen. Ein Lied, das einen mitreißt.
2: There have been records made in America that had that kind of visceral excitement about them, but not in Britain.
0: Denn was die Beatles hier an diesem Tag im Februar 1963 machen, ist absolut ungewöhnlich. Und das liegt an dem Tontechniker Norman Smith.
2: He was older than them and didn't really like pop music, but liked them. And he was the person who said, I wanted to sound as if it's live in the room. I wanted to have some drama.
0: Norman Smith will Drama in diesem letzten Song der Recording Session. Twist and Shout ist eine Coverversion, die die Beatles zu ihrem Song gemacht haben. Sie spielen ihn fast jeden Abend, ganz am Ende, als Höhepunkt für die Fans. Denn hier zündet die pure Beatles-Energie. Norman fängt sie im Studio ein.
2: He is the person, the reason Twist and Shout still lives now, all these years later.
0: Der Techniker Norman Smith ist ein Glücksfall für die Band. Der Produzent George Martin ein weiterer. Denn
2: the genius of the Beatles is their ability to project their personality through songs. And the genius of George Martin was understanding how to capture that personality.
0: George Martin wusste, wie man die Persönlichkeit der Beatles im Studio einfängt. Er thront bei der Aufnahme über ihnen in einem Kontrollraum. Es muss ein seltsames Bild gewesen sein. George Martin, korrekter Scheitel, ein bisschen älter als die Beatles, studierter Musiker, Komponist und Arrangeur, der bisher vor allem die Aufnahmen von Comedy-Platten betreut hat. Neben ihm sitzen die Techniker, wie Norman Smith, in Hemd und Krawatte. Dienstanweisung in den Abbey Road Studios. Durch ein Fenster kann man vom Kontrollraum ins Studio gucken und per Gegensprechanlage Anweisungen geben. Zum Beispiel, wenn John Lennon sich versinkt. Eine Originalaufnahme von den Beatles aus der Abbey Road. Dann gibt es noch die technischen Helfer, die zum Beispiel die Mikrofone richten.
2: The people who put the microphones out in the studio and arrange things, they would be wearing white coats, because they were technical workers.
0: Sie müssen weiße Kittel tragen, auch Dienstanweisung. Das ganze Setting wirkt wie eine Szene aus einem Chemielabor.
4: A taste of honey, tasting much sweeter than wine.
0: Als die Beatles an diesem Abend das Studio in der Abbey Road verlassen, müssen sie wahnsinnig erschöpft sein. Ob sie ahnen, dass ihnen hier etwas Besonderes, etwas Neues gelungen ist? Es wird noch knapp 6 Wochen dauern, bis das erste Album der Beatles erscheint. Jetzt geht es erstmal wieder zurück nach Liverpool, in ihren normalen Alltag. Auftritte im Cavern Club, dann im Liverpooler Umland, dann zum Radio und zurück zu ihrer Familie. Denn die Beatles wohnen immer noch zu Hause. Paul McCartney und George Harrison sind auch noch nicht 21, also immer noch minderjährig. Und in den prüden 60er Jahren darf man auch nicht einfach bei der Freundin übernachten. Aber die gibt es, die Freundin. Nur Paul ist gerade Single. Ringo Starr ist seit ein paar Monaten mit Maureen Cox zusammen, Mo genannt, die Friseurin lernt. Sie tanzt gern und ist auch Stammgast im Cavern. John Lennon hat seine Freundin Cynthia schon 1962 geheiratet. Und George? Der geht seit Januar 1963 mit Bernadette aus.

0: It was very icy, very snowy. And then after that, I think that we went to see the Camelot. They were away, started to tour by then. And then one day I just found a note through my door.
1: Bernadette Farrell hatte eine kleine Notiz auf rosa Karton im Hausflur gefunden, unter der Tür durchgeschoben. Mit Kugelschreiber geschrieben, Dear Bernadette, would you please call me when you arrive home? Unterschrift, George Harrison und eine Telefonnummer.
0: Strange, isn't it?
2: Because many people, his name was George at that time.
0: I know, yeah. So, I don't know why, he was, one of my heroes there, so.
1: Bernadette, oder Bernie, wie sie alle nennen, ist auch ein Cavern Club Girl. Gehört zu den ersten Hardcore-Beatles-Fans und die sind noch ganz dicht dran an den Beatles. Aber wie ist es dazu gekommen, dass sie George Harrison gedatet hat? Und wie hat sie diese kurze Zeit zwischen gerade bekannt geworden und Beatlemania erlebt? Das möchte ich sie unbedingt persönlich fragen. Sie lebt immer noch in Liverpool, aber auf meine Anfrage schreibt sie höflich, dass es mit einem Treffen dort nichts wird. Denn sie ist gerade in Berlin. Ihr Mann hat da nämlich einen Gig. Bernies Mann Mike, über 80, tritt im Berliner Estrell Hotel auf. Als Jerry Lee Lewis. Was? Das Estrell in der Sonnenallee ist angeblich Deutschlands größtes Hotel mit mehr als 1000 Zimmern und eigenem Theater. Rock Around the Clock, das 50s Special, heißt die Show, in der jeden Abend fünf Musiker auftreten als Rock'n'Roll Stars der 50er.
3: Hello.
4: You must be.
3: I am. Hello, okay. Nice to meet you.
4: How do you pronounce?
5: Hello. Hi, Katharina.
4: Katharina? Oh, not kind.
1: Oka. Mike ist ein cooler Typ. Gemustertes Hemd, die grauen Haare nach hinten gekämmt, sein Jerry Lee Lewis Look. Bernadette Byrne ist eine zarte Frau Ende 70. Kurze graue Haare, charmant, aber eher still. Neben ihrem sehr präsenten Mann, der offensichtlich zum Showstar geboren ist. From the early, early morning till the early, early night, you can hear Miss Molly rocking through the house of blue light. Good golly, Miss Molly. Er spielt uns erstmal sein Jerry Lee Lewis Solo vor. Danach setzen wir uns zum Interview an einen der kleinen Tische im Showtheater. Abends sitzen hier etwa 400 Gäste. Es gibt Cocktails, Nachos und Popcorn.
4: Ah, good.
1: Hollywood-Feeling in Neukölln. Jetzt sind wir alleine hier. Nur manchmal kommt jemand vorbei und räumt Stühle hin und her. Ich will nicht gleich mit der entscheidenden Frage ins Haus fallen. Wie bist du mit George Harrison zusammengekommen? Deshalb spreche ich mit Bernie erstmal über den Cavern Club. ...1962 ist sie in jeder Mittagspause dort. In dieser Zeit spielen die Beatles, wenn sie nicht gerade ein Engagement in Hamburg haben, im Cavern sogenannte Lunchkonzerte. Jeden Tag von 12 bis 2. Bernie macht eine Ausbildung zur Friseurin. Der Salon ist etwa 500 Meter vom Cavern Club entfernt.
0: They had an hour's lunch break and we used to run like mad to get there. It's about 10 minutes away really, but running very fast and we watch the show.
1: Es muss ein verrückter Anblick gewesen sein, wie diese 17-jährigen Mädchen in Kleidern auf hohen Schuhen durch die Straßen von Liverpool rennen und dann völlig außer Atem die Treppen zum Cavern Club runterstolpern.
0: So whichever one got there first would put all their coats.
1: Und schnell die Mäntel auf möglichst viele Plätze werfen.
0: If you didn't get there early, they were taken those seats and you couldn't see over everybody's head. So we were very lucky.
1: Man will schließlich in der ersten Reihe sitzen.
0: That's me, and these are all my friends.
1: Bernie zeigt mir Fotos von einem Lunchkonzert. Sie sitzt ganz vorne, unter einem der charakteristischen Gewölbebögen. Sie ist hübsch, fällt auf, mit den blonden Haaren, an dem Tag zu einem kunstvollen Turm frisiert. Der neueste Look. Auf der Bühne, links von ihr, nur einen Meter entfernt, die Beatles. Bernie und ihre Freundin gehören zu den ersten Hardcore-Fans der Beatles. Sie holen sich Autogramme. Bernie zum Beispiel auf ihrer Handtasche.
0: So a little plastic handbag. Please sign that. I haven't got any paper. Yeah. we made a present for Paul McCartney, a doll, as it were. And when we went into the band room to give it to him.
1: Paul bastelt sie zum Geburtstag gemeinsam mit einer Freundin eine kleine Strickpuppe, die so aussehen soll wie er. Mit typischen Klamotten und einer Gitarre aus Pfeifenreinigern. Die hätte ich gern mal gesehen. Sie überreicht sie ihm backstage.
0: John just looked over and went, you might have knitted him something decent like a guitar case.
1: Ein typischer John Lennon-Kommentar. Hätten Sie Paul nicht etwas Vernünftiges stricken können? Ein Gitarrenkoffer vielleicht? Hello, little girl. Hello, little girl. Hello, little girl. Bernie lernt die Jungs tatsächlich besser kennen. Man geht zusammen aus. Und mit George, da funkt es irgendwie.
0: Just evolve from there a little bit, you know. It's not the way you smile
1: that touched my heart. Die beiden werden ein Paar. Bernie ist 17, George gerade 20 geworden. Es gibt ein wunderbares, sehr grobkörniges Foto von ihnen. Bernie jetzt mit einem helmartigen, auftopierten Bob. George mit Pilzkopf und im Anzug. Beide sehen sehr 60s aus. Und glücklich. Sie gehen zusammen in die Philharmonie, ins Kino und zu Live-Konzerten. Sie haben einen gemeinsamen Freundeskreis. So wie Bernie es erzählt, klingt es wie eine ganz normale Beziehung von zwei jungen Leuten. Nur das Normal für George Harrison bald nicht mehr existiert. Am 22. März 1963 erscheint das Album Please Please Me und schießt schon 5 Tage später in die Top 10. Sehr ungewöhnlich für eine neue Band. Und das Album bleibt dort länger als ein Jahr. Die Konzerte der Beatles werden immer voller. Aber noch spielen sie in Stadttheatern und Kinos. Manchmal kommen so viele Fans, dass die Band es kaum hineinschafft. In Birmingham verkleiden sich die Beatles eines Abends als Polizisten, um unerkannt wegzukommen.
0: I'll get you. 1, 2, 3. Oh yeah. Oh yeah. When we'd come out of the cinema with George mostly, it was like, quick, let's get out of here, you know, down the steps quickly.
1: Manchmal können sie den Film nicht zu Ende gucken.
0: He tried to get out of the cinema before it ended, the film, because the girls knew he was there.
1: Die Mädchen stürzen sich auf ihn, klammern sich fest, kreischen. Und das wird immer heftiger.
0: He said to me, they were working at a place called Southport, big hall, and he said, my mum's coming. If you can get a lift there, meet my mum and we'll come home in my car.
1: George hat Bernie im April 1963 zum Konzert in Southport eingeladen, nördlich von Liverpool. Seine Mutter kommt auch mit, Karten für beide liegen an der Kasse. Und danach würde Georges Fahrer, Tony, sie alle zusammen nach Hause bringen. Soweit der Plan. Nach dem Konzert sitzen Bernadette und Mrs. Harrison im Auto vorm Bühnenausgang und warten auf George. Der Motor läuft. Der Fahrer ist schon etwas nervös. Draußen versammeln sich immer mehr aufgeregte Mädchen. Da kommt George angerannt.
0: He jumped into the car, Tony slammed the door, and as he did, it kind of caught George's arm.
1: Der Fahrer knallt panisch die Tür zu, aber Georges Arm ist noch halb draußen. Ouch!
0: His language wasn't very nice. The language came out. It was his guitar arm. It was really frightening.
1: Zum Glück nichts Schlimmeres passiert, nur ein paar blaue Flecke.
0: He didn't expect them to become so world famous. Well, she was just 17.
1: You know what I mean. Dieser Hype muss über die Liverpooler Clique der Jungs regelrecht hereingebrochen sein. Im März erscheinen erste Artikel in großen Zeitungen. In einer Zeitschrift werden die Freundinnen der Jungs in Liverpool sogar namentlich erwähnt. Auch Bernie. Man nennt sie die Beatle Birds.
0: I got some nasty, very nasty letters. They were jealous. They just didn't like the fact that the Beatles were going out with me or with whoever, you know.
1: Die Fans wollen nicht, dass sie mit einem Beatle ausgeht. Die sollen weiter allen gehören.

0: Dieses Lied, From Me to You, erscheint am 11. April und landet auch sofort auf Nummer 1. Der endgültige Durchbruch. Paul macht das, so erzählt er es später im britischen Fernsehen, an einem bestimmten Moment fest.
1: I'd come back from a club. I'd been out late one night. And I was just getting to bed. And I heard the milkman whistling From Me to You. So that kind of set the scene.
2: That's it.
1: I've arrived. You know, the milkman's whistling my tune.
0: Wenn der Milchmann deinen Song pfeift, dann weißt du einfach, dass du es geschafft hast. Dum, dum, dum, dum. Am 1. Mai 1963 gehen die Beatles wieder auf Tour durchs Vereinigte Königreich. Eigentlich ist Roy Orbison der Headliner. Der US-Amerikaner war Anfang der 60er eine große Nummer, hatte viele richtig große Hits. Diesen hier zum Beispiel. Only the lonely. Nach den ersten Konzerten merkt

0: In London ist die Situation übrigens auch nicht anders. Als die Beatles am 1. Juli wieder im Studio in der Abbey Road stehen, haben es einige Fans ins Gebäude geschafft und jagen die Jungs durch das Haus. Die Beatles haben einen Roadie, Mel Evans heißt er und ist ein ziemlicher Schrank. Ein alter Kumpel aus Liverpool. Er versucht mit Hilfe einiger Techniker, die Leute aus dem Studio wieder hinaus zu befördern. Nur mit Mühe schafft er es. Eine stressige Situation.
1: And you can hear that excitement in the record. So the thing that happens with the Beatles during Beatlemania, you hear and she loves you.
0: Man hört die Aufregung über diesen Vorfall noch auf der Aufnahme, sagt Musikjournalist David Hepworth.

Das Lied haben Paul und John hinten im Bus geschrieben, auf der Tour durch England im Sommer 1963 und dann zu Hause bei Paul in Liverpool noch ein bisschen bearbeitet. Eigentlich simpel. Dann kommen die Ideen von Produzent George Martin dazu. Er erkennt, dass der Refrain der stärkste Teil des Liedes ist. Und dieser Chorus, dieses Yeah, yeah, yeah, das gefällt ihm auch. Warum also das Lied nicht damit anfangen? Sehr ungewöhnlich, sehr neu,

0: Die Single She Loves You erscheint Ende August 1963 und geht sofort auf Platz 1 in Großbritannien. Die Welle wird immer größer. Die Beatles bekommen eine eigene wöchentliche Radioshow bei der BBC.
1: Pop! Pop go the Beatles!
0: Dazu Auftritte, Aufnahmen und überall warten Fans, drängeln sich für ein Autogramm. In Interviews wundern sich die Beatles immer noch. Wie lange glaubt ihr, wird das alles anhalten? Fragt ein BBC-Reporter. Keine Ahnung, sagt John Lennon.
2: How long are you gonna last? Well, you can't say, you know. You can be big-headed and say, yeah, we're gonna last 10 years.
0: Vielleicht 10 Jahre, aber...
2: As soon as you said that, you're like, you know, we're lucky if we last 3 months, you know.
0: Am Ende ist man froh, wenn es 3 Monate sind. Man merkt, dass dieser Erfolg sie gerade überholt. Sie waren doch noch gerade eine junge Rock'n'Roll-Band, die mal hier und da was ausprobiert hat. Am 3. August 1963 spielen die Beatles zum letzten Mal im Cavern Club. Sie sind einfach zu groß geworden. Mel Evans als Roadie reicht nicht mehr, um die Beatles vor den Fans zu schützen. Konzerte der Beatles können jetzt nur noch unter Polizeischutz stattfinden. Die Beatles ziehen im Herbst 63 nach London und die Romanze zwischen Bernadette und George geht damit zu Ende. Bernadette hat mir viel erzählt. In dem leeren Showtheater in Berlin. Dass sie schon sehr verliebt war, aber naja, es ging dann nicht mehr. George wurde irgendwie unerreichbar. Kurz darauf hat sie dann Mike Burns kennengelernt. Er hat damals auch eine Band und ist Teil der Cavern-Szene. Was die Beatles angeht, war für ihn immer klar.
3: I used to say to my friends, you know, if any band is gonna make it in Liverpool, it's got to be the Beatles.
0: Mike spielt übrigens auch eine kleine Rolle.

0: in der Geschichte der Beatles. Seine Familie hat damals ein Bekleidungsgeschäft nicht weit weg vom Cavern. Mike arbeitet da, wenn er nicht Musik macht. Und eines Tages im August 1962.
1: Paul McCartney ran down the steps into the shop. Mike, we're on the television at lunchtime. We're being filmed.
0: Das Fernsehen ist da. Und die Beatles haben nur weiße Hemden an. Schwierig für die Fernsehkameras. Das Weiß flimmert später unangenehm auf dem Bildschirm.
1: Have you got something in black that we can wear for? And I looked around the shop and the only thing we had were these short-sleeved black pullovers. And I said, I've got these, Paul. And he said, they'll do.
0: Mike sucht und findet vier dunkle Polunder. Paul reißt sie ihm aus den Händen und rennt wieder rüber. Auf das Geld dafür wartet Mike heute noch.
1: I went out and didn't pay me. So today he still owes me for four pullovers.
0: Die Aufnahmen von diesem Tag gibt es noch. Die Beatles tragen, alle vier, die unbezahlten Polunder aus dem Laden von Mike. Bernie sitzt bei ihren Freundinnen neben der Bühne. Man erkennt sie an den Haaren. Kann man sich auf YouTube angucken. Den Link geben wir euch mal in die Shownotes.

0: Die Beatles sind also weg aus Liverpool. George wohnt 1963 erstmal zusammen mit Ringo in einer Londoner Dachwohnung. Im noblen Viertel Mayfair hat ihr Manager Brian Epstein für sie besorgt. Klaus Voormann, ein alter Freund aus Hamburg, ihr kennt ihn aus der ersten Staffel, erinnert sich gut an diese Zeit. Er zieht für ein paar Wochen zu ihnen, weil er in London arbeiten will. Und ist ziemlich entsetzt von diesem WG-Leben.
1: Dann haben sie vielleicht Fishfingers gegessen oder Cornflakes, ein bisschen Milch, die war dann sauer, da musste jemand raus neue Milch holen. Und das denn mit 150 Kids vor der Haustür. Das war überhaupt nicht schön.
0: John ist inzwischen Vater. Im April wurde sein Sohn Julian geboren. Die kleine Familie lebt in einem Haus etwas außerhalb von London. Und Paul hat sich verliebt. Und zwar in die hübsche Schauspielerin Jane Asher. Eine rothaarige junge Frau, Tochter aus gutem Hause, schon als Kind ein kleiner Fernseh- und Kinostar. Jane hat die Beatles für die Radio Times, eine britische Programmzeitschrift, interviewt. Und da

0: Paul darf zu ihrer Familie ins Haus nach London ziehen, ins Dachgeschoss. Für Paul ist das ein echter Anschluss an die Upper Class. Janes Vater ist ein bekannter Mediziner. Ihre Mutter unterrichtet an der renommierten Guildhall School of Music and Drama. Fun Fact, dort war sie die Lehrerin von George Martin, dem Beatles-Produzenten mit dem korrekten Scheitel. Hier, bei den Ashers, ist Paul auf einmal umgeben von Kunst und hoher Bildung. Man geht ins Theater, man liest, hat interessante Gäste. Und es gibt im Keller ein Musikzimmer, das Paul jederzeit benutzen kann. Sicher wird bei den Ashers auch über Politik diskutiert. Es sind bewegte Zeiten. Nach der Kuba-Krise 1962, als die Welt kurz vor einem Atomkrieg stand, haben sich die diplomatischen Beziehungen zwischen der Sowjetunion und den USA verbessert. Doch der Kalte Krieg geht weiter. Im Juni hält John F. Kennedy im geteilten Berlin seine berühmte Rede, um den Westberliner die Solidarität der USA zuzusichern.
1: The proudest boast is, ich bin ein Berliner.
0: In Washington gibt es im August eine weitere berühmte Rede.
2: I have a dream that one day this nation will rise up.
0: Vor 250.000 Menschen fordert Martin Luther King die Gleichberechtigung von Schwarzen und Weißen. Und in England gibt es einen sehr englischen Skandal. Der Kriegsminister John Profumo hatte eine Affäre mit einer Tänzerin, die wiederum eine Beziehung mit einem russischen Agenten pflegte. Premierminister Macmillan übersteht den Skandal, aber der Konservative fasst

0: 70-jährige Politiker passt nicht mehr in die Zeit und tritt im Oktober zurück. Die Swinging 60s kommen auf. Kürzere Röcke, freiere Gedanken. Die Jugend orientiert sich neu. Und mittendrin die Beatles. Am 13. Oktober treten sie im Londoner Palladium auf, einem Theater, aus dem eine der beliebtesten Fernsehsendungen übertragen wird. Sunday Night at the London Palladium. Millionen Menschen sehen ihnen zu. Das ist eine unglaubliche Zahl, vor allem weil nur ein Drittel der Haushalte in Großbritannien einen Fernseher hat. Und im Theater drehen die Zuschauerinnen total durch. Danach kennt wirklich ganz England die Beatles. Und man kann sogar sagen, der jüngere Teil des Landes befindet sich in einem Zustand der Ekstase. Wo auch immer die Beatles auftauchen, braucht die Polizei Hundertschaften, um für ein bisschen Ordnung zu sorgen. Die Zeitungen finden ein Wort für die hysterische Begeisterung: Beatlemania. Ein Reporter fragt besorgt bei den Beatles nach, wie kommen sie klar mit dem Hype?
1: Well, it seems to me that after your show, your real problems really begin. What's it like with these fans outside, Paul?
2: At first, it's murder, because you know it looks as though they're going to tear you apart. Once you get the hang of it, you get used to it and things get a bit easier.
0: Paul sieht echt geschockt aus. Die Fans sind einfach krass. Aber man gewöhnt sich ein bisschen dran.
3: Yeah, yeah, yeah. Those are the Beatles, those are. And this is Beatleland, formerly known as Britain, where an epidemic called Beatlemania has seized the teenage population, especially female.
0: Auch in den US-Nachrichten wundert man sich also über die Beatles-Epidemie, die Großbritannien befallen.

0: Am 23. Oktober fliegen die Beatles nach Schweden. 6 Auftritte in einer Woche. In Sporthallen, im Zirkus, mehrfach live im Radio. Ein Riesending. Auch US-amerikanische Radiosender berichten. Die Schweden sind hingerissen von ihnen. Am 31. Oktober geht es zurück nach London. Für die Beatles geht es direkt auf UK-Tournee, die sie am 4. November für das nächste große Ding unterbrechen. Die Royal Variety Performance im Prince of Wales Theater. Der Höhepunkt des Kulturjahres in London. Ein nationales Ereignis. Gediegen, formell, britisch. Rote Samtsessel, viel Gold, Abendgarderobe, natürlich. Auf der Bühne Tanz, Musik, Magie, Comedy. Und die Beatles. Passen die wirklich in diese pompös-royale Show? Die Bedenken sind berechtigt. Die britische Klassengesellschaft, sie ist ein Faktor in der Geschichte der Beatles. Man sagt, dass Briten ihr Gegenüber sofort in Ober- oder Unterschicht einordnen, nur wegen ihrer Aussprache und der Verwendung bestimmter Begriffe. Und das Bildungssystem in Großbritannien macht es fast unmöglich, in eine höhere Klasse aufzusteigen. Und Kultur? Das ist ein Upper-Class-Ding. Theater, Literatur, seriöse Musik. Statt Pubs, Fußball, Tanzclubs, Rock'n'Roll. Die Beatles sorgen auch gesellschaftlich für eine Sensation, weil sie die Klassengrenzen überschreiten. Sie sind Working Class Heroes. 4 Lads from Liverpool, die auch so reden. Scouts, das ist der Liverpooler Dialekt. Rau, ein bisschen nasal, starkes R. Nicht das, was man in der BBC gewohnt ist. Die Royal Variety Show wird fürs britische Fernsehen aufgezeichnet.
1: Good evening. They've given me the honor this year of introducing the Royal Variety Show. It was a great honor for all of us to perform in front of Her Majesty the Queen Mother and Princess Margaret and the Earl of Snowdon.
0: Queen Mum ist da und

0: Prinzessin Margaret. Zum Auftakt spielt ein Tanzorchester, dann eine Tanzgruppe, Gesang, Akrobaten. Gediegen. Und dann kommen die Beatles auf die Bühne. Niemand kreischt oder rastet aus. Kein Wunder, es sind keine Teenies im Publikum, sondern eben geladene Upper-Class-Gäste. Die hören zu, beobachten, respektvoll, aber auch etwas unsicher.
1: Thank you very much. Car, that was a song, Paul, from me to you. Good evening, how are you? All right? Oh, good. We'd like to carry on with a new song, She Loves You. One, two.
0: Vier Songs spielen die Beatles und das Publikum taut auf, wird lockerer. Man merkt, diese Liverpooler Arbeiterkinder, die können ja wirklich was. John hat sich für die Ansage ihres letzten Songs etwas überlegt. Vor Twist and Shout, wie immer der Höhepunkt ihres Auftritts.
1: For our last number, I'd like to ask your help.
0: Es ist jetzt ganz still im Saal.
1: The people in the cheaper seats clap your hands.
0: Ihr auf den billigen Plätzen, klatscht in die Hände.
1: And the rest of you, if you just rattle your jewelry.
0: Was? Rasselt mit euren Juwelen? Sagt John zu Queen Mom und Prinzessin Margaret. Hat es zu weit getrieben? Nein. Dem Charme von John Lennon können auch die britischen Royals kaum widerstehen. Der Auftritt, ein legendärer Erfolg. Ein Nachrichtenkommentator sagt, noch nie in all den Jahren der Royal Variety Show habe ich erlebt, dass sich dieses sonst so steife und disziplinierte Publikum so schnell total öffnet. Am 5. November klingelt beim Manager Brian Epstein das Telefon. Ed Sullivan, der US-Moderator. Der bekannteste Mann des amerikanischen Fernsehens. Ein Gigant. Wie wäre es mit einem Auftritt der Beatles in seiner Show? Englische Künstler in einer US-Show? Damals höchst ungewöhnlich. Das hatte bisher nur Cliff Richard geschafft, als er schon ein Star war. Eine Einladung in die USA ist also eine große Sache für die Beatles und macht sie nervös. Ihre Musik dort aufzuführen, wo der Rock'n'Roll erfunden wurde? Ob sie, die vier Jungs aus Liverpool, das amerikanische Publikum überzeugen können? Sie haben keine Ahnung, was dieser Auftritt wirklich für ihre Karriere bedeuten wird. Die Landung der Pan Am-Maschine in New York, sagt Brian Epstein später, war der Wendepunkt der Beatles-Geschichte.
2: Am Donnerstag geht es weiter mit der Geschichte der Beatles. 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Und hier sind die Beatles mit And I Love Her, veröffentlicht 1964.

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2: Wenn Sie sich auch immer schon gefragt haben sollten, was im Gottes Namen ein Abrollbehälter Kulturgutschutz ist, Aufklärung erfahren Sie nach den 15 Uhr Nachrichten gegen 3:30 im Kulturupdate innerhalb des Kulturlebens hier auf Bayern 2. Jetzt aber erstmal die Nachrichten.

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1: Um 15 Uhr mit Andreas Dirschall. Große Hitze und zu wenig Regen. In Bayern trocknen die Böden immer mehr aus. Die Behörden sprechen von einer deutlich angespannten Situation. Einzelheiten von Katja Strippel aus unserem Nachrichtenteam.
2: Regelmäßig kontrolliert das Landesamt für Umwelt die Grundwasserstände. Bei 84% der Messstellen nahe der Oberflächen sowie Quellen werden die Wasserverhältnisse aktuell als niedrig eingestuft. Kaum besser sieht es in den tieferen Grundwasserregionen aus. Damit sind deutlich mehr Messstellen von niedrigen Wasserständen betroffen als noch im vergangenen Jahr. Der bayerische Umweltminister Glauber von den Freien Wählern spricht von einem Stresstest. Aber der Freistaat sei auf Niedrigwasser vorbereitet. Die öffentliche Trinkwasserversorgung ist laut Glauber gesichert. Deutlich skeptischer sind die Grünen im Bayerischen Landtag. Sie kritisieren den Flächenverbrauch und fordern, Regenwasser wieder in den natürlichen Wasserkreislauf zurückzuführen.
1: Das Bundeskartellamt hat gegen alle 12 Raffineriebetreiber in Deutschland Verfahren eingeleitet. Grund sind die hohen Spritpreise im Juli. Nach Angaben von Behördenchef Mund will das Kartellamt prüfen, welche Kosten den Unternehmen tatsächlich entstanden sind und ob die verlangten Preise dadurch gerechtfertigt werden können. Auffällig ist der Behörde zufolge ein wachsender Unterschied zwischen den Rohölpreisen an der Börse und dem Großhandelspreis beim Sprit. Am günstigsten ist Tanken im Moment übrigens in Bayern, sagt der ADAC. Nach dem massenhaften Andrang von Migranten auf die spanische Exklave Ceuta haben die EU-Länder Einigkeit demonstriert. Ceuta sei ein Test für die Sicherheit der europäischen Außengrenzen gewesen, hieß es nach einem Krisentreffen der Innenminister. Und diesen Test habe man für den Moment bestanden. Aus Marokko hieß es heute, man habe Spanien gewarnt.
3: Die Warnung sei schon einige Tage vor der tödlichen Tragödie erfolgt. Sie kostete nach bisher vorliegenden Zahlen mehr als 80 Menschen das Leben, die meisten von ihnen ertranken. Die hochrangige Quelle erklärte, dass die marokkanischen Sicherheitskräfte die Menge von mehreren 10.000 Menschen am Donnerstag nicht mehr hätten zurückdrängen können. Ein Eingreifen hätte zu Opfern geführt. Marokko beschäftige rund 20.000 Grenzbeamte entlang seiner gesamten Küste und habe vor Ceuta nicht über ausreichend Kapazitäten verfügt. Stefan Ehlert, ARD-Studio Nordafrika.
1: In Augsburg sind 2 Männer getötet worden. Die Polizei nahm einen 29-Jährigen mit syrischer und saudi-arabischer Staatsangehörigkeit als Tatverdächtigen fest. Die Opfer im Alter von 39 und 54 Jahren stammen ebenfalls aus dem arabischen Raum. Was das Motiv der Tat gewesen sein könnte, hat die Polizei bisher nicht gesagt. Florian Wellbrock hat bei der Schwimm-EM in Paris Gold über die 10-Kilometer-Distanz im Freiwasser gewonnen. Es ist sein erster EM-Titel. Wellbrock setzte sich vor dem Ungarn David Bethlehem und seinem deutschen Teamkollegen Oliver Klemet durch, der Bronze holte. Bei den Olympischen Spielen vor 2 Jahren hatte Klemet auf der Strecke Silber gewonnen. Das Wetter in Bayern. Sonne und höchstens ein paar lockere Wolken bei 33 bis 39 Grad. Zunehmend gewittrig, vor allem im Süden. In der Nacht noch örtlich etwas Regen, Abkühlung auf 22 bis 16 Grad. Morgen ähnlich wie heute, Donnerstag von den Alpen bis Niederbayern Schauer und Gewitter, in Franken öfter sonnig. Freitag auch im Süden freundlicher, langsam sinkende Temperaturen, am Freitag nur noch 23 bis 29 Grad. Es ist 15.04 Uhr.

0: Die Verkehrsmeldungen: A3 Nürnberg Richtung Würzburg zwischen Kitzingen, Schwarzach und Rottendorf 3 Kilometer Stau nach einem Unfall. A3 Frankfurt Richtung Würzburg zwischen Stockstadt und Hörsbach stockender Verkehr. A7 Ulm Richtung Würzburg zwischen Ahlen-Westhausen und Dinkelsbühl-Fichtenau Stau an einer Baustelle. A7 Würzburg Richtung Fulda zwischen Hammelburg und Bad Kissingen-Obertulba 6 Kilometer Stau und stockender Verkehr. A9 München Richtung Nürnberg zwischen Manching und Denkendorf Stau und stockender Verkehr an einer Baustelle. A9 Nürnberg Richtung München zwischen Manching und Dreikolledau 6 Kilometer Stau. A93 Regensburg Richtung Weiden zwischen Ponholz und Schwandorf Süd 7 Kilometer stockender Verkehr. Und auf der B2 Weilheim-Mittenwald ist der Tunnel Oberau in beiden Richtungen wegen Bauarbeiten gesperrt. Eine Umleitung ist eingerichtet. Soweit die Verkehrsübersicht.
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2: Willkommen zur zweiten Stunde des Kulturlebens. Am Mikrofon ist weiterhin Knut Kautzen. Es gibt vermutlich wenige Wörter, die so abschreckend klingen wie Abrollbehälter Kulturgutschutz. Aber so ist das wohl, wenn Behörden am Werk sind. Die Sprache leidet. Ob durch Hochwasser gefährdete Kulturgüter nun besser geschützt sind durch derart bezeichnete mobile Container, das klären wir gegen kurz nach 3:30. Zuvor geht es im Radio Wissen Feature, so wie gestern schon, um das Leben der 1931 geborenen Dorle Meyer, die Geschichte einer Frau im Nachkriegsdeutschland, ein Frauenleben.
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2: Das hier sind Arcade Fire, die Franco-Kanadier aus Montreal mit The Suburbs.

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1: Im Deutschen gibt es seit den späten 70er Jahren als imaginäre, gleichwohl repräsentative Figur die fiktive Person Erika Mustermann. Ein Platzhalternamen für eine beliebige, reale Frau, der auf Dokumenten und Formularen zum Einsatz kommt. Ihr männliches Pendant ist Max Mustermann. Entscheidend dabei ist, dass Erika Mustermann mit ihren Lebensdaten als eine Art Stellvertreterin für viele herhält. Erika Mustermann ändert, weil die Zeit voranschreitet, alle paar Jahre ihr Geburtsdatum. Mittlerweile ist sie Jahrgang 1983. Die allererste Erika Mustermann allerdings, die war 1945 zur Welt gekommen. Und in diesem Jahr, 1945, hat auch Sarah Rondeaus Feature über Dorle Meyer eingesetzt. Dorle Meyer war auch eine von vielen. Eine Frau, die 1945 die Bombardierung Dresdens überlebte, dann in der Nachkriegszeit Sekretärin in Frankfurt am Main wurde und für die Liebe zu einem Amerikaner den Familienfrieden riskierte. Ihre Geschichte erzählt von Arbeit, Liebe und Gleichberechtigung in Nachkriegsdeutschland. Ein Frauenleben nach dem Krieg. Die unerwünschte Liebe.
2: Ich schnappte mir also einen Koffer voller Klamotten und fuhr nach Frankfurt. Dann habe ich den Koffer am Hauptbahnhof aufgegeben und bin zur Arbeit gegangen. Und nach der Arbeit bin ich zur Aufbewahrung gegangen, habe mir meinen Koffer geholt und habe in so einer, wie nennt man das damals, bei der Bahnhofsmission geschlafen. In einem Raum mit 4 Frauen übereinander.
3: Dies ist Folge 2 von Ein Frauenleben in der Nachkriegszeit. In Folge 1 hört ihr, wie Dorle Meyer als Jugendliche die Bombardierung auf Dresden 1945 überlebte und mit ihrer Familie aus der sowjetisch besetzten Zone in Sachsen nach Michelstadt floh. Nach ihrem Schulabschluss im Odenwald, Abitur durfte sie nicht machen, ging sie für ein Jahr als Au-pair nach England. In dieser Folge erfahrt ihr, wie es ihr weiter erging. Anfang der 50er Jahre kam Dorle zurück ins hessische Michelstadt und begab sich auf Arbeitssuche.
2: Dass man vielleicht doch einen Job fand, um ein bisschen Geld zu verdienen, das war wichtig.
3: Dorle war fest entschlossen, ihre neu erworbenen Englischkenntnisse für die Arbeitssuche zu nutzen.
2: Und ich konnte englische Stenografie und deutsche Stenografie. Die konnten mir also Texte diktieren und ich konnte es in Englisch aufnehmen. Denn das habe ich in England gemacht.
3: Diese Kenntnisse waren gefragt. Dorle wurde Sekretärin bei einer US-amerikanischen Autoversicherung in Frankfurt.
2: Also ich hatte den Job bekommen, ich glaube übers Arbeitsamt.
3: Bei den Berufsmöglichkeiten für Frauen gab es große Unterschiede zwischen Land und Stadt. Auf dem Land mussten viele junge Frauen in der Landwirtschaft mithelfen. In der Stadt arbeiteten viele Frauen in Fabriken, weil wenige die Möglichkeit zu einer Ausbildung hatten. Diese wenigen arbeiteten laut Kulturwissenschaftlerin Annegret Braun oft in sozialen Berufen, als Erzieherin, Krankenschwester oder Hauswirtschafterin. Nach und nach wurde auch Sekretärin zum Frauenberuf. Annegret Braun hat diesem Beruf ein ganzes Buch gewidmet.
4: Und er hat einen besonderen hohen Status gehabt, weil das eben im schicken Büro war. Man war in der Geschäftswelt, man fühlte sich da irgendwo so auch in einer sehr gehobenen Welt. Und Voraussetzungen waren relativ gering, also man musste Schreibmaschinen schreiben können und stenografieren können. Und war gut, wenn man noch eine Fremdsprache konnte.
3: Genau diese Voraussetzungen brachte Dorle Meyer mit. Aber ohne die Hilfe ihrer Familie hätte sie den Berufseinstieg in Frankfurt möglicherweise nicht geschafft.
2: Und hat Vati auf seinen Jahresurlaub verzichtet, hat ihn sich auszahlen lassen und hat mir das Geld gegeben, damit ich den ersten Monat überstehen könnte.
3: Ihr Start in der von Kriegsschäden gezeichneten Stadt war aber trotzdem und trotz der Anstellung alles andere als leicht, da sie noch kein Zimmer hatte und in der Bahnhofsmission schlafen musste.
2: Früh habe ich mir was aus dem Koffer geangelt, bin zur Arbeit gefahren, habe aber den Koffer wieder aufgegeben, habe dann den ganzen Tag gearbeitet, dann abends wieder dasselbe. Zimmersuche ohne Erfolg, Bahnhofsmission. Es war schwierig. Und irgendwann mal habe ich Bekannte angerufen, bin am Telefon in Tränen ausgebrochen. Die haben gesagt, komm sofort zu uns, wir haben im Wohnzimmer ein Sofa, da kannst du drauf schlafen. Und dann war ich bei diesen netten Menschen, die ich mal bei einer Party kennengelernt hatte.
3: Bei ihren Bekannten durfte Dorle wohnen, bis sie ein eigenes Zimmer in Frankfurt fand. Jetzt konnte sie sich ganz auf ihre Arbeit als Sekretärin konzentrieren. Die Ansprüche waren speziell. Die perfekte Sekretärin. Was eine solche in den 50er Jahren alles erfüllen musste, erklärt Annegret Braun, Autorin des Buches Die Sekretärin.
4: Also die perfekte Sekretärin musste natürlich erst mal Maschinen schreiben, stenografieren können und das sehr gut. Aber dann kam schon bald, dass sie so ein freundliches Wesen haben sollte, weil ja auch Geschäftskunden kamen. Und die sollten auch aufmerksam bedient werden. Also in einem Fachbuch für Sekretärinnen wird auch ausführlich beschrieben, was sie in ihrem Schränkchen in einem Raum haben sollte. Eben einen Kaffee und Milch und Schnaps und Gebäck, um eben die Gäste zu bewirten, dass sie sich wohlfühlen. Dann sollte man dem Chef Kaffee kochen. Und eventuell Blumen hinstellen und seine Bleistifte spitzen.
3: Auch an das Aussehen wurden Ansprüche gestellt.
4: Natürlich musste sie attraktiv sein. Also sie musste jetzt nicht unbedingt gut aussehen, aber sie musste gepflegt sein. Also da wird empfohlen, dass sie immer eine Nagelfeile in dem Schreibtisch hat. Und zum anderen sollte sie mehrmals am Tag in den Waschraum gehen und ihr Äußeres überprüfen, ob ihre Frisur auch noch sitzt. Es gab natürlich große Unterschiede bei den Sekretärinnen. Es gab zum einen die Stenotypistinnen, die einfach sozusagen im Saal Texte abgetippt haben. Und dann gab es die Sekretärinnen, die vielleicht zu mehreren im Büro waren und auch mehrere Vorgesetzte hatten. Und dann gab es noch die Chefsekretärin, die natürlich sehr kompetent war und wirklich große Karriere machen konnte und tatsächlich auch große Macht hatte. Oft hat sie bestimmt, wer an ihr vorbeikommt. Und die Leute mussten sich mit ihr gutstellen, um zum Chef zu kommen.
3: Dorle Meyer erklomm die Karriereleiter rasch.
2: Keiner konnte so gut Englisch wie ich und wurde dann sehr bald Sekretärin vom Präsidenten der Firma.
3: Sie bekam sogar ein noch besseres Angebot.
2: Ein toller Job. Und zwar war das die deutsche Niederlassung von der Imperial Chemical Industries Limited.
3: Dorle Meyers neues Büro befand sich im Villenviertel am Main. Unter der Woche arbeitete sie, doch das Wochenende verbrachte sie bei ihrer Familie in Michelstadt, das 2 Stunden Zugfahrt entfernt war. Das Familienband war bei Dorle Meyer schon in der direkten Nachkriegszeit sehr eng. Anders als bei vielen, erklärt Harald Jähner, Autor des Buchs Wunderland, das sich dem Wirtschaftsaufschwung in Deutschland widmet.
5: Wir hatten in den späten NS-Jahren und den ersten Nachkriegsjahren sehr wenig Familiensinn. Die Menschen waren allein, sie hatten Angst voreinander, sie hatten gleichzeitig

0: die Sehnsucht nacheinander. Die Beziehungen waren vielfach kaputt gegangen. Man suchte nun neue Partner und zwar für sehr kurzfristige Zeiträume, oft nur für eine Nacht. Also es gibt so eine Art zwangsweise sich ergebende freie Liebe.
1: Die erste Phase der freien Liebe in der Bundesrepublik war also nicht 1968, sondern die frühe Nachkriegszeit. Doch das änderte sich in den ersten drei Nachkriegsjahren rasch.
0: Als man wieder zu planen begann, als die Wirtschaft sich erholte, als sich so etwas wie Zukunft wieder abzeichnete, da begann man sich auch auf die Familie zu besinnen und man begann sich gleichzeitig so der lockeren Sitten der jüngsten Vergangenheit zu schämen.
1: Es begann eine starke Rechristianisierung. Die Kirchen wurden voll, man glaubte wieder an eine christliche Sexualmoral.
0: Nach dem Krieg gibt es eine Umfrage, 80% der Frauen befürworteten sexuelle Beziehungen vor der Ehe. In den 50er Jahren dreht sich das krass um, da sind es weniger als 20%. Also die kleine Familie wird zum absoluten Lebensideal in den 50er Jahren. Und das hängt eben zusammen mit einerseits der Scham über die losen Sitten vorher, auch damit, dass dieses Chaos ungeheuer anstrengend war und man sich von der Familie so etwas wie Ruhe, Entspannung, Frieden erwartete.
1: Dolle suchte und fand die Ruhe und Entspannung in den regelmäßigen Besuchen bei ihrer Familie. Dort holte sie sich oft Rat, aber ihre Entscheidungen konnte sie letztlich allein treffen. Sie war ungebunden und konnte deswegen selbstständig agieren.
2: Also das ist interessant, ist ja, Männer haben nach dem Krieg gefehlt. Und trotzdem war der parlamentarische Rat, waren 60 Männer und 4 Frauen. Also da fragt man sich, wie sie die Männer alle zusammengebracht haben. Und die gesetzliche Regelung war so, dass der Mann die gesamte Macht hatte. Also er konnte über das Geld bestimmen, auch das Geld seiner Frau. Er konnte bestimmen, ob sie berufstätig ist. Er konnte bestimmen, in welchem Wohnort sie wohnen. Also wenn er gemeint hat, also bei seiner Mama ist es am schönsten, da konnte die Frau gar nichts machen.
1: Als nach dem Krieg der Parlamentarische Rat zusammenkam, war auch die Gleichberechtigung Thema. Eine Frau kämpfte ganz besonders darum, die vollständige Gleichberechtigung durchzusetzen. Die Juristin und Politikerin Elisabeth Selbert. Sie saß im Parlamentarischen Rat und wollte einen fundamentalen Satz ins Grundgesetz einbringen.
2: Frauen und Männer sind gleichberechtigt.
1: Frauen und Männer sind gleichberechtigt. Diesen Grundsatz hat die SPD-Abgeordnete anfänglich noch nicht einmal in ihrer eigenen Partei durchgebracht. Aber Selbert blieb hartnäckig. Sie tourte durch Deutschland und machte Frauen klar, wie wenig Rechte sie nach dem aktuellen Gesetz hatten.
2: Und dann haben die Frauen aus ganz Deutschland, die haben Briefe geschrieben. Also es gab schon natürlich auch Männer, die gesagt haben, also es ist schon lange fällig, dass da die völlige Gleichberechtigung kommt und gesetzlich verankert wird. Ja, und dann wurden diese Briefe wäschekorbeweise in den Parlamentarischen Rat geschüttet. Und dann haben es die Männer verstanden. Denen war klar, bei der nächsten Wahl entscheiden die Frauen.
1: Und dann war es soweit.
2: 1949 war die gesetzliche Gleichberechtigung im Grundgesetz durch. Jetzt musste das bürgerliche Gesetzbuch umgeschrieben werden.
1: Während das Grundgesetz das Fundament aller Rechte ist, regelt das bürgerliche Gesetzbuch zum Beispiel konkrete privatrechtliche Angelegenheiten. Aber anstatt das bürgerliche Gesetzbuch an das Gleichberechtigungsgesetz anzupassen, stellte die Regierung einen Antrag beim Bundesverfassungsgericht, das Gleichberechtigungsgesetz wieder außer Kraft zu setzen.
2: Und das Bundesverfassungsgericht hat gesagt, nein, auf gar keinen Fall. Das ist Gesetz. Wenn Sie es bisher nicht geschafft haben, die Gesetze umzuschreiben, dann müssen Sie halt ohne Gesetz vor Gerichten entscheiden, nach dem Prinzip der Gleichberechtigung.
1: So trat die Gleichberechtigung 1958 durch die Aufnahme ins bürgerliche Gesetzbuch in Kraft. Das bedeutete aber nicht völlige Gleichberechtigung. Bis zur Reform des Ehe- und Familienrechts 1977 etwa war die Frau zum Beispiel per Gesetz verpflichtet, den Haushalt zu machen. Und sie durfte nur erwerbstätig sein, wenn sie ihren Pflichten als Hausfrau und Mutter nachkam. Trotzdem, ein entscheidender Schritt war getan.
2: Man muss wirklich sagen, ohne diese Frauen aus ganz Deutschland, alle die Frauen, die Briefe geschrieben haben, ohne diese Frauen wäre das Gesetz nicht durchgekommen.

0: Dorle Meyer hatte nicht zu den Frauen gehört, die Ende der 40er Jahre Briefe an den Parlamentarischen Rat schrieben.
1: Das Thema, das war völlig uninteressant. Wir hatten ganz andere Probleme. Und wir waren beschäftigt mit den grundlegenden Lebensnotwendigkeiten, dass wir einen Platz hatten, wo wir schlafen konnten, dass wir genug hatten zum Essen und dass wir einigermaßen gesund blieben.
0: Diese Haltung war damals nicht ungewöhnlich.
2: Der Alltag ist derartig ungeklärt, der verbraucht derartig viel Energien. Etwas wie so ein gesellschaftlicher Raum, der es lohnt, sich politisch zu betätigen, ist für die meisten Menschen nicht in Sicht. Also dies sind immer nur die engsten Beziehungen, die wichtig sind. Und der Rest ist eben relativ gefährlich und muss irgendwie ständig abgecheckt werden. Wie sicher ist das, also in der Bahnhofsmission beispielsweise zu schlafen, ist eine relativ strapaziöse, auch gefährliche Angelegenheit. So im Laufe dann der späten 50er Jahre, so mit dem Weg in die 60er, beginnt man sich wieder anders in der Gesellschaft zu bewegen und auch jenseits der Familie ein Betätigungsfeld für sich zu sehen.
0: Bei Dorle Meyer war der Familiensinn besonders stark. Doch das enge Band drohte in den 50er Jahren zu reißen. Denn Dorle lernte jemanden kennen.
1: Wir sind dann beide in dieser Gruppe der English Discussion Group gewesen. Es war eine Gruppe, die traf sich einmal die Woche. Ab und zu mal kamen dann irgendwelche Ex-Soldaten, die kamen aber in Zivilkleidung und genossen das, mit diesen jungen Deutschen da zusammen zu sein.
0: Eines Tages erschien ein junger Mann.
1: Der saß mir gegenüber und ich sah an seinen Blicken, oh je, vor dem musste sich in Acht nehmen. Das war mein späterer Mann Jack. Ja, und der hatte schon seinen Master. Und zwar war das so ein Superschlauer. Der ist mit 16 an die Uni gekommen, nach Chicago.
0: Dort studierte Jack Wirtschaftswissenschaften, bevor er als Soldat nach Deutschland kam.
1: Es dauerte nicht lange, hat er mich eingeladen und sagte, hättest du Lust, mal mit mir nach Heidelberg zu fahren? Und so, ja. Also sind wir mit dem Zug nach Heidelberg gefahren, sind spazieren gegangen und so weiter. Dann sind wir zum Bahnhof und da sahen wir nur das Schlusslicht von der letzten Bahn, die an dem Tag fuhr. Und dann haben wir unsere erste Nacht im Bahnhofswarteraum verbracht. Und mir fiel immer der Kopf runter auf seine Schulter und das wollte ich doch nicht. Ich war doch nicht mit ihm befreundet. Ich wollte doch nicht mit einem Amerikaner da so sitzen.
0: Doch Jack war hartnäckig.
1: Und dann hat er mich ein Jahr lang jeden Tag gefragt, ob ich ihn heirate. Und ich habe ein Jahr lang jeden Tag Nein gesagt. Auf alle Fälle wusste ich, dass der sehr ernste Absichten hatte. Das war ganz klar. Ich wollte ja nicht weg aus Deutschland. Aber es war nichts zu machen. Jeden Tag hat er mich abgeholt vom Büro. Und jeden Tag hat er mich zum Essen eingeladen. Und er hat mich jeden Tag satt gekriegt. Also eine amerikanische Snackbar. Da gab es aber immer gutes Essen.
2: Die Besatzungsmächte, insbesondere die westlichen, die hatten natürlich für viele Frauen etwas Charismatisches. Das war am Anfang natürlich auch materiell motiviert, die hatten mehr Geld, die boten mehr Chancen. Und ganz am Anfang ging es natürlich auch um Zigaretten, es ging um Schokolade, es ging um Büchsenfleisch und so weiter. Deshalb werden die ersten Beziehungen zwischen deutschen Mädchen, Frauen und Besatzungssoldaten immer so in die Nähe der Prostitution gerückt. Also so eine informelle Prostitution, als würden die sich nur für Corned Beef, für Lucky Strike und für ein Waschmittel namens Ivory Snow interessieren.
0: Man übersah, dass die Frauen auch kulturelles Interesse hatten.
2: Die waren fasziniert von der Lässigkeit der Amerikaner. Die waren fasziniert von anderen Umgangsformen, auch den Frauen gegenüber. Man sah damals viele Besatzungssoldaten einen Kinderwagen schieben. Das war in den frühen 50er Jahren undenkbar, dass ein deutscher Mann einen Kinderwagen schiebt. In den Frauenzeitungen wurde viel gemunkelt über den ungeheuren Emanzipationsgrad der amerikanischen Frauen, deren Selbstständigkeit und über die Weichheit und Gelassenheit.

0: Schönheit der amerikanischen Männer. Und all das faszinierte die Frauen.
1: Dolle Meyer war von Jacks Avancen beeindruckt, aber auch zurückhaltend, denn ihre Familie würde mit einem Amerikaner keinesfalls einverstanden sein.
0: Natürlich war es für deutsche Männer und für deutsche Väter ungeheuer schwer, diese Beziehung zu tolerieren. Dass man den Krieg verloren hatte, merkte man natürlich an dem Moment besonders schmerzlich, wo sich die eigenen Töchter mit dieser Begeisterung den Männern der fremden Mächte, den Siegern, zuwandten.
2: Die amerikanischen Männer, die sich die deutschen Mädchen krallten, die deutschen Mädchen hatten vorwiegend einen schlechten Ruf. Er hat also verzweifelt versucht, mich zu gewinnen.
1: Und letztlich hat seine Hartnäckigkeit gesiegt.
2: Indem er nie aufgegeben hat, immer weitergemacht, immer hat er mich gefragt und war immer an meiner Seite. Jeden Tag hat er mich abgeholt. Und irgendwie hat er mich weich geklopft. Dann hatten wir die Verlobungsringe, aber wenn ich nach Hause gefahren bin, haben wir es abgemacht. Haben es nicht getraut. Und irgendwann haben wir es dann gestanden.
3: Und dann?
2: Ja, war Katastrophe, aber dann konnten sie ja nicht mehr viel machen. Und die Schwiegermutter aus Amerika, die schoss dann auch dazwischen. Für sie war ich ja natürlich eine deutsche Prostituierte. Das hat sie auch ganz unverblümt ihrem Sohn geschrieben. Er hätte sich eine deutsche Dirne gesucht.
3: Per Post?
2: Ja, ja. Nett, gell? Wir wurden beschossen von allen Seiten.
1: In beiden Familien gab es viele Vorurteile. Doch das Umfeld des jungen Paares in Frankfurt reagierte ganz anders.
2: Ja, wir waren in einer internationalen Gruppe und da war das überhaupt kein Thema. Und Jack war sehr beliebt. Die ganzen deutschen Freunde und die amerikanischen Freunde da, die mochten ihn. Und die sind alle zusammen gewandert. Und wenn wir gefeiert haben, dann hat irgendeiner eine Geige organisiert und dann hat Jack Geige gespielt. Und die fanden ihn also wunderbar.
1: Doch ihre Familie blieb weiterhin entsetzt.
2: Wenn ich am Wochenende nach Hause fuhr, wurde auf mich eingeredet. Frankfurt stand Jack am Bahnhof, holte mich ab und ich sprach nicht mit ihm. Ich war so beeinflusst, ich wollte nicht mehr. Ich war hin und her gerissen. Es war eine sehr schwierige Zeit.
1: Das ging ein knappes Jahr so. Dann wurde Dolle Meyer krank und einfach nicht wieder gesund.
2: Ich kriegte eine Lungenentzündung und dann ist der Hausarzt gekommen und hat mit meinen Eltern gesprochen und hat gesagt, ihr müsst aufhören, da auf sie einzureden. Das ist auch seelisch.
1: Die Eltern hörten schließlich auf den Hausarzt. Mit 24 Jahren heiratete Dolle Jack im Jahr 1955. Auch wenn Dolle Meyers Familie die Ehe akzeptierte, blieb sie weiterhin distanziert zu dem neuen Familienmitglied. In ihrem Büro in Frankfurt hingegen wurde das junge Paar gefeiert.
2: Es war ja ein super Job da in diesem schönen Haus. Fragte mich der englische Chef, ja, was wünschst du dir denn zur Hochzeit? Wir wollen dir doch was schenken. Und habe ich gesagt, ja, wir haben kein Besteck, vielleicht Messer und Gabel.
1: Also bekamen sie gutes Silberbesteck. Zunächst blieb das Paar in Deutschland, siedelte dann aber in die USA über. Im Laufe ihres Lebens zog Dolle Meyer oft um, doch ihre Ehe mit Jack hielt. Sie bekamen einen Sohn und eine Tochter.
0: Ich glaube, diese Beziehungen zwischen Besatzungssoldaten und Frauen, die natürlich zum Teil etwas ungeheuer Brutales hat, aber viele von denen waren auch echte Romanzen. Daraus sind Ehen entstanden, die oft ein Leben lang gehalten haben. Und insofern sind gerade viele Frauen für mich also Pionierinnen auf dem langen Weg Deutschlands nach Westen. Es sind Pionierinnen der Völkerfreundschaft und der Verständigung zwischen den Kulturen.
1: Dolle Meyer war Jugendliche im Nationalsozialismus, Überlebende der Bombardierung auf Dresden, Flüchtling aus der sowjetischen Besatzungszone, Au-pair-Mädchen in England, Sekretärin im zerbombten Frankfurt, Ehefrau eines Amerikaners. Ihr Leben war einzigartig und trotzdem in vielen Situationen vergleichbar mit dem Leben vieler anderer Frauen zu jener Zeit. Sie musste mit den Einschränkungen ihrer Zeit umgehen. Sie hat Grenzen ausgetestet und so weit wie möglich

0: Freiheiten gelebt. Ein Frauenleben in der Nachkriegszeit, das viel über den Alltag und die Bedingungen in der frühen Bundesrepublik erzählt. Dolle Meier ist am 23. Dezember 2025 verstorben. Vielen Dank an Dorle, die so viel Zeit und Offenheit für dieses Interview geschenkt hat.
1: 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Auf dem BA-Pop-Radar befinden sich derzeit die Moonmaids aus Regensburg, eine junge Indie-Band. Ihr Song Imposter erzählt vom wiederkehrenden Gefühl, nicht gut genug zu sein und von der Erkenntnis, dass wahre Liebe einen immer wieder wie sich selbst fühlen lässt. Die Moonmaids mit Imposter.

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Weil die Pegelstände der Flüsse und Seen hierzulande derzeit hitzebedingt so niedrig wie nie sind, mag es etwas seltsam anmuten, jetzt über eine spezielle Form des Hochwasserschutzes zu reden. Aber so viel dürfte sicher sein, auch die Zeiten des Hochwassers, sie kommen wieder. Wo

0: Begriff. Was dahinter steckt, hat sich Kutayba Istanbuli angesehen.
1: Wir hatten 2013 bei der Bergung eines Adelsarchivs in Unterfranken mitgewirkt, wo man genau diesen Abrollbehälter gut hätte einsetzen können.
2: Damals gab es ihn noch nicht. Heute steht er im Münchner Umland bereit. 7 Meter lang, vollgepackt mit Ausrüstung zur Rettung von Büchern, Akten und historischen Dokumenten. Denn wenn Hochwasser oder Brände Kulturdepots treffen, geht es nicht nur um beschädigte Gegenstände. Es geht um Dinge, die oft nicht ersetzt werden können. Im Innenhof des Bayerischen Hauptstaatsarchivs zeigt mir Archivdirektorin Laura Scheer, wie die mobile Rettungsstation funktioniert.
1: Die erste Station ist die Dokumentation. Hier wird das havarierte, geschädigte Kulturgut zunächst dokumentiert. Also das heißt, es bekommt eine laufende Nummer, wird in einer Liste erfasst, dass wir einfach wissen, was haben wir hier im Container, im Abrollbehälter behandelt.
2: Der Container gleicht im Inneren einer mobilen Werkstatt, eine Mischung aus einer Edelstahlküche und Chemielabor. Links Regale, Wasseranschlüsse und Arbeitsflächen. Rechts weitere Tische zum Verpacken. Der Container ist eine Art Erste-Hilfe-Station für beschädigtes Kulturgut.
1: Dann geht's, wenn es verschmutzt ist, weiter hier zur Reinigungsstation. Also das sind im Prinzip einfach industrielle Wasserhähne, mit denen man Schmutz abspülen kann.
2: Schlamm von Akten abwaschen, nasse Bücher sichern, beschädigte Objekte verpacken.
1: Wenn es jetzt schriftliches Kulturgut Papier ist, das nass geworden ist, dass es in Stretchfolie eingeschlagen wird. Danach geht es dann, wenn man es in die Gefriertrocknung geben kann.
2: Gefriertrocknung klingt ungewöhnlich, ist aber Standard, um wasserbeschädigtes Papier zu retten und Schimmel zu verhindern. Die Idee für den Container entstand nach den Hochwasserkatastrophen von 2021. Damals stellte der Bund Geld für eine bundesweite Notfallinfrastruktur zum Schutz von Kulturgut bereit. Der Name Abrollbehälter verrät dabei vor allem, wie die mobile Werkstatt transportiert wird.
1: Abrollbehälter ist grundsätzlich einfach nur mal die Art und Weise des Transports. Das ist ein Wechselladerfahrzeug, also das heißt, jedes Wechselladerfahrzeug, haben die meisten Feuerwehren, das THW, kann diesen Container transportieren. Das war für uns ganz wichtig, dass wir da flexibel sind.
2: Gemeint sind die großen Feuerwehr-Lkw, die Spezialcontainer laden und wieder absetzen können. Im Ernstfall entscheidet allerdings nicht die Feuerwehr über einen Einsatz.
1: Der Notfallverbund hat in dem Fall die wichtige Aufgabe zu entscheiden, ob das wirklich ein Fall für dieses große Bergegerät ist.
2: Der Notfallverbund Bayern bündelt Archive, Bibliotheken, Museen und Feuerwehren. Sie prüfen zunächst den Schaden. Erst dann rückt die mobile Werkstatt aus. Wichtige Vorsorge in einer Zeit, in der Naturkatastrophen häufiger werden, findet Wissenschaftsminister Markus Blume.
3: Die Zeitenwende, von der wir gerade viel reden und hören, die findet überall statt. Wir müssen uns auf Dinge vorbereiten, die wir gerne verdrängen. Großschadensereignisse.
2: Der Container allein rettet allerdings noch kein Kulturgut. Er braucht Fachleute, die wissen, wie mit den oft einzigartigen Objekten umzugehen ist. In großen Museen, aber auch in den kleineren Archiven.
1: Also wenn das Gemeindearchiv weg ist, dann ist das Gedächtnis der Gemeinde weg.
2: Bayern verfügt jetzt über 2 Spezialcontainer, die mobile Werkstatt und einen 2. Container zum Kühlen und Einfrieren beschädigter Bestände. Bundesweit sollen insgesamt 10 solche Einheiten entstehen. Sie sind als Netzwerk gedacht.
1: Wenn es notwendig sein sollte und wenn wir Bedarf haben, können wir die Kollegen aus den anderen Bundesländern zu Hilfe holen.
2: Verbunden bleibt damit die Hoffnung, dass der Container möglichst selten gebraucht wird.
0: 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Das Buchtitel immer länger werden ist ja ein auffälliger Trend, seit Jahren schon. Dasselbe scheint nun bei Songtiteln auch der Fall zu sein. Zumindest spricht dieses Lied von Paul's Jets dafür. Es heißt, ich habe Angst, so ohne dich kann ich nicht leben. Oder kann ich doch? Ich glaube schon, aber schön ist's nicht.

0: Pauls Jets war das. Tatsächlich heißt er Pauls mit Vornamen. Wer von den Bajuwaren spricht, der will damit den Hiesigen vermutlich eine gewisse Kulturferne unterstellen. Die Allusion zu Barbaren ist ja so augen- wie ohrenfällig. Aber wie lebten vor, sagen wir, 1400 Jahren die frühen Bajuwaren? Aus der Zeit gibt es kaum schriftliche Zeugnisse. Umso bemerkenswerter, wenn Gräber oder auch Siedlungen aus dieser Zeit gefunden und freigelegt werden. Genau das passiert gerade in der kleinen Gemeinde Berglern im Landkreis Erding. Archäologen haben bereits 4000 Relikte geborgen, was auch die Verantwortlichen in der Gemeinde ziemlich überrascht hat. Norbert Haberger.
1: Dass es dann am Ende des Tages so eine Vielzahl empfunden wird, hat uns natürlich mit überrascht. Haben wir natürlich auch vorher nicht so mit rechnen können.
2: Sagt Bürgermeister Anton Scherer aus Berglern im Landkreis Erding. Eigentlich wollte die Gemeinde nur ein neues Baugebiet ausweisen, 62 Grundstücke für Einfamilienhäuser, doch dann entdeckten Archäologen auf der Fläche die Sensation. Vor über 1400 Jahren lebten hier bereits Menschen, Bajuwaren. Eine kleine Stadt mit Häusern, Werkstätten, Straßen und einem Friedhof. Genau das ist das Besondere an den Funden von Berglern, erklärt Jochen Haberstroh vom Landesamt für Denkmalpflege.
3: In den meisten Fällen hat man eben entweder Gräber oder Siedlungsbefunde. Dass das zusammentrifft, ist wirklich nicht so häufig. Meistens wird die frühmittelalterliche Landesgeschichte anhand von Grabfunden geschrieben. Aber wenn man weiß, dass die Menschen ja nicht nur gestorben sind, sondern eben auch in der Region gelebt haben, dann ist das natürlich eine ganz andere Situation.
2: Bei den Ausgrabungen wurden unter anderem Schlackeklumpen gefunden, Reste, die bei der Eisenverarbeitung entstehen. Sie deuten darauf hin, dass in Berglern Schwerter geschmiedet wurden. In anderen Häusern standen Webstühle. Die Stoffe und Schwerter wurden damals offenbar für den Export hergestellt. Jochen Haberstroh.
3: Es ist mehr produziert worden, als hier verbraucht wurde. Davon kann man ausgehen. Ich meine, es gibt natürlich Handel in der Zeit auch schon, sowohl mit Textilien, aber eben auch mit Eisenprodukten.
2: Heute ist Berglern mit seinen 4 Ortsteilen eine kleine Gemeinde mit knapp 3000 Einwohnern. Vor 1400 Jahren war hier eine weitaus größere Ansiedlung zu finden. Der Kiesboden auf der Schotterebene um Berglern sorgte dafür, dass die Skelette der Verstorbenen aus dem 7. Jahrhundert noch gut erhalten sind. 70 Gräber wurden bisher entdeckt. Die frühen Bajuwaren waren bereits Christen. Sie wurden mit Blick nach Osten bestattet, erklärt Grabungsleiterin Tabea Rechel vor einem gerade freigelegten Skelett.
4: Was wir bis jetzt sagen können, ist, dass es sich wahrscheinlich um eine weibliche Bestattung handelt. An Beigaben sehen wir hier eine Gürtelschnalle, die ist schön erhalten. Und hier am Oberschenkel hatte sie noch ein kleines Messerchen mit dabei. Das hatten wir hier bei einigen anderen weiblichen Bestattungen auch, dass so ein kleines Messer mit am Oberschenkel lag.
2: Männer hatten oft Schwerter am Körper, Frauen manchmal wertvolle Broschen, Perlen, Goldohrringe. Die Grabbeigaben zeigen, die Bajuwaren von Berglern waren wohlhabende Menschen. Aus den Knochen lässt sich auch ablesen, dass sie gut mit Essen versorgt waren. Denn einzelne waren ungewöhnlich groß, fast 1,80 Meter. Die meisten aber etwas kleiner. Jochen Haberstroh vom Landesamt für Denkmalpflege.
3: Die Durchschnittsgröße bei den Frauen bewegt sich das so im Bereich um 1,60, mal ein bisschen weniger, mal ein bisschen mehr, aber nur geringfügig und bei den Männern etwa 10 cm mehr, also 1,70.
2: Die Funde bieten einen einzigartigen Blick in die Vergangenheit, als sich das Stammesherzogtum Bayern gerade gebildet hatte. Nach dem Ende des Römischen Reichs vermischten sich die unterschiedlichsten Ethnien. Zurückgebliebene Römer mit Kelten, Germanen, Goten und anderen. Irgendwann nannte man dieses Mischvolk Bajuwaren und die Gegend, wo sie wohnten, Bayern. Jochen Haberstroh.
3: Da ist einfach Bayern damals wie heute ein zentraler Raum, von dem aus eben die Alpen überquert werden können. Und deswegen muss man den auch sichern, auch militärisch sichern. Das gilt dann später auch für die Karolinger. Also ja, hohe strategische Bedeutung und oberste Liga in der Politik.
2: Für die Gemeinde Berglern bedeuten die Ausgrabungen Verzögerung. Die geplante Ausweisung des Baugebiets muss um einige Jahre verschoben werden. Und die Gemeinde muss die Archäologen auch bezahlen. Etwa 500.000 Euro wird das Ganze kosten. Doch bei Bürgermeister und Gemeinderat überwiegt trotzdem der Stolz über die Funde. Die Siedlungsgeschichte von Berglern ist weitaus älter als bisher angenommen. Bürgermeister Scherer.
1: In der Tat, also wir sind ja 793 nach Christus erstmal urkundlich erwähnt. Wenn man jetzt die Funde anschaut, dann sind wir da noch deutlich älter.
2: Wie viel Geschichte im Boden von Berglehren steckt. Kaum ein anderer Fundort erzählt so viel über jene Menschen, die vor 1400 Jahren in Bayern lebten, arbeiteten und Handel trieben.
0: 15.50 Uhr, 10 vor 4, hier sind Fleetwood Mac mit einem Song von 1975, Say You Love Me.

0: Fleetwood Mac. Vor wenigen Tagen ist das neue Album des Popstars Ariana Grande erschienen. Petal heißt es, Blütenblatt. Nun hat die 33-jährige Sängerin und Schauspielerin bei einem Konzert in Chicago kürzlich angekündigt, sich demnächst mal eine Auszeit nehmen zu wollen, nach ihrer derzeitigen Tour. Das war nun nicht gerade dazu angetan, ihre ohnehin offenbar leicht besorgbaren Fans zu kalmieren, die auch das Erscheinungsbild der abgemagerten Musikerin ständig kommentieren. Schon 2023 hatte Grande in einem TikTok-Video ihre Follower, ihre Akolyten aufgefordert, einfühlsamer mit dem Aussehen anderer Menschen umzugehen. Man wisse ja nie, was jemand gerade durchmache. Deshalb sollte man sich mit Kommentaren zurückhalten, auch wenn sie vielleicht liebevoll gemeint seien. Kumale Akakpo konzentriert sich jetzt auf das neue Album, also auf die Musik von Ariana Grande.
1: Sie singt, sie schauspielert, sie singt. Man könnte die Blütenblätter einer Blume, auf Englisch Petals, abzupfen, um Ariana Grandes irrwitziges Arbeitstempo der letzten Jahre zu veranschaulichen. 2024 das Vorgängeralbum Eternal Sunshine, im gleichen Jahr der Beginn der Dreharbeiten zu den beiden Musicalfilmen Wicked, für die sie eine Oscar-Nominierung erhielt, jetzt schon das nächste Album, obwohl sie eigentlich gerade auf Tour mit der alten Platte ist. Noch im Januar schrieb Grande auf Instagram, sie bräuchte ein weiteres Gehirn und 4 zusätzliche Arme, um in dieser Lebensphase neue Musik zu schreiben. Dazu gab es Spekulationen um ihren Gesundheitszustand. 3 Tage nach Veröffentlichung ihres neuen Albums dann der große Knall. Ariana Grande lässt verlauten, dass sie sich aus der Öffentlichkeit zurückziehen wird. Abgesagt auch ihre Teilnahme an einer Musical-Produktion im Londoner West End nächstes Jahr. Für Ariana Grande bedeutet Petal indes noch etwas anderes. Es erinnere sie an eine zarte Blume, die sich ihren Weg durch Risse im Beton bahnt, wie sie im Interview mit Apple Music erzählt.
2: I feel like this album's called Petal because I just kept thinking about this image of a flower growing through the cracks. I think that's how I was feeling at the time when I wrote the songs.
1: Doch auch ohne dieses Wissen hört man dem neuen Album sofort an, dass die Sängerin in ihrem Leben etwas grundsätzlich ändern will.
3: I don't need someone to save me, 'cause this music and I will never die.
1: Sie sagen, die Künstlerin braucht Tränen, um wieder zu schreiben. Aber ich brauche niemanden, der mich rettet, denn weder ich noch die Musik werden sterben, singt Ariana Grande im Titelsong Petal, in dessen Video sie einer nöhlenden Casting-Jury mit der Kettensäge den Garaus macht. Die ständigen Kommentare über die Aspekte ihres Privatlebens waren schlimmer als jeder kreative Stress und haben die Musikerin an ihre Grenzen gebracht. Ihre Antwort darauf ist nicht einfach der Rückzug aus der Öffentlichkeit. Ariana Grande verarbeitet das Erlebte auch künstlerisch auf eine neue Art. Viele der Songs auf Petal seien aus einer rohen Wut heraus entstanden, sagt sie. Und während sie früher die Texte im Nachhinein immer abgemildert hätte, singt sie diesmal Klartext. Sie prangert offen den Druck an, der auf ihr lastet, und die Schuld für eine gescheiterte Beziehung will sie auch nicht mehr einfach übernehmen. Musikalisch ist das ebenfalls zu hören. Keines ihrer bisherigen Alben klang so dunkel und so wenig nach "Wir brauchen unbedingt möglichst viele Nummer-1-Hits". Für eine zornige Abrechnung mit Ex-Freunden und anderen Kritikern schwere Hip-Hop-Beats zu verwenden, wie im Song Like I Do, ist naheliegend. Ariana Grande geht die Sache aber auch raffinierter und feinfühliger an. In der zweiten Albumhälfte dominiert nämlich wieder ihr Lieblingsthema, Liebe und Beziehungen in allen Facetten. Auch wenn sie zuvor in ihren Texten schon selbstbewusst feministische Sichtweisen vertreten hat, unterlegt mit Mainstream-Pop, war Ariana Grandes Botschaft nicht leicht zu erkennen. Jetzt ist das stimmiger. In Freak zum Beispiel wehrt sie sich dagegen, als Popstar eine gläserne Beziehung führen zu müssen. Das Ganze gebettet in einen reduzierten 90er-Indie-Rock-Sound, der ihrer Stimme endlich Raum zur Entfaltung lässt.

0: Petal ist das stimmige musikalische Statement von einer, die sich aus dem Rampenlicht zurückzieht. Ariana Grandes neues Album zeichnet das Bild einer Frau, die begonnen hat, konsequent ihr Leben zurückzugewinnen. Es wäre ihr zu wünschen.
1: Damit ist es schon wieder Zeit, sich zu verabschieden. Danke fürs Zuhören, sagt Knut Kortzen.
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6: Um 16 Uhr mit Andreas Derschall. Wenig Regen, große Hitze. Die Folgen sind in Bayern deutlich sichtbar. An den Messstellen für das Grundwasser registrieren die Behörden immer öfter niedrige Stände. Die Lage sei angespannt. Die Staatsregierung sieht Bayern trotzdem gut gerüstet, wie Matthias Stadelmann berichtet.
7: Unser Wasser ist einem Stresstest ausgesetzt, sagt Umweltminister Thorsten Glauber von den Freien Wählern. Bayern sei aber auf Niedrigwasser vorbereitet. Pegel- und Grundwasserstände würden kontinuierlich überwacht. Auch was die Versorgung der Bevölkerung betrifft, ist Glauber zuversichtlich. Bayern habe kleinräumige, dezentrale Versorgungsstrukturen. Die öffentliche Trinkwasserversorgung sei gesichert.
6: Anders sehen das die Grünen im Bayerischen Landtag. Das Grundwasser sei in Gefahr, heißt es aus der Fraktion. Die Staatsregierung müsse handeln. Spanien kann nach dem Flüchtlingsansturm auf seine Exklave Ceuta in Nordafrika mit der Unterstützung der Europäischen Union rechnen. Migrationskommissar Brunner kündigte nach einem virtuellen Krisentreffen mit den Innenministern der EU-Mitgliedstaaten praktische und finanzielle Nothilfe an. Stefan Stuchlik aus Brüssel.
8: Ich glaube, das war relativ kompliziert, aber es ist den EU-Innenministern gelungen, den ganz großen Eklat zu vermeiden. Wir erinnern uns, 22 Staats- und Regierungschefs hatten Spanien vorgeworfen, mit der sehr liberalen Asylpolitik hätte Spanien dazu beigetragen, dass es zur Krise von Ceuta überhaupt hätte kommen können. Davon steht im Abschlusskommuniqué überhaupt nichts. Stattdessen wird Spanien für die Bewältigung, wohlgemerkt für die Bewältigung dieser Krise, ausdrücklich gelobt. Also das dürfte Spanien als Punktsieg verbuchen und die EU insgesamt, dass wieder Geschlossenheit herrscht, zumindest nach außen.
6: 10 Tage nach dem Anschlag auf den Christopher Street Day in Berlin wird heute über mögliche Konsequenzen gesprochen. Seit dem frühen Nachmittag tagt der Innenausschuss. Unter anderem informiert Bundesinnenminister Dobrindt die Abgeordneten über den Stand der Ermittlungen. Direkt nach dem Anschlag hatte er eine Verschärfung des Jugendstrafrechts, Fußfesseln sowie Präventivhaft gefordert. Der mutmaßliche Täter war als Gefährder eingestuft und verbüßte eine Bewährungsstrafe. Er wurde erschossen. Bei dem Anschlag starb eine Frau, 29 weitere Menschen wurden verletzt. In den Niederlanden ist der Waldbrand unweit der deutschen Grenze weiter nicht unter Kontrolle. Er hat sich in einem Naturschutzgebiet in der Provinz Limburg mittlerweile auf eine Fläche von 100 Hektar ausgebreitet. Das ist mehr als doppelt so groß wie die Münchner Theresienwiese. Hunderte Feuerwehrleute sind im Einsatz, Hubschrauber löschen aus der Luft. Die Polizei räumte einen nahegelegenen Campingplatz und sperrte mehrere Straßen. Die Polizei ermittelt gegen 3 Männer aus Oberbayern. Es geht um den Verdacht, Kinder pornografische Inhalte besessen und verbreitet zu haben. Die Männer sind zwischen 50 und 75 Jahre alt. Der älteste Beschuldigte wurde in Bulgarien festgenommen und sitzt in Auslieferungshaft. Die Ermittlungen begannen bereits vor einem Jahr. Nach und nach wurden mehr als 100 Datenträger sichergestellt. Das Wetter in Bayern: Sonne und höchstens ein paar lockere Wolken bei 33 bis 39 Grad. Zunehmend gewittrig, vor allem im Süden. In der Nacht noch örtlich etwas Regen, Abkühlung auf 22 bis 16 Grad. Morgen ähnlich wie heute, Donnerstag von den Alpen bis Niederbayern Schauer und Gewitter, in Franken öfter sonnig, Freitag auch im Süden freundlicher, langsam sinkende Temperaturen. Am Freitag nur noch 23 bis 29 Grad. Es ist gleich 16.04 Uhr. Die Verkehrsmeldungen: A3 Nürnberg Richtung Würzburg zwischen Kitzingen-Schwarzach und Rottendorf, 6 Kilometer Stau nach einem Unfall. A9 München Richtung Nürnberg zwischen Manching und Denkendorf, 14 Kilometer stockender Verkehr an einer Baustelle. A9 Nürnberg Richtung München zwischen Manching und Dreikolledau, 6 Kilometer Stau. A93 Regensburg Richtung Weiden zwischen Ponholz und Schwandorf Süd, Stau an einer Baustelle. A99 Westumfahrung München Richtung Lindau zwischen Fröttmanning Nord und Dreieck Allach, 9 Kilometer.

0: Kilometer stockender Verkehr. B23 Garmisch-Partenkirchen Richtung Peiting zwischen Unterammergau und Rottenbuch Stau und B471 Garching Richtung Fürstenfeldbruck in Höhe Oberschleißheim Stau. Soweit die Verkehrsübersicht.
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2: Im Bayern 2 Sommerradio gibt's ein Wiederhören mit dem erfolgreichen Autor Friedrich Arni. Der war im Februar zu Gast und ich fragte ihn, passend zu seinem Genre und neuesten Buch, wenn Sie mal abtauchen müssten, hätten Sie einen Schlupfwinkel?
3: Ja, was wollte ich denen jetzt verraten? Das wäre ja dann eigentlich kein Schlupfwinkel mehr, sondern Blödsinn. Also da kommt dann jeder hin und schaut, ob ich auch dort bin.
2: Aber Sie wüssten wohin.
3: Ja, ich wüsste wohin. Ja.
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4: Friedrich Arni. 7-mal Deutscher Krimipreis.
2: Und heute hat er mitgebracht sein neuestes autobiografisches Buch. Schlupfwinkel heißt das. Es ist kein Krimi. Aber so wie Vater, Mutter, Kind miteinander sind, ist es im Grunde auch kriminell, oder?
3: Ah ja, das ist ein großes Wort. Es war halt eine schwierige Zeit, eine schwierige Beziehung. Und ja, wenn es schlechter gelaufen wäre, hätte es wahrscheinlich schon auch kriminell werden können.
2: Dachte mir nur beim Lesen, so viel Lieblosigkeit gehört im Grunde auch bestraft.
3: Ja, das ist eben die Frage, ob man das so mit so einem Schlagwort wie Lieblosigkeit wirklich umschreiben kann, die Situation. Also ich habe halt viel Kälte und viel Abwesenheit und Ferne empfunden und das habe ich auch versucht aufzuschreiben. Ich weiß gar nicht so genau, ja, wie die emotionalen Welten meiner Eltern da waren. Ja, also später habe ich mir gedacht, okay, der Vater hat viel zu tun, arbeitet den ganzen Tag, ist abwesend, Erziehung macht die Mutter mit einer gewissen Härte oder auch mit einem gewissen Egoismus, also dass die Dinge halt so laufen, wie sie es möchte und ich war halt irgendwie da, ja, habe ja auch funktioniert.
2: Man könnte aber auch sagen, auf bittere Weise war es der Startschuss, dass sie sich so erfolgreich um die finsteren Seiten kümmern des Menschseins.
3: Naja, also ich kannte keine anderen. Also für mich waren halt finstere Ecken die Vertrauten. Und ich habe auch immer Leute getroffen oder gesehen, ja, da auch schon im Dorf, die halt eher die Verschatteten waren. Und das habe ich mir ja nicht ausgesucht. Ja, die waren halt da. Ja, also die Verschatteten, die nicht mal einen Schatten werfen.
2: In Kochel. Wir werden noch lange reden über Schlupfwinkel in einem anderen Kapitel, auch über den Chronisten der verbeulten Seelen, der sie ja auch sind. Aber vor allem sind sie ja berühmt und bekannt geworden für ihre München-Krimis mit dem sehr eigenbrötlerischen Ermittler Tabor Süden. Ich glaube, 22 Folgen gibt es mittlerweile. Ich dachte mir nur in der Vorbereitung, das Ganze ist immer angesiedelt in der seit, Achtung, 50 Jahren sichersten Großstadt Deutschlands. Ist das nicht ein Widerspruch?
3: Naja, also der Widerspruch fängt schon mal damit an, dass ich mir gar nicht sicher bin, ob das München-Krimis sind. Also es sind Geschichten, die in München spielen, aber eigentlich spielen sie in der Stadt. Ich habe das nie als lokale Herausforderung gesehen. Ja, die spielen halt hier, weil ich hier lebe und auch nicht wegkomme. Und
2: auch nicht weg will.
3: Doch. Ich wollte schon oft weg.
2: Aber nicht geschafft.
3: Nein, nicht geschafft. Also ich bin irgendwann einmal von Schwabing weg und dann habe ich gedacht, jetzt gehe ich mal ganz weit weg. Und bin über den Fluss nach Giesing und da war ich dann eine Zeit lang und jetzt bin ich wieder zurück und erleichtert, dass Schwabing noch steht. Ich habe also meine Geschichten, meine Sachen selber nicht so wahrgenommen, dass das jetzt so, da muss man München kennen oder das ist auch so eine Hommage an München, überhaupt nicht.
2: Man muss auch fairerweise sagen, es geht ja meist gar nicht um Morde, sondern um Vermissungen, wie Sie es ausdrücken, um vermisste Menschen. Aber jetzt haben Sie es gerade selber gestreift. Die große umstürzende Veränderung im Leben des Friedrich Arni von Kocheln nach Schwabing, nach Giesing, nach Schwabing. Also man könnte dann suffisant sagen, da sitzt einer, der sich wirklich Spannung und Abgründe ausdenkt, wahrscheinlich auch zu Teilen aus sich heraus schöpft, aber alles wird geboren aus Überschaubarkeit, Sicherheit, Vielleicht auch Langeweile?
3: Nein, Langeweile habe ich überhaupt nicht. Ich schaue halt Menschen an und das habe ich immer schon gemacht. Das ist irgendwie mir mitgegeben worden, wahrscheinlich weil ich viel Zeit hatte und viel allein war. Ich habe halt Dinge gesehen, die vielleicht andere nicht so schnell sehen. Und dann habe ich festgestellt, dass ich darüber schreiben möchte, ja, und dass ich auch darüber schreiben kann. Und das sind sehr überschaubare Welten. Ja. Also mein Personal ist überschaubar und die Menschen sind ähnlich, die Personen.
2: Haben Sie denn selber, also persönlich, jemals Gewalt oder einen Wohnungseinbruch erlebt?
3: Naja, viele Feuersbrünste früher und in der Stadt dann halt schon. Ja klar, in Lokalen. Ich bin ja viel unterwegs gewesen auch.
2: Dass Sie in eine richtig harte Schlägerei reingeraten sind, oder?
3: Ja, in eine harte Schlägerei eigentlich nur einmal. Und das war dann letztendlich auch so, dass der andere noch betrunkener war als ich. Und es ging dann relativ gut aus. Aber ich habe viele bedrohliche Situationen erlebt und hatte halt Glück, dass nichts Schlimmeres passiert ist.
2: Und zu Recherchezwecken jemals mit einem Mörder gesprochen oder einem Bankräuber?
3: Ja.
2: Ja?
3: Ja, habe ich.
2: Da kriegt man einen Termin im Gefängnis und nimmt seinen Notizblock mit.
3: Kann einen Termin kriegen, also klar.
2: Und das Gegenüber hatte auch Interesse, den Arni zu sehen.
3: Ich glaube, dass viele dieser verurteilten Verbrecher ein Bedürfnis haben, was zu erzählen. Ja, das ist gar nicht so schwierig. Also es ist auch nicht schwierig, mit Polizisten zu sprechen.
2: Ja, ich frage mich nur, wo all der Stoff herkommt, weil ich zähle gern. Und auf Wikipedia habe ich so vor mich hingezählt. In den letzten 30 Jahren 50 Bücher, 25 Hörspiele, 32 Drehbücher. Das sind 100 große Teile in 30 Jahren. Also 3 im Jahr. Wie geht das?
3: Ich habe keine Ahnung. Ich bezweifle, dass das stimmt, diese Zahl. Aber wenn Sie sagen, Sie haben da intensiv in den Weiten des Internets geforscht.
2: So wahr mir Gott helfe.
3: Der jetzt auch noch. Also ich kann es, wie soll ich das erklären?
2: Ich habe hier Autoren, die bringen alle 4 Jahre ein Buch raus.
3: Ich beneide das. Also wirklich, das ist jetzt keine Ironie. Ich fände es toll, ich habe diese Ruhe nicht. Wenn ich was schreibe, egal ob es eine Kurzgeschichte ist oder ein Theaterstück oder auch ein Roman eben ein länger, dann will ich, dass das vorangeht, dass irgendwie, dass ich weiterkomme. Ja? Und ich habe da eine Unruhe in mir, die ist auch nicht immer so lustig.
2: Vom Wort Unruhe ist es ein kurzer Weg zum Ruhestand. Sie sind vor ein paar Wochen 67 geworden.
3: Danke.
2: Aber das interessiert Sie 0,0. Das ist ja für die Mehrheit das späteste Signal, das war's jetzt mit dem Arbeiten.
3: Ja, ich bin ja nicht so ein Zähler wie Sie, sonst würde ich ja das alles zählen, aber ich mache das ja nicht. Also mir ist, das ist einfach
2: Sie wissen schon, dass Sie 67 geworden sind.
3: Das weiß ich, aber das ist einfach nur eine Zahl. Und dann sage ich, ja, wäre es jetzt besser, wenn ich jetzt 57 geworden wäre oder noch schlimmer, 17. Nein, das ist, wie es ist. Ja, und keine Ahnung, wie viele Zahlen da noch dazukommen. Ich nehme es schon zur Kenntnis. Ich bin ja nicht ganz blöd. Aber es ist auch wieder gut, wenn ich es einmal am 7. Januar zur Kenntnis nehme.
2: Und dann sagen Sie weiter, weiter, immer weiter. Wir heben das Glas und nehmen Tabor Südens Trinkspruch. Wie heißt er?
3: Möge es nützen.
2: Careful von Flip Crater aus Neuseeland.

0: Bayern 2, 1:1 mit dem renommierten Autor Friedrich Arni, Schöpfer eines eigenwilligen, leicht kauzigen, wohl auch übergewichtigen Ermittlers, Tabor Süden. Aber warum geht es bei Ihnen mehr um Vermisste als um die gängigen Ermordeten?
1: Das liegt vielleicht daran, dass ich halt selber gerne vermisst gewesen wäre früher. Also ich war ja immer auf der Suche nach dem Weg, wie ich entkomme. Ja, also wie ich der Situation, in der ich lebe, Elternhaus, Gegend, meiner Welt, so wie sie da war, wie ich der entwischen könnte. Und meine Träume waren auch wahnsinnig geprägt damals vom Laufen, vom über die Felder laufen, über die Hügel und ins Offene. Also Hölderlin-mäßig ins Offene. Und wahrscheinlich hat sich da sowas manifestiert in mir, dass dann dieses Thema Vermisste und Verschwundene sich so in den Vordergrund gekugelt hat in meinem Kopf, dass ich dann angefangen habe, mich mit dem Thema zu beschäftigen, nach außen hin und bei der Polizei recherchiert habe und so weiter. Und habe festgestellt, das sind tatsächlich meine Geschichten. Also das sind Personen oder das sind Schicksale, die mich sehr interessieren. Und so habe ich angefangen, Geschichten darüber zu schreiben.
0: Ja, ich habe auch in der Vorbereitung mir angeschaut, täglich verschwinden in Deutschland 250 Leute ungefähr. Aber binnen Monatsfrist tauchen 80% wieder auf. Aber alles in allem, wenn ein Jahr übers Dach gerollt ist, 7 von diesen 250 bleiben verschwunden. Aber am Ende ist es, glaube ich, nicht dieses nur mal Zigaretten holen, das Lustige, der ist mit der Bierdose in der Karibik, sondern meistens hat es einen trostlosen Hintergrund dann, oder?
1: Ja, meistens ist es schon, also bei dieser Statistik sind ja dann auch viele Dauerläufer dabei, also Jugendliche oder junge Erwachsene, die halt ständig aus welchen Heimen weglaufen und so, die tauchen ja dann in der Statistik auf und werden ja wieder gefunden und so. Aber von denen, die dann nicht wieder aufgefunden werden, ist halt schon, glaube ich, ein Teil ist entweder ein Verbrechen zum Opfer gefallen oder halt irgendwo verunglückt, wo man sie halt nicht findet.
0: Tabor Süden hat ja wirklich Karriere gemacht, auch im Genre. Seine Stärken sind Zuhören, Schweigen, Tiefgründeln. Er ist ein Menschenöffner. Das hat er auch von Ihnen?
1: Ja, ich denke, dass es schon positiv ist, wenn eine Figur was von einem Autor hat. Umgekehrt auch. Also ich habe ja auch durch die Figur Süden wieder angefangen, mehr zu schweigen. Das war gut.
0: Gut, dass Sie gerade Pause machen.
1: Ja, ich weiß schon, das ist im Radio schwierig, wenn man recht viel schweigt, dann klingt es immer so, als wäre Leerlauf, aber das muss ja gar nicht sein.
0: Man kann sich das Tollste denken in den Sekunden.
1: Ja, Minuten wäre noch besser. Also ja, klar hat diese Figur Süden von mir was und diesem Zuhören, es war halt so, auch das habe ich mir nicht wirklich ausgesucht, dass ich, wenn ich wo war, in Kneipen oder auf der Straße irgendwo allein unterwegs, habe mich irgendwo hingesetzt oder hingestellt, dass immer einer kam, mir irgendwas erzählt hat. Mhm. Ja, also egal, alt, jung, Frau, Mann, Kind, irgendwas ist passiert. Und
0: die meisten suchen einen zum Zuhören.
1: Wahrscheinlich. Und das war phasenweise, war das extrem. Also ich habe mich gar nicht mehr getraut. So, ja. Also ich kann ja verstehen, wenn man prominent ist und dann geht man irgendwo in ein Lokal und dann kommen alle Leute und quatschen mit einem. Aber ich kannte ja damals noch weniger Menschen. Und ich setze mich wohin und trinke endlich mein Bier oder so. Und 2 Sekunden später sitzt da einer neben mir und erzählt mir irgendwas. Und ich höre dem ja zu.
0: Ja. Und auch ganz persönliche Sachen.
1: Ja,
0: oder?
1: Ja,
0: auch
1: ja,
0: die Fetzen-Ehekrise.
1: Alles. Und das ist dabei.

0: In Recherchen habe ich festgestellt, war das schwieriger, weil wenn ich also über Berufe oder über bestimmte soziale Welten recherchiert habe, mit Leuten gesprochen habe, dann haben die natürlich auch das Bedürfnis gehabt, mir viel zu erzählen, und ich wusste, ich kann es gar nicht unterbringen. Es ist nicht. Und da habe ich gelernt, dass ich dann halt auch aufpassen muss, damit hinterher nicht die große Enttäuschung stattfindet.
1: Ja, also auf jeden Fall genug Stoff für 22 Folgen in 28 Jahren. Da sind ja auch Hörspiele entstanden. Und Kopfkino hat auch was, oder?
0: Ja, das Radio und das Hörspiel ist meine alte Liebe. Also die ersten Sachen, die ich gemacht habe, waren Hörspiele auf dem Kassettenrekorder, und ich habe das immer geliebt. Ja, ich habe immer Hörspiele gehört und war jetzt ganz dankbar, dass ich wieder von der Hörspielredaktion von BR auch angefragt wurde für neue Sachen, und habe da ein paar, glaube ich, recht schöne Dinge geschrieben, und die wurden dann noch schöner produziert.
1: Schön zu hören. Und der Mann, der so viel Kreativität in sich hat und so viel aus sich schöpft, der hat gleich noch ein paar Ermittler in die Welt geschickt. Den Ex-Mönch Polonius Fischer, den blinden Jonas Vogel, dann noch Jakob Frank, gerade weil sie es können. Sonst hätten sie ja sagen können, hey komm, dann machen wir noch 8 Süden.
0: Naja, klar. Ja, ja, sicher. Ich schreibe gerade wieder ein, was völlig absurd ist, aber das ist wirklich jetzt der letzte dann.
1: Süden?
0: Ja. Ja, das ist jetzt eine geheime Information, also nicht weitersagen.
1: Okay.
0: Kommt aber eh erst in 2 Jahren wahrscheinlich, aber ich muss ihn ja irgendwann mal schreiben.
1: Bin der jetzt allerletzte dabei. Wirklich?
0: Ja, ja. Ja, da, weil das ist so. Ich würde es nicht ausschließen, dass es nochmal einen Süden im Radio gibt, aber das ist was anderes.
1: Aber das bleibt jetzt?
0: Ja, es bleibt unter uns, also nicht weitersagen.
1: Deswegen haben sie wahrscheinlich auch 3 neue an Start geschickt. Ich muss nur schmunzeln, es gibt ja ein Buch, All die unbewohnten Zimmer. Da lassen sie die 3 ermitteln in einem Buch.
0: Also 4 sogar mit Fariza Nasri.
1: Ja, genau. Sind sie dann der Marionettenmeister mit den Fäden oder haben die Figuren unten ihr Eigenleben?
0: Na, die Figuren haben immer Eigenleben. Also ohne Eigenleben der Figuren, finde ich, wäre Schreiben sinnlos. Also wenn es alles so... Wenn ich das alles festlegen würde, ja, das wäre
1: ja. Gibt ja Autoren, die sagen, sie haben ganze Wände voll mit Plot, Pfeil, A, B, C, D.
0: Ich weiß. Ja, wenn man so gestrickt ist oder wenn man das braucht fürs Schreiben, okay, ich nicht. Ich brauche leere Wände. Also eine leere weiße Wand ist für mich die Inspiration.
1: Und irgendwann sagt ihre Figur, ich möchte jetzt in folgende Stadt aufbrechen, um was rauszufinden.
0: Also ich finde es immer, nach wie vor nach all diesen 700 Büchern, die ich da angeblich geschrieben habe und die Sachen, das ist für mich immer noch einer der aufregendsten Momente, wenn ich am Schreiben bin, eine neue Geschichte, irgendwie langsam läuft so, Figuren sind so unterwegs und plötzlich macht die Hauptfigur irgendetwas oder denkt etwas, was völlig unerwartet ist.
1: Ja, und ich hab, sagt der Schöpfer.
0: Und ich habe gelernt, ich bin am richtigen Weg. Weil dann bin ich so in der Figur beim Schreiben und die Figur hat immer recht. Ja, und wenn die sagt, wie geht's nach links weg und dann in den Wald und dabei denke ich das und das, dann schreibe ich das mit, weil wär ich der Synchronsprecher der Figur.
1: Da haben Sie wochenlang einen Untermieter im Hirn.
0: Ja, das ist auch manchmal ein bisschen seltsam.
1: Das
0: Aber ich habe gelernt, mit meinen Untermietern zu leben und die dann auch irgendwann zu entmieten wieder.
1: Schläft Süden gerade?
0: Nein. Schaue ich so aus?
1: Nein. Er ruft etwas, das ich nicht hören kann. Zum nächsten Lied, da können wir Ihren Vater leider nicht mehr fragen, was da gerade gesungen wird von seiner Landsfrau Zain al-Jundi aus Syrien, aber ich habe mir sagen lassen. Es geht wohl um Liebe und nach dem Lied geht es um ihr Aufwachsen in Kochel.

0: Im Bayern 2 Sommerradio wiederholen wir das Gespräch mit dem renommierten Autor Friedrich Arni. Der war im Februar bei uns zu Gast mit einem Buch über seine Kindheit am Kochelsee.
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0: So heißt auch seine Autobiografie, Schlupfwinkel, ein schmales Buch, das es aber in sich hat. Und es startet gleich mit so einer Wucht, dass ich es vor Tagen erstmal kurz weggelegt habe. Ich bitte wirklich um den Prolog, die ersten 20 Zeilen.
3: Der Syrer meiner Mutter tauchte Ende der 50er Jahre des 20. Jahrhunderts auf und blieb bis zum Frühjahr 2012. Dann starb er. Als mein Vater vor mir lag und meine Mutter neben mir stand, empfand ich nichts als Wut. Nicht auf ihn, weil er tot, nicht auf sie, weil sie neben mir war, sondern auf mich. Weil ich wieder einmal alles zuließ, wie seit meinem 6. Lebensjahr. Als ich 6 war und in die Schule kam, ließ ich zu, dass meine Schultüte leer blieb. So feige dieses Kind. Etwa nicht. Da lag er tot im Krankenhaus. Und sie gab Acht, dass wir keine ungenehmigten Blicke tauschten, er und ich. Wie hätten wir das schaffen sollen? Weil er tot ist? Wir hatten nie Zeit zu üben.
0: Jeder denkt in der Sekunde an seine Eltern, seine Kindheit mit allem Licht, allem Schatten. Aber in der Härte, Klarheit ist es Gottlob äußerst selten. Sie sagen, ich kann mich an keine Zärtlichkeit erinnern der beiden. Untereinander, mir gegenüber. Keine.
3: Nee. Also vielleicht trügt ja die Erinnerung, dass sowas gibt's ja. Aber auch beim Schreiben sind mir viele Bilder wieder gekommen. Einfach durch den Fluss des Schreibens und in dieser Erinnerung sein. War nicht so, ne? War nicht so.
0: Da passt das Wort verheerend.
3: Ja, ich habe ja versucht, in diesem Buch nicht zu werten, also zu erzählen und zu interpretieren ein bisschen, weil ich ja vieles auch nicht mehr so genau weiß. Deswegen ist der Untertitel auch Fantasien über eine fremde Heimat. Also ich habe keine Wertung. Also ich will nicht, das ist kein Buch einer Abrechnung, sondern es ist, ist die Geschichte eines Jungen, der heranwächst und der versucht, klarzukommen mit diesem Schweigen und dieser Gefühlsferne.
0: Und doch ist es ja vordergründig Vater, Mutter, Kind. Man fragt sich nur, was hat zum Beispiel die Eltern verbunden?
3: Ja, das ist eine sehr gute Frage. Das habe ich mich auch viel gefragt. Als eine dieser Fragen, die immer im Raum waren. Und ich weiß das nicht.
0: Eine 23-jährige Schlesierin, vertrieben in den Raum Kochel am See, wird schwanger von dem syrischen Medizinstudenten, der da gerade am Goethe-Institut Deutsch lernt. Also bei dieser ja wohl doch fulminanten Begegnung, wie haben die miteinander gesprochen?
3: Ich habe versucht, in dem Buch das zu beschreiben, wie das gewesen sein muss, da ich keine Ahnung habe und auch niemanden mehr fragen kann. Aber dunkel in Erinnerung habe, dass da wohl Englisch gesprochen wurde,

0: Was ein bisschen witzig ist, weil mein Vater in der Schule kein Englisch gelernt hat, sondern Französisch in Damaskus und meine Mutter auch nicht. Ja, die hat auch keine Fremdsprachen gelernt. So, dass das ein Englisch gewesen sein muss, wie man das so manchmal von Leuten hört, die es nicht können. Und das ist bestimmt lustig gewesen. Aber vielleicht haben die auch gar nicht viel gesprochen.
1: Ich glaube eher Letzteres. Oder sie deuten es ja an, dass da viel Schweigen war. Vor allem, man staunt und sie wundern sich als Kleinkind, dass in den ersten Jahren ein fremder Mann ein Dutzend Mal ans Haus kommt, an die Tür klopft drinnen, die Mama und die Oma. Und dann?
0: Ja, und dann geht er wieder, weil er nicht eingelassen wird, weil nicht geöffnet wird aufs Klopfen. Also,
1: ja. Weil das Dorf ihn wie nennt?
0: Ein Kameltreiber. Ja, das war gar nicht das Dorf, sondern das war der Familienspitzname. Also, das ist eine lustige Familie schon auch gewesen.
1: Also, man bedauert ihn dann auch, dass er versucht, Kontakt aufzunehmen und scheitert. Und als er dann endlich Jahre später in München zum Arzt wird und zurückkehrt, da wird geheiratet. Wie alt waren Sie da und wo waren Sie am Hochzeitstag?
0: Ich war am Hochzeitstag auf der Hausbank gesessen in der Bahnhofstraße. Und das ist eine meiner Lieblingsszenen in diesem Buch, weil ich mich natürlich nicht an alle Einzelheiten erinnern kann, aber an das Gesamtgefüge, an die Gesamtsituation. Und das war toll. Also ich saß da so ratlos und ich war 8 Jahre alt und dachte mir, ja, so spannend kann das jetzt auch nicht sein, so eine Hochzeit. Und ja, habe halt gewartet, bis die alle wieder da waren. Also die
1: Sie
0: Eltern
1: waren nicht dabei?
0: Nein, ich war nicht dabei. Ja. Aber mein Cousin und meine Cousine waren dabei. Und ich war nicht dabei und ich habe keine Ahnung, warum nicht. Und das ist natürlich eine sehr interessante Situation und eine sehr interessante Frage. Und ich habe irgendwann aufgehört, mir zu überlegen, dass ich diese Frage mal meiner Mutter oder meinem Vater stelle. Ja, was ja logisch wäre. Und ich habe mir gedacht, na, das mache ich nicht.
1: Es haben alle drei geschafft, das nicht mehr zu erwähnen.
0: Genau.
1: Sie haben es ja am Anfang schon gestreift in der Textpassage, dass Sie wütend sind auf sich selber und es taucht immer wieder auf, eine Art Selbsthass. Sie nennen sich feige und mutlos, ein Fachmann für sagenhaften Selbstbetrug. War da keiner, der Sie geschätzt hat oder gesagt hat, in dir steckt was? Oder?
0: Ja, also wenn ich nur auf diesem Familiengulag gewesen wäre, dann wäre es wahrscheinlich nicht gut ausgegangen. Aber ich hatte ja Freunde, ja, also Buben, und mit denen ich gespielt habe und Fußball gespielt und auch sonst, also draußen war. Das war gut. Also die haben mich sehr geschätzt und die mochten mich sehr. Und ich habe dann auch ja ganz früh schon angefangen, Szenen zu schreiben, die dann gespielt haben oder vorgelesen haben auch. Und das war toll. Das war wirklich atemschenkend, ja, diese Freundschaften und dieses Spielen. Das war gut.
1: Und das Schreiben und Erfinden, das war Ihr Schlupfwinkel, die Sprache?
0: Ja, logisch. Also das war der einzige Schlupfwinkel. Also es gab schon welche im Wald. Ich bin wahnsinnig gerne in den Wald gegangen, weil erstens, weil ich den Duft mochte und weil es da still ist und weil es da keine Menschen gibt. Höchstens ein paar merkwürdige Tiere, aber das geht schon. Aber der wahre Schlupfwinkel war natürlich, dass ich die Bücher entdeckt habe, also dass ich sehr früh lesen konnte und Sachen gelesen habe und dass ich halt dann das Schreiben entdeckt habe, dass ich mich hinsetzen konnte in meinem Zimmer oder sonst wo und dann habe ich einfach irgendwelche Szenen geschrieben oder Kurzgeschichten, auch komische Sachen.
1: Dann waren Sie auch kurz raus aus der Intensivstation, wie Sie Ihr Elternhaus nennen. Und da schlummerte wohl von jeher ein Riesentalent, weil der Deutschlehrer glaubt Ihnen in der 6. Klasse nicht, dass der Aufsatz von Ihnen ist. Wegen des Inhalts oder des Stils?
0: Ich glaube, wegen beidem. Das war ein sehr wichtiger Moment, also ein Schlüsselmoment, also dass da dieser Typ kommt und sagt, nee, das hast du nicht selber geschrieben. Weil das hat mich so in Rage versetzt und das fand ich so beleidigend. Also dieser Depp, das nicht erkannt hat. Und das war eigentlich nicht der Auslöser, aber es war nochmal eine richtige Bestätigung, dass ich unbedingt weiterschreiben muss, ja, weil gegen so Holzköpfe an.
1: Ansonsten sind Sie ein großer Fan geworden von Schweigen und Stille.
0: So ist es.
1: Gut, dass wir das gerade ein bisschen durchbrechen. Und wo einem auch sich das Herz etwas krampft beim Blick auf die Großeltern, die arbeiteten ja in dem Gasthof mit,

0: Der Opa ging wohl mit ihnen Huckepack herum, auf den Schultern. Und als er starb, das ist wohl der größere Schlag als der Vater.
1: Naja, da war ich halt 7 Jahre alt und der war halt viel für mich da. Mein Vater war halt noch, hat studiert, war in München weg und so. Und ich bin ja bei meinen Großeltern aufgewachsen. Und der war halt da und war halt immer zugewandt und trug mich durchs Dorf und war halt da. Er war halt ein Mann an der Seite des Buben.
0: Und die Oma war dann noch da und die deutsche Sprache war da und um sie herum die Kochler, wie nennen wir die?
1: Ja, Kochler und Kochlerinnen.
0: Und Sie sind ja auch einer. Haben Sie denn dann als Gebürtiger immerhin dazugehört?
1: Teilweise. Also so richtig dazu. Ich war ja sehr dunkel, ich hatte sehr dunkle Haut, rabenschwarze Haare. Und ich war also ein dunkler Typ. Aber ich war auch, also nicht nur so vom Ausschauen, sondern ich war selber gerne nicht zugehörig. Also das hat schon gepasst. Also ich wollte auch nicht dazugehören.
0: Um jeden Preis dazugehören. Nein,
1: um gar keinen Preis.
0: Und die Berge waren das Letzte, habe ich gelesen.
1: Ja, ja.
0: Machen alles eng. Wozu braucht es Berge? Sinnlos wie nur was.
1: Ja, es gibt ja Leute, die sagen, Berge sind Energiespender. Aber für mich nicht. Ja, für mich sind die Energievampire. Ja, so ein Berg macht Schatten, nur Schatten. Ja, es ist einfach immer nur Schatten und das Gestein. Und,
0: okay.
1: Und dann ist da der Schnee und dann, ja, jetzt gehen wir mal auf den Berg.
0: Auf den Bergen ist doch Freiheit.
1: Und, ja, dann gehen wir auf den Berg und was sieht man auf dem Berg? Noch mehr Berge. Ja, noch mehr Berge, noch mehr Berge.
0: Okay, okay. Deswegen haben Sie eigentlich von Kochel aus immer nach Norden geschaut.
1: Ja, freilich, übers Moos in die Weite, ins Offene schon wieder.
0: Also, Abi 78 und endlich raus ins Weite, Offene. Ab nach München, Zivildienst in einem Heim für Schwererziehbare, wenig später Volontär bei Merkur. Da waren es auch Polizeireporter.
1: Ja, auch. War interessant, war gut. Hab ein paar ruppige Sachen gemacht. So richtig knallhart.
0: Aber dann zur eigentlichen Bestimmung gefunden. Da reden wir darüber nach Death and His Daughter Fair von John Black aus Irland.

0: geworden. Idyllisch, ländlich, eigentlich Postkartenidyll und vordergründig kein guter Nährboden für Kriminalfälle. Aber die Abgründe zwischen den Menschen, kann man sagen, wohnen überall.
1: Ja, logisch. Und wir haben ja in Kochel auch einen der berühmtesten deutschen Bankräuber, ja, Ludwig Luckmeier. Also der damals der Deutsche Bank überfallen hat, der saß ewig im Knast, weil er nichts verraten hat. Der auch dann Schriftsteller wurde. Da ist schon was los in seinem Dorf. Und warum auch nicht? Ich meine, die Menschen sind nah aufeinander. Die kennen sich gut. Und ich meine, wenn man jemanden besser kennt, dann ist es ja meistens so, dass man denkt, um Gottes Willen.
0: Die aber berühmte Leiche im Keller, die fast ein jeder Erwachsene hat?
1: Na klar.
0: Und an der Stelle wird ja immer gern gefragt, wenn es so dunkle Seiten in einem gibt und jeder das Vermögen hat, in sich kriminell zu sein. Weiß ich nicht so ganz. Und zweitens, was könnten Sie auf keinen Fall?
1: Das würde ich nicht ausschließen, dass ich gar nichts kann. Sie meinen jetzt gewaltmäßig oder so?
0: Ja, Totschlag oder Mord?
1: Das weiß ich doch nicht. In einer Situation, ich habe mich schon in Situationen erlebt, wo ich, also ich habe jetzt nie jemanden geschlagen, ja, aber wo ich mir gedacht habe, ich drehe jetzt durch. Also da haben die Polizisten schon recht, die so erfahrene Kripo-Leute, wenn die sagen, das kann niemand von sich sagen, ich würde niemals irgendwie zum Messer greifen oder zu was Schlimmerem, je nachdem, was gerade rumliegt. Ja, also, nee, da würde ich mich nicht ausnehmen. Naja, vielleicht inzwischen schon, weil ich bin ja jetzt so ruhig geworden und so. Mache jetzt immer Akupunktur und so und bin jetzt total entspannt.
0: Die Gewalt rausgenadelt. Aber vielleicht ist dann die eine Sicherung mehr, die man hat.
1: Vielleicht, natürlich, ja klar. Also das ist ja klar, sonst gäbe es ja viel mehr Verbrechen, wenn bei den meisten Menschen nicht die letzte Sicherung dann doch noch halten würde. Ja, das ist ja klar.
0: Auf jeden Fall ist das Menschsein Ihr Sujet mit allem Licht, allem Schatten. Und deswegen haben Sie die Genres auch dann irgendwann durchbrochen. Also ich bin ja der große Zähler, wie Sie wissen. Ja. Romane haben wir, Jugendbücher, Kurzgeschichten, Theaterstücke, Hörspiele, Gedichte, Drehbücher. Sie wollen sich mitteilen. Da geht es jetzt nicht um Kontostände und Auflagen, glaube ich,
1: auch,
0: oder?
1: Doch, auch, ja. Bitte. Also.
0: Aber möchte Ihre Kunst irgendwas? Sie wollen sich ja ausdrücken. Für etwas, nehme ich an.
1: Nein, ich drücke mich gern aus und ich erzähle gern was über Personen, die mir am Herzen liegen oder deren Schicksal mich umtreibt und deren Nöte. Und darüber schreibe ich, weil ich glaube, dass das wichtig ist, dass auch solche Personen, solche Menschengeschichten erzählt werden müssen, dass man die sieht, dass man die wahrnimmt. Und ich bin ja kein Botschafter, ich bin ja Schriftsteller, also ich erzähle etwas und fertig.
0: Aber nachdem Sie sich für die verbeulten Seelen entschieden haben, wie Sie es nennen, da geht es doch dann auch um Mitgefühl und Verständnis.
1: Ja,
0: oder ist das,
1: ausschließlich.
0: Ist aber auch eine Mission.
1: Na ja, wenn Sie das so wollen. Aber ja, aber ich missioniere, ich bin kein Missionar.
0: Schon.
1: Also ich sage ja nicht, Freunde, jetzt müsst ihr mal lieb zueinander. Ja, das mache ich ja nicht. Also meine Figuren sind ja teilweise auch gar nicht so nett.
0: Nee, sind wir ja auch nicht.
1: Naja, ich kenne sie jetzt nicht so gut, aber bis jetzt geht's eigentlich ganz gut.
0: Nicht nur, zeig mir jemanden, der nur nett ist. Aber was die Romane eben auch so populär macht, sie sind eingebettet ins Jetzt, aber in die ganz großen Stränge. Also was rumort gerade so, es gibt rechte Polizisten, die gab es schon immer, Populisten die letzten Jahre, Migrationsdebatte taucht kurz auf, da ist auch noch der Reporter in Ihnen, also Sie lesen täglich, was so läuft.
1: Ja, ich nehme schon was wahr, ja, in meiner Klause.
0: Sie sind ein Zimmerling.
1: Ja, wie die meisten meiner Figuren. Nein, ich lese es schon. Ich bin ja mehr so der Zeitungsblätterer. Ich liebe Zeitungen, ich liebe auch Radio. Also ich höre dann morgens immer natürlich Radio, weil das halt eine Gewohnheit ist. Und da habe ich dann Informationen.
0: Ich frage jetzt nicht nach dem Sender.
1: Nee, das ist geheim. Das ist ein Geheimsender. Den kann man nur auf bestimmten geheimnisvollen Frequenzen hören. Und so, ja, nehme ich schon die Wirklichkeit auf. Aber wie ich schon erwähnt habe, ich sammle jetzt nichts. Ja, ich sage, das wäre mal ein Thema oder ein Hintergrund für eine Geschichte. Das mache ich nicht.
0: Ja, aber Sie destillieren es zu recht neuen, unerhörten Sachen. Also ich hätte gezögert, glaube ich, meinen Kindern die unterirdische Sonne zu schenken zu Weihnachten. 6 Jugendliche im Keller gefangen. Schon heftig.
1: Ja, eins meiner Lieblingsbücher und also sicher eins von denen, wo ich sagen würde, das ist jetzt nicht

0: nicht misslungen.
1: Nee.
0: Also, ich mag das Buch sehr, weil es davon erzählt, wie Opfer sich zusammentun in der schlimmstmöglichen Situation und es schaffen, rauszukommen. Fast alle, bis auf eine Person. Hm. Rauszukommen.
1: Und, aber es ist ein Fegefeuer, und, durch das sie
0: genau,
1: müssen.
0: Genau. Ja, das stimmt. Aber sie schaffen es. Und sie mobilisieren ihre Fantasie und sie versuchen, sich auch durchs Erzählen aus dem absoluten Dunkel irgendwie wieder ans Licht zu bringen. Ja, und das kriegen die auch hin. Ja. Als Buch war das eine schwierige Sache, weil, wie sie ja beinhart beobachtet haben, wer verschenkt sowas? Ja, also das ist schwierig. Wir hätten das Buch eigentlich als Erwachsenenbuch veröffentlichen müssen. Das wäre besser gewesen, weil so stand es bei den ganzen Jugendbüchern, die halt auch nett sind. Und dann geht die Tante nicht hin und sagt, ich möchte gerne ein schönes Buch meiner Nichte schenken zu Weihnachten. Und ja, dann schenken Sie doch die unterirdische Sonne, da ist echt finster. Also das war schlecht, aber es ist trotzdem, es ist ein Buch, das wirklich den inneren Kreis meines Herzens bewohnt.
1: Glaube ich. Und ich denke auch, dass Teenager mittlerweile ganz heftigen Stoffen begegnen im Netz. Da hat sich sicher auch was gedreht. Aber ich rede jetzt auch mal als Papa. Und wenn ich eine Seite 3 einer großen Tageszeitung sehe und da wird detailliert geschildert, Kindesmissbrauch, ein Verfahren oder Kindstötung, ich pack das nicht mehr so. Haben Sie da Verständnis oder bin ich dann Weichei? Also ich weiche dem jetzt immer öfter aus oder auch abends die Schlachten im Fernsehen. Das bleibt ja nicht bei einer Leiche meistens.
0: Ja, ich verstehe das sehr gut. Geht mir auch so. Ich kann es nicht. Ich kann auch nicht. Das ist auch nicht
1: gesund. Sagen Sie.
0: Ja, sage ich. Das ist nicht gesund. Wenn man sich jeden Tag als sozusagen weit außenstehender von diesen Horrorwelten das reinzieht jeden Tag. Das geht einfach nicht, finde ich.
1: Jetzt kommen wir zu jemandem, der keine materiellen Nöte hat und sicher eine alte Seele ist und sicher auch weise. Und vor 10 Jahren bekam er den Nobelpreis. Bob Dylan. Damals sagten einige bei aller Liebe und seinen raffinierten Songtexten, Nobelpreis für Literatur, das passt nicht. Ihre Meinung?
0: Ja, freilich passt. Das ist ein großer Dichter. Und warum soll ein großer Dichter keinen Literaturnobelpreis bekommen?
1: Ich rede allerdings auch mit einem großen Dylan-Verehrer, oder?
0: Ja, aber ich würde jetzt auch das sagen, wenn ich kein großer Dylan-Verehrer wäre, glaube ich. Ja, natürlich habe ich Dylan immer verehrt und ich war am 1. Juli 78 am Zeppelinfeld in Nürnberg.
1: Ich auch.
0: Ach, schade, dass wir uns da nicht gesehen haben.
1: Da waren noch ein paar andere und es gab viel zu wenig Dixie-Klos.
0: Da kann ich mich nicht mehr dran erinnern. An die Dixie-Klos. An das Konzert kann ich mich ziemlich gut erinnern, obwohl ich Substanzen in mir hatte, die manches verschleiert haben. Aber ich erinnere mich doch an vieles. Und das war für mich natürlich ganz toll, weil ich habe immer gedacht, einmal Bob Dylan sehen und dann war es das auch. Ja,
1: also. Aber er hat noch gehörig weitergemacht.
0: Ja, ich vor allen Dingen.
1: Sie auch. Ja. Ich finde es toll, dass Sie irgendwo mal gesagt haben, er gab mir den Mut zum Schreiben und Weiterschreiben.
0: Stimmt.
1: Finsteren Filmszene, der Ani sitzt da und weiß gerade nicht so recht weiter und dann höre ich den alten Meister singen in seinem Zimmer.
0: Naja, es ist oft nicht so kausal, aber ja, es ist schon so, dass meine Beschäftigung mit seinem Leben oder mit seinen Texten und seinem Werk mich schon immer wieder aufgerichtet hat.
1: Dann soll er das jetzt auch tun, ist ja auf der Neverending Tour seit Jahrzehnten. Ich konnte es kaum glauben, er spielt jetzt in den nächsten Wochen noch 27 Konzerte
0: in den USA. Er kommt nach Berlin.
1: Sie gehen hin, ne?
0: Mal schauen.
1: Für 800.

0: Der Altmeister verklingt und wir müssen weitermachen. Bayern 2, 1:1 mit Friedrich Arni, Kriminal, Autor und vieles mehr, Schöpfer von Dutzenden Büchern und der häufig mit seiner Frau zusammenarbeitet. Jetzt weiß ich nur nicht, gemeinsam schreiben oder wie läuft das?
1: Ja, wir schicken uns das hin und her. Gemeinsam am Tisch sitzen machen wir nur, wenn wir Exposé entwickeln. Aber schreiben ist so, dass jeder schreibt eine Szene oder mehrere und schickt es dann rüber. Und dann.
0: Da geht es eher um Drehbücher meistens.
1: Es geht nur um Drehbücher, ja.
0: Hochzeit mit 60, welche Vorteile hat das?
1: Ja, das ist blöd, dass mir da jetzt nicht sofort eine spontane super Antwort einfällt. Aber nein, wir wollten das halt machen.
0: Kannten sich eine Weile
1: vorher. Wir kannten uns schon eine Weile vorher und haben dann gesagt, wenn wir das machen, dann im Leuchtturm.
0: Nordsee.
1: Ja.
0: Sehnsuchtsort.
1: Ja, ich mag die Nordsee. Die ist so unberechenbar und wild und ist so ganz anders als München.
0: Und Sie haben es gerade vorhin gestreift. Wir schicken uns das hin und her. Auch nach der Hochzeit blieb es bei zwei Wohnungen.
1: Ja, also wir haben das Glück, alte Mietverträge und so. Und ich finde das angenehm. Also ich bin ja wahnsinnig gern allein in einem Zimmer. Das ist ja eigentlich der Grund auch, warum ich dann doch sehr entschieden wollte, dass ich Schriftsteller sein kann, weil ich halt gern allein in einem Zimmer bin. Weil das kann ich.
0: Ja. War da was auszuhandeln oder haben beide sofort gesagt, klar, leben wir in unseren Stadtteilen?
1: Nein, das war ursprünglich war schon der Plan, schon etliche Jahre her, dass wir zusammenziehen. Und wir hatten auch schon eine gemeinsame Wohnung, aber dann hat sich das aus bestimmten Gründen im letzten Moment zerschlagen.
0: Hm.
1: Und so blieb ich dann in meiner und sie in ihrer. Und
0: könnte ja noch.
1: Ja, ja. Verschreien Sie es nur.
0: Sie haben irgendwo mal erwähnt, Sie sind zeitlebens 9-mal umgezogen. Ich nehme an.
1: 10-mal, glaube ich, jetzt sogar.
0: Fast immer in München, oder?
1: Sehr witzig. Ja, da kann man mal sehen, wie groß die Stadt ist. Aber ich bin eigentlich immer nur in Schwabing umgezogen.
0: Aber immer ein Zimmer, Küche, Bad.
1: Ja, ja. Naja.
0: Okay, Sie sind gern in Ihrem Zimmer.
1: Ja.
0: Ein Zimmerling.
1: Ja.
0: Und dann noch der Chronist der verbeulten Seelen, der ein Faible hat für Sylt.
1: Ja, aber das ist
0: haben
1: ja.
0: Also, auch noch diesen Aufkleber auf dem Auto?
1: Nein, den habe ich nicht auf dem Auto. Aber das ist ja wie München. Also, ich meine, ich gehe ja in München, ich weiß ja auch, wo ich nicht hingehen will. Und das ist auf Sylt genau das Gleiche. Auf Sylt gibt es wunderbare Ecken sowieso, von der Natur her, aber auch von gastronomisch und sonstige Ecken, wo ich mich total wohlfühle. Ja, da ist nichts, da ist
0: kein
1: Schickimicki und so oder so Zeug. Da gehe ich ja nicht hin.
0: Und Westerland ist eigentlich ganz schön hässlich.
1: Wenn ja, das ist super. Diese Fußgängerzone ist so apokalyptisch und da muss man, wenn man hinkommt, gleich erst einmal durchgehen, also vom Bahnhof
0: Fast durch bis Food, zur Betonwürfel.
1: Bis zur, ja, da gibt es tolle Kneipen.

0: das ist wunderbar.
1: Ich schwenke nochmal zu dem schmalen Buch, das zwischen uns liegt, Schlupfwinkel, Ihre Autobiografie. Da ist ja der Satz drin, ich kannte ihn kaum, den Syrer meiner Mutter, obwohl er fast 80 wurde. Also wir reden über Ihren Vater. Jetzt habe ich mir eine Todesanzeige rausgeschaut im Internet, ist ja leicht zu finden. Ani. Und dort steht dann aber doch, ich nehme Abschied von meinem geliebten Vater.
0: Ja, das ist ein Originaltext von meiner Mutter. Und der Text wird ja gemeinsam vereinbart. Und ich bin einverstanden damit.
1: Haben Sie ihn durchgewunken, auch wenn Sie anders gefühlt haben?
0: Ja, er hatte ja auch dann diese, also ich glaube, in der Todesanzeige steht ja auch Ali Albert Ani. Mhm. Und das Albert ist sehr wichtig, weil es der katholische Name ist.
1: Ist ganz am Ende noch konvertiert.
0: Ja.
1: Und Sie schreiben dann, ich habe ihn am Ende dafür bewundert, dass er nicht versucht hat, etwas gut zu machen, was nicht gut zu machen war.
0: Weil er einfach bei seiner Haltung geblieben ist und bei dem, was all die Jahrzehnte war mit uns und oder so zwischen uns, gewisse Distanz oder eine große Distanz. Doch, das fand ich gut. Also so sich treu zu bleiben, so habe ich das interpretiert.
1: Ohne Ironie.
0: Ja, ohne Ironie.
1: Weil er ist ja dann quasi in seine Praxis gezogen. Also er hat ja sich bei der Mutter und bei Ihnen kaum noch aufgehalten oder hat da fast gelebt und ist im Urlaub alleine verreist.
0: Manchmal, ja, weil meine Mutter nicht so wollte und nicht so verreisen wollte und dann ist er halt allein geflogen. Ja.
1: Die Mama, die gibt's noch, die ist...
0: 90 ist sie jetzt geworden, letztes Jahr, ja.
1: Kennt die ihr Buch?
0: Nein, die ist dement und es reicht, wenn sie mich noch kennt und mehr ist doch nicht. Ne.
1: Gab's da noch eine Annäherung?
0: Naja, sie lebt ja noch zu Hause mit einer Pflegerin. Da schon, weil ich fahre einmal die Woche raus und gehe halt einkaufen mit der Pflegerin und dann sehen wir uns und das ist automatisch eine Annäherung, ja, die da stattfindet. Und sie erzählt seltsame Sachen und das passt schon.
1: Lässt sich in irgendeiner Weise was nachholen?
0: Nein, es lässt sich nichts nachholen, das ist gar nicht notwendig. Gar nicht notwendig. Es war, wie es war und jetzt ist es jetzt und irgendwann ist es vorbei.
1: Und haben Sie Ihren Frieden zumindest gemacht mit Kochel am See und den Kochlern?
0: Ja, den Kochlerinnen. Ja, ich habe ja eine Art Frieden mit mir selber gemacht. Ja, und das ist eigentlich okay. Und ich habe ja dann noch meinen ältesten Freund, den Martin Jäger, der noch lebt. Und wir kennen uns praktisch seit Tag 2 nach unserer Geburt. Also das ist schon schön auch. Ja, ist okay. Es ist okay.
1: Ich fand unsere Begegnung mehr als okay und war ganz schön angespannt, wie ich gelesen habe, dass Sie das Schweigen so lieben und die Stille und auch mürrisch sein können.
0: Mhm.
1: War anders. Nicht nur dafür. Danke, Friedrich Ani.
0: Danke für die Einladung.
2: So gingen wir im Februar auseinander. Und aus der Vorbereitung ist mir auch ein Satz geblieben, den ich dann gar nicht verwendet habe. Mein Zaubertrank ist die Stille. Und oft der weite Blick über die Nordsee. Volles Verständnis. 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
2: Morgen begegnen Sie hier einer Sozialarbeiterin, die auch auf Mundart rappt. Jetzt erstmal Nachrichten, dann die Welt am Abend. Eine gute Zeit wünscht Norbert Joa.

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1: Um 17 Uhr mit Andreas Dirschall. In Bayern trocknen die Böden immer mehr aus. Die Behörden sprechen von einer deutlich angespannten Situation. Einzelheiten von Katja Strippel aus unserem Nachrichtenteam.
2: Bei 84% der Messstellen nahe der Oberflächen sowie Quellen werden die Wasserverhältnisse aktuell als niedrig eingestuft. Kaum besser sieht es in den tieferen Grundwasserregionen aus. Der bayerische Umweltminister Glauber von den Freien Wählern spricht von einem Stresstest. Aber der Freistaat sei auf Niedrigwasser vorbereitet. Die öffentliche Trinkwasserversorgung ist laut Glauber gesichert. Deutlich skeptischer sind die Grünen im Bayerischen Landtag. Sie kritisieren den Flächenverbrauch und fordern, Regenwasser wieder in den natürlichen Wasserkreislauf zurückzuführen.
1: Angesichts der Hitze und der Auswirkungen auf Wirtschaft und Gesellschaft sehen die Grünen im Bundestag Kanzler Merz in der Pflicht. Er müsse eine Krise dieses Ausmaßes zur Chefsache machen, sagte Grünen-Fraktionschefin Dröge. Nötig seien etwa ein Abkühl-Sofortprogramm für Krankenhäuser und Pflegeeinrichtungen, ein Hitzeschutzplan für Deutschlands Infrastruktur sowie ein europäischer Krisengipfel. Das Institut der deutschen Wirtschaft warnte, dass das Niedrigwasser in vielen deutschen Flüssen, vor allem im Rhein, das Wirtschaftswachstum in diesem Jahr zunichte machen könnte. Nach dem Migrantenansturm auf die spanische Exklave Ceuta in Nordafrika hat die Europäische Union Unterstützung zugesagt. Die EU biete operative und finanzielle Nothilfe an, sagte Migrationskommissar Brunner nach einer Videokonferenz mit den Innenministern der Mitgliedstaaten. Derweil mussten die Opferzahlen erneut nach oben korrigiert werden.
3: Die spanische Regierung hat die Zahl der Todesopfer auf spanischer Seite bei der Migrationskrise in Ceuta auf 75 erhöht. Insgesamt sind damit nach bisher vorliegenden Zahlen mehr als 80 Menschen bei dem Versuch ums Leben gekommen, die spanische Exklave in Nordmarokko zu erreichen. Im Anschluss an die heutige Krisensitzung der EU-Innenminister erklärte der spanische Innenminister Fernando Grande Malasca in Madrid, 70.000 der 72.000 nach Ceuta gelangten hätten die Stadt bereits wieder verlassen. Franka Wels, Madrid.
1: Das Bundeskartellamt hat gegen alle 12 Raffineriebetreiber in Deutschland Verfahren eingeleitet. Grund sind die hohen Spritpreise im Juli. Nach Angaben von Behördenchef Mund will das Kartellamt prüfen, welche Kosten den Unternehmen tatsächlich entstanden sind und ob die verlangten Preise dadurch gerechtfertigt werden können. Am günstigsten ist tanken im Moment übrigens in Bayern, sagt der ADAC. Nach Oberbayern, weil er seine Sekretärin ein Jahr lang ausspioniert hat, muss der frühere Bürgermeister von Reichling eine Geldstrafe von 7.200 Euro zahlen. Der Richter am Landsberger Amtsgericht sprach von einem unglaublichen Vorgang. Außerdem zahlt der Angeklagte der Frau 10.000 Euro Schmerzensgeld. Ein Jahr lang hatte er mit Hilfe einer Kamera und eines Mikrofons unter dem Schreibtisch Besucher und Telefonate überwacht. Zu seinem Motiv sagte er, die Sekretärin habe einen politischen Konkurrenten unterstützt. Das Wetter in Bayern, auch am Abend meist freundlich und sehr warm. Vor allem im Süden Gewitter, in der Nacht noch örtlich etwas Regen, Abkühlung auf 22 bis 16 Grad. Morgen ähnlich wie heute, Donnerstag von den Alpen bis Niederbayern, Schauer und Gewitter, in Franken öfter sonnig. Freitag auch im Süden freundlicher, langsam sinkende Temperaturen, am Freitag nur noch 23 bis 29 Grad. Es ist gleich 17.04 Uhr. Die Verkehrsmeldungen. A7 Würzburg Richtung Fulda, zwischen Wasserlosen und Bad Kissingen-Obertulba, 9 Kilometer Stau. A8 Salzburg Richtung München, zwischen Neukirchen und Traunstein-Siegsdorf-Ost, 4 Kilometer Stau. A9 München Richtung Nürnberg, zwischen Manching und Denkendorf, 12 Kilometer Stau. A9 Nürnberg Richtung Berlin, zwischen Laufhersbruck und Schneitach, ein Unfall, die linke Spur ist blockiert. A9 Nürnberg Richtung München, zwischen Manching und Dreikolledau, 6 Kilometer Stau. A93 Regensburg Richtung Weiden, zwischen Ponholz und Schwandorf Süd, 6 Kilometer Stau wegen einer Baustelle. A99 Westumfahrung München Richtung Lindau, zwischen Neuherberg und Dreieck Allach, 8 Kilometer stockender Verkehr. Und B471 Garching Richtung Fürstenfeldbruck, in Höhe Oberschleißheim, Stau. Soweit die Verkehrsübersicht.
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4: mit Kerstin Grundmann. Schön, dass Sie auch am Sommerferiendienstag bei uns sind. In der Stunde bis sechs kümmern wir uns um das Krisentreffen der EU-Innenminister nach dem Massenansturm auf Ceuta. Marokkos Innenminister hatte vorab gefordert,
5: das Innenministerium

0: Ministerium bekräftigt erneut, dass die Bewältigung des Migrationsphänomens nur im Rahmen eines ganzheitlichen Ansatzes erfolgen kann, der auf geteilter Verantwortung, wirksamer Solidarität und Lastenteilung beruht.
1: Wir schauen uns die heutigen Antworten darauf aus Brüssel an. Außerdem geht es bei uns um die Frage, wie viel Lust eigentlich junge Männer auf Wehrdienst haben.
2: Ich denke, es ist notwendig und ich denke, jeder sollte, wenn er schon diese Freiheit hat, sollte er auch diese Freiheit verteidigen können und sollen.
3: Ich würde lieber einen Zivildienst machen, als zum Militär zu gehen, weil man kann danach auch immer noch eingezogen werden.
1: Bislang haben sich gerade mal gut 500 junge Männer für einen Dienst in der Truppe gemeldet. Über diese Zurückhaltung spreche ich in 10 Minuten mit einer Jugendforscherin hier bei uns in der Welt am Abend. Und unser Korrespondent ist in die Luft gegangen. In einem Beobachtungsflieger, der die Wälder in der Oberpfalz wegen der steigenden Brandgefahr im Blick hat.
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0: Grace Kelly, besungen von Mika, 2007 ein Riesenchart-Erfolg für den Sänger und Komponisten. Erstaunen, Kopfschütteln, aber auch Schuldzuweisungen in Richtung Spanien. So haben die EU-Regierungschefs letzte Woche noch auf die Bilder aus der spanischen Exklave Ceuta reagiert, die ja von 10.000 Marokkanern auf dem Wasserweg quasi gestürmt wurde. Die Hintergründe dieses Massenandrangs sind nach wie vor ungeklärt. Klären wollten heute allerdings die EU-Innenministerin und Minister, die ja für die Sicherung der Außengrenzen zuständig sind, welche Lehren sie aus diesem Ansturm ziehen müssen. EU-Außenkommissar Brunner dazu.
1: These past few days were, I would say, a test of our European resilience on the one hand and of the security of our external borders.
2: Die vergangenen Tage waren, so EU-Innenkommissar Brunner, einerseits ein Test für die europäische Widerstandsfähigkeit und für die Sicherheit der Außengrenzen. Europa habe diesen Test bestanden.
1: The integrity

0: of the Schengen area was preserved.
1: Die Integrität des Schengen-Raums wurde gewahrt, so Brunner.
0: And there was of course full solidarity with Spain around the table.
1: Und natürlich habe am Tisch mit den 27 EU-Innenministern volle Solidarität mit Spanien geherrscht. Etwas überraschend, wo doch noch vor wenigen Tagen 22 Mitgliedsländer, darunter auch Deutschland, in einem Brief genau eben Spanien für seine Migrationspolitik kritisiert hatten. Madrids Innenminister Fernando Grande Marlaska zeigt sich zufrieden. Keine Einwände, keinerlei gegenteilige Erklärungen, sondern vielmehr eine Anerkennung der Wirksamkeit und der von Spanien geleisteten Arbeit. Von 72.000 Personen, die illegalerweise in der spanischen Exklave Ceuta waren, haben 70.000 Spanien wieder verlassen. Trotzdem sagt der Vorsitzende der Europäischen Volkspartei Manfred Weber,
2: Europa muss in der Lage sein, die Grenzen zu sichern. Und das, was die Bilder von Ceuta vermittelt haben, ist eben Kontrollverlust. Der ist nicht akzeptabel und das muss auch Spanien klar signalisiert bekommen.
1: Weber fordert deshalb, dass in Ausnahmefällen wie in Ceuta im Zweifel nicht mehr das Mitgliedsland das Sagen hat, sondern die europäische Grenzschutzagentur Frontex die Kontrolle übernimmt.
2: Es kann nicht sein, dass einzelne Regierungen darüber entscheiden, ob unsere Außengrenze sicher ist. Das muss Europa gemeinsam entscheiden.
1: Dem widerspricht der SPD-Europaabgeordnete René Repasi.
3: Wenn Frontex einen Fehler macht, dann müssen sie dem Europäischen Parlament gegenüber keine Rechenschaft leisten. Und ich halte es für falsch, dass die Ausübung öffentlicher Gewalt ohne parlamentarische Kontrolle stattfinden kann.
1: Europa war sich in den vergangenen Tagen nicht einig. Vereinzelte Länder, Italien, Dänemark und Finnland, hatten sogar den Ausschluss Spaniens aus dem Schengen-Raum in Erwägung gezogen, weil das Land durch seine Politik angeblich Einwanderer nach Europa locke.
4: Die Vorwürfe gegen Spanien sind nicht stichhaltig,
1: sagt der Migrationsexperte Gerald Knaus.
4: Die Legalisierung von in Spanien arbeitenden, vor allem Südamerikanern, 90% sind aus Lateinamerika, wurde im Januar beschlossen. Das war die siebte solche Legalisierung in Spanien in den letzten Jahrzehnten. Und nach den vorherigen Legalisierungen ist die Zahl der irregulär kommenden Migranten nie gewachsen. Und auch diesmal, vom Januar bis Juli, ist sie nicht gewachsen. Also, wer da einen Zusammenhang herstellt, muss erklären, warum.
1: Knaus betont außerdem, im gesamten letzten Jahr kamen nach Spanien so viele irreguläre Zuwanderer wie 2015 in nur einer Woche von der Türkei nach Griechenland. Statt sich untereinander zu streiten, müsse Europa konstruktive Gespräche mit Drittstaaten wie eben Marokko führen.
5: Jean-Marie Magro war das über das digitale Krisentreffen nach Ceuta.

0: Lido Pimienta war das um 16:45 mit einem Song aus ihrem Album, aus ihrem neuen Album Caribenia. Der Name zeigt schon, dass die Kanadierin mit kolumbianischen Wurzeln ein ganz großer Fan von Enya ist. Zum 18. gehört ja für viele eine Riesenparty. Seit diesem Jahr bekommen Jugendliche rund um diesen besonderen Geburtstag aber auch Post von der Bundeswehr. Ein Brief mit einem QR-Code, mit dem sie sich einen Fragebogen zum Wehrdienst runterladen sollen. Weit über 300.000 Briefe wurden schon im ersten Halbjahr 2026 verschickt. Den Fragebogen ausfüllen müssen nur die jungen Männer. Und deren Interesse, zum Bund zu gehen, ist nach einer ersten Bilanz ziemlich überschaubar. Ende Juni hat das Bundesverteidigungsministerium verkündet, dass sich gerade mal 530 der Angeschriebenen zum Dienst verpflichtet haben. Diese Zurückhaltung, die möchte ich jetzt besprechen mit Professor Nina Kolleck, Jugendforscherin von der Uni Potsdam, die sich in ihrer Trendstudie Jugend in Deutschland 2026 auch schon mit dem Thema Wehrdienst befasst hat. Einen schönen guten Abend.
1: Guten Abend.
0: Frau Professor Kolleck, passen diese bescheidenen Rekrutierungszahlen denn zu den Einstellungen, die Sie zum Thema Wehrdienst bei Ihnen in der Studie erfragt haben?
1: Die passen nicht. Wir haben natürlich was anderes gefragt. Wir haben in diesem Jahr ganz tiefgreifend nach der Motivation, den unterschiedlichen Motivationen, muss man sagen, gefragt, die eben dazu führen, dass junge Menschen sich für den Wehrdienst entscheiden oder dagegen oder eben auch noch unentschlossen sind. Und da sehen wir doch eine deutliche Zustimmung und nicht so eine Abwehr. In den Rohdaten stimmen beispielsweise rund 39% eher oder voll zu, dass Wehrdienst ein wichtiger Beitrag zur Gesellschaft sein kann. Und rund 42% der jungen Menschen halten eine Wehrpflicht für Männer und für Frauen für gerecht. Und 34%, die sehen die Bundeswehr als attraktiven Arbeitgeber an.
0: Was steckt denn jetzt aber aus Ihrer Sicht hinter dieser Zurückhaltung? Also, dass sich gerade mal über 500 von den 10.000 Angeschriebenen dazu entschlossen haben, wirklich Dienst zu tun an der Waffe?
1: Es liegt wahrscheinlich daran, dass viele noch nicht genau wissen, was sie nun jetzt von der Bundeswehr haben und dass es eben auch eine große Skepsis gibt. Also die Skepsis sehen wir schon auch in den Daten. Also die Mehrheit, die lehnt den Wehrdienst jetzt ganz konkret als persönliche Herausforderung ab. Oder auch wegen beruflicher Vorteile. Also wir sehen ganz klar in den Daten, dass die beruflichen Vorteile, mit denen ja die Bundeswehr auch ganz aktiv wirkt, die jungen Menschen nicht so wirklich überzeugen. Also viele junge Menschen sind auch ideologische Überzeugungstäter. Die wären viel einfacher zu bekommen, wenn man sie hier eben auch ja, mit einer Verteidigung der Demokratie, mit Gerechtigkeitsprinzipien, auch mit anderen Wertevorstellungen versucht zu bekommen. Und es gibt doch eine große Skepsis in Bezug auf die Bundeswehr, die sicher auch daran liegt, dass die jungen Menschen nicht dort abgeholt werden, wo sie eigentlich gerne abgeholt werden würden.
0: Und wo müsste man sie abholen?
1: Man müsste sie eben abholen, wo die meisten eben besser abgeholt werden könnten. Also junge Menschen lassen sich anders ansprechen heute. Denn besondere Zustimmung findet bei jungen Menschen, dass sie einen Beitrag zur Gesellschaft leisten, dass sie eine Verantwortung für die Gemeinschaft übernehmen, auch für die ältere Generation, aber insbesondere auch für den Erhalt der Demokratie. Denn die jungen Menschen, die sind sehr daran interessiert, da weiter in einem demokratischen Land leben zu können. Und weniger überzeugend wirkt dagegen, dass der Wehrdienst jetzt eine persönliche Herausforderung sein soll oder auch berufliche oder finanzielle Vorteile hat. Da denken viele, naja, dann sind die Nachteile ja größer. Ich könnte hier theoretisch auch mein Leben riskieren etc. Und viele haben ja auch noch Großeltern oder Urgroßeltern, die konkret den Krieg miterlebt haben und sind dann mit finanziellen und beruflichen Vorteilen nicht so sehr zu bekommen, wie wenn es hier um tatsächliche Werte geht, wie den Erhalt der Demokratie zum Beispiel und auch ja das Eintreten für gemeinsame Werte.
0: Aber da fragt man sich ja schon, warum kriegt die Bundeswehr das nicht hin mit einer besseren Ansprache? Sollte die vielleicht mal ihre Jugendstudie lesen?
1: Also die Jugendstudie gibt auf jeden Fall sehr viele interessante Informationen. Gerade was auch die unterschiedlichen Motive der jungen Generation angeht, und zwar eben nicht nur pauschal die extrinsischen Motivationen wie Finanzen und berufliche Vorteile, sondern wir gehen da wirklich ganz tief rein. Es geht aber auch sicher um das Bild, das mit der Bundeswehr noch verbunden wird, das ja so ein noch sehr veraltetes Bild ist, weil die Bundeswehr heute hat ja wenig mit dem zu tun, was die Bundeswehr vor einigen Jahrzehnten noch war, dadurch, dass ja jetzt eben auch eine E-Sicherheit, KI eine große Rolle spielt. spielt und hier ja auch andere Kompetenzen zum Beispiel auch erworben werden können und Fragen von Sicherheitspolitik heute andere sind. Und ich denke, das ist in der Bevölkerung und gerade auch bei den jungen Menschen noch nicht so klar angekommen, dass es hier eben nicht darum geht, dann hier im Graben irgendwie zu kämpfen, sondern eben auch um andere Formen von Sicherheit, die hier eben erlernt werden können. Und da könnte sicher auch noch viel getan werden an Aufklärungsarbeit.
0: Das heißt, die Truppe müsste sich auch moderner präsentieren. In Ihrer Studie haben Sie ja auch herausgefunden, je älter jemand ist, desto mehr bevorzugt er die Wehrpflicht für junge Menschen. Das ist sicher wenig überraschend, denn natürlich kann man etwas gutheißen, wenn man selbst dafür nicht den Kopf hinhalten muss, oder?
1: Ja, genau. Und das sehen wir ja bei verschiedenen Dingen, auch bei Social Media zum Beispiel. Also je älter die Menschen, desto stärker votieren sie dann auch für ein Social-Media-Verbot. Also immer, wenn man selbst betroffen ist, dann ist man eher dagegen. Also dieser Altersunterschied ist erstmal nicht überraschend. Da kommt aber noch was dazu. Denn ältere Generationen haben ja auch häufig andere Erfahrungen mit der Wehrpflicht gemacht. Ja? Junge Menschen bewerten das Thema viel stärker aus ihrer aktuellen Lebensperspektive. Also der Ausbildung, dem Studium, auch dem Berufseinstieg, auch der finanziellen Unsicherheit. Und sie unterscheiden hier eben ja auch sehr stark zwischen dem Ziel der Landesverteidigung und der Verpflichtung zum persönlichen Wehrdienst. Was wir nämlich bei den jungen Menschen sehen, ist, dass sie generell den Wehrdienst und auch Sicherheitspolitik nicht ablehnen, sondern als sehr wichtig erachten, gerade auch vor dem Hintergrund der aktuellen Lage in der Welt. Dessen sind sie sich ja sehr bewusst. Aber der persönliche Wehrdienst, dem wird noch mit einer starken Ablehnung begegnet, was auch sicher daran liegt, dass hier auch noch mal ein anderes Bild gezeichnet wird und vielleicht auch der konkrete Wehrdienst hier vielleicht auch noch mal attraktiver gemacht werden muss für junge Menschen.
0: Sagt Nina Kolleg, Jugendforscherin der Uni Potsdam, zu den geringen Rekrutierungszahlen unter 18-jährigen Männern für die Bundeswehr im Moment. Ich danke Ihnen ganz herzlich für diese Analyse.
1: Ich danke Ihnen.

0: Feist war das in der Welt am Abend vom Dienstag, 5 Minuten vor 6. Künstlich erzeugte Bilder werden ja immer realistischer und müssen deshalb nach einer Übergangsregelung in der Europäischen Union ab dem 2. August auch gekennzeichnet werden. Allerdings ist diese Forderung im Gesetz mit dem Zusatz versehen, soweit technisch machbar. Denn mit genügend Wissen lassen sich auch versteckte Kennzeichnungen in KI-Inhalten entfernen. Wie können also in Zukunft manipulierte, nicht gekennzeichnete KI-Inhalte entdeckt werden? Ein Forschungsteam vom Fraunhofer-Institut in Karlsruhe hat ein neues Analysetool entwickelt. Angeschaut und getestet hat es mein Wissenschaftskollege Pascal Kiss.
1: Ist das Bild echt oder stammt es von einer KI? Diese Frage wird immer schwieriger zu beantworten. Neuere KI-Modelle erzeugen inzwischen realistischere Bilder, ohne erkennbare Fehler. So können echte Fotos leichter manipuliert werden. Mit einem KI-Bildgenerator kann ich mit einem echten Bild zum Beispiel einen Unfall, Terroranschlag oder eine Naturkatastrophe wie ein Hochwasser hinzufügen, obwohl diese Ereignisse nie stattgefunden haben. Oder Politikerinnen oder Politiker erscheinen auf Bildern und Videos an Orten, an denen sie nie waren. Wie können wir solche täuschend echten KI-generierten Bilder, sogenannte Deepfakes, in Zukunft erkennen? Diese Frage hat sich auch ein Fraunhofer-Forschungsteam aus Karlsruhe angeschaut und ein Analysetool entwickelt, um möglichst treffsicher KI-Bilder zu entdecken. Eine der Entwicklerinnen ist die Informatikerin Nadja Burkhardt.
2: Die Bilder sind mittlerweile wirklich schon täuschend echt, eben dadurch, dass diese generativen Modelle einfach sehr leistungsfähig und stark geworden sind und sich einfach eben mit der Zeit natürlich auch verbessert haben. Also es sind nicht mehr so die klassischen 6 Finger oder unpassende Ohren oder dass unlogische Spiegelungen auch irgendwie dargestellt werden. Kommt natürlich noch vor, aber es ist wirklich weniger geworden.
1: Ihr Analysetool sucht in den Bildern nach auffälligen Stellen, kleinen Artefakten, die auf einen KI-Ursprung hindeuten. Informatikerin Nadja Burkhardt zeigt uns eine Demo-Version des Analysetools mit konkreten Beispielen. Zum Beispiel der US-Präsident vor einem brennenden Wald. Oder eine KI-generierte Unfallszene auf einer Straße.
2: Wir schauen, ob es sich bei diesem Bild um ein Deepfake handelt oder nicht. In dem Fall wird eben ausgegeben, dass es ein sehr hohes Deepfake-Risiko ist.
1: Das Analysetool berechnet also Wahrscheinlichkeiten und zeigt mal Wahrscheinlichkeiten von 59% an. Manchmal ist das Tool sich aber auch zu 100% sicher, dass es sich um ein KI-erzeugtes Bild handeln muss. Dahinter steckt auch ein KI-Modell, also hinter der Analyse, das dann seine Entscheidungen ein Stück weit erklärt. Durch ein Bild, das an eine Wärmebildkamera erinnert. Orangefarbene oder gelbe Flächen sind da besonders verdächtig, erklärt Nadja Burkhardt.
2: Hier sehen wir quasi die Bereiche mit hohem Einfluss in gelb dargestellt und die in dunkellila bis blau sind eher nicht relevant für die Entscheidung gewesen.
1: Die Analyse soll also ein Stück weit erklären, wie sie zu dem Ergebnis kommt. Im Hintergrund versucht das Analysetool, das zu untersuchende Bild selbst nachzubauen.
2: Wir nehmen das Bild, was wir dann überprüfen wollen, und geben es quasi einem Bildgenerator wieder und sagen, mal uns das mal nach. Darauf basierend messen wir dann den Rekonstruktionsfehler.
1: Die KI-Analyse schaut also, wie gut eine andere KI das Bild nachbauen kann, sagt Informatikerin Burkhardt vom Fraunhofer-Institut in Karlsruhe.
2: Je besser das quasi diesem Bildgenerator auch gelingt, desto eher sagen wir dann eben auch, okay, das ist dann quasi ein KI-generiertes Bild.
1: Klar ist aber auch, wer KI-generierte Bilder in täuschend echter Qualität herstellen möchte, hat immer bessere Möglichkeiten. KI-Anbieter sind zwar seit dem 2. August dazu verpflichtet, KI-Inhalte zum Beispiel mit unsichtbaren Wasserzeichen zu kennzeichnen, doch mit den passenden Tools lässt sich das Wasserzeichen entfernen.
2: Das ist eigentlich immer ein Wettlauf mit der Zeit.
1: Klar ist, KI-Inhalte verlässlich zu erkennen, das wird in Zukunft immer wichtiger.
0: Pascal Kiss war das über ein neues KI-Analysetool. Handeln, bevor es zu spät ist. Mehr als 1000 Juristinnen und Juristen fordern von Regierung und Bundestag ein AfD-Verbotsverfahren. Wir sind mit einer der Verfasserinnen des Briefes verabredet.

0: des offenen Briefes nach den Kurzmeldungen und Andreas Dirscher.
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2: EU-Innenminister betonen Einigkeit nach Ceuta-Krise. Die Europäische Union stehe geschlossen hinter Spanien und sei bereit, das Land zu unterstützen, sagte der irische Migrationsminister O'Callaghan nach einer Krisensitzung der Ressortchefs. EU-Innenkommissar Brunner zufolge ist der Andrang auf die spanische Exklave Ceuta ein Test für die Sicherheit der europäischen Außengrenzen gewesen. Diesen Test habe Europa für den Moment definitiv bestanden. Innenausschuss des Bundestags berät über Berliner CSD-Anschlag. Bei der Videokonferenz, an der auch Bundesinnenminister Dobrindt teilnimmt, dürfte es um Konsequenzen aus dem islamistischen Anschlag gehen. Der 21-jährige Tatverdächtige war als Gefährder eingestuft, befand sich aber auf freiem Fuß. Bei dem Angriff starb eine Frau, 31 weitere Menschen wurden verletzt. Sozialverbände kritisieren mögliche Wiedereinführung des Zivildienstes im Falle einer Wehrpflicht. Dieser dürfe nicht zulasten der Freiwilligendienste gehen, erklärte der Paritätische Gesamtverband. Ähnlich äußerte sich der Sozialverband Deutschland. Statt auf Zwang zu setzen, müsse freiwilliges Engagement und Ehrenamt gestärkt werden. Das Familienministerium bereitet bereits die Grundlagen für einen neuen Zivildienst vor. Soweit die Nachrichten um halb.
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2: Auch am Abend meist freundlich und sehr warm, vor allem im Süden Gewitter. Bayern 2 Verkehrsmeldungen. A7 Würzburg Richtung Fulda zwischen Wasserlosen und Bad Kissingen-Obertulba 12 Kilometer Stau. A9 München Richtung Nürnberg zwischen Manching und Denkendorf 12 Kilometer stockender Verkehr. A9 Nürnberg Richtung Berlin zwischen Laufhersbruck und Schneitach. Ein Unfall, die linke Spur ist blockiert. A9 Nürnberg Richtung München zwischen Manching und Rheikolledau 5 Kilometer Stau. A93 Regensburg Richtung Weiden zwischen Pohnholz und Schwandorf Süd 5 Kilometer Stau wegen einer Baustelle. A99 Westumfahrung München Richtung Lindau zwischen Neuherberg und Rheik-Allach 8 Kilometer stockender Verkehr. B20 Straubing Richtung Pilsen zwischen Ascher und Ausfahrt Stallwang, ein Unfall. Und B471 Garching Richtung Fürstenfeldbruck zwischen Oberschleißheim und Karlsfeld 2 Kilometer Stau. Es ist 17.32 Uhr.
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0: Im Studio für Sie, Kerstin Grundmann. Am 6. September wird in Sachsen-Anhalt ein neuer Landtag gewählt. Die letzte Umfrage von Infratest DIMAP sagt einen klaren Wahlsieg der AfD voraus. Mit 41% liegt die Alternative ganz klar vor der im Moment regierenden CDU, die auf 24% kommen würde. Auch mit Blick auf diese Umfrageergebnisse und weitere Wahlen im September wird gerade wieder über ein AfD-Verbotsverfahren diskutiert. Angestoßen hat die Debatte in dieser Woche ein offener Brief, dessen Inhalt wir Ihnen ganz kurz vorstellen.
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3: Der offene Brief richtet sich an die Bundesregierung und an die Abgeordneten im Bundestag und sie werden darin sehr deutlich aufgefordert, ein AfD-Verbotsverfahren einzuleiten. Das ist ein offener Brief des Republikanischen Anwältinnen- und Anwältevereins. Das ist ein Verein, der versteht sich selbst als politische Interessensvertretung von Juristen und gehört seit Jahrzehnten zu den bekanntesten Juristenvereinigungen Deutschlands. Diesen offenen Brief haben schon über 1000 Juristinnen und Juristen aus Deutschland unterschrieben, darunter viele Anwälte, aber auch Richter, Staatsanwälte, Juristen aus Verwaltung und Wirtschaft und Rechtsreferendare. Der Brief stützt sich auf ein Gutachten und zwar von der Gesellschaft für Freiheitsrechte. Dazu wurden knapp 3 Millionen Social-Media-Posts, rund 77.000 Parlamentsdokumente und rund 55.000 Pressemitteilungen der AfD ausgewertet. Und das Gutachten kommt zu dem Ergebnis, dass die Politik der AfD gegen das Menschenwürdeprinzip des Grundgesetzes und gegen das Demokratieprinzip verstoßen würde und damit verfassungswidrig sei.
0: Und eine der Verfasserinnen des Briefs kann ich jetzt hier bei uns am Bayern 2 Telefon begrüßen, Angela Fomaniak, Fachanwältin für Strafrecht und Vorsitzende des eben schon erwähnten RAV, des Republikanischen Anwältinnen- und Anwältevereins. Guten Abend.
4: Guten Abend.
0: Frau Fomaniak, warum sollte die AfD unbedingt verboten werden?
4: Wir sind der festen Überzeugung, dass die AfD verfassungswidrig ist und damit die Voraussetzungen für ein Parteiverbot erfüllt. Ein Parteiverbot ist in Artikel 21 Absatz 2 des Grundgesetzes vorgesehen als schärfste Waffe unserer Demokratie. Und wir sind mittlerweile so besorgt über die aktuelle Entwicklung, dass wir der Meinung sind, dieses schärfste Schwert der Demokratie muss tatsächlich gezogen werden.
0: Eine Partei kann ja bekanntermaßen in Deutschland nur verboten werden, wenn ihr auch nachgewiesen werden kann, dass sie die demokratische Grundordnung, Sie haben es schon erwähnt, nicht nur ablehnt, sondern auch ganz aktiv bekämpft. Welche Belege haben Sie dafür?
4: Wir stützen uns natürlich auf das, was, glaube ich, jeder von uns so tut. Wir lesen die Zeitungen, wir verfolgen Radiobeiträge und sonstige Medienbeiträge. Und tatsächlich war für uns jetzt aber letztendlich ausschlaggebend das aus unserer Sicht sehr überzeugenden und sehr fundierten Gutachten der Gesellschaft für Freiheitsrechte, die sich wirklich eine extrem akribische Arbeit gemacht haben, extrem große Datensätze ausgewertet haben. Sie haben es vorher bereits erwähnt und zu dem sehr, sehr eindeutigen Ergebnis kommt, dass die AfD verfassungswidrig ist. Und dieser Debattenbeitrag, diese akribische Untersuchung, die hat bislang in der Diskussion gefehlt. Die liegt jetzt vor und wir sind der Überzeugung, wir können jetzt schlicht und einfach nicht mehr die Füße einfach stillhalten.
0: Und warum tut sich aus Ihrer Sicht die Politik trotzdem schwer, trotz dieses Gutachtens, dieses Verbotsverfahren anzugehen?
4: Da gibt es natürlich eine Menge Argumente und ich muss vielleicht vorwegschicken, wir als RAV verstehen uns als Bürgerrechtsbewegung. Wir haben uns sehr, sehr lange und sehr intensiv mit der Frage auseinandergesetzt, wollen wir so ein Verbot überhaupt? Es gibt natürlich auch gute Argumente in der Diskussion, die gegen ein Verbot sprechen, über die man reden muss, über die man sich auseinandersetzen muss. Und ich kann mir durchaus vorstellen, dass in der Politik diese Bedenken durchaus auch vorhanden sind. Ich glaube aber, ein wesentlicher Faktor dürfte sein, dass man sich nicht den Vorwurf machen lassen will, quasi eine Konkurrenz, die größte Oppositionspartei, die wir im Moment haben, auszuschalten über ein solches gerichtliches Verfahren.
0: Das ist ja das, was viele Gegner dieses Verbotsverfahrens oder nicht Gegner, sagen wir mal Leute, die da eher skeptisch rangehen, umtreibt. Die Frage nämlich, lässt sich eine Partei verbieten, die solch einen großen Zuspruch findet und in den Umfragen in allen drei Bundesländern, wo ja im September gewählt wird, vorn liegt?
4: Die lässt sich sehr wohl verbieten. Auch da ist natürlich das Problem, oder wir müssen vielleicht mal kurz gucken, das Bundesverfassungsgericht hat 2017 ein Verfahren gegen die NPD damals eingeleitet, kam zum Ergebnis, die NPD ist zwar verfassungswidrig, aber viel zu bedeutungslos, als dass sie verboten werden könnte. Heute haben wir die Situation, dass das Gegenargument kommt in der Diskussion. Ja, Moment, jetzt ist die AfD so bedeutungsvoll, dass wir sie gar nicht mehr verbieten können. Wenn man dieser Argumentation folgt, wäre eigentlich überhaupt kein Raum mehr für ein Parteiverbot. Entweder ist sie zu bedeutungslos oder zu groß. Das ist aber nicht Sinn und Zweck des Grundgesetzes. Das Grundgesetz unterscheidet letztendlich nicht, ob eine Partei schon so viel Macht hat. Im Gegenteil. Wenn eine Partei die Potenzialität hat, die Möglichkeit hätte, tatsächlich ihre verfassungswidrige Politik auch umzusetzen, genau das ist ja die Voraussetzung für ein Parteiverbot. Und dazu kommt noch, dass man natürlich die Diskussion führen muss. Die Menschen, die die AfD wählen, das sind natürlich nicht alles Nazis. Die haben durchaus auch berechtigte Sorgen, berechtigte Ängste. Und natürlich muss man einen politischen Weg finden, mit diesen Sorgen umzugehen. Aber das geht halt nicht, indem man eine verfassungswidrige Politik macht. Darauf gibt es keinen Anspruch.
0: Ihr offener Brief, der ist ja mit dem Motto überschrieben, handeln, bevor es zu spät ist. Wir haben heute Morgen hier bei uns in der Welt am Morgen auf Bayern 2 mit dem Politikwissenschaftler Sven Leunig auch über ihre Initiative gesprochen. Der forscht in Sachsen-Anhalt und der meint, dass es schon jetzt zu spät sei für ein Verbotsverfahren. Hören wir beide mal rein in seine Argumentation.
5: Es ist zu spät. Das hätte man sehr, sehr viel früher machen müssen, schon zu Beginn der 2010er Jahre, als absehbar wurde, dass sie eben in diese Richtung tendieren. Ich würde so unangenehm für mich als Sachsen-Anhaltiner oder Menschen, der hier wohnt, das ist natürlich wirklich an der Stelle sagen, ja, man muss es mal drauf ankommen lassen und man muss wirklich den Menschen zeigen, diese Partei kann von 100% Sachen, die sie versprechen, nur vielleicht 30% umsetzen. Und das müssen die Menschen einfach mal sehen.
0: Was sagen Sie zu dieser Meinung, Frau Fominat?
4: Ich halte das Argument für extrem problematisch, weil das tatsächlich auch in diese Richtung geht. Wir lassen eine verfassungswidrige Partei einfach mal machen.

0: schlicht und einfach für den falschen Weg. Ich frage mich vielmehr, was passiert, wenn wir den Weg jetzt nicht gehen? Was passiert, wenn wir die AfD einfach machen lassen? Dann haben wir das akute Risiko für sehr, sehr viele Menschen, dass sie Opfer dieser Politik werden. Ich spreche da insbesondere von Migrantinnen und Migranten. Ich spreche von Behinderten. Ich spreche von queeren Personen. Und das können wir nicht zulassen.
1: Argumente waren das von Angela Fomaniak, Rechtsanwältin und Chefin des RAV, des Republikanischen Anwältinnen- und Anwältevereins, für ein AfD-Verbotsverfahren. Ich danke Ihnen für das Gespräch.
0: Sehr gerne.

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0: Streichelt war das, ein Musikprojekt des Nürnbergers Johannes Weichert. Er war einer der Finalisten unseres BR-Popradar-Wettbewerbs 2026. An den Alpen, am Bodensee und in der Donaualb, für diese drei Regionen sind am Abend kräftige Schauer und Gewitter angekündigt. Trotz dieses Regens steigt in weiten Teilen Bayerns gerade wieder die Waldbrandgefahr. Angespannt ist die Lage vor allem in Niederbayern und der Oberpfalz. Im Landkreis Cham in der Oberpfalz sind die Luftbeobachter deshalb schon rund 60 Mal in diesem Jahr gestartet, ein neuer Rekord. Unser Korrespondent Rudi Heinz hat ein Beobachtungsteam bei einem Kontrollflug begleitet.
1: Es ist kurz nach Mittag. Der Motor dröhnt, das Cockpit ist winzig. Die Sonne knallt ungefiltert durch das Glasdach des Propellerflugzeugs. Klimaanlage, Fehlanzeige. Vor dem Steuerknüppel sitzt Benedikt Schneider, der Pilot. Neben ihm Georg Hofstetter, er ist seit einem Jahr Waldbrandluftbeobachter.

0: Zwei Ehrenamtliche, ein Team. Gemeinsam halten sie von oben Ausschau nach Rauch. Pilot Benedikt Schneider kennt das Gebiet ganz genau.
1: Ja, wir sind jetzt also über dem Neubauer Forst, nach jetzt also auf Höhe von ungefähr 1000 Meter über Grund. Das ist eine ganz gute Höhe, hat man eine gute Sicht am Boden, kann Details erkennen, hat aber auch mit der Höhe einen Weitblick in die Laterne von Rauchsäulen, praktisch vom Weidenwald weg.
0: Von oben sieht man, was die Trockenheit mit der Landschaft macht. Baumkronen, die sich stellenweise schon braun verfärben. Der Fluss Regen führt wenig Wasser, es entstehen breite Kiesbette. Seen sind deutlich geschrumpft und wo Landwirte ihre Felder bearbeiten, zieht der Traktor eine dichte Staubwolke hinter sich her. Waldbrandluftbeobachter Georg Hofstetter erklärt, warum gerade der Nachmittag so kritisch ist.
2: Man sagt eigentlich, dass meistens nachmittags die Waldbrände entstehen und dadurch wird immer um 13 und um 18 Uhr die Waldbrandbefliegung geflogen. Weil eigentlich da die Natur am trockensten wird, am frühen Morgenstunden haben wir noch so eine Tauauflage und dann geht es eigentlich ab Mittag, ist die stärkste Kraft der Sonne und dadurch trocknet es.
0: Rund 60 Flüge waren es hier schon heuer, ein Rekord. Jeder Flug bedeutet für die beiden Hitze, Turbulenzen und vor allem volle Konzentration. Nach gut einer Stunde ist der Flug vorbei. Bei diesem Flug haben sie knapp 200 Kilometer zurückgelegt und überwacht.
2: Der Flug war sehr heiß heute, hat glaube ich knapp 32 Grad gehabt. Wir haben jetzt keine Feststellung gehabt, hauptsächlich Staubwolken durch landwirtschaftliche Arbeiten, dass die Felder, die Bauern umbrechen aktuell. Kann sich auch im Laufe des Tages immer noch was entwickeln, haben wir immer noch Waldbrandstufe 4 haben. Und der nächste Flug startet dann heute um 18 Uhr und hofft man, dass wieder so ist wie heute Mittag.
0: Koordiniert werden die Waldbrandluftbeobachtungsflüge im Landkreis Cham von Christine Luger. Sie ist im Landratsamt für den Brand- und Katastrophenschutz zuständig.
3: Wenn man Italien anschaut, jetzt Griechenland anschaut, Spanien anschaut, am Berg anschaut, also es ist halt tatsächlich brandgefährlich. Ja, wir sind in Hab-8-Stellung. Also wir sind zwar tatsächlich gut aufgestellt, wir wünschen es uns nicht, aber es kann sein, dass jederzeit auch bei uns irgendwas passiert.
0: Pilot und Beobachter bekommen für ihren Einsatz kein Geld. Nur der Treibstoff wird von der Regierung der Oberpfalz bezahlt. Sie können aus der Luft früh reagieren, damit es unten gar nicht erst zum großen Brand kommt. Damit das klappt, braucht es aber auch alle am Boden. Keine Zigaretten im Wald, keine Kippen aus dem Autofenster, keine offenen Feuer in Waldnähe. Denn bei dieser Trockenheit reicht ein Funke und es entsteht ein gefährlicher Waldbrand.
4: Ja, und in unserer Frühsendung morgen ab 6 sprechen wir mit dem Brandoberrat Stefan Brust, der die bayerischen Flughelfer und Luftbeobachter ausbildet. Und jetzt um 17.48 Uhr zur Schwimm-EM in Paris. Nach den Wasserspringern und Synchronschwimmern mussten da heute die Freiwasserschwimmer ran. Auch der Ausnahmeathlet Florian Wellbrock. Mit Paris und der Seine hat der Deutsche ja noch eine Rechnung offen, denn bei den Olympischen Spielen vor 2 Jahren stieg er schwer geschlagen aus der Seine. Seine heutige Leistung dürfte ihn allerdings mit dem Fluss und der Stadt versöhnt haben.
5: Bei den Olympischen Spielen klappte in der Seine überhaupt nichts für Vorzeigeschwimmer Florian Wellbrock. Jetzt hat er bei der Europameisterschaft eindrucksvoll zurückgeschlagen. Siegte vor dem Ungarn David Bethlehem und seinem deutschen Teamkollegen Oliver Klemet. Über die olympische 10-Kilometer-Distanz zeigte er von Beginn an ein starkes Rennen.
6: Das war heute unglaublich hart, gerade jetzt nach der schwierigen Saison und auch mit Rückblick auf Paris. Also das war eine Meisterleistung heute.
5: Mit lauter Unterstützung der DSV-Schwimmjugend am Ufer der Seine demonstrierte er, warum er zu Recht zu der Weltspitze in dieser Disziplin gehört. Sie alle sahen ein Rennen, das er wirklich dominierte, auch taktisch. Immer wieder veränderte er das Tempo, bestimmte zunächst das gesamte Feld und ließ auf den letzten 2,5 Kilometern sogar dem Ungarn Bethlehem und Klemet, seinem deutschen Teamkollegen, den Vortritt.
6: Ja, ich glaube, denn zwischenzeitlich Bethlehem und Olli vorzulassen, um so ein bisschen Reserven zu sparen, irgendwo für die letzten 500, 600 Meter, war sehr clever. Und ja, hinten raus muss dann gekämpft werden und das habe ich heute geschafft.
5: Das Ganze umso erstaunlicher, denn der 4-malige Freiwasser-Weltmeister von Singapur war in dieser Saison ungewöhnlich oft krank. Kürzlich bei den deutschen Finals in Hannover haderte er noch mit seiner Verfassung.
6: Also rein physisch hätte ich heute eigentlich nicht gewinnen dürfen. Ich glaube, das war eine mentale Meisterleistung. Also ich bin auch emotional ein bisschen mit dabei. Also es war nicht planbar heute.
5: Für den Olympiasieger von Tokio über diese Distanz ist es übrigens der erste Europameisterschaftstitel im Freiwasser. Ein Grund sicherlich auch die perfekten Bedingungen in der Seine. Wenig Strömung mit 25,7 Grad, etwas wärmer und vor allem wesentlich sauberer als noch bei Olympia. Was ihm damals deutliche Probleme gemacht hat, auch deshalb hat der DSV vorgesorgt.
6: Wir haben uns im Vorfege gegen Cholera und Typhus und keine Ahnung was, Hepatitis geimpft. Nehmen hier vorbeugend so ein paar Darmbakterien,

0: damit die Darmflora irgendwo stabil ist, dass wenn was reinkommt, das vielleicht nicht ganz durchhaut.
1: Für Oliver Clement ist es ebenfalls die erste Medaille bei einer Europameisterschaft. Der Olympiasilbermedaillengewinner von Paris mochte die Seine schon immer. Der ebenfalls für den SC Magdeburg Startende hatte eine harte Saison. Ein Fahrradsturz mit Armbruch unterbrach seine Trainingszeit über fast 11 Wochen. Umso erstaunlicher seine Leistung.
2: Hinten raus wurde es dann trotzdem ein bisschen schwer, gerade muskulär. Da musste ich zum Platz 1 und 2 ein bisschen abreißen lassen, aber ich bin zufrieden.
3: Zum deutschen Doppelmedaillenerfolg heute bei der Schwimm-EM in Paris war das Christina Graf.

0: Methil aus Atlanta war das.
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0: Die hatte heute für uns Dirk Vilsmaier im Blick aus unserer Wirtschaftsredaktion. Dirk, die Bundesregierung plant ja eine neue Form der Krankschreibung, nämlich die Teilkrankschreibung.
2: Und so soll der Krankenstand dann insgesamt sinken, weil eben kranke Arbeitnehmer zumindest so ein bisschen arbeiten können. Das IFO-Institut und der Personaldienstleister Randstad haben jetzt aber mal Unternehmen befragt, was sie denn von der Maßnahme halten. Und die Begeisterung hält sich in Grenzen. Nikolaus Nützel.
3: Anfang 2028 soll es soweit sein. Dann sollen vor allem Langzeitkranke einen bestimmten Teil ihrer Arbeitsleistung erbringen können und für den anderen Teil krankgeschrieben sein. Wer etwa wegen psychischer Probleme mehr als 4 Wochen arbeitsunfähig ist, soll die Arbeit nicht komplett einstellen müssen. Auf freiwilliger Basis sollen Krankschreibungen zu 1/4, der Hälfte oder 3/4 möglich werden. Das Münchner IFO-Institut und der Personaldienstleister Randstad haben bei ihrer Befragung von Personalverantwortlichen in Unternehmen Zustimmung, aber auch Skepsis festgestellt. Knapp die Hälfte der befragten Firmen erwartet keine wesentlichen positiven Effekte von der Möglichkeit der Teilkrankschreibung. Sinnvoll oder sehr sinnvoll findet etwa 1/4 der Firmen die Gesetzesänderung, ein weiteres Viertel ist neutral. Die Skeptiker befürchten vor allem Schwierigkeiten, wenn es darum geht, die Grenzen zwischen einer vollen, einer halben oder einer Viertelkrankschreibung zu ziehen, und sie befürchten zusätzlichen Verwaltungsaufwand. Aber auch wenn es viel Skepsis in den befragten Firmen gibt, so erwartet doch jeweils 1/3 kürzere Fehlzeiten und eine schnellere Rückkehr an den Arbeitsplatz, wenn die Teilkrankschreibung eingeführt wird.
0: Nikolaus Nützel informierte, und wir kommen zu einem weiteren Thema, Dirk. Das Gebäude des Hotel Adlon, direkt am Brandenburger Tor in Berlin, kennen sicherlich viele, das soll möglicherweise verkauft werden. Was steckt dahinter?
2: Ja, das Haus gehört einem Fonds mit rund 4000 Eigentümern und das sind überwiegend Privatinvestoren. Und die sind, so der Fondsverwalter, mittlerweile in einem Alter, in dem sie sich von ihren Anteilen trennen wollen, also Kasse machen wollen. Zur Abstimmung steht offenbar die Frage jetzt, ob die Investoren für einen Verkauf stimmen, sollte sich ein Mindestpreis, und das ist eine ganz schöne Zahl, von 280 Millionen Euro erzielen lassen. Und mindestens 3/4 dieser Investoren müssen der Frage eben zustimmen. Für Hotelgäste hätte das aber vorerst

0: keine Auswirkungen, denn das Gebäude des Adlon ist noch für die kommenden 6 Jahre an die Hotelkette Kempinski verpachtet.
1: Zum Schluss noch ganz schnell zu den Sicherheitsregeln für selbstfahrende Autos, die in China bald gelten sollen.
0: Ja, vorgeschrieben wird beispielsweise ein System, mit dem sich die Technik abschalten lässt. Außerdem müssen Hersteller gewährleisten, dass die Roboterautos mindestens so sicher fahren wie ein Mensch. Und Käufer müssen darüber hinaus auch ganz klar auf die Grenzen der Technik hingewiesen werden.
1: Wirtschaftsnachrichten von Dirk Vilsmaier. Besten Dank.
0: Gerne.

0: Der Münchner Musiker Zack war das. Shadows.
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0: Rasen kann richtig teuer werden. Wie tief sie im Fall eines Blitzers in Spanien, Schweiz und Schweden in die Tasche greifen müssen, erfahren Sie in der kommenden Stunde hier in der Welt am Abend vom Dienstag. Jetzt gibt's aber gleich erstmal die 18 Uhr Nachrichten.

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1: Um 18 Uhr mit Gudrun Skupin. Wenig Regen, große Hitze. Die Folgen sind in Bayern deutlich sichtbar. An den Messstellen für Grundwasser registrieren die Behörden immer öfter niedrige Stände. Die Lage sei angespannt. Die Staatsregierung sieht Bayern trotzdem gut gerüstet, wie Matthias Stadelmann berichtet.
2: Unser Wasser ist einem Stresstest ausgesetzt, sagt Umweltminister Thorsten Glauber von den Freien Wählern. Bayern sei aber auf Niedrigwasser vorbereitet. Pegel- und Grundwasserstände würden kontinuierlich überwacht.

0: wacht. Auch was die Versorgung der Bevölkerung betrifft, ist Glauber zuversichtlich. Bayern habe kleinräumige, dezentrale Versorgungsstrukturen. Die öffentliche Trinkwasserversorgung sei gesichert.
1: Anders sehen das die Grünen im Bayerischen Landtag. Das Grundwasser sei in Gefahr, heißt es aus der Fraktion. Die Staatsregierung müsse handeln. Während es in Bayern heute bis 39 Grad heiß war, war es in Österreich noch ein bisschen heißer, zumindest im Wiener Umland. In Stammersdorf hat der österreichische Wetterdienst 41 Grad gemessen. Das übertrifft den bisherigen landesweiten Rekord von 2013 noch um ein halbes Grad. Wegen der Hitze wird der Pegelstand der Donau immer niedriger. Güterschiffe können so gut wie gar nicht mehr fahren, Flusskreuzfahrtschiffe kaum noch. Die EU-Innenminister haben sich heute zu einer Videoschalte getroffen. Dabei ging es vor allem darum, wie eine Flüchtlingssituation wie in der spanischen Exklave Ceuta künftig verhindert werden kann. Nach dem Treffen versuchten die Minister, Einigkeit auszustrahlen. Sara Lopez berichtet.
2: In einem Schreiben heißt es, man zeige geschlossen Solidarität gegenüber Spanien und man wolle zukünftig auch die Kommunikation in Krisenzeiten stärken. In den vergangenen Tagen hatten mehrere europäische Staats- und Regierungschefs noch die spanische Migrationspolitik in einem gemeinsamen Brief kritisiert. Und Italien etwa hatte vorübergehend das Schengen-Abkommen mit Spanien ausgesetzt. Heute waren sich die Innenminister der EU-Mitgliedsländer einig darin, dass man den Schutz der Außengrenzen gemeinsam verbessern müsse, etwa durch die Weiterentwicklung von Frühwarnsystemen.
1: Im Streit über den Bau einer neuen Seilbahn am Fellhorn im Allgäu gibt es eine Lösung. Der Landesbund für Vogel- und Naturschutz sowie der Seilbahnbetreiber haben sich im Rechtsstreit auf einen Vergleich verständigt. Die Oberstdorf-Kleinwalsertal-Bergbahnen verpflichten sich zu weiteren Schutzmaßnahmen für bedrohte Tierarten im betroffenen Gebiet. Dafür ziehen die Naturschützer ihre Klagen zurück. Die Scheittobelbahn am Fellhorn kann gebaut werden. Sie soll schon im kommenden Winter in Betrieb gehen. Das Wetter in Bayern. Aktuell wird vor schwerem Gewitter in Teilen Schwabens gewarnt. Auch am Abend sehr warm, in der Nacht noch örtlich etwas Regen. Abkühlung auf 22 bis 16 Grad. Morgen ganz ähnlich wie heute. Am Donnerstag von den Alpen bis Niederbayern Schauer und Gewitter. In Franken öfter sonnig. Am Freitag auch im Süden freundlicher, langsam sinkende Temperaturen. Am Freitag nur noch 23 bis 29 Grad. Es ist 18.03 Uhr. Zur Verkehrslage: A7 Würzburg Richtung Fulda, zwischen Wasserlosen und Bad Kissingen-Obertulba, 12 Kilometer Stau. A9 München Richtung Nürnberg, zwischen Manching und Denkendorf, 12 Kilometer stockender Verkehr. A9 Nürnberg Richtung Berlin, zwischen Lauf, Hersbruck und Schneitach, ein Unfall, die linke Spur ist blockiert. A9 Nürnberg Richtung München, zwischen Manching und dem Dreieck Holledau, 5 Kilometer Stau. A93 Regensburg Richtung Weiden, zwischen Ponholz und Schwandorf Süd, 5 Kilometer Stau wegen einer Baustelle. A99 Westumfahrung München Richtung Lindau, zwischen Neuherberg und dem Dreieck Allach 8 Kilometer stockend und B471 Garching Richtung Fürstenfeldbruck, zwischen Oberschleißheim und Karlsfeld 2 Kilometer Stau. Soweit dieser Service.
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4: Auch in der zweiten Stunde mit Kerstin Grundmann im Bayern 2 Studio. Das alles haben wir für Sie vorbereitet. Wir schauen uns die aktuelle Debatte um Wehrpflicht und Zivildienst an. Stimmen dazu von Münchnern.
5: Thema Wehrpflicht finde ich kritisch, aber so einen Zivildienst finde ich eigentlich sinnvoll.
6: Also ich glaube, keiner hat wirklich Lust, das zu machen. Aber ja, warum nicht? Ist eine gute Erfahrung.
4: Außerdem Politiker auf Tour. Wie viel Sinn in digitalen Zeiten die Sommerreisen von Ministerinnen und Landeschefs machen, klären wir nach 6:30 mit einem Politikberater. Und nicht nur Menschen lieben die Berge, auch Bettwanzen fühlen sich längst auf Berghütten zu Hause. Die Alpenvereine schlagen deshalb Alarm und dieser Almwirt hier fordert von seinen Gästen:
7: Wir arbeiten präventiv gegen Bettwanzen und wenn man seinen Rucksack mit hochnehmen will, muss man so einen Sack kaufen. Der kostet 3 €, ist so ein großer Zipper.
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4: Und musikalisch starten wir nach 18 Uhr mit einem letzten Tanz, den der Belgier Benjamin Scos hier besingt. Einen schönen guten Abend und herzlich willkommen.
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0: Benjamin Scos in der Welt am Abend. Gleich wird es 18.08 Uhr. Noch gibt es ja keine Wehrpflicht in Deutschland, sondern es wird versucht, Freiwillige für den Wehrdienst zu gewinnen. Nur was, wenn sich da nicht genug gewinnen lassen? Dann wäre es vermutlich bis zur Wehrpflicht nicht mehr weit und damit auch nicht zum Ersatzdienst, dem Zivildienst. Unionsfraktionschef Frei bestätigte heute, dass das Bundesfamilienministerium diesen Fall gerade vorbereitet und das sei auch klug, so Frei. Wie sieht es aber mit der Akzeptanz in der Bevölkerung aus und bei den Einrichtungen, die diesen Zivildienst dann auch anbieten könnten? Meine Kollegin Maike Vöckersberger hat sich für uns in Bayern umgehört.
1: Ich würde es halt mit den Bürgern bestimmen und nicht irgendwie so eine schnelle Reform machen, die dann irgendwie so halbfertig und nicht funktioniert. Vielleicht so ein bisschen mehr wie in der Schweiz quasi. Mit so einer Art Volksabstimmung oder so.
2: Raphael, 18 Jahre alt, zur Zivildienstdebatte. Noch ist nichts entschieden. Der neue Wehrdienst, der Anfang des Jahres gestartet ist, setzt zunächst auf Freiwilligkeit. Andere junge Leute in der Münchner Innenstadt sagen:
3: Ich glaube, das wäre schon interessant. Wenn ich jetzt Sicherheit hätte, dass ich festes Einkommen bekomme, dann würde es mir schon Spaß machen. Es würde mich interessieren, warum nicht?
4: Könntest du dich vielleicht vorstellen, aber ich finde, es sollte jeder für sich selber entscheiden dürfen.
2: Ziel ist es, genügend Soldatinnen und Soldaten sowie Reservisten zu gewinnen. Falls es nicht gelingt und der Bundestag eine Bedarfswehrpflicht beschließt, müsste es wegen des Grundrechts auf Kriegsdienstverweigerung auch wieder einen Wehrersatzdienst, also einen Zivildienst geben. Die Vorbereitungen dafür laufen bereits im Hintergrund. Das Bundesfamilienministerium hat Verbände befragt, ob sie Einsatzstellen bereitstellen können. 22 von 23 Organisationen haben grundsätzlich ihre Bereitschaft signalisiert. Die Caritas Bayern reagiert in einem schriftlichen Statement auf die Anfrage:
5: Damit mehr junge Menschen zu sozialen Diensten an der Gesellschaft oder zum Wehrdienst finden, braucht es keine Rückkehr zur alten Wehrpflicht oder eine allgemeine Dienstpflicht für alle.
2: Die Caritas Bayern setzt stattdessen auf einen Rechtsanspruch auf Freiwilligendienst. Die Erfahrung zeige, junge Menschen engagieren sich, wenn die Rahmenbedingungen stimmen. Auch die Diakonie Bayern hält soziales Engagement für wichtig, warnt aber vor falschen Erwartungen. Einen Zivildienst wieder aufzubauen, kostet Zeit, Geld und Personal. Daniel Wagner, der Pressesprecher der Diakonie Bayern, sagt:
6: Es kommt darauf an, wie das Ganze ausgestattet wird. Denn eines muss klar sein, einen Zivildienst wieder aufzubauen, so oder in einer ähnlichen Form, das geht nicht von heute auf morgen. Das geht auch nicht innerhalb eines halben Jahres.
2: Bis zur Aussetzung der Wehrpflicht gab es allein in Bayern rund 14.000 Zivildienststellen. Viele wurden später in Einsatzstellen des Bundesfreiwilligendienstes umgewandelt. Heute leisten dort rund 3.000 Menschen ihren Dienst. Für die Diakonie ist deshalb entscheidend, dass junge Menschen nicht nur Arbeitskräfte sind.
6: Es ist für uns immer ein Lernfeld für junge Menschen und das darf bei der ganzen Debatte bitteschön nicht außer Acht gelassen werden.
2: Ob es tatsächlich wieder einen verpflichtenden Zivildienst geben wird, ist offen. Klar ist aber schon jetzt, die Debatte dreht sich längst nicht nur um Sicherheitspolitik, sondern auch darum, wie sich junge Menschen künftig für die Gesellschaft engagieren sollen.
0: Mona, mit diesem Namen ist keine Frau gemeint, sondern eine unbewohnte Insel in der Karibik. Und die wird hier besungen von Nick Mulvey.

0: Nick Malweiser, das Gegenteil von Rampensau, so war vor ein paar Jahren mal eine Konzertkritik zum Auftritt des Briten überschrieben. Keine Spur von Urlaubsstimmung derzeit im Bundesinnenministerium. Zum einen war Minister Alexander Dobrindt heute zur Krisensitzung mit seinen EU-Kollegen zugeschaltet, um zu klären, welche Lehren auch Deutschland aus dem Massenansturm auf die Exklave Ceuta ziehen kann. Dobrindt war außerdem beim Treffen des Innenausschusses vom Bundestag dabei. Bei diesem Termin sollte es um die Konsequenzen aus dem Anschlag auf dem Berliner CSD gehen. Direkt nach dem Attentat hatte der Minister ja eine Verschärfung des Jugendstrafrechts, Fußfesseln sowie Präventivhaft gefordert. Was nun die Innenexperten, also seine Kollegen, von diesem Katalog halten, Dietrich Kalmeurer.
1: Mitten in der Sommerpause ist der Innenausschuss des Bundestages zusammengekommen zu einer Sondersitzung zum Terroranschlag beim Berliner Christopher Street Day. Die digitale Sitzung begann wegen technischer Probleme verspätet. Bundesinnenminister Alexander Dobrindt sowie Vertreter von Bundes- und Berliner Sicherheitsbehörden informierten die Abgeordneten über den Stand der Ermittlungen. Der CDU-Obmann im Innenausschuss Detlef Seif sagt:
2: Die Sitzung ist Teil einer umfassenden Unterrichtung der Innenpolitiker. Wir sind bisher auch schon durch

0: drei Obleuterunden informiert worden. Und ich gehe davon aus, dass noch weitere Sitzungen folgen werden.
1: Denn Ziel sei es, die Vorgänge bis ins Detail aufzuklären und daraus Schlussfolgerungen zu ziehen. Bundesinnenminister Dobrindt bekräftigte nach der Sitzung seine Forderung nach Konsequenzen. Aus seiner Sicht ist nicht nachvollziehbar, warum der als gefährlich eingestufte Abdul B. trotz einer Verurteilung auf freiem Fuß blieb. Dobrindt sprach sich erneut für strengere Regelungen aus, bei Bewährung und Jugendstrafrecht, für eine bundesweit einheitliche Präventivhaft für Gefährder und für einen erweiterten Einsatz elektronischer Fußfesseln. Der Fall beschäftigt die Polizei auch deshalb, weil der spätere Attentäter den Sicherheitsbehörden bekannt war. Er galt als Gefährder. Zudem hatte sich das gemeinsame Terrorabwehrzentrum, kurz GETAZ, mit ihm befasst. In diesem Zentrum tauschen Polizei und Nachrichtendienste Erkenntnisse über islamistische Gefährder und Terrorverdächtige aus. Genau dort setzt die Kritik der Opposition an, etwa der innenpolitischen Sprecherin der Linken, Clara Bünger.
2: Heute haben wir im Innenausschuss in der Sondersitzung vor allen Dingen über die Frage gesprochen, ob die relevanten Informationen, die im GETAZ angefallen sind, auch tatsächlich an das Gericht übermittelt wurden. Diese Frage konnte tatsächlich nicht beantwortet werden.
1: Gerade das sei zentral, weil davon abhänge, auf welcher Informationsgrundlage Gerichte über Maßnahmen gegen Gefährder entscheiden. Bünger kritisiert zudem die Debatte über neue Sicherheitsgesetze.
2: Hier muss erst die Aufklärung stattfinden und dann können wir über Maßnahmen sprechen.
1: Auch der Obmann der AfD im Ausschuss, Martin Hess, zieht offene Fragen.
3: Auch die Tatsache, dass niemand im Ausschuss die Frage beantworten konnte, welche Informationen vom gemeinsamen Terrorabwehrzentrum im Hinblick auf die Gefährlichkeit des Täters an das Berliner Gericht übermittelt wurden, zeigt, wie dysfunktional dieser Staat nach etlichen islamistischen Terroranschlägen immer noch agiert.
1: Ähnlich äußert sich auch der innenpolitische Sprecher der Grünen, Marcel Emmerich.
4: Die wesentlichen Fragen sind trotz einer ausgiebigen Sitzung des Innenausschusses leider offen geblieben. Vor allem die Frage, warum der Täter trotz seiner Gefährlichkeit auf freiem Fuß bleiben konnte.
1: Zudem fehle weiterhin eine vollständige Übersicht darüber, welche Behörde wann über welche Informationen verfügte.

0: dort spricht und ob es vor der Einschulung noch Unterstützung braucht, diese Frage wird seit einem Jahr in Bayern mit einem sogenannten Sprachstandstest überprüft. Solche Tests gibt es auch in anderen Bundesländern und sie sollen jetzt deutschlandweit für alle Vierjährigen verpflichtend werden. So jedenfalls steht es im Gesetzentwurf, den die Bundesbildungsministerin wohl gerade vorgelegt hat. Wie sinnvoll und aussagekräftig aber sind diese Kontrolluntersuchungen überhaupt? Dazu hat Anna Küch recherchiert.
1: In einem Klassenzimmer in Schweinfurt ist ein Laptop aufgebaut. Der vierjährige Peuratz ist nervös. Gleich muss er einen Deutschtest ablegen. Beratungslehrer Matthias Helbig erklärt das Vorgehen.
2: Im ersten Teil geht es darum, dass die Lehrkraft ein Wort nennt und das Kind muss dann aus vier verschiedenen Bildern eben das richtig zuordnen.
1: Später muss der kleine Junge dann auch eigene Sätze bilden. Das Ganze dauert etwa 20 Minuten. Danach entscheidet sich, ob das Kind zusätzliche Deutschförderung braucht oder nicht. Auch viele andere Bundesländer testen mittlerweile. Die Verfahren unterscheiden sich erheblich. Tommy Neckhoff, ehemaliger Schulleiter und jetzt Bundesvorsitzender des Verbands Bildung und Erziehung, sieht das kritisch.
3: Weil die Kinder teilweise aus der Kita raus müssen zum Beispiel die Tests in der Schule machen. Das ist eine ungewohnte Umgebung. Da bin ich oftmals unsicher, da bin ich vielleicht aufgeregt, weil ich gar nicht weiß, was passiert. Und deswegen sind diese Testergebnisse nicht, also auf jeden Fall eine punktuelle Aufnahme, aber nicht unbedingt immer sehr aussagekräftig.
1: Eine Momentaufnahme also. Neckhoff fordert deshalb, auch die Erfahrungen der Kita einzubeziehen. Denn dort erleben Fachkräfte ein Kind jeden Tag. Beim Spielen, beim Essen, im Gespräch mit anderen Kindern. Und selbst wenn der Test einen Förderbedarf erkennt, ist für Neckhoff noch wenig gewonnen.
3: Ja, das Wichtigste ist, dass natürlich auch eine Förderung kommt im Nachhinein. Wenn ich teste, wenn ich eine Diagnostik habe, dann brauche ich im Endeffekt natürlich auch einen Anschluss, wenn ich zum Arzt gehe und der hat jetzt irgendeine Diagnose für mich, dann will ich auch wissen, wie gehe ich denn jetzt damit um.
1: Doch genau an dieser Förderung hapert es. Für entsprechende Deutschkurse braucht es Zeit und Personal. Vielerorts ein Problem.
3: Ja, da gibt es einen riesengroßen Flickenteppich. Vor allem gibt es riesengroße Unterschiede dann natürlich auch in den Kitas, ob eine Kita sowas leisten kann oder auch nicht, ob eine Grundschule genügend Lehrkräfte hat, die ausgebildet sind, um so einen Vorkurs dann ja in der Kita oder eben an der Grundschule auch zu halten. Und in vielen Fällen scheitert es einfach am Personal bzw. an der Qualifikation des Personals, die diese Stunden gar nicht leisten können, weil niemand da ist.
1: Schon 2013 zeigte eine Studie des Mercator-Instituts große Qualitätsunterschiede zwischen den Sprachtests der Bundesländer. Viele Verfahren wurden seitdem geändert. Das Grundproblem aber besteht weiter. Je nach Wohnort wird ein Kind anders untersucht und längst nicht immer folgt auf das Ergebnis auch die passende Förderung, sagt Michael Becker-Mrozek, Sprachdidaktiker und ehemaliger Leiter des Mercator-Instituts, der die Studie damals durchgeführt hat.
4: Wo wir noch relativ wenig wissen, wie wirken denn dann die Fördermaßnahmen? Also man muss natürlich auch immer die Fördermaßnahmen sich anschauen, haben die Effekte, die man sich vorstellt, und auch das ist nicht trivial. Man muss schon gucken, dass da entsprechende Konzepte hinterstehen, dass die entsprechenden Personen, die das machen, geschult sind, damit die Kinder wirklich auch was lernen.
1: Genau daran könnte es am Ende scheitern. Einen Sprachtest kann man an einem Vormittag organisieren. Doch gute Förderung braucht Zeit und qualifizierte Fachkräfte. In Hamburg klappt das schon gut. Kita und Schule arbeiten eng zusammen. In Bayern soll jedes Kind, das nicht ausreichend Deutsch spricht, einen Vorkurs belegen. Es bekommt 240 Stunden Förderung Deutsch, aufgeteilt auf Grundschule und Kita. Wegen Personalmangels finden die Kurse aber nicht überall statt. Dabei könnte gute Förderung auch schon im Kleinen anfangen.
4: Was sehr hilfreich ist, um gut in den Alltag zu integrieren ist, ist zum Beispiel dialogisches Bilderbuch schauen, dialogisches Lesen. Also dass wirklich die Erzieherin mit einer kleinen Gruppe von Kindern gemeinsam Kinderbücher anschaut und nicht einfach nur vorliest, sondern die Bilder nutzt, um den Kindern Fragen zu stellen. Was macht das Kind auf dem Bild? Wo will das hinlaufen? Warum weint das vielleicht? Also Fragen stellen, um die Kinder zum Sprechen zu bringen.
1: Ein Test allein reicht also nicht. Entscheidend ist, ob danach jemand mit den Kindern weiterspricht.
0: Der Singer-Songwriter Harry Chapin hatte genau einen Nummer-1-Hit. 1974 war das mit Cats and the Cradle.

0: Harry Chapin auf Bayern 2, kurz vor 6:30. Nicht nur die Gäste in den Bergen, auch Bettwanzen wandern. Wie die Almhütten die kleinen Tierchen bekämpfen wollen, darum geht's in einer Viertelstunde hier bei uns. Jetzt aber erst einmal die wichtigsten Meldungen zur Stunde.
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2: EU sichert Spanien Gelder für Ceuta zu. Das hat Migrationskommissar Brunner nach der Dringlichkeitssitzung der EU-Innenminister angekündigt. So soll operative und finanzielle Nothilfe geleistet werden, um die Außengrenze der EU zu schützen. Außerdem dankte Brunner Spanien dafür, die Ordnung wiederhergestellt zu haben. Unterdessen ist die Zahl der Todesopfer laut spanischen Angaben auf mindestens 75 gestiegen. Bundeskartellamt leitet Verfahren wegen hoher Spritpreise ein. Der Grund dafür ist, dass die Preise von Benzin und Diesel stärker angestiegen sind als der Preis von Rohöl. Nun will das Bundeskartellamt wissen, wie die Raffineriebetreiber den Spritpreis berechnen und ob der Preisanstieg gerechtfertigt ist. Auch der ADAC hatte eine Prüfung durch das Bundeskartellamt gefordert. Polen fängt russisches Aufklärungsflugzeug ab. Zwar sei der polnische Luftraum nicht verletzt worden, hieß es aus dem Verteidigungsministerium, jedoch musste die polnische Luftwaffe bereits zum dritten Mal binnen weniger Tage einen russischen Aufklärer stoppen. Polen sieht in den Aufklärungsflügen eine gezielte Provokation Moskaus. Soweit die Nachrichten um 9:30.
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1: Auch am Abend meist freundlich und sehr warm. In Teilen Schwabens wird vor schweren Gewittern gewarnt. Und die Bayern 2 Verkehrsmeldungen. A3 Frankfurt Richtung Würzburg. Zwischen Aschaffenburg West und Aschaffenburg Ost kommt es zu Behinderungen nach einem Unfall. Soweit dieser Service. 18.31 Uhr.
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2: Mit Kerstin Grundmann einen guten Abend. Seit dieser Woche ist ganz Deutschland, auch die Politik, im Ferienmodus. Nicht nur der Bundestag, auch alle Länderparlamente haben sich in den Urlaub verabschiedet. Und genau jetzt fühlen sich einige Politikerinnen und Politiker dazu berufen, mal wieder Kontakt zur Basis aufzunehmen, von denen in ihren Reden so oft die Rede ist. Um bei den berühmten Sommertouren, meist bei Bier und Grillwurst, nachzufragen und zuzuhören, was Otto Normalverbraucher umtreibt und wie es den Bürgerinnen und Bürgern denn so geht, die dieses Land am Laufen halten. Ob diese persönlichen Annäherungsversuche noch zeitgemäß sind in Zeiten von Dauerkrisen, Social Media oder eher althergebrachte Rituale, über genau diese Frage möchte ich jetzt sprechen mit Dr. Johannes Hilje. Er ist Politikberater in Berlin und Brüssel. Er berät Institutionen, Parteien, Unternehmen und NGOs. Und bei der Europawahl 2014 war er Wahlkampfmanager der Grünen im EU-Parlament. Ich grüße Sie, guten Abend.
3: Guten Abend, Frau Grundmann.
2: Herr Hilje, wenn Sie von Parteien gefragt werden würden, braucht es das eigentlich noch, so eine Sommertour? Ist ja ziemlicher Aufwand, das zu organisieren. Was würden Sie sagen? Daumen rauf, Daumen runter?
3: Ja, das ist eine Frage des Wie, also wie man dann eine solche Sommerreise gestaltet. Grundsätzlich finde ich sie schon richtig, denn die politische Sommerpause ist ja sehr lang. Also wenn man jetzt sich den Bundestag anschaut, dann haben wir jetzt eine sitzungsfreie Zeit bis zum 8. September. Und da wäre es natürlich auch nicht vermittelbar, wenn jetzt die Politikerinnen und Politiker sich bis dahin an den Strand legen würden, sondern die sollen sich natürlich auch ein bisschen erholen, aber sie sollen auch das tun, was ja auch Teil ihrer Aufgabe ist, nämlich mit Bürgerinnen und Bürgern, Unternehmen, mit Verbänden, mit Vereinen und so weiter ins Gespräch zu kommen. Und das geht dann gerade in dieser Phase, wo es keine Sitzungstermine gibt, wo die Gremien der Parteien teilweise auch nicht tagen, dann doch auch mal etwas entspannter und mit mehr Zeit und ohne Hetze. Von daher unbedingt machen, aber gut machen.
2: Gut machen, darüber wollen wir gleich noch ein bisschen mehr reden. Schauen wir erstmal drauf, wer denn die potenzielle Kundschaft ist. Wen erreicht man mit so einer Sommertour? Sie haben ja schon Wahlkampferfahrung. Sicherlich keine Jugendlichen oder jungen Leute, oder?
3: Naja, das ist, wie gesagt, eben die Frage des Wie. Also es stellt sich ja immer die Frage auch der Zielgruppe, wen will man denn erreichen? Wenn die Wirtschaftsministerin eine Sommerreise macht, dann wird die wahrscheinlich eher zu Unternehmen fahren, zu Betrieben und nicht so sehr zum Schützenverein oder zum Kaninchenzüchterverein, sondern die setzt sich dann mit einer Zielgruppe auseinander, für die sie auch Politik macht. Der Umweltminister wird vielleicht in die Natur rausfahren, mit Umweltschutzverbänden sich bestimmte Gebiete angucken, vielleicht auch dort, wo mehr für den Umweltschutz gemacht werden muss, sich bestimmte Phänomene dort anschauen und sich mit Experten beratschlagen, aber auch zeigen, dass er eben der Natur sehr verbunden ist. Also von daher ist es immer eine Frage der Person und der Zielgruppe, aber auch junge Menschen trifft man ja da draußen. Die sind, das sehen wir gerade jetzt auch in den Landtagswahlkämpfen in Ostdeutschland, da wird viel mit der Simson gemacht, dem DDR-Mopeds, vor allem auch eine Strategie der AfD, dort sogenannte Ausfahrten mit der Jugend zu organisieren. Aber man muss eben etwas finden, was diese Zielgruppe auch selber gerne macht.
2: Ministerpräsidentinnen und Präsidenten, habe ich in dieser Woche gelesen, bieten so Bürgerforen an, bieten Gesprächsrunden auf Plätzen vor dem Rathaus an. Da fragt man sich aber schon, wie eng und ehrlich sind denn die Gespräche, die dann bei solchen Terminen zustande kommen? Möchte ich meiner Landeschefin wirklich mein Herz ausschütten, wenn da Dutzende, Hunderte Leute um mich rumstehen?
3: Ja, das wird man wahrscheinlich nicht tun. Und da gibt es aber auch unterschiedliche Formate. Also erstmal sind die Ministerpräsidenten natürlich Generalisten, anders als die Fachminister, über die wir eben gesprochen haben. Also die fahren dann eben nicht nur zu einem Betrieb oder nur zu einem Naturschutzverein, sondern die müssen zu dem Durchschnittsbürger kommen. Und wenn wir da eine große Bühne haben, dann kommen in der Regel eher, sagen wir mal so, sachliche und fachliche Fragen auch von den Menschen. Oder sie schildern manchmal auch das ein oder andere andere Problem, was sie im Alltag kennengelernt haben, aber sie werden nicht unbedingt so persönlich. Und dafür sind dann eigentlich andere Formate ganz probat, nämlich, das haben wir gerade auch, ich sprach gerade über den Wahlkampf schon in Sachsen-Anhalt, dort der CDU-Ministerpräsident Sven Schulze, der ist gerade mit dem Fahrrad durchs Land gefahren und hat dann immer wieder in kleineren Orten auch kleinere Gruppen von Menschen getroffen und auch viele 1-zu-1-Gespräche geführt. Und das heißt, dass man beides machen muss, also die große Bühne bespielen mit vielen Leuten, aber auch in 1-zu-1-Gespräch kommen mit einzelnen Bürgerinnen und Bürgern.
2: Wenn ich mich jetzt als Politikerin, als Politiker sowieso nicht leicht tue mit Menschenmengen, kein wirklicher Kumpeltyp à la Schröder bin, was raten Sie denjenigen, wie die es schaffen, so eine Art Volksnähe herzustellen? Das kann man sich auch lernen, oder?
3: Begrenzt tatsächlich. Also A, würde ich mal sagen, sollte man sich wirklich überlegen, ob man richtig immer Politik ist, wenn man sozusagen ein Problem damit hat, Menschen zu begegnen, weil das ist ja nun mal, würde ich sagen, die wichtigste Anforderung an Politikerinnen und Politiker, gerade in einer repräsentativen Demokratie, denn die sollen ja Menschen repräsentieren und dann müssen sie eben auch in der Begegnung mit den Menschen gut sein. Aber ich glaube, man sollte tatsächlich etwas finden, worin man sich auch selber wohlfühlt und da kann man ja auch im Rahmen sozusagen des Sommers an Dinge denken, die man vielleicht gerne an der Freizeit macht. Also Wanderungen bieten sich auch immer an, dass man mit einer Gruppe unterwegs ist. Da kommt man auch etwas einfacher ins Gespräch mit anderen Leuten. Also nicht sich in ein Format pressen lassen, vielleicht von den Beraterinnen und Berater, in dem man sich nicht wohlfühlt, sondern am besten das tun. Und ich sprach eben schon von Sven Schulz in Sachsen-Anhalt, der fährt nämlich auch gerne Fahrrad, das tun, was man ohnehin gerne tut.
2: Bleiben wir bei Sven Schulze noch mit der letzten Frage. Wenn Sie eine Art Reiseplan für den für eine Sommertour-Verlängerung vielleicht jetzt noch zusammenstellen müssen, Sie haben einige Formate schon genannt. Wo und mit wem sollte der unbedingt noch sprechen? Wo sollte der Halt machen mit Blick auf die letzten Umfrageergebnisse auch?
3: Naja, ich würde sagen, mit eigentlich allen Wählerinnen und Wählern in Sachsen-Anhalt muss er sprechen. Das ist ja in Sachsen-Anhalt wirklich ein Duell der Ungleichen, ne? Also der AfD-Spitzenkandidat Ulrich Siegmund, das ist so der Social-Media-Star mit einer riesen Reichweite. Der hat über 400.000 Follower auf Instagram, auf TikTok ist das ähnlich. Und der Sven Schulze hat auf diesen Kanälen gerade mal 10.000 Follower. Und ich glaube, dass ein Sven Schulze vor allem im 1-zu-1-Gespräch Menschen überzeugen kann. Und deswegen sollte er eigentlich so viel wie möglich im Land jetzt unterwegs sein, weil ich glaube, da besteht eine sehr hohe Möglichkeit, auch Menschen noch zu überzeugen. Das ist auf Social Media im Übrigen auch gar nicht so einfach, weil dieser direkte Kontakt, das zeigt auch die Wahlforschung, Menschen dann immer noch am ehesten in ihrer Entscheidung beeinflussen kann.
2: Sagt der Politikberater Johannes Hilje. Er hat uns seine Erfahrung geschildert und seinen Blick auf Sommertouren von Politikerinnen und Politikern, die ja gerade zuhauf im Lande unterwegs sind. Ich danke Ihnen herzlich für das Gespräch.
3: Ich danke auch. Einen schönen Abend noch.

0: Einer der großen Sommerhits 2010 war das von Aloe Black. Nicht der Rasen, sondern das Rasen kann zur teuren Angelegenheit werden, längst auch bei uns in Deutschland. Wer innerhalb von Ortschaften bis zu 10 km/h zu schnell ist, muss 58,50 Euro zahlen. Ich habe vorhin mal nachgeschaut. Bei 30 Kilometer mehr sind es inzwischen sogar 208,50 Euro plus Punkt plus Fahrverbot. Trotzdem sind diese Strafen im Vergleich zu anderen Ländern in Europa immer noch relativ milde. Als Abschreckung berichten jetzt unsere Korrespondentinnen und Korrespondenten aus der Schweiz, Spanien und Schweden, mit welchen deftigen Strafen dort Raserinnen und Raser rechnen müssen.
1: Wer in Schweden zu schnell fährt, muss mit deutlich höheren Strafen als in Deutschland rechnen. 1 bis 10 km/h zu schnell in einer 50er-Zone heißt umgerechnet knapp 200 Euro Strafe. An Autobahnen stehen viele Blitzer, nicht versteckt, sondern sichtbar für alle. Und dass die Blitzer in regelmäßigen Abständen so sichtbar sind, soll dazu führen, dass Autofahrerinnen und Fahrer daran erinnert werden, ihre Geschwindigkeit zu drosseln. Die schwedische Verkehrsbehörde und die Polizei sagen, dass Blitzer dazu beitragen, die Zahl der tödlichen und schweren Unfälle um etwa 20-30% zu verringern. Städte bauen in kleineren Straßen Bremsschwellen und Kurven- oder Zickzackstraßen. Das soll Fahrerinnen und Fahrer zum langsamen Fahren zwingen. Und wer aufs Land fährt und in kleinere Orte, sieht oft am Straßenrand bewusst drapiertes Kinderspielzeug, zum Beispiel ein Dreirad, um klarzumachen, fahr langsam, hier spielen Kinder. Und nicht zu vergessen, es gibt ein allgemeines Tempolimit von 120 km/h. Aus Stockholm, Elena Kuch.
2: In Spanien kann es richtig teuer werden, als Autofahrer geblitzt zu werden. Wer zu schnell ist, muss mindestens 100 Euro zahlen. Dem Gesetz nach reicht es für einen Bußgeldbescheid, auch nur 1 Kilometer pro Stunde zu schnell zu sein. In der Praxis gilt jedoch eine kleine Messtoleranz. Auf den Autobahnen gilt ein Tempolimit von zumeist 120 Kilometer pro Stunde. Auch hier kostet es 100 Euro, wenn man stattdessen mit 140 fährt. Wird man gar mit 160 km/h geblitzt, sind es 300 Euro. In besonders schweren Fällen wird zu schnelles Fahren sogar als Straftat geahndet. Dann droht ein Strafverfahren und eine Verurteilung zu bis zu 6 Monaten Gefängnis. Ein ausländisches Kennzeichen schützt übrigens nicht vor der Strafe. Die spanische Polizei kann ausländische Fahrer anhalten und eine Sicherheitsleistung in Höhe des Bußgelds verlangen. Die Beamten haben oft sogar ein Terminal zur Zahlung mit Kreditkarte im Streifenwagen dabei. Wer schnell zahlt, zahlt nur die Hälfte. Damit verzichtet man allerdings ausdrücklich auch auf das Recht, dem Zahlungsbescheid zu widersprechen. Die meisten in Spanien zahlen lieber schnell und dafür weniger und fahren dann auch langsamer. Nach Polizeiangaben fahren nur noch 0,06% der erfassten Fahrzeuge deutlich zu schnell. Die Zahl der Verkehrstoten ist in 20 Jahren um mehr als 70% auf 37 Tote je 1 Million Einwohner gesunken. Hans-Günther Kellner, Madrid.
3: In der Schweiz müssen Raser und Raserinnen mit richtig deftigen Strafen rechnen. Wer deutlich zu schnell erwischt wird, zum Beispiel im Ort mit 40 km/h über der Höchstgeschwindigkeit oder auf der Autobahn mit 80 Sachen zu viel, muss den Führerschein für mindestens 2 Jahre abgeben. Im Wiederholungsfall für bis zu 10 Jahre. Auch das Fahrzeug kann entzogen werden. Außerdem droht eine Gefängnisstrafe von 1 bis 4 Jahren und ein Bußgeld in, so heißt es offiziell, unbestimmter Höhe, also nach oben offen. Mindestens aber 400 Schweizer Franken. Dennoch nehmen die Raserdelikte zu in der Schweiz. Allein im Kanton Zürich ist die Zahl von 141 Fällen im Jahr 2020 auf über 200 Fälle 2024 angestiegen. Auch in Genf schlagen die Behörden Alarm. Es gebe immer mehr Raser, meist seien es Männer zwischen 18 und 30.

0: 30, die mit sehr leistungsstarken Autos an illegalen Rennen teilnehmen und immer wieder schwere Verkehrsunfälle verursachen. Die Schweiz-Stiftung Roadcross hat deshalb im vergangenen Jahr eine PS-Beschränkung für Junge unter 25 gefordert. Das Schweizer Parlament findet jedoch, momentan brauche es keine Verschärfung der gesetzlichen Regeln. Aus Genf, Katrin Hondel.
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2: Wenn Sie nachts ganz plötzlich hellwach sind, weil Tierchen über Ihren Körper wandern oder Ihre Beine am Morgen danach komplett zerbissen sind, dann waren meistens Bettwanzen am Werk. Sie sind längst kein regionales, sondern ein weltweites Ärgernis. In Hostels genauso zu Hause wie in Fünf-Sterne-Hotels. Und in den letzten Jahren erobern sie auch die höheren Lagen. Auch auf den Berghütten werden sie zur Plage. Der Deutsche Alpenverein hat den Wanzen deshalb jetzt den Kampf angesagt. Seit Juli gelten im Allgäu neue Übernachtungsregeln. Die hat sich meine Kollegin Katharina Reichert auf einer Hütte bei Oberstdorf erklären lassen.
3: Wir arbeiten präventiv gegen Bettwanzen und wenn man seinen Rucksack mit hochnehmen will, muss man so einen Sack kaufen. Der kostet 3 €, das ist so ein großer Zipper.
4: Matthias Geiger ist der Hüttenwirt des Edmund-Probst-Hauses. Gleich beim Check-in überreicht er den 2 jungen Bergsteigerinnen überdimensionale Gefrierbeutel. Dort hinein müssen sie ihre Rucksäcke packen und machen das auch ganz freiwillig.
5: Klar, also wenn das alles schützt, ist es ja voll gut, wenn man das macht. Also, es gibt Schlimmeres, würde ich sagen. Ja.
4: Nur im Plastiksack darf der Rucksack mit aufs Zimmer. So lautet die neue Regel auf DAV-Hütten im Allgäu. Denn die Rucksäcke sind das Problem, erklärt Michael Fracaro, Geschäftsführer der Alpenvereinssektion Allgäu Innenstadt.
6: Solange man den frisch tragen hat, ist er auch noch schön warm. Und also Wärme und menschlicher Geruch ist genau das, was sie gern mögen, die Tierchen.
4: Jährlich sind insgesamt 15 bis 20 deutsche Alpenvereinshütten von Bettwanzen betroffen. Auch das Edmund-Probst-Haus hat es in der Vergangenheit schon erwischt. Einen Befall wieder einzudämmen, ist eine aufwendige und teure Prozedur. Der Kammerjäger muss dafür kommen.
6: Wenn der dreimal da war, dann ist man da relativ schnell gute fünfstellige Summen los. Also zwischen 20.000 und 30.000 Euro gehen da ziemlich zügig über den Tisch.
4: Neben der Mithilfe der Gäste setzt das Edmund-Probst-Haus auf Kontrolle. Mindestens einmal die Woche sucht Hüttenwirtin Ivanka Geiger alle Zimmer, über 70 Schlafplätze, ganz genau nach Bettwanzenspuren ab.
7: Wir heben da die Matratzen, schauen auch drunter. Das ist wie Fliegenkot und dadurch erkennt man es ganz gut, wenn du welche hast.
4: 9000 Wanderer übernachten jährlich im Edmund-Probst-Haus. Jeder könnte die blutsaugenden Bettwanzen mitbringen. Die nächste Gruppe Bergsteigerinnen ist angekommen. Die 4 Freundinnen sind von der Nachbarhütte hergewandert und haben bereits Erfahrung mit den Bettwanzenbeuteln.
5: Ungewohnt, es knistert viel. Man muss halt vorher gucken, was man wo reinpackt.
8: Ja, an sich ist es okay, aber man ist irgendwie viel am Räumen, dass man schaut, okay, man darf auf dem Zimmer nicht so viel hin und her packen, nicht so viel ausräumen.
4: Die Alternative ist, die Rucksäcke im Trockenraum der Hütte abzustellen und nur das Nötigste mit aufs Zimmer zu nehmen. Außerdem müssen alle Hüttenschlafsäcke in die Mikrowelle. Durch die Hitze sterben Bettwanzen und ihre Eier ab. Auch Kälte mögen die Tierchen nicht. Bergsteigerin Sarah Tegelkamp hat deshalb folgenden Tipp für zu Hause.
9: Ich mache es vorsichtshalber tatsächlich, dass ich die Sachen einfach in eine Tiefkühltruhe lege, ein paar Tage, um auf Nummer sicher zu gehen, dass alles gut ist.
4: Hüttenwirt Matthias Geiger muss zwar viel zu den neuen Regeln erklären, zieht nach gut einem Monat aber ein positives Fazit.
3: Es lohnt sich, würde ich sagen. Wir hätten einen ganz anderen Befall schon, denke ich, sonst.
4: Weil die Testphase so positiv läuft, denkt der Alpenverein darüber nach, Bettwanzenbeutel auch in anderen Regionen und dauerhaft einzuführen.
2: Und diese leisen Indie-Rock-Klänge stammen von Hippocampus.

0: Das war die Welt am Abend vom 4. August im Namen des gesamten Sendeteams. Ganz herzlichen Dank fürs Einschalten und jetzt viel Spaß bei der Gute-Nacht-Geschichte für die Jüngsten.
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2: Es gibt eine kleine Insel, die von weit, weit oben aussieht wie ein Kaninchen. Ein Kaninchen mitten im Meer. Und genau zwischen seinen Ohren, in einer Bucht, liegt Onkel Gustavs Zeltplatz. Auf dem machen Frieda und Lilly dieses Jahr ihren allerersten gemeinsamen Urlaub. Frieda hat zwar schon einige Sommer bei ihrem Großonkel verbracht, aber noch nie mit Lilly. Endlich ist sie zusammen mit ihrer besten Freundin auf der Kanincheninsel. Nachdem bei der Ankunft die Tasche mit dem Zelt samt Lilly ins Wasser gefallen ist, haben die Mädchen ihre erste Nacht bei Gustav in der Hütte geschlafen. Aber heute hat der Wind das Zelt rundum trocken geblasen und es steht jetzt. Auf dem schönsten Plätzchen der ganzen Insel, behauptet Frieda. Und Lilly klingt, als wenn sie aus einem Hotelprospekt liest, mit Aussicht aufs Meer, auf große Felsen, die Tierrücken gleichen und direkt neben einem romantischen kleinen Wäldchen gelegen. Als an diesem Abend bei der Kanincheninsel die rote Sonne im Meer versinkt, kriechen die Mädchen zum ersten Mal in ihr Zelt. Sie kuscheln sich in ihre Schlafsäcke und lauschen der Brandung des Meeres und dem Summen einer kleinen, fiesen Mücke, die Frieda vom Plumpsklo bis ins Bett verfolgt hat. »Ich will zuerst einschlafen«, sagt Lilly. »Wieso das denn?«, fragt Frieda. »Na, weil ich mich so allein fühle, wenn du schon schläfst und ich noch wach bin.« Natürlich kommt es später so, wie Lilly es geahnt hatte. Während sie gerade das 107. Schäfchen zählt, hört sie Friedas tiefes, gleichmäßiges Atmen. Plötzlich hört Lilly aber auch etwas ganz anderes. Draußen am Zelt raschelt es auf einmal so komisch. Sie ist überzeugt davon, dass da irgendwas ist. Und das kann nicht der Wind sein. Als sich dann noch etwas durch die Zeltwand an Lilly herandrückt, zuckt sie zusammen und rüttelt Frieda wach. Eigentlich sind weder Frieda noch Lilly ängstlich, aber das geht zu weit. Mit ihren Taschenlampen gehen sie hinaus und leuchten alles ab. Weit und breit nichts zu sehen, murmelt Frieda. Lass uns lieber Gustav wecken. Onkel Gustav, flüstert sie zwischen zwei lauten Schnarchern, bei unserem Zelt sind Gespenster. Im Nu sitzt der alte Mann aufrecht im Bett. Ich glaub, es geht los. Auf meinem Zeltplatz Gespenster? »Ja«, zischt Lilly, »die wollten sogar zu uns ins Zelt kommen.« »Na, zu denen werde ich jetzt gleich kommen.« Gustav geht mit seiner Hündin Nixe und den Mädchen zum Zelt zurück. Zwar ist er alt, aber er hat Augen wie ein Adler. Auf einmal ruft er, »Ha, ich habe ein Gespenst gesehen.« Frieda und Lilly frösteln, »ein Gespenst namens Kaninchen.« Kinder, unsere Insel sieht nicht nur aus wie ein Kaninchen, nein, sie wird auch von ganz vielen Wildkaninchen bewohnt. Und die sind, soweit ich weiß, kein bisschen mit der Spezies der Gespenster verwandt. Die Mädchen kichern erleichtert. Aber Kaninchen sind nachts aktiv. Und es kann natürlich sein, sagt Gustav, dass sie sich für so kleine nette Mädchen wie euch interessieren. Wenn es euch lieber ist, dürft ihr gerne Nixe hier behalten. Der kommt kein Wildkaninchen zu nah und die wird ganz bestimmt auf euch aufpassen. Nicht wahr, Nixe? Nixe antwortet mit einem leisen Bellen. Und das ist den Mädchen tatsächlich sehr lieb. Von nun an haben sie jede Nacht ihre persönliche, äußerst verlässliche Nachtwächterin vor dem Zelt und können in Ruhe träumen.
1: Ein Bettopferl von Ursel Böhm. Erzählt hat es Jürgen Thormann.
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0: Um 19 Uhr mit Gudrun Skupin. Die Grünen im Bundestag haben Kanzler Merz dazu aufgerufen, mehr gegen die Hitze zu unternehmen. Die Forderungen: ein Abkühl-Sofortprogramm für Krankenhäuser und Pflegeeinrichtungen, ein Hitzeschutzplan für Deutschlands Infrastruktur sowie ein europäischer Krisengipfel. Das Institut der deutschen Wirtschaft warnt, dass das Niedrigwasser in vielen deutschen Flüssen das Wirtschaftswachstum in diesem Jahr zunichte machen könnte. Die Regierung der Oberpfalz hat außerdem eine Warnung ausgesprochen, weil das Wasser in der Donau zu warm ist. Michael Buchner berichtet.
9: An der automatischen Messstelle Pfelling bei Deggendorf hat die Donau heute eine Wassertemperatur von knapp 27 Grad. Zu hoch. Der sinkende Sauerstoffgehalt im Fluss werde zur Gefahr für Fische, Wasserpflanzen, Kleintiere und Mikroorganismen, so ein Sprecher der Bezirksregierung. Wasserwirtschaftsämter und Landratsämter müssen nun kritische Aktivitäten stoppen, etwa Baggerarbeiten in der Donau. Außerdem sollen sie gegebenenfalls Maßnahmen gegen die Freisetzung von Schadstoffen anordnen.
0: Nach dem Migrantenansturm auf Ceuta und den anschließenden Vorwürfen an Spanien haben sich die EU-Staaten heute um Versöhnung bemüht. Migrationskommissar Brunner sicherte nach einem virtuellen Krisentreffen mit den Innenministern der EU-Länder Spanien Hilfe im Kampf gegen illegale Migration zu. Der irische Ratsvorsitz in der EU lobte darüber hinaus die schnelle Reaktion Spaniens auf den Ansturm von mehr als 70.000 Migranten auf dessen Exklave in Nordafrika. Noch am Wochenende hatten die deutsche und 19 weitere Regierungen Madrid einen zu laxen Schutz der EU-Außengrenze vorgeworfen. Der Innenausschuss des Bundestages hat über Konsequenzen aus dem islamistischen Anschlag auf den Berliner Christopher Street Day beraten. Vertreter der Sicherheitsbehörden mussten Rede und Antwort stehen. Konkrete Beschlüsse gab es nach der Sondersitzung nicht.
10: Der Anschlag hatte eine Diskussion darüber ausgelöst, warum der mutmaßliche Täter zuvor auf Beschluss eines Berliner Gerichts aus der Haft entlassen worden war. Entsprechend soll es bei der nicht öffentlichen Sitzung des Innenausschusses in erster Linie um die Frage gegangen sein, ob alle relevanten Informationen zu dem Attentäter vom gemeinsamen Terrorismusabwehrzentrum in Berlin weitergegeben worden waren an das zuständige Gericht. Laut Clara Bünger, Innenpolitikerin der Linken, konnte diese Frage nicht beantwortet werden. Bünger hält es für einen Skandal, dass Gesetzesverschärfungen diskutiert werden, bevor die Tat lückenlos aufgeklärt ist. Bianca Schwarz, Berlin.
0: Über der Ostsee ist es erneut zu einem militärischen Zwischenfall gekommen. Die polnische Luftwaffe hat dort, nach eigenen Angaben, ein russisches Aufklärungsflugzeug abgefangen, zum dritten Mal innerhalb weniger Tage. Beim Abfangen in der Luft nehmen die Piloten Sichtkontakt zur gegnerischen Besatzung auf und signalisieren, dass deren Flugzeug sich entfernen soll. Polen spricht von provokativen Aktionen Russlands. Der polnische Luftraum sei aber nicht verletzt worden. Das Wetter in Bayern: am Abend meist freundlich und sehr warm, vor allem im Süden Gewitter. Für Teile Schwabens gibt es eine Unwetterwarnung. In der Nacht örtlich noch etwas Regen, Abkühlung auf 22 bis 16 Grad. Morgen ganz ähnlich wie heute. Donnerstag von den Alpen bis Niederbayern Schauer und Gewitter, in Franken öfter sonnig. Freitag auch im Süden freundlicher und langsam sinkende Temperaturen. Am Freitag nur noch 23 bis 29 Grad. Gleich 19.04 Uhr. Zur Verkehrslage: A3 Frankfurt Richtung Würzburg zwischen Aschaffenburg West und Aschaffenburg Ost. Behinderungen nach einem Unfall. Soweit dieser Service.
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8: Willkommen zum Zündfunk. Und um aller Verwirrung gleich vorzubeugen, heute ist Dienstag, nicht Mittwoch.
11: Trotzdem ist hier die Zündfunk Männerwirtschaft mit Noe Noack
8: und Oliver Buschek. Aber es ist eben Sommerprogramm hier auf Bayern 2. Was bedeutet, wer noch übrig ist, wenn alle anderen in den Urlaub, an den See oder ins Freibad abgerauscht sind, der muss die Sendung machen.
11: Darf die Sendung machen.
8: Ja, uns beide hat es erwischt, aber wir bedauern nichts. Im Gegenteil, wir freuen uns, diese Stunde mit euch da draußen verbringen zu dürfen. Das ist doch für uns besser als Urlaub.
11: Ja, wobei ein Erfrischungsurlaub wäre jetzt auch nicht so schlecht. In Bull Bay, Jamaika, hat es nur 27 Grad bei einem angenehmen Wind vom Meer her. Und aus Bull Bay, genauer gesagt, aus der Star of the East Street kommt Yeza und die hören wir jetzt mit Star of the East.

0: Murder, was für ein big, big Reggae-Tune. Yes, er war das mit Star of the East. Und damit war sie schon auf Platz 3 der UK Reggae Charts. Star of the East ist auch der Titel ihres gleichnamigen Albums, das wir in den letzten Monaten schon mehrmals hier im Zündfunk gefeiert haben. Denn auf diesem Album bringt Yeza zusammen mit ihrem Produzenten Rory Stonelove fast die ganze Geschichte jamaikanischer Musik unter.
1: Fußball-WM, Tour de France, Wimbledon, demnächst die Leichtathletik-EM und zwischendurch reden sowieso alle über Jürgen Klopp oder Gianni Infantino. Man kann dem Thema Leistungssport in diesem Sommer mal wieder kaum entkommen. Da mag sich mancher denken, kein Problem, ich streame mir einfach eine Serie, also so mit Witz, Action oder Romantik, da kann mir dann der Sport gestohlen bleiben. Da allerdings muss man gerade schwer aufpassen, was genau man streamt, denn wer keinen Spaß daran hat, anderen dabei zuzusehen, wie sie den Ball ins Tor zwirbeln oder Körbe werfen, dem kann vielleicht auch so manche aktuelle Serie gestohlen bleiben. Denn da geht es derzeit immer häufiger um Eishockey, Basketball, Fußball oder Golf. Und aus dieser Entwicklung, das sagt unser Kolumnist Ferdinand Mayen, kann man einiges über unsere Gesellschaft ablesen und über ihre Schwachstellen.
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4: Keine Stunde im Leben, die man mit Sport verbringt, ist verloren, soll einst Winston Churchill gesagt haben. Ein Motto, das sich auch SerienmacherInnen zu Herzen genommen haben. Geschichten aus der Welt des Sports zu erzählen, ist einer der Trends 2026.
5: Coming out of the last timeout with 2 minutes left, it's looking real good for the Hawks.
4: Los ging's im Frühjahr mit der Serie Heated Rivalry. Eine queere Romanze zwischen zwei Eishockeyspielern.
6: Finale Kanada gegen Russland mit den vielversprechenden Nachwuchstalenten Shane Hollander.
7: Shane Hollander, ich wollte mich vorstellen. Okay.
6: Aus Russland Ilya Rosanov.
4: Dann kam Amazons Serienhit Off Campus. Wieder Eishockey, vermischt mit klassischen College Coming of Age. Auch bei Netflix schreitet die Sportisierung voran. Die Comedy-Serie Running Point mit Kate Hudson erzählt die Geschichte der ersten Präsidentin des fiktiven NBA-Teams Los Angeles Waves. Girlboss meets Profisport.
8: Dieses Jahr habe ich vor, alles zu gewinnen. Ja, die LA Waves werden von einer sehr klugen und innovativen Frau geleitet.
9: Oh, wow.
4: Und in der Serie The Hawk spielt Will Ferrell einen abgehalfterten Ex-Golf-Profi, der es trotz hohen Alters nochmal wissen will, damit aber die Beziehung zu seinem Sohn und seinen Freunden gefährdet.

0: Familiendrama meets Golf.
1: Beim Golf gibt es ein Sprichwort. Spiel ihn, wie er liegt.
2: Oh, Mama, ich bin zurück!
0: Okay, ganz neu ist Sport im Film nicht. Mit der Fußballserie Ted Lasso hat Apple TV das Genre schon vor Jahren in der Serienwelt etabliert. Aber auch dieser charismatische Trainer kehrt dieses Jahr zurück. In der 4. Staffel coacht Ted Lasso ein Frauenfußballteam.
3: Aber Fußball ist Leben?
4: Nein, das Leben ist so viel mehr als Fußball.
0: Auffällig ist in diesem Jahr aber die schiere Menge an Sport im Streaming. Warum machen so viele SerienmacherInnen das? Eine mögliche Erklärung? Sport gibt klare Spielregeln vor. Und die brauchen wir nach Ansicht der SerienmacherInnen offenbar, gerade weil wir in einer so unsicheren Zeit leben. Eine Zeit, in der die politischen Spielregeln, vor allem aktuell, ständig missachtet werden. Der neue Film Die Odyssee erklärt das bezogen auf aktuelle Politik am Gesetz des Zeus.
5: A face.
0: Bei Odysseus lernen wir, dass man andere Menschen stets mit Respekt und Freundlichkeit behandeln sollte, schließlich könnten sie insgeheim Götter sein. Das Gesetz des Zeus ist die Zivilisationsregel Nummer 1. Wir verlassen uns darauf, damit Gesellschaft funktioniert. Odysseus ist ein großer Verfechter davon, hält sich aber selbst nicht dran und begeht Kriegsverbrechen in Troja. Dadurch, das ist die Botschaft des Nolan-Films, bricht die gesellschaftliche Ordnung zusammen. Weil der führende Politiker Odysseus das Gesetz missachtet, hält sich niemand mehr an das Gesetz des Zeus.
6: Diese Welt ist Geschichte.
7: Niemand stellt sich zwischen mich und meine Heimat.
0: Und Ähnliches erleben wir auch aktuell. Jens Spahn, der Leihmutterschaft gesetzlich verhindert, aber selbst auf eine Leihmutter in den USA zurückgreift. Die USA unter Trump, der das Völkerrecht im Iran bricht, und die israelische Regierung, die in Gaza und Libanon auf Menschenrechte pfeift. Die vermeintliche regelbasierte Ordnung wackelt und alles fühlt sich immer unsicherer an. Bleibt nur noch der Sport, denn hier gelten Regeln noch. Da bringt ein Drei-Punkte-Wurf noch drei Punkte und wer rot sieht, wird fürs nächste Spiel gesperrt. Natürlich nur vermeintlich, denn wenn der US-Präsident was dagegen hat, hält sich die FIFA auch nicht mehr an die Regeln.
8: Wir werden uns jetzt ziemlich oft sehen.
9: Ja, Boston und Montreal spielen oft gegeneinander.
0: Eine weitere mögliche Erklärung für die Sportisierung der Serienwelt? Der Sport als kulturelles Strukturprinzip könnte auch die logische Folge der neuen Leistungskultur sein.
10: Aber wenn Sie aus China kommen, meine Damen und Herren, dann haben Sie noch mal deutlicher das Gefühl, dass mit Work-Life-Balance und Vier-Tage-Woche der Wohlstand in unserem Land auf Dauer nicht zu erhalten ist.
0: Denn Sport wird wie kaum ein gesellschaftlicher Bereich von Leistungsideologie geprägt. Hier geht es ja wirklich darum, andere zu besiegen und dafür hart zu arbeiten. Wir leben in einer Konkurrenzgesellschaft. Natürlich fühlt man sich manchmal besser, wenn es anderen schlechter geht, schreibt Eva von Redecker in ihrem neuen Buch Dieser Drang nach Härte.
11: Die Meisterschaft ist alles, was wirklich zählt. Machen wir sie kalt.
0: Dabei läuft es in der modernen Gesellschaft ja eigentlich ganz anders. Eigentlich kommen wir nur weiter, wenn wir uns gegenseitig helfen. Nicht, wenn wir uns in einen künstlich erzeugten Wettbewerb begeben.
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14: Ferdinand, mein über Sport in Serien. Ältere Semester denken da auch gern zurück an die Serie Die Bären sind los über eine schwächelnde Baseball-Schülermannschaft, die da wieder auf Vordermann gebracht wird, von einem Trainer mit dem wunderbaren Namen, nur weißt du noch, Mr. Buttermaker hieß der.
15: Wie könnte ich denn vergessen, Oliver? Eine herrlich rührende Serie und ich muss mir wieder meine Folge anschauen, dann geht es dir einfach gleich
14: besser. Ich würde auch ein Remake mir angucken. Der Stoff war gut.
15: Ja, aber den Buttermaker, den musste erst, da musste erst mal den richtigen
14: Schauspieler. Und das war eine Serie, die man trotz Baseball schauen konnte.
15: Baseball hat mich überhaupt nicht interessiert, aber die Serie war grandios.
14: War gut. Der Sport ist einfach nicht
15: jetzt
14: so
15: aber
14: richtig.
15: Zu No Sports. No Sports, Punk on Stage is Enough, ist das Motto von Panic Shack, vier Frauen aus Cardiff in Wales. Und die Band haben sie gegründet, weil sie es satt hatten, in Pubs und Clubs langweiligen Männerbands zuzuhören. Hier kommt die aktuelle Single von Panic Shack, Grin and Bear It.

0: Grin and Barrett Panic Shack waren das, überfordert und erschöpft vom Alltag, aber Panic Shack halten witzig und kämpferisch dagegen wie immer.
1: Grin and Barrett, ne? Also auf Deutsch grinse und ertrage es, oder man würde eher sagen, mach gute Miene zum bösen Spiel. Das ist ja so eine der vielen englischen schönen Redewendungen, die es da so gibt. Ähnlich wie It's raining cats and dogs oder Like a bat out of hell, also wie eine Fledermaus aus der Hölle, auf Deutsch eher wie ein geölter Blitz vielleicht. Hast du so eine Lieblingswendung im Englischen?
0: Ja, ich habe ein paar, was mir noch einfällt. Under the weather. Kommt aus der Seefahrt, heißt übersetzt so viel wie mir geht's nicht gut, mir ist ein bisschen übel. Wenn jemand an Deck seekrank wurde, kam er unter Deck. Also er war under the weather.
1: Ah, drunter dann sozusagen. Ja, sehr schön. Ich mag gerne barking up the wrong tree, also wörtlich den falschen Baum anbellen. Auf Deutsch würde man wahrscheinlich eher sowas sagen wie auf dem Holzweg sein. Aber diese Vorstellung mag ich, ne? Also du stellst dir einen bellenden Menschen vor, der vor einem Baum steht. Und das finde ich wunderbar bildhaft.
0: Ja, das finde ich auch toll. Und auf dem Holzweg waren schon viele, die von sich überzeugt waren, in einen englischen Club reinzukommen.
1: Ja.
0: Und damit jetzt von Punk zu House und
1: König der Überleitung, ich bewundere
0: dich.
1: Und von
0: Punk zu UK Garage, von Cardiff nach Liverpool. Wir bleiben aber bei vier Frauen. Wir tanzen zum DJ und Produzentinnen-Kollektiv Girls Don't Sink. Und die fragen uns, you wanna party?

0: Ich will's bis zum letzten Snare-Schlag hören. Das war der Extended Mix von You Wanna Party von Girls Don't Think. Und sehr schön finde ich diese Rave-Sounds aus den frühen 90ern. Ja, mit einem Schuss Retro bringen dir vier Frauen gleich mehrere Generationen auf den Dancefloor.
1: Ihr hört den Zündfunk auf Bayern 2, gleich 19.25 Uhr. Im Studio sind nur Noak und Oliver Buschek. Und nochmal der Hinweis an dieser Stelle, bitte nicht verwirren lassen. Es ist Dienstag heute tatsächlich, nicht Mittwoch, wie man beim Hören unserer Namen und Stimmen vermuten könnte. Aber im Sommerprogramm, da ist ja manches durchgeschüttelt wie ein Cocktail an der Strandbar. Selbstverständlich alkoholfrei.
0: Und jetzt zu ganz anderer Musik. Otilde ist eine Songwriterin aus Oslo, die Shoegaze-Sound mit Alternative-Rock verbindet. Und auf ihrer EP You Leave the City, da geht es darum, die Teenagerzeit hinter sich zu lassen, zu träumen, aufzubrechen und dabei mit den Schwierigkeiten des Erwachsenwerdens fertig zu werden. Wir hören Otilde mit Florence.

0: Florence von E. Otilde. Ja, nostalgisch verträumt, aber mit ordentlich Wucht kommt E. Otilde aus Norwegen daher und erinnert mich dabei manchmal an P.J. Harvey.
1: Ja, was ja keine schlechte Referenz ist, ne? Zumal sie übrigens auch, ich glaube, so 20 oder 21 erst ist, sprich noch in einer relativ frühen Phase ihrer künstlerischen Entwicklung. Da darf man gespannt sein, was da noch kommt. Mir gefällt es auch sehr.
0: Ja, und ich erwarte von ihr auch noch einiges. Das war ja erst einmal eine EP. Album soll vielleicht, wenn es gut läuft, nächstes Jahr kommen.
1: Und jetzt kommen wir zu einem, den kennen wir schon ein
0: bisschen. Den kennen wir schon und der hat ja auch viele musikalische Seiten schon gezeigt. Ich spreche von Nelson Brandt, ungemein vielseitiger Musiker. Letztes Jahr hat er uns als Rapper Nepomuk mit seinem Album Im dicken Fell der nackten Wahrheit, wunderschönes Wortspiel, wie ich finde,
1: ja,
0: da hat uns begeistert. Das war gleich Album der Woche im Zündfunk.

0: Und jetzt hat er unter seinem anderen Künstler, Musiker, alter Ego Nosam das Album Cherry Stone Pillow veröffentlicht. Und das ist so ganz anders. Anstatt Gesellschaftskritik, verträumte Stücke über den endlosen Sommer, Psychedelik, Bossa Nova, Easy Listening, Soul Jazz und Surf Sounds in Zeitlupe aus den 60er und 70er Jahren. Und heute Nachmittag habe ich mit Nelson Brandt gesprochen, aber vor dem Interview hören wir ihn als Nosam mit Let Me Show You the Stars.
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0: Hallo, hier ist Nelson, aka Nepomuk, aka Nosam, und ihr hört die Zündfunk Männerwirtschaft mit Oliver und Noel.
1: Das war Nosam mit Let Me Show You the Stars aus seinem, unserem Album der Woche Cherry Stone Pillow. Und heute Nachmittag war mir aus Berlin zugeschaltet und ich habe ihn gefragt, wie er denn, ja, Nosum und den rappenden Nepomuk, seine zwei Künstler-Alter Egos, unter eine Baseball-Cap bekommt.
0: Ich weiß gar nicht, ob ich das schaffe und ob man das schaffen muss. Es macht mir einfach Spaß, mich nicht in eine Schublade zu stecken selber und auszuprobieren, was man alles musikalisch machen kann. Und irgendwie hat sich das so ergeben, dass das bei mir dann jetzt in zwei Richtungen abgedriftet ist. Es gibt allerdings auch noch Nelson Brandt. Ich mache auch Musik mit meinem Klarnamen. Da singe ich auf Deutsch. Also es ist kein Rap und auch kein englischer Gesang, sondern noch eine dritte Persona quasi.
1: Wie und wann hast du diese sommerlich leichten Laidback-Sounds entdeckt, wie Bossa Nova, Psychedelic, Easy Listening, Soul Jazz, Funk aus den 1960er und 70er Jahren?
0: Ein Großteil ist von meinem Vater beeinflusst, weil der auch sehr viel Jazz-Funk und Jazz-Rock gehört hat, als ich noch klein war. Meine Mama auch. Bei uns lief immer sehr viel Musik, auch sehr viel ältere Musik. Und das hat mich wahrscheinlich dann als Kind schon beeinflusst. Und als musikinteressierter Mensch hört man sich dann halt immer weiter, sucht nach neuer Musik. Und so habe ich dann, ja, diese Genres für mich entdeckt und lieben gelernt.

0: Und die hast du sehr früh schon, wie du zu rappen begannst, dann als hast du da so Sachen gesampelt oder wie ist das gelaufen?
1: Genau, erstmal ging es hauptsächlich ums Samplen und dann habe ich mehr und mehr gemerkt, ey, ich würde aber gerne selber die komplette Musik auch in der Art irgendwie machen. Und dann habe ich nicht mehr nur gesampelt, sondern mir ein bisschen Bass und Gitarre beigebracht. Ich lade aber auch sehr gerne andere Musiker ein, mit mir dann zusammenzuarbeiten und Ideen mit mir fertigzustellen. Ja, so kam das.
0: Und wie würdest du diesen Prozess für dich klassifizieren, beschreiben? Produzent, der gleichzeitig Musiker ist, Ideengeber?
1: Ja, so in der Art. Mir macht's Spaß, mir die Songs von Grund auf selbst auszudenken. Lass mich aber natürlich auch von befreundeten Musikern inspirieren. Das, was mir am wenigsten Spaß macht, ist tatsächlich Texte schreiben auf Englisch, weil das nicht meine Muttersprache ist. Da tue ich mich manchmal ein bisschen schwer, aber es geht auch oft dann eher um den Vibe bei den Nosam-Sachen und die Instrumentale liegen im Fokus.
0: Du hast schon den Vibe beschrieben ein bisschen oder angesprochen, also so ein, manchmal so ein Strandfeeling. Ich denke da auch so an die Klassiker aus Brasilien, Copacabana. Wenn ich deinen Sound höre, kommt da hoch oder vielleicht ein bisschen Karibik oder Florida-Feeling. Brauchst du eine gewisse Stimmung, um dann diese Musik zu machen oder geht es einfach mit einer musikalischen Idee los, einem Sample oder einem Basslick?
1: Das kann beides sein. Meine Oma kommt tatsächlich aus der Karibik. Vielleicht habe ich es auch im Blut.
0: Wo genau kommt deine Großmutter her?
1: Aus Barbados.
0: Und du, von der hast du viele Stücke, ihre Lieblingslieder gehört, auch vielleicht mit ihr gesungen?
1: Nein, das nicht. Aber ich habe schon ihre Musik gehört, die sie auch gehört hat. Sie hat viele CDs gesammelt und da habe ich mir früher mal was ausgeliehen und dann reingehört. Aber das waren auch eher amerikanische Soul- und R&B-Sachen.

0: Du hast das Album Jerry Stone Pillar, unser Album der Woche, mit einer illustren, achtköpfigen Band eingespielt. Was gibt es zu der Band und zu eurem Schaffensprozess zu sagen? Du hast schon erklärt, wie die Stücke so ein bisschen entstehen, aber du schreibst die Stücke, du produzierst. Gibt es da im Studio überhaupt noch Überraschungen? Und wirst du dein Album Jerry Stone Pillow auch live mit Band vorstellen?
1: Das wurde nicht an einem Ort produziert. Also ich produziere die Stücke erstmal alleine und mache Demos. Und die schicke ich dann meistens an befreundete Musiker oder sie kommen einzeln bei mir im Studio vorbei und spielen dann quasi meine Spuren nochmal versierter ein, da ich kein gelernter Instrumentalist bin. So viel zum Schaffensprozess. Ob ich das mal live spiele, weiß ich noch nicht genau. Es ist auf jeden Fall geplant, das mal irgendwann zu machen. Aber ja, steht noch in den Sternen.
0: Let Me Show You The Stars haben wir schon vor diesem Interview gehört. Pearly Gates werden wir gleich hören. Was sollten wir über diese wunderschönen Songs wissen?
1: Sie sind mir sehr wichtig und mit viel Liebe und in Handarbeit entstanden. Cherry Stone Pillow heißt das Album, weil meine Eltern mir früher immer ein Kirschkernkissen gegeben haben, wenn es mir nicht gut ging. Und in einer kalten kapitalistischen Welt wollte ich ein bisschen Wärme in Form von Musik als Cherry Stone Pillow den Leuten zur Verfügung stellen.
0: Wunderschöne Geschichte zum Albumtitel. Das war Nelson Brandt alias Nosum. Und jetzt hören wir noch ein Stück aus seinem gelungenen Album Cherry Stone Pillow. Hier kommt Pearly Gates.

0: Nosum mit Pearly Gates aus unserem Album der Woche Cherry Stone Pillow. Musik, die Schmerzen lindern kann und sanft die Seele streichelt.
1: Und unsere musikalischen Empfehlungen nehmen kein Ende, denn an dieser Stelle möchten wir euch gern auf ein Konzert in Erlangen nächste Woche hinweisen. Die New Yorker Band Nation of Language, die tritt am kommenden Dienstag, das ist der 11. August, im E-Werk auf. Eine Band, der man anhört, dass sie in einer langen musikalischen Tradition steht, die zurückgeht bis zu den Düsseldorfer Elektronikpionieren Kraftwerk. Das hat uns Sänger Ian neulich hier im Zündfunk erzählt.
2: You know, my parents were into Kraftwerk, and so I was sort of hearing it when I was younger, but I didn't really understand it then. And it was only sort of after I had gotten into, you know, all the bands that came afterwards, especially, you know, the English bands like New Order and the Human League, all these bands that loved Kraftwerk, that I was able to sort of work my way backwards to them and appreciate them as, you know, the icons that they are. But I think, you know, they're definitely at this point sort of woven into the DNA of our band for sure.
1: Schon Ians Eltern haben Kraftwerk geliebt. Er selbst hat in jungen Jahren nicht so viel damit anfangen können. Aber als er dann später britische Bands wie New Order und The Human League gehört hat, die sich dann ihrerseits auf Kraftwerk bezogen haben, da hat auch Ian einen Zugang gefunden. Heute, sagt er, sind Kraftwerk auf jeden Fall Teil der DNA von Nation of Language.
0: Ein Hauch Kraftwerk und dazu die melancholischen Weltschmerz-Synthie-Pop-Sounds der 80er Jahre. Das macht Nation of Language so anziehend. Wir hören sie mit Tougher Than the Rest.
2: Hey, this is Ian from Nation of Language and you're listening to Zunfun.

0: Nation of Language mit Tougher Than the Rest. Die frühen 80er New Wave Synthie-Pop Sounds und das Gefühl des Verlorenseins ins Hier und Heute übertragen.
1: Nation of Language, nächsten Dienstag am 11. August, also im E-Werk in Erlangen. Und das wird schon deswegen ein besonderes Konzert, sagt Sänger Ian, weil sie bisher dort noch nie gespielt haben.
2: For us, it's the first time we're playing in Erlangen, and so I think there's always just kind of an excitement of being in a new place that gives you this extra burst of energy. It's the first one and, you know, certainly not the last.
1: Wenn man zum ersten Mal an einem Ort spielt, dann gibt das wegen der Aufregung noch mal eine extra Portion Energie. Ja, und wenn ihr euch davon überzeugen wollt, dann könnt ihr mit ein bisschen Glück auch gratis dabei sein. Denn Achtung, wir hier vom Zündfunk verlosen Tickets für Nation of Language am 11. August im E-Werk.
0: Tolle Band und tolle Location. Hab schon tolle Konzerte im Erlanger E-Werk gesehen und gehört. Schreibt uns einfach noch heute Abend eine Nachricht an zündfunk@bayer2.de. Betreff Nation of Language. Und ich sag's mit Little Sims. Game on. Shit.

0: Little Sims mit Game On bringt uns dann auch schon Richtung Game Over dieser Stunde hier Zündfunk auf Bayern 2. 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
1: Und unsere letzte Musik heute, die kommt aus Brighton von der Band Opus King und die spielen uns raus mit The Hat Tree.
0: Möget ihr nie den falschen Baum anbellen, wünschen Oliver Buschek
1: und Nui Noack.

0: Mehr Zündfunk auf der anderen Seite der Nachrichten, denn dann tauchen wir ein in die History of Rock'n'Roll mit Michael Bartler. Viel Spaß damit.
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2: Um 20 Uhr mit Gudrun Skupin. Temperaturen über 40 Grad. Die Hitze hat ganz Italien fest im Griff. Auf Sizilien und Sardinien wurden in der Spitze sogar 46 Grad gemessen. Die Behörden haben jetzt reagiert. Einzelheiten von Felix Rosenthal.
3: Alarmstufe Rot. Für alle 27 Großstädte des Landes gilt die höchste Warnstufe. Das gab das Gesundheitsministerium in Rom bekannt. Ihm zufolge ist die derzeitige Hitze ein großes Gesundheitsrisiko, nicht nur für alte und kranke Menschen. Die Regierung in Rom hat Arbeitsverbote für Außenarbeiten in Landwirtschaft und Bauwesen während der heißesten Stunden des Tages erlassen und unterstützt dies finanziell über Regelungen zur Kurzarbeit.
2: Die EU zeigt sich geschlossen nach einer Videoschalte der Innenminister. Nach der zuletzt heftigen Kritik an Spanien für den Umgang mit dem Ansturm zehntausender Migranten auf die Exklave Ceuta gab es heute Dankesworte. EU-Migrationskommissar Brunner sagte, Spanien habe die Ordnung schnell wiederhergestellt und kündigte ein Frühwarnsystem an, Sarah Lopez berichtet.
4: Die sozialen Medien wolle man besser im Blick behalten. EU-Migrationskommissar Brunner betonte heute in Brüssel nochmal, dass auch Schmuggler eine wichtige Rolle dabei gespielt haben. Die spanische Regierung spricht mittlerweile von rund 72.000 Migranten, die in der spanischen Exklave angekommen waren. Die meisten von ihnen sind wieder nach Marokko zurückgekehrt. Bei dem Versuch nach Ceuta zu kommen, sind demnach aber auch mindestens 75 Menschen gestorben.
2: Das Bundeskartellamt hat gegen alle 12

0: Raffineriebetreiber in Deutschland Verfahren eingeleitet. Grund sind die hohen Spritpreise im Juli. Nach Angaben von Behördenchef Mund will das Kartellamt prüfen, welche Kosten den Unternehmen tatsächlich entstanden sind und ob die verlangten Preise dadurch gerechtfertigt werden können. Am günstigsten ist tanken im Moment übrigens in Bayern, sagt der ADAC. In Augsburg sind zwei Männer getötet worden. Die Polizei nahm einen 29-Jährigen mit syrischer und saudi-arabischer Staatsangehörigkeit als Tatverdächtigen fest. Inzwischen hat ein Richter Untersuchungshaft angeordnet. Die Opfer im Alter von 39 und 54 Jahren stammen ebenfalls aus dem arabischen Raum. Was das Motiv der Tat gewesen sein könnte, hat die Polizei bisher nicht gesagt. Das Wetter in Bayern. In der Nacht vor allem im Norden Schwabens und in Teilen Frankens Regen. Tiefstwerte 22 bis 16 Grad. Morgen mehr Sonne als Wolken bei 29 bis 36 Grad. Später vor allem im Süden örtlich Schauer und Gewitter. Soweit die Nachrichten. Es ist gleich 20.03 Uhr.
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2: This is Johnny Cash on Zündfunk in Munich. It's nice to be with you. Be sure you're right in what you want to do. Be sure you know what you want to do. And be sure you know it's right for you. Then don't let anything stop you.
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6: Hello, this is Paul McCartney.
7: We were once a band, just a band, but then money comes in. You know, you can't help that again. I didn't know that when we were playing at the Cavern that we'd be on the Royal Variety performance. I mean, I just don't know what's going to happen. It'll be all right, though.
3: John Lennon, The Beatles.
8: You see, we earned millions and millions of money, but I must tell you that The Beatles got very little of it. Everybody connected with us is millionaires except for The Beatles.
3: Townes Van Zandt.
9: What do you think was the most intense time or the most challenging or hardest time in your life?
10: I can't think of an easy one.
9: You think life is hard and not sweet?
10: Oh, well, it's hard and sweet. Like, you know, rock candy.
11: Nicht, dass wir sie wirklich alle hatten, aber eine ganze Menge Bands und Künstler sind vorbeigekommen in unsere Studios, haben uns Interviews gegeben, manchmal exklusiv Songs eingespielt in den letzten 4 Jahrzehnten Zündfunk. Für diese 10-teilige Reihe sind wir tief in unsere Archive gestiegen, haben alte, manchmal schon leiernde Kassetten wieder geborgen, Bänder ausgegraben und digitalisiert. Immer auf der Suche nach Interviewtönen mit den Legenden und Entdeckungen der Popmusik. Manchmal im Originalton, manchmal synchronisiert. Entstanden ist daraus eine Art Oral History des Pop. Eine Geschichtsschreibung, so wie sie uns von den Künstlern erzählt wurde. Ohne Kommentare und Schlaumeiereien. Direkt. Eine Collage, ein großes Pop-Puzzle voller Statements, die uns die kulturelle Bedeutung und die markanten Momente der Popmusik erzählen.
8: I just warn any kids coming in the business, don't sign anything, unless the lawyer's your brother.
10: You know, Sabine, I don't listen much to reputations. If I was to listen to all my reputations, I'd be in some deep, deep trouble.
3: Janis Joplin.
12: What I'm trying to do mostly, in the whole world, is to not bullshit myself.
13: Yeah.
12: And not bullshit anybody else. To be righteous to myself, I mean, to be real.
3: Allen Ginsberg.
14: Everything is holy. Everybody is holy. The hearers are holy. The ecstasy is holy.
13: Patti Smith.
15: Rock and roll is part of our cultural voice, and you know, I think people can interpret and live through rock and roll any way they want. You know, one can live through rock and roll just by dancing. It's freedom. If I put on Gimme Shelter now, I still want to dance to it. Rock and roll means a lot of things to me. One is obviously dancing, and the other is our cultural voice, which has given us so much poetry, political engagement, revolution, sexual energy. It's timeless, really. Yeah.

0: Al Green.
1: Otter Williams wanted me to come to her house to listen to a bunch of Hank Williams records.
2: Audrey Williams lud mich in ihr Haus ein, um mir ein paar Songs ihres Mannes vorzuspielen. Ich machte mir nicht viel daraus, aber ich ging hin. Audrey und ich saßen am Swimmingpool, sie machte eine Flasche Champagner auf und wir hörten die Songs ihres Mannes an. Ein Salone Song I Could Cry. Als ich Hank Williams das singen hörte, wollte ich es gleich nochmal hören. Und ich fragte Audrey, ob ich eine Soul-Version singen dürfte.
1: I'm so lonesome I could cry. And when I heard that, I says, play that again. And she played it like he sang, did you hear the sound of the whippoorwill? I says, okay, why don't we change that to, ooh, could you hear that sound of a whippoorwill? He sounds too good to cry.

0: Jack White von den White Stripes.
1: Der Blues ist für mich das Größte, weil diese Musik die pure Folkmusik verkörpert. Da wird eine Geschichte erzählt und dazu gibt's eine eingängige Melodie. Einfacher geht's nicht. Da nimmt's einen Mann mit seiner Geschichte gegen die ganze Welt auf. Das will ich auch mit den White Stripes machen. Folkmusik. Selbst wenn sie laut und elektrisch verstärkt ist, nenne ich das Folk. Even if it's loud and electric, it's still folk music.

0: Klaus Fuhrmann, Grafiker, Bassist und Gelegenheitsbeatle.
1: Ich kam auf die Bühne und das war also sehr erstaunlich, wie die von vornherein gleich eine unheimliche Fröhlichkeit verbreitet haben, bevor sie überhaupt angefangen haben zu spielen. Wir haben gleich Fratzen geschnitten oder sonst was. Ein bisschen Deutsch, ein paar Brocken Deutsch kamen von Paul und George, weil die beide Deutsch gelernt haben in der Schule.
2: Hallo, this is Paul McCartney. Guten Tag. I'm in Germany. That's good. Guten Abend. This is George Harrison. Fancy Beatles.
3: Hello, this is Ringo Starr.
4: What food do you prefer in Germany?
2: Sehr gut, food. Wunderbar. Schaschlik und Cornflakes mit Milch. Sehr gut, für Frühstück.
5: Und ein Tasse Tee, bitte.
2: Glas-Tee.
5: Ein Glas-Tee, ja, entschuldigen Sie bitte.
6: Paul, kritische Leute sagen, was Sie machten, sei keine Musik, sondern Lärm. Stimmt das?
2: Ist nicht wahr. Ist Musik, bisschen Musik. Ja, nicht so wie Beethoven, aber... ist Musik, ja.
7: Glauben Sie, dass dieser Beatles-Boom eine lange Zeit anhält?
2: Vielleicht. I don't know.
6: Stimmt es, dass Sie Ihre Karriere in Deutschland begannen?
2: In Germany, im Star Club. Und Top Ten und Kaiser Keller.
4: But was this your real start?
2: We did start off in England, im Schottland. Wir haben im Schottland gespielt mit den Johnny Gentle. He was good, he's a good fella. But I think the first big money we ever earned, you know, it was big money for us, was in Germany. So that, you know, that was one of the starts, sort of thing. But the real start was in Liverpool.
8: Love, love me do. You know I love you.
9: I think the first one's always the sharpest, and that was Love Me Do, you know. That was like the most incredible scene that we had a record out.
10: Love me do.
11: You've got a Beatle haircut that we had in 1960. 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
12: A small chartered airplane crashed in a snow-covered field outside Clear Lake, Iowa this morning. Rock and roll performers Buddy Holly, Richie Valens, J.P. the Big Bopper Richardson were killed in a plane crash in the early hours this morning, February the 3rd, 1959. February the 3rd, 1959.
13: I met Buddy.
14: Ich habe Buddy auf der High School kennengelernt, kurz nach seinem Abschluss. Er war 4 Jahre älter als ich.
13: He was 4 years older than I am.
15: I love you, Gallus. I love you, Peggy Sue.
14: Es war 1957 im Sommer. Ich ging auf eine Party und da spielte diese Band, die Silhouettes. Richie war Gitarrist und Sänger.
0: Donna Ludwig, Freundin von Richie Valens. Peggy Sue, Muse von Buddy Holly.
13: They performed That'll Be the Day. And I was so excited for them because they were doing what they wanted to do.
14: Sie spielten That Will Be The Day und ich war so aufgeregt, weil sie genau das machten, was sie machen wollten. Und wie toll sie aussahen. Zum ersten Mal in Anzügen statt der üblichen Jeans und weißen T-Shirts. Vor dem zweiten Song sagte Buddy plötzlich, der nächste Titel läuft unter meinem eigenen Namen. Ich widme ihn einer ganz besonderen Person im Publikum. Und er startete mit Peggy Sue. Ich war total perplex, ich war geschockt, ich war verwirrt, ich war glücklich. Es hat sich einfach ganz toll angefühlt. Nach der Show nahm ich Jerry mit Backstage und er fragte mich, Buddy, na, was hältst du von meinem Song? Ich sagte, ich finde ihn toll. Darauf er, freust du dich, dass deine Mutter dich nach meinem Song benannt hat? Und ich erwiderte, nein, so funktioniert das nicht.
13: And I said, well, I think your song is great. And he said, aren't you glad your mother named you after my song? And I said, no, that's not the way it works. No.

0: He had told me that he was writing a song for me.
1: Naja, er hatte mir gesagt, dass er einen Song für mich schreibt. Und das war's. Eines Tages, als ich mit meinen Freundinnen gerade im Auto unterwegs war, sagte der Radio-DJ plötzlich, Richie Valens neuer Song. Und dann fing es an, Oh Donna.
0: It just started out, Oh Donna.
1: Und meine Freundinnen kreischten los wie verrückt und hörten mit dem Kreischen gar nicht mehr auf, sodass ich den Song damals gar nicht richtig gehört habe. Aber der DJ hat den Song ziemlich gepusht, er lief rauf und runter. Und wenig später hatte Richie seine erste goldene Schallplatte. Ich glaube, um so einen Song schreiben zu können, wie ihn Richie über mich geschrieben hat, muss man ein ganz bestimmtes Gefühl im Herzen tragen. Dieser Song, das war ein richtiges Liebeslied. Sowas schreibt man nicht einfach so.

0: It's a small group of women.
1: Es gibt nicht so viele Frauen, für die Musik geschrieben wurde. Uns kam es damals normal vor, aber das ist nicht normal. Es laufen nicht viele Leute durch die Gegend, nach denen ein Song benannt ist. Es war lustig. Jedes Mal, wenn ich zu so einer Show kam, fragten mich die Leute, kennst du Donna Fox? 100 Mal wurde ich das gefragt. Irgendwann sagte ich mir, wenn ich das nächste Mal nach Kalifornien komme, mache ich mich auf die Suche nach Donna Fox. Ich wusste, dass sie in Folsom lebt. Ich habe sie also angerufen und gesagt, sind Sie Donna? Und sie sagte, ja. Und ich, hier ist Pretty Pretty Peggy Sue. Gehen wir was essen?
2: Eines Tages kam meine Sekretärin rein und sagte, Donna, Peggy Sue ist am Telefon. Und ich, ja, ja, alles klar. Ich ging also ran und sie sagte, ich bin es wirklich, ich bin nicht irgendeine Verrückte. Das war der Beginn unserer Freundschaft.
1: Wir trafen uns zum Essen, wir lachten und wir weinten und es war toll. Sie war so jung, als er starb, und sie hat ihn so geliebt.
2: Sie war so schüchtern, als ich sie das erste Mal traf. Ich sagte, Peggy, ohne dich hätte es diesen Song nie gegeben.

0: Bob Dylan.
1: Es ist, als sei man in einer Edgar Allan Poe-Geschichte. Du bist nicht der, für den dich alle halten. Du bist der Prophet, du bist der Retter. Ich wollte nie ein Prophet oder Retter sein. Eher schon Elvis. Ich konnte mir vorstellen, wie er zu werden, aber ein Prophet, nein.

0: Joan Baez.
1: You know, when I started, my brand of music was folk music.
2: Als ich anfing, spielte ich Folksongs und wir rebellierten damit gegen etwas, was wir als Kaugummi-Musik bezeichneten. Heute gibt es immer noch Musik, gegen die ich mich auflehne. Das ist die Musik der Grammys, der Auszeichnungen der Musikindustrie. Für mich ist das keine Musik, eher effektheischende Unterhaltung. Und ich begreife mich noch immer als Teil der Gegenkultur.
1: So in a sense it continues on being a countercultural movement.
0: Iggy Pop.
3: The MC5 were a very key influence on the Stooges.
4: Right.
3: Yes.
4: Around before?
3: They were around before, far before us, and we used to go watch their shows, and then we used to.

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3: Um 21 Uhr mit Gudrun Skupin. Europa ächzt unter der Hitze. Noch heißer als hierzulande ist es in Italien. Das Gesundheitsministerium in Rom hat deshalb für alle 27 Großstädte des Landes die höchste Warnstufe ausgerufen. Dort werden teilweise 40 Grad gemessen. Felix Rosenthal.
4: Wie es heißt, ist es das erste Mal in diesem Jahr, dass die höchste Alarmstufe für sämtliche Großstädte ausgerufen wurde. Die Regierung in Rom hat Arbeitsverbote für Außenarbeiten in Landwirtschaft und Bauwesen während der heißesten Stunden des Tages erlassen und unterstützt dies finanziell über Regelungen zur Kurzarbeit. Auch Österreich meldet Rekordtemperaturen. In Wien hat der Wetterdienst heute 41 Grad gemessen, ein neues Allzeithoch.
3: Spanien kann nach dem Flüchtlingsansturm auf seine Exklave Ceuta in Nordafrika mit der Unterstützung der Europäischen Union rechnen. Migrationskommissar Brunner kündigte nach einem virtuellen Krisentreffen mit den Innenministern der EU-Mitgliedstaaten praktische und finanzielle Nothilfe an. Stefan Stuchlik aus Brüssel.
5: Ich glaube, das war relativ kompliziert, aber es ist den EU-Innenministern gelungen, den ganz großen Eklat zu vermeiden. Wir erinnern uns, 22 Staats- und Regierungschefs hatten Spanien vorgeworfen, mit der sehr liberalen Asylpolitik hätte Spanien dazu beigetragen, dass es zur Krise von Ceuta überhaupt hätte kommen können. Davon steht im Abschlusskommuniqué überhaupt nichts. Stattdessen wird Spanien für die Bewältigung, wohlgemerkt für die Bewältigung dieser Krise, ausdrücklich gelobt. Also das dürfte Spanien als Punktsieg verbuchen und die EU insgesamt, dass wieder Geschlossenheit herrscht, zumindest nach außen.
3: Der Innenausschuss des Bundestags hat in geheimer Sitzung über Konsequenzen aus dem islamistischen Anschlag auf den Berliner Christopher Street Day beraten. Innenminister Dobrindt forderte danach erneut schärfere Gesetze gegen islamistische Gefährder. Als solcher war der 21-jährige Attentäter eingestuft, der aber trotz einer Verurteilung nicht im Gefängnis war. Die Grünen sehen hingegen noch viele offene Fragen. So hätten die Sicherheitsbehörden nicht beantworten können, ob sie das zuständige Gericht ausreichend über den Gefährder unterrichtet haben. Das Wetter in Bayern. Für Teile des Allgäus und Oberbayerns gibt es eine Unwetterwarnung. In der Nacht vor allem im Norden Schwabens und in Teilen Frankens Regen. Tiefstwerte 22 bis 16 Grad. Morgen mehr Sonne als Wolken bei 29 bis 36 Grad. Später vor allem im Süden örtlich Schauer und Gewitter. Am Donnerstag von den Alpen bis Niederbayern Schauer und Gewitter, vor allem in Franken hingegen freundlich und es ist nicht mehr ganz so heiß. 21.03 Uhr.
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6: Es begrüßt Sie Julia Hämmerling zum Jazzlabor aus Halle an der Saale. Heute habe ich ganz viele Themen für Sie vorbereitet. Der Norweger Kjetil Muleid, seines Zeichens angesagtester Pianist Norwegens, hat ein Album rausgebracht, das vor lauter Schönheit funkelt. Das werden wir natürlich hören. Schlagzeuger Nate Smith hat sich mit vier starken Kollegen zusammengetan und feinsten Groove auf den Markt gebracht. Das und noch einiges mehr in den kommenden zwei Stunden im Jazzlabor. Herzlich willkommen dazu. Los geht's mit dem neuen Album von der Sängerin Esther Kaiser.
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Die Gnome-Szene vom neuen Esther Kaiser-Album Breathing. Und ja, ganz einfach gesagt, ihr Atem ist immer mal der Protagonist dieses Albums. Und sie fächert dieses Album in vielfältige, komplexe Stimmarchitekturen auf, auch wenn sie bei den Eckpunkten der popmusikalischen Songstruktur bleibt. Ein sehr inspirierendes Album von einer Künstlerin, die selbst sich von Politik und Gesellschaft inspirieren ließ oder auch immer noch lässt. 2015 ihr Album Learning How to Listen ging der Sängerin und Schauspielerin Abby Lincoln nach, eine Figur im Kampf der ethnischen Gleichberechtigung, vor allem in den USA. 2018 machte sie ihre Sicht auf Gastfreundlichkeit sichtbar, als sie ein Album mit Geflüchteten aufgenommen hat. Und jetzt eben geht's nach innen, der Atem, als Kern allen Tuns, als Spiegel unserer Verfassung. Dazu hören Sie jetzt nochmal den Titel »The Girl Who Is Still Standing«.

0: Esther Kaiser mit ihrer Ode an den Atem, Breathing heißt ihr neues Album. Am 31. Juli ist die Single The Girl Who Is Still Standing erschienen. Das Album kommt dann am 28. August in die Streamingdienste und CD-Regale. Dieses Inwendige, das Besinnen auf die eigene Stimme, hat auch der Pianist Kjetil Mulett gerade zum Thema gehabt. Er bringt jetzt ein Soloalbum raus, er ist ja sehr vielfältig unterwegs, mal ein Album mit der Sängerin Cyril Malmedal, dann zusammen wieder im Trio. Piano Unfolding schließt aber eben an sein Solo-Debüt von 2021 an, das hatte den schlichten Titel Piano. Ich weiß nicht, wie es Ihnen geht, aber ich liebe diese Solo-Piano-Alben. Man kann dann wirklich hören, was in einem einzelnen Künstler so klingt, welche Einflüsse auf- und wieder abtauchen. Und genau das löst Mulett hier auch ein. Für mich klang das Album erstmal nach einer großen Liebe zur klassischen Romantik, Chopin, Grieg und Konsorten, aber auch nach den dazugehörigen Brechungen in Richtung Modern Jazz bzw. Nordic Jazz. Aber Moment mal, ist denn Nordic Jazz eigentlich wirklich eine klanglich abgrenzbare Sache? Nach Esbjørn Svensson, Jan Garbarek und Bugge Wesseltoft ist man sich vielleicht auch manchmal zu sicher, wenn man auf das Herkunftsland desjenigen schaut, dessen Musik jetzt hier gerade klingt. Ich habe Mulett einfach mal gefragt, ob er mit dem Label Nordic Jazz was anfangen kann und ob er das auch auf sein Werk beziehen würde.
1: I definitely think the Nordic sound is still a thing. I'm probably also a part of that tradition. I think one reason is, I guess, the harmonic language. Scandinavian jazz often leaves more space and doesn't always rely on the dance harmonic.
0: Ja, der Nordic Sound ist definitiv eine große Sache und ich gehöre wahrscheinlich auch zu dieser Tradition. Das liegt an der harmonischen Sprache. Skandinavischer Jazz lässt oft mehr Raum und orientiert sich weniger am tanzbaren Vokabular des American Jazz. Aber ja, du hast recht, die Klassik hat einen Rieseneinfluss auf mich und vor allem die Romantik und die melancholische Farbe hat es mir angetan. Ich bin mit Klassik aufgewachsen, aber die Musik, die ich heute spiele, ist auch das Resultat vor allem aus allem, was ich höre, mein Leben lang schon. Ich liebe es, meine eigene Sprache zu haben. Ich habe auch viel von Hancock oder Jarrett gelernt, aber natürlich auch von Esbjørn

0: Svensson. Ansonsten liebe ich Nick Drake und andere Singer-Songwriter, norwegische Folkmusiker und Musikerinnen, und das alles ist in mir drin. Der zweite Titel meines Albums heißt ja How the West Was Won. Das ist natürlich nach einem Song von Led Zeppelin. Als Teenager habe ich das gleichnamige Live-Album total gerne gehört. Es fasziniert mich, wie die Band ihre berühmten Songs auf der Bühne in lange Soli überführt hat. Diese Lebendigkeit von Musik beschäftigt mich.
1: For instance, in the second track, How the West Was Won, the title is actually from one of my favorite albums when I was a teenager, a Led Zeppelin live album with the same name. I remember being fascinated by how
0: Und How the West Was Won bringt auch ganz viele Einflüsse zusammen. Im A-Teil kommt eine einfache Melodie, fast filmisch, so ein bisschen Cowboy-artig, während der B-Teil auch aus einem klassisch-romantischen Pianostück entnommen sein könnte. Und diesen Gegensatz erforsche ich total gerne.
1: This section could almost come from a romantic classical piano piece. And that contrast between different musical worlds is something I really enjoy exploring.
0: Den Titel hören wir natürlich jetzt gleich mal. How the West Was Won, eine Bearbeitung von Kjetil Muleid.

0: How the West Was Won. Ein Led Zeppelin-Klassiker in der Bearbeitung von Jethro Mulet. So viele Einflüsse hat Mulet in sich aufgenommen, vom 70er-Jahre-Rock über klassische Romantik, Folk bis hin zum Jazz. Und wenn er dann am Piano sitzt, was geschieht dann in ihm?
1: Yeah, what happens inside my head while playing really depends on the piece, I would say. But other times I'm thinking much more about the musical structure, of course. But honestly, the best moments are when all...
0: Ich denke viel an die musikalische Struktur des Stückes, das ich gerade spiele. Aber die besten Momente sind die, wenn all das verschwindet, wenn ich ganz in der Musik bin. Kein Denken mehr, nur der Flow. Aber verschiedene Stücke brauchen verschiedene Herangehensweisen und es geht auch nicht ausschließlich um die Harmonien. Manchmal nutze ich Parameter wie hell versus dunkel oder einfach schnell versus langsam.
1: Or form, it can be simple parameters like light versus dark or fast versus slow, you know, those kind of.
0: And then you have the song The Poem. Da kann ich einfach loslassen.
1: And that one is one of those pieces where I can almost completely let go and simply follow where the music takes me.
0: Okay, einmal loslassen hier im Jazzlabor mit Jethro Mulet mit seinem Titel The Poem.

0: Chetil Mulet mit seinem Titel The Poem. Und ich lasse Sie heute Abend nicht gehen, ohne noch ein paar schöne Urlaubsfotos aus Norwegen zu liefern. Der Aufnahmesaal dieses Albums hat sich laut Chetil an einem zauberhaften Ort befunden. Gelesen heißt der Saal Kunsthuset Kabuso. Die norwegische Aussprache? Naja.
1: Kunsthuset Kabuso.
0: Im norwegischen Øystese am Hardangerfjord, beziehungsweise
1: Hardanger.
0: In der Nähe von Bergen. Also Fjordlandschaft, Berge, ein Postkartenort. Und die Konzerthalle, in der die Aufnahmen gemacht worden sind, ist innen aus Holz. So klingt sie sehr gut. Sie klingt so gut, dass den Aufnahmen kein künstlicher Raumklang hinzugefügt wurde. Alles, was an Raum zu hören ist, haben sie durch Mikrofone eingefangen, die im Saal verteilt waren. Chetil wollte unbedingt einen Sound erreichen, der nah ist, als wenn sie als Hörende direkt neben ihm und eben nicht im Konzertsaalgestühl sitzen. Dafür ist auch der Steinway C-Flügel angeblich perfekt. Er ist nicht so wuchtig wie ein großer D-Flügel, hat aber immer noch genug Volumen für diesen Saal. Eine sehr elegante und unmittelbare Aufnahme ist dabei entstanden. Wir hören noch ein bisschen. Das sehr klassisch anmutende Encore und danach Glittertint, das auf Norwegisch sicher ganz anders ausgesprochen wird.

Domi und JD Bag haben ein neues Album auf dem Markt, das heißt Who Asked. Und neu an diesem Album, das jetzt 4 Jahre nach ihrem gemeinsamen Debüt erschienen ist, ist, dass ihre Stimmen jetzt zu hören sind. Wir hören mal rein, Growing Older.

Jetzt fangen Sie nicht an, die Taktarten zu zählen. Da werden Sie sicherlich Zettel und Stift brauchen. Domi und JD Back hier im Jazzlabor. Der große Unterschied zum Norweger, den Sie zuvor gehört haben, ist, dass die beiden die große Produktion lieben und auch vor Stimmeffekten und elektronischen Sounds nicht Halt machen. Einer der Höhepunkte ihrer Karriere dürfte die Online-Jam-Session mit Ariana Grande gewesen sein, während der Pandemiezeit. Domi an den Tasten schüttelte den ganzen Körper zum Beat, während JD Back an den Drums, während der Bass-Impro von Thundercat ein unfassbares Tempo hingelegt hat und dabei völlig tiefenentspannt ausgesehen hat. Das alles gibt's noch auf YouTube zu schauen. Suchen Sie nach Thundercat Them Changes. Und Sie werden ein maximal eigenartiges Video finden, das musikalisch einfach erstaunlich ist. Who Asked scheint sich auch so ein bisschen selbst aufzufressen. Ein bisschen wie die paar leicht überproduzierten Jesse-Alben von Jacob Collier, wenn Sie sich erinnern. Und auch wenn man in dieser rasanten Titan-Funk-Jazz-Elektronika-Welt nicht ganz zu Hause ist, auch dann fällt einem sicherlich mal die Kinnlade runter auf diesem Album, wie vielleicht beim Abschlusssolo von Silhouette.

Was soll man dazu noch sagen? Auf Domi und JD Back kann eigentlich nur ein ordentlich gestrickter Funk-Jazz folgen. Und hier kommt er in höchster Qualität. Schlagzeuger Nate Smith versüßt uns das Ende dieser Stunde. Nate Smith ist bekannt aus Zusammenarbeiten mit Michael Jackson, Wolfpack, Brittany Howard, John Batiste und Pat Metheny. Er ist also einer der prägenden Schlagzeuger unserer Zeit. Er hat das Album Fathers aufgenommen, zusammen mit dem Keyboarder Kiefer Shackleforth, dem Bassisten Cartoons, der den Hip-Hop auch mitbringt, und dem Produzenten Kenny Beats. Eine organische Mischung aus Hip-Hop, Ambient, Funk und Jazz. Manchmal ein bisschen Ambient-lastig, aber handwerklich immer genial, tight, offen, einfallsreich, mit einer festen Bassdrum. Mehr Bassdrum geht nicht, sonst gehen nämlich die Subwoofer irgendwann kaputt. Hören Sie mal rein ins Album Fathers, und in der zweiten Stunde geht's gleich weiter mit dem Ezra Collective und mit Monty Alexander.

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1: Um 22 Uhr mit Gudrun Skupin. Mehr als 38 Grad wurden heute in Würzburg gemessen. Aber auch in Regensburg war es mit knapp 37 Grad sehr heiß. Österreich knackte seinen historischen Hitzerekord. In Wien wurden 41 Grad erreicht. Auch in Italien war es in vielen Orten mehr als 40 Grad heiß. Auf Sizilien und Sardinien wurden in der Spitze sogar 46 Grad gemessen. Die Behörden haben jetzt reagiert. Einzelheiten dazu von Felix Rosenthal.
2: Alarmstufe Rot. Für alle 27 Großstädte des Landes gilt die höchste Warnstufe. Das gab das Gesundheitsministerium in Rom bekannt. Ihm zufolge ist die derzeitige Hitze ein großes Gesundheitsrisiko, nicht nur für alte und kranke Menschen. Die Regierung in Rom hat Arbeitsverbote für Außenarbeiten in Landwirtschaft und Bauwesen während der heißesten Stunden des Tages erlassen und unterstützt dies finanziell über Regelungen zur Kurzarbeit.
1: Nach dem Migrantenansturm auf Ceuta und den anschließenden Vorwürfen an Spanien haben sich die EU-Staaten heute um Versöhnung bemüht. Migrationskommissar Brunner sicherte nach einem virtuellen Krisentreffen mit den Innenministern der EU-Länder Spanien Hilfe im Kampf gegen illegale Migration zu. Der irische Ratsvorsitz in der EU lobte darüber hinaus die schnelle Reaktion Spaniens auf den Ansturm von mehr als 70.000 Migranten auf dessen Exklave in Nordafrika. Noch am Wochenende hatten die deutsche und 19 weitere Regierungen Madrid einen zu laxen Schutz der EU-Außengrenze vorgeworfen. Israel will sich erst aus dem Gazastreifen zurückziehen, wenn die Hamas vollständig entwaffnet ist. Das hat Ministerpräsident Netanyahu mitgeteilt. Dabei ist er sich offenbar nicht einig mit dem US-Präsidenten. Trump hatte vor kurzem angekündigt, dass die Hamas mit der Entwaffnung beginnt, während Israel seine Angriffe einstellt und den Rückzug aus dem Gazastreifen einleitet. Netanyahu erklärte, die US-Regierung habe Israel einen Entwurf vorgelegt, er habe aber nicht zugestimmt. Florian Wellbrock hat bei der Schwimm-EM in Paris Gold über die 10-Kilometer-Distanz im Freiwasser gewonnen. Es ist sein erster Europameistertitel. Sein Teamkollege Oliver Klemert holte Bronze. Das Wetter in Bayern. Für Teile Oberbayerns gibt es eine Unwetterwarnung. In der Nacht vor allem im Norden Schwabens und in Teilen Frankens Regen, 22 bis 16 Grad. Morgen mehr Sonne als Wolken, 29 bis 36 Grad. Später im Süden örtlich Schauer und Gewitter. Am Donnerstag von den Alpen bis Niederbayern Schauer und Gewitter, in Franken freundlich und nicht mehr so heiß, 22.03 Uhr.
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4: Die zweite Stunde im Jazzlabor mit Julia Hemmerling. Herzlich willkommen. Wie versprochen gibt's jetzt die ersten Vorab-Singles vom britischen Ezra Collective auf die Ohren. Und alleine die alten Titel sind kraftspendend und inspirierend. 2019 You Can't Steal My Love, 2022 Where I Am Meant to Be, 2024 Dance, No One Is Watching und jetzt Here Because of Hope. Und die Musik erst. Hier der Titel Well Organized.

Auf den Brit Awards 2025 zur besten Band des Jahres gekürt. Das hatte keine Jazzband vorher geschafft. Das Ezra Collective ist von einem Brüderpaar gegründet worden. Schlagzeuger Femi Colioso und sein Bassistenbruder TJ Colioso hatten die Vision einer groovenden Musik aus Calypso, Soul, Jazz, Reggae und einem gewissen Etwas. Meiner Meinung nach kam dieses gewisse Etwas dann noch mit dem Trompeter Ife Ogunjobi in die Band. Er trifft mit seinem klaren, weiten Ton sowohl den Reggae als auch den Hip-Hop und weist mit diesem Sound irgendwie in die Ferne auf etwas hinter dem Horizont. Bandgründer Femi Colioso hatte sich zum Drumset bekehren lassen, als er einmal Paul Stanley McKenzie alias Pauly Lovejoy spielen gesehen hat. Sein Gehirn ist in diesem Moment sozusagen eingerastet, es hat Klick gemacht. Weitergelernt hat er dann vom Zuschauen. Der Londoner ist gerne in einen Pub im Osten der Stadt gegangen, ins Haggiston. Sonntags nachts sollte man da wohl hingehen. Da sah er jedenfalls Shane Foulkes am Schlagzeug. Seitdem war er jede Sonntagnacht im Haggiston, setzte sich hinter das Drumset, also dahinter, ja, und schaute von hinten zu, wie Shane Foulkes seine Arme hielt, wie er seine Füße nutzte. Und ab 2 Uhr durfte Colioso die letzte Stunde auch mal selbst spielen. Und schon als Junge wurde das zu seiner Welt. Eines Tages kam dann ein Mann auf ihn zu und fragte ihn, welcher sein Lieblingsdrummer ist. Und Colioso antwortete,

wahrscheinlich Tony Allen. Der Mann verschwand wieder und kam mit seinem Handy in der Hand zurück und drückte es Colioso in die Hand. Dran war Tony Allen. Das klingt alles sehr unwahrscheinlich, aber der Weg dieses Schlagzeugers begann mit diesem legendären Fela-Kuti-Afrobeat-Erfinder Tony Allen. Die beiden machten sich einen Termin für Schlagzeugunterricht aus. Colioso legte dann auf und musste nun für diesen Unterricht nach Paris. Für 11 Pfund von London nach Paris hatte er eine Verbindung gefunden mit einem Bus, der ewig fuhr. Und dann wurde er zu dem, was er heute ist. Tony Allen starb ja 2020 an einem Aneurysma. Klar, das war auch für Colioso ein Schock, aber die Saat war gemacht. Heute erntet Colioso mit seiner Band Ezra Collective. Das 4. Album soll ausgerechnet am 11. September dieses Jahr erscheinen. Hier vorab schon mal die Single Only Love.

Im September erscheint das neue Album vom Ezra Collective. Only Love war das, featuring Pascal Lieu, ein Rapper aus Coventry. Der Pianist Monty Alexander wird im Oktober ein neues Album rausbringen. Mittlerweile hat ja der 82-Jährige über 70 Alben aufgenommen, wohnt seit über 60 Jahren in New York, wo er von Jamaika aus hingezogen ist. Besonders schön finde ich seine Bearbeitung von Marvin Gaye's What's Going On.

A Jamaican in Paris. So wird sein Album heißen, Monty Alexander. Kokettiert so ein bisschen, so viel wie er noch auf Tour ist mit seinen 82 Jahren. Jetzt habe ich für Sie eine Musik, die eine unglaubliche Streicherin featuret. Trevor Robertson, Bassist aus New York, hat für seine Aufnahmen zu Bright Colors einer unglaublichen Streicherin Platz gemacht. Sei Yong Im, eine junge Geigerin, die Gypsy Jazz, Swing und sehr freie Impro miteinander verwebt. Das hören wir uns gleich mal an. Im sozusagen Opus Magnum von Trevor Robertsons Album auf Bright Colors findet sich der 14-Minüter The Deep. Hina Oikawa, Saxophon, Sei-Yong Im, Violine, Charles Kalisa, Gitarre, Ben Friedkin an den Drums.

Eine ganze Portion 60er stecken da drin in dieser Musik von Trevor Robertson und seiner Band. Sie hören gerade den Applaus. Ja, das ist alles live aufgenommen, wie Sie sich wahrscheinlich schon denken konnten. Trevor Robertson hat in New York eine regelmäßige Jam-Session, Jazz in the Basement, in der Lower East Side. Und da findet er seit 2022 neue Leute und neue Grooves. Der Bassist fordert übrigens auch seinen Schlagzeuger ganz gerne mal heraus. Der Opener von Bright Colors, Bright Colors heißt auch der Titel, klingt erstmal nach einer schweißtreibenden Angelegenheit. Besonders schön kommt

aber hier sein Kollege an der Gitarre zur Geltung, Charles Colisa, der auch schon mit Takuya Kuroda und mit Chris Hemingway aus dem Sun Ra Orchestra unterwegs war. Traumhaft, wie er mit der Violinistin in Kommunikation geht. Der Titeltrack von Trevor Robertson, Bright Colors.

erinnert man doch immer nur den Diamanten. Wichtig ist ihm, den Nuancen in seiner Musik Platz zu lassen und seine Kunst nicht durch politische Haltungen einzuengen. Deswegen spricht er wahrscheinlich lieber in Rätseln. Eines seiner berühmtesten Werke ist wahrscheinlich This Is Not America mit David Bowie zusammen 1985. Und jetzt, genau am 250. Geburtstag der USA, hat er einen Titel rausgegeben, der aus zwei Teilen besteht: America the Beautiful. Ein patriotisches Lied vom Ende des 19. Jahrhunderts, und daran schließt dann direkt ein chilenischer Protestsong an, geschrieben 1973 von Sergio Ortega: El Pueblo Unido jamás será vencido. Das vereinte Volk wird niemals geschlagen werden. Ein Aufruf für Zusammenhalt in den USA. Und siehe da, die Kommentare unter Metheny's Facebook-Veröffentlichung von dieser Single überschlagen sich vor lauter Sympathie zur Kindheit in den USA, Sympathie zur Traurigkeit über die derzeitige Spaltung, und sie überschlagen sich vor Dankbarkeit an diesen Gitarristen, der Millionen von Platten auf der ganzen Welt verkauft hat.

Pat Metheny hier im Jazzlabor mit seiner neuen Single America the Beautiful und The People United Will Never Be Defeated. Ein US-amerikanischer Klassiker aus früheren Zeiten hat das Duo Tim Collins und Mulo Franzl aufgenommen. Tim Collins, gebürtiger New Yorker und ein Virtuose auf dem Vibraphon. Sowohl sein Spiel als auch die dazugehörige Aufnahmetechnik machen dem Namen dieses Instrumentes alle Ehre. Der Nachklang ist lang und das Instrument kann richtig vibrieren. Mulo Franzl liefert hier ein Basso Continuo auf der Bassklarinette und dadurch, dass die beiden Instrumente so unterschiedliche Frequenzen bedienen, kann man sie fast getrennt voneinander betrachten. Hier ist das Duo aus Tim Collins und Mulo Franzl, St. James Infirmary.

Kim Collins und Mulo Franzl von ihrem neuen Album How Did We Get Here? Die beiden haben ihr Album angeblich nach einer typischen Musikerfrage benannt. Musiker, die so viel auf Tour sind, dass sie nicht mehr wissen, wann und wie sie hierher gekommen sind. An den Entstehungsort des letzten Songs dieses Jazzlabors kann sich der gebürtige Münchner Mulo Franzl noch erinnern. Die Idee zu The Wise hatte er auf dem Berg Sinai. Andere bekommen dort in Stein gemeißelte Gebote zugesteckt, Franzl eben dieses Lied. Vielleicht sehen Sie in diesen Wochen ja auch noch inspirierende Orte, ob nun im Urlaub oder eben nicht. Das Jazzlabor können Sie dabei mitnehmen, ob Sie das machen oder den Empfang einfach mal einstellen. Ich wünsche Ihnen einen schönen August. Tschüss, sagt Julia Hemmerling.

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1: Um 23 Uhr mit Gudrun Skupin. Europa ächzt unter der Hitze. Noch heißer als hierzulande ist es in Italien. Das Gesundheitsministerium in Rom hat deshalb für alle 27 Großstädte des Landes die höchste Warnstufe ausgerufen. Dort werden teilweise 40 Grad gemessen. Felix Rosenthal berichtet.
2: Wie es heißt, ist es das erste Mal in diesem Jahr, dass die höchste Alarmstufe für sämtliche Großstädte ausgerufen wurde. Die Regierung in Rom hat Arbeitsverbote für Außenarbeiten in Landwirtschaft und Bauwesen während der heißesten Stunden des Tages erlassen und unterstützt dies finanziell über Regelungen zur Kurzarbeit. Auch Österreich meldet Rekordtemperaturen. In Wien hat der Wetterdienst heute 41 Grad gemessen, ein neues Allzeithoch.
1: Angesichts der aktuellen Witterungsbedingungen warnen Landwirte in ganz Europa vor einem Einbruch der Lebensmittelproduktion und vor steigenden Preisen. Extreme Hitze, Dürre und Waldbrände fügten allen Arten von Anbaukulturen wie Mais, Gemüse und Getreide erhebliche Schäden zu, erklärte der französische Gemüseverband. Einzelne Mitgliedstaaten, aber auch die EU haben ihre Ernteerwartungen nach unten korrigiert, zum Beispiel bei Kartoffeln und Sojabohnen. Die EU-Innenminister haben sich nach einem Treffen zur Migrationskrise in der spanischen Exklave Ceuta geschlossen gezeigt. In einem Schreiben heißt es, man zeige Solidarität gegenüber Spanien und wolle künftig die Kommunikation in Krisenzeiten stärken. In den vergangenen Tagen hatten mehrere europäische Staats- und Regierungschefs noch die spanische Migrationspolitik in einem gemeinsamen Brief kritisiert. Und Italien etwa hatte vorübergehend das Schengen-Abkommen mit Spanien ausgesetzt. Heute waren sich die Innenminister der EU-Mitgliedsländer einig darin, dass man den Schutz der Außengrenzen gemeinsam verbessern müsse, etwa durch die Weiterentwicklung von Frühwarnsystemen. Über der Ostsee ist es erneut zu einem militärischen Zwischenfall gekommen. Die polnische Luftwaffe hat dort nach eigenen Angaben ein russisches Aufklärungsflugzeug abgefangen, zum dritten Mal innerhalb weniger Tage. Beim Abfangen in der Luft nehmen die Piloten Sichtkontakt zur gegnerischen Besatzung auf und signalisieren, dass deren Flugzeug sich entfernen soll. Polen spricht von provokativen Aktionen Russlands, der polnische Luftraum sei aber nicht verletzt worden. Das Wetter in Deutschland: in der Nacht zum Teil unwetterartige Schauer, Tiefstwerte um 20 Grad. Am Tag freundlich und trocken, ab dem Nachmittag wieder einzelne Schauer und Gewitter. Im Osten und Südosten Unwettergefahr. Auf den nordfriesischen Inseln 15 Grad, im Osten über 35 Grad. Es ist 23.03 Uhr.
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4: Hallo und herzlich willkommen zu den ARD Late Night Sounds. Heute mit Achim Bogdan vom Bayerischen Rundfunk von Bayern 2 aus München. Mein Motto heute: große Popmusik aus großen Städten. Und wir beginnen in London. We bring you the sound of young London. Bomb the bass with a brand new jam.

Das klingt nach den 90ern, nach Fatboy Slim, nach D-Light, nach Big Beat und Electro. Dieser Sound of Young London kommt aber nicht aus London, sondern aus Brisbane, der drittgrößten Stadt Australiens, von den Confidence Men. In dieser Stunde halten wir uns an das Motto des alten Hits. Wir hören großen Pop aus großen Städten. Bleiben wir gleich mal beim Sound of London. Das Duo Jungle hat schon einige Stilrichtungen ausprobiert. Unterkühlten Elektro, Oldschool Soul. Auf der neuen Single geht es mehr Richtung Yachtpop im Stile der Parcels.

Jungle aus London und ihre neue Single. Los Bichos sind eine Frauenband, die aus allen möglichen Städten stammt. Aus Stockholm, aus Montevideo in Uruguay, aus Perth in Australien. In London haben sie sich gefunden. Sie spielen ganz viel instrumentalen Cumbia-Sound aus Südamerika. Aber Gitarristin Sarah hat über die Einflüsse gesagt, Zitat: "Wir wollen klingen wie eine Mischung aus Van Halen und den Cocteau Twins, und zwar so, als kämen wir aus der Türkei." Die Cocteau Twins haben übrigens einen völlig entrückten, melancholischen Slow-Motion-Sound gemacht und Van Halen Kommerzrock. Am besten, wir hören uns gemeinsam die neue Single von Los Bichos an und schauen mal, was dabei rausgekommen ist.

die multigeografische Truppe von Los Bichos aus London hier in den Late Night Sounds über großen Pop aus großen Städten. Aus West London stammt Lava LaRue, hat sich durch diverse Kollaborationen schon einen Namen gemacht, mit Wet Leg zum Beispiel oder mit Clairo. Hier hören wir sie und ihren Elektropop mit Easy Come, Easy Go.

von Lava LaRue zu Nia Archives. Beide haben gemeinsam, dass Väter oder Mütter zu der sogenannten Windrush Generation gehörten. Das waren die Menschen, die zwischen 1948 und 1971 mit den damals noch großzügigen Einwanderungsrichtlinien des Commonwealth aus Jamaika oder der Karibik nach Großbritannien emigriert sind, benannt nach dem alten Kreuzfahrtschiff MS Windrush, das diese Menschen nach London brachte, nach Bristol oder Yorkshire. Nia Archives wurde groß in Bradford, dann Leeds, dann Manchester. Und dort fing sie an, Musik zu machen, griff die alte Tradition des Jungle und Drum and Bass wieder auf und erntete ganz viel Lob und Erfolg. Auf ihrem neuen Album Emotional Junglist hat sie ihre Vielfalt erweitert. Sie klingt teilweise sogar ganz schön rockig. Boys in Blue, hier ist Nia Archives.

Da habe ich mich als Fan des TSV 1860 München gefreut, dass eine Frau aus England die Boys in Blue besingt. Wobei, vielleicht hat sie auch eher Manchester City gemeint. Auch die spielen in Hellblau, so wie die Münchner Löwen. Nia Archives aus Manchester war das. Und von dort stammt auch die nächste Band, die Westside Cowboys.

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1: Pin-Up Boys, die neue Single von den Westside Cowboys aus Manchester. Ihren Bandnamen haben sie sich übrigens aus der Zeit der großen Einwanderung und Industrialisierung in den USA entliehen. Damals gab es dort die ersten Züge. Und weil die Menschen das noch nicht kannten, wurden viele vom Zug angefahren und getötet oder verletzt. Deshalb ritten damals in New York Männer mit Pferden den Zügen voraus, ganz oldschool. Und diese Männer hießen Westside Cowboys. Wir gehen jetzt von Manchester nach Leeds, zu Yard Act und ihrem neuen Album. In New Beginnings schildern sie, wie sie sich mit den Gagen ihrer ersten beiden erfolgreichen Platten ein eigenes, analoges Musikstudio gekauft und eröffnet haben, was finanziell möglicherweise eine Katastrophe war, aber der Musik nur gut getan hat.

Von Yard Act aus Nordengland geht es jetzt noch weiter nach Norden, nach Schottland. In Edinburgh liegen die Wurzeln von Django Django und die pflegen seit vielen Jahren ihren tanzbaren, coolen Indie-Pop. Hier ist ihre neue Single Cameos, diesmal hörbar inspiriert vom Sunshine-Pop der 60s.

Django Django aus London und ursprünglich aus Edinburgh. Glasgow in Schottland ist schon immer eine großartige Musikstadt. Sie hat Franz Ferdinand hervorgebracht, Orange Juice, Belle and Sebastian, Primal Scream und so viele andere. Und natürlich Teenage Fanclub, die sich seit jeher so anhören wie Teenage Fanclub, ultramelodiös und tiefenentspannt. Auf ihrer neuen Single klingen Teenage Fanclub wie Teenage Fanclub.

Day in the Sun. Sommerliche Popmusik vom Teenage Fanclub aus Glasgow. Aber nicht nur Teenage Fanclub klingen wie Teenage Fanclub, sondern inzwischen auch viele andere Bands, auch anderswo. Beispiel Hurry aus Philadelphia in den USA. Hier ist brandneue Musik von ihnen.

0: Hurry aus Philadelphia. Auf ihrem neuen Album hat auch Jared Love mitgespielt, ehemaliges Mitglied der vorher gehörten Teenage Fanclub. Und weil wir schon beim Thema Teenager sind, aus Paris kommen The Teenagers, und zwar schon ganz schön lange. Die Band hat sich 2001 gegründet. Und wenn man mal davon ausgeht, dass sie damals Teenager waren, vielleicht 17 oder 18, dann sind sie jetzt schon um die 40. Also gut, The Teenagers, warum nicht? Für immer jung. Jetzt besingen bzw. besprechen sie den Liebeskummer. Someone Special.
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New York, London, Paris, Munich, Popmusik aus großen Städten. Das ist das Motto in dieser Stunde ARD Late Night Sounds auf Bayern 2, Bremen 2 und MDR Kultur. Heute aus dem Funkhaus in München-Freimann mit Achim Bogdan. London und Paris hatten wir schon, fehlt noch New York und Munich, München, Heimatstadt der Kites. Seit vielen Jahren spielen die ihren Indie-Pop, der sehr international und oft auch sehr britisch klingt. Hier ist ein Track aus ihrem neuen Album Indie Rave. Die Kites mit The Race. Trap.

70 Einwohner. Einer davon heißt Greg Freeman. Er heißt nicht nur so, er ist auch ein Freigeist und ein Einzelheinz, der die letzten Jahre durch schöne, zeitlose Indie-Gitarrenmusik überzeugt. Das ist auch auf seiner neuen Single so, Indu.

Greg Freeman aus Vermont. Wir bleiben gleich mal in New England an der Ostküste der USA und gehen ein Stück nach Süden, nach Massachusetts, der Heimat von Dinosaur Jr. Diese Band, gegründet und angeführt von Jay Mazes, gibt es seit 1984. Jede Menge großartiger Bands berufen sich selbst explizit auf das Vorbild von Dinosaur Jr. Nirvana zum Beispiel, Radiohead,

My Bloody Valentine, also alles Bands, die selber zu Vorbildern wurden. Sie alle lieben und loben Dinosaur Jr., weil die die rockigen Solo-Gitarren wieder in den Independent geholt haben, in einer Zeit in den 80ern, als alle die Synthesizer rausholten. Es gibt Neues von Dinosaur Jr., Several Got Away. Und überraschend spielen die Gitarren wieder eine Rolle.

ein Vorbote aus dem kommenden Album von Dinosaur Jr. There, Near wird es heißen und am 28. August erscheinen. In der nahen Zukunft also. Lonely in the Future heißt ein neuer Song von den Strokes, der im Grunde genommen klingt wie ein alter Song der Strokes, wenn dazwischendurch nicht das Autotune auf der Stimme wäre.

Eine Poplegende aus New York, die Strokes. Wir hüpfen einmal über den Kontinent nach Kalifornien. Aus San Diego kommen Almost Monday, die ein Händchen haben für schöne Popmelodien. Wir hören sie mit einem Song aus ihrem kommenden Album mit dem coolen Titel Thank God It's Almost Monday. Jetzt ist schon wieder Almost Wednesday. Zeit, sich zu verabschieden. Dankeschön fürs Zuhören. Eine gute Nacht wünscht Achim Bogdan aus München.

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1: Um 24 Uhr mit Gudrun Skupin. Die Hitzewelle hat Deutschland und seine europäischen Nachbarn fest im Griff. In Italien war es in vielen Orten mehr als 40 Grad heiß. Auf Sizilien und Sardinien wurden in der Spitze sogar 46 Grad gemessen. Die Behörden riefen für alle Großstädte die höchste Hitzewarnstufe aus. Es besteht ein Gesundheitsrisiko, auch für junge und gesunde Menschen. Österreich knackte seinen historischen Hitzerekord. In Wien wurden 41 Grad erreicht. Der Pegel der Donau ist so stark gesunken, dass fast keine Güter mehr transportiert werden können. Auch in Deutschland erreichten Donau und Rhein neue Tiefststände. Die EU-Staaten wollen bei Migrationskrisen künftig geschlossener auftreten. Die Innenminister vereinbarten bei einer Sondersitzung zum Ansturm auf die spanische Exklave Ceuta, sich besser abzustimmen. Außerdem wollen sie die sozialen Medien im Blick behalten, um schneller auf Gerüchte reagieren zu können. Mehr als 70.000 Menschen hatten sich vergangene Woche in Nordafrika auf den Weg nach Ceuta gemacht, weil sie gehört hatten, wer dort schwimmend ankommt, werde nicht zurückgeschickt. Innenminister Dobrindt hat seine Forderung nach Gesetzesverschärfungen im Umgang mit Gefährdern bekräftigt. Nach einer Sondersitzung des Innenausschusses zum Berliner CSD-Anschlag wiederholte er die Idee, Gefährdern Fußfesseln anzulegen. Außerdem sprach er sich für eine Präventivhaft aus. Die Grünen kritisierten nach der Sitzung, dass noch immer ungeklärt sei, ob es Mittäter gab. Auch sei die Frage offen geblieben, warum der mutmaßliche Täter trotz Verurteilung nicht in Haft war. Sozialverbände haben skeptisch auf Pläne für einen neuen Zivildienst reagiert. Der Sozialverband Deutschland hält es für wichtiger, das Ehrenamt zu stärken. Der Bundesfreiwilligendienst und das Freiwillige Soziale Jahr sollten verlässlich gefördert werden. Die Caritas verlangt, die Personalprobleme sozialer Einrichtungen anzugehen. Das Bundesfamilienministerium hatte bestätigt, dass es große Verbände nach Kapazitäten für Zivildienstleistende gefragt hatte. Falls die Wehrpflicht nötig werden sollte, müsste es auch einen Zivildienst geben. Die griechische Feuerwehr meldet Erfolge bei der Waldbrandbekämpfung. Die Lage westlich von Athen hat sich laut Einsatzleitung deutlich verbessert. Es gibt aber noch viele einzelne Brandherde. Sollte der Wind wieder stärker werden, könnten sie schnell aufflammen. Das Wetter in Deutschland. In der Nacht zum Teil unwetterartige Schauer, Tiefstwerte um 20 Grad. Am Tag freundlich und trocken, ab dem Nachmittag wieder einzelne Schauer und Gewitter. Im Osten und Südosten besteht Unwettergefahr. Auf den nordfriesischen Inseln 15 Grad, im Osten über 35 Grad. Soweit diese Nachrichten, es ist 0:03 Uhr.
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2: Wir müssen nicht nach Indien in den Ashram oder in ein Zen-Kloster nach Japan, um eine spirituelle Erfahrung zu machen. Es reicht, dahin zu hören oder uns dorthin zu setzen, wo wir gerade stehen. Und im Sitzen darüber nachzudenken, wo stehe ich gerade? Stille ist wie ein Witz. Wir erwarten, dass etwas Großartiges passiert. Und was kommt? Nichts. Das ist im Grunde so komisch, dass ich mich immer wundere, wie ernst die Leute beim Meditieren gucken. Sänger sagen auch, das Wichtigste in der Musik sind die Pausen. Die Zeit ist eine geniale Erfindung, weil sie verhindert, dass alles zur gleichen Zeit passiert. Pausen geben uns Struktur. Das Nichts nährt uns auf eine wundersame Art und Weise. Wer Hunger hatte, ist nach dem Essen satt. Für das Gegenteil von Durst gibt es kein Wort, aus gutem Grund. Aus tiefem Grund. Denn unser tiefster Durst kann ohnehin nie gesättigt, nur immer wieder gestillt werden. In diesem Sinne, eine Schweigeminute.

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1: Los Angeles, 5. August 1962, 3 Uhr morgens. Im Schlafzimmer von Marilyn Monroe herrscht Totenstille, keine Reaktion seit Stunden. Die besorgte Haushälterin telefoniert den Psychoanalytiker des Weltstars herbei. Der zerschlägt die Fensterscheibe, klettert ins Zimmer und findet Marilyn tot im Bett, gestorben an einer Überdosis Schlafmittel. Die 36-Jährige beendet ihr Leben in einem privaten Schlafraum, der trostloser ist als jedes billige Hotelzimmer. Ein Bett steht drin, ein wackeliger Nachttisch, vollgestellt mit Medikamentenröhrchen. Sonst nichts. Dieser einsame Tod scheint so gar nicht zu der Lebenslust zu passen, die sie auf Fotos ausstrahlt. Oder vielleicht doch. Vielleicht wirkt Marilyns Strahlen deshalb so intensiv, weil sie es immer gegen viel dunkle Traurigkeit verteidigen musste. Als Kind einer alkoholkranken Mutter ist sie ohne Vater in Pflegefamilien und im Waisenhaus aufgewachsen. Ihre Kraft ist früh zu Ende, aber sie reicht aus, um eine unsterbliche Gestalt zu schaffen, die die Menschen immer noch beglückt. Marilyn Monroe, die Blondine mit den butterweichen Kurven und der magischen Aura, die sich aus Sexappeal speist, gepaart mit Unschuld, Verletzlichkeit und Humor. Ihre Aura wirkt erlösend und besänftigt die Sexualangst des puritanischen Amerika. Es gibt da eine Szene aus dem Film »Das verflixte siebte Jahr«, die machte sie berühmt und zu einer kulturellen Ikone. Da steht Marilyn auf dem Gitter eines U-Bahn-Schachts, der Fahrtwind wirbelt ihren Rock hoch, aber von Scham und Peinlichkeit keine Spur. Marilyn lacht und genießt sich selbst, der Körper eine Quelle der Freude. Ist da gar kein Abgrund? Och, nur eine U-Bahn, die vorüberrauscht. Marilyn als Filmfigur ist blond, naiv und warmherzig, dazu noch lustig. Ein Mädchen, kein Vamp. So wurde sie geliebt, so hätte man sie brauchen können. Aber Marilyn wollte nicht zum Bild erstarren. Sie verließ Hollywood, ging nach New York, gründete ihre eigene Produktionsfirma, arbeitete hart an sich. 4-mal die Woche Psychoanalyse, dazu Schauspielunterricht nach einer Methode, die besagt, dass man seine seelischen Wunden spüren muss, um intensiv zu spielen. Wie man sich eine Schutzschicht zulegt, lernte sie so nicht. Sie hätte sie brauchen können. Abgründe taten sich auf, im Beruf und in der Liebe, immer wieder. Marilyn war intelligenter und eigenständiger, als es für ein Sexsymbol erlaubt war. Und die Extreme ihres Lebens isolierten sie von anderen. Ihren Kummer gießt sie in Gedichte, ein paar sind erhalten geblieben. In einem davon denkt sie über Möglichkeiten des Selbstmords nach. Soll sie von der New Yorker Brooklyn Bridge springen? Nein, die liebt sie so sehr, von dort ist der Blick so schön. Es müsste eine hässliche Brücke sein, eine ohne Ausblick. Aber, fährt sie fort, eigentlich möge sie ja alle Brücken und eine wirklich hässliche Brücke habe sie noch nie gesehen. Marilyn hat immer den Brückenschlag zu anderen gesucht, bis zuletzt vermutlich. In ihrer toten Hand hielt sie einen Telefonhörer. Das war das Kalenderblatt, heute von Brigitte Kohn, gelesen hat Ilse Neubauer.

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1: Willkommen zur heutigen Ausgabe mit Werken von Siegfried Fink, Hans-Günther Allers, Uwe Strübing, Markus Maria Reisenberger und Werner Haider. Die ersten kommenden 26 Minuten, die sind für Percussion Movie reserviert, Perkussionsklänge und Rhythmen für einen imaginären Film für Quartett und Soli, komponiert von Siegfried Fink. Wir hören die 10 Sequenzen in einer Aufnahme vom Mai 1983 im kleinen Saal der Würzburger Musikhochschule mit Eckhard Kopetzky, Markus Hauke, Achim von Bassen und Matthias Schmidt.

Percussion-Movie, Perkussionsklänge und Rhythmen für einen imaginären Film für Quartett und Soli, komponiert von Siegfried Fink und hier gespielt im Mai 1983 in der Würzburger Hochschule für Musik von Eckhard Kopetzky, Markus Hauke, Achim von Bassen und Matthias Schmidt. Es folgt das Quintett für Klavier, Oboe, Klarinette, Horn und Fagott, Opus 92 von Hans-Günther Allers. Die vier Sätze werden gespielt vom Ensemble Kontraste bei einem Konzert im Mai 2007 im kleinen Saal der Nürnberger Meistersingerhalle.

Mitglieder des Ensembles Kontraste im Mai 2007 im kleinen Saal der Nürnberger Meistersingerhalle mit Kammermusik von Hans-Günther Allers. Das war sein Quintett für Klavier, Oboe, Klarinette, Horn und Fagott, Opus 92. Concerta Bavarese auf Bayern 2, jetzt mit einem Werk von Uwe Strübing, The Love Songs of Annette Toil, Opus 35, für Sopran, Sprecher und Instrumentalensemble. Eine Aufnahme, die im Februar 2002 entstand, mit den Mitgliedern des Ensembles direkt unter Hans Dirr.

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The Love Songs of Annette Teul, Opus 35 von Uwe Strübing in einer Aufnahme vom Februar 2002 mit dem Ensemble direkt unter Hans Dirr. Zu siebt geht's weiter im Concerto Bavarese hier auf Bayern 2 mit dem Septett von Markus Maria Reisenberger für Klarinette, Bassklarinette, Violine, Violoncello, Vibraphon, Harfe und Klavier. Es spielt ein Ensemble rund um den Klarinettisten Bernhard Nusser im Oktober 1986 in Würzburg.

Kammermusik von Markus Maria Reisenberger. Er komponierte dieses Septett für Klarinette, Bassklarinette, Violine, Cello, Vibraphon, Harfe und Klavier, das wir hier in einer Aufnahme mit einem Ensemble der Würzburger Musikhochschule vom Oktober 1986 hörten. Werner Haider spielt im Folgenden selbst seinen Klavierspielplatz. 12 Stücke für die Jugend für Klavier solo. Ein Jahr nach der Uraufführung und damit im August 1995 im Studio produziert, überschrieben sind die 12 Stücke um Schwarz und Weiß um. Wo ist der 12. Ton? Klang, Zauber, Zwillinge, seltsamer Traum, Monster, alte Geschichte, Trommler, Labyrinth, Theater, Sternbild und Trottfox.

Klavierspielplatz, 12 Stücke für die Jugend für Klavier Solo von Werner Haider und auch von ihm selbst gespielt, ein Jahr nach der Uraufführung und damit 1995 im August. Und es war für heute das Concerto Bavarese hier auf Bayern 2, gleich nach den Nachrichten dann das ARD-Nachtkonzert.

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1: Um 2 Uhr mit Milat Kupay. Der Innenausschuss des Bundestags hat sich in einer Sondersitzung mit dem tödlichen Anschlag beim Christopher Street Day in Berlin befasst. Bundesinnenminister Dobrindt sowie Vertreter der Sicherheitsbehörden informierten die Abgeordneten über den Stand der Ermittlungen. Aus der Nachrichtenredaktion Marei Beermann.
2: Der Fall beschäftigt die Politik auch deshalb, weil der spätere Attentäter den Sicherheitsbehörden bekannt war. Er galt als Gefährder. Außerdem hatte sich das gemeinsame Terrorabwehrzentrum mit ihm befasst. In der Sitzung ging es unter anderem um die Frage, warum der mutmaßliche Täter zuvor auf Beschluss eines Berliner Gerichts aus der Haft entlassen worden war. Alle drei Oppositionsparteien